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Wie jeden vierten Donnerstag im Monat von 21 bis 0 mit Party Dates, Record News und DJ Sets. Ihr hört Christopher Holl aus Leipzig in Konferenz hier nach Dresden zugeschalten. Ja, und vorhin noch gar nicht gesagt, ich begrüße euch natürlich auch an diesem wunderschönen Donnerstagabend. Digital Chaos mein Name und präsentiert das Ganze hier schon seit über 10 Jahren. Erst ging es los bei Minimal Radio, dann bei Coloradio und jetzt auch im Rundfunkkombinat Sachsen im DAB Plus eben auch jetzt. Ja, und in einer Viertelstunde gibt es die Restdates aus Dresden für August. Und zur vollen Stunde dann, wie ihr das gewohnt seid, die Dates aus Leipzig. Heute aus Chemnitz auch mit am Start Spoot, erstmalig. Beim nächsten Mal dann wieder der hoffentlich Genesene, hat einen Fahrradsturz, Chris Weihfahrer. Und Randy Mappy habe ich heute noch in der Leitung, denn am Samstag die Woche gibt es das Kosmos in Chemnitz. Und da ist er mit seinem Techno-Yoga vertreten. Und was das ist, erfahrt ihr alles noch gleich in der Sendung. Bleibt unbedingt dran, bis 0 Uhr heute, up to date. 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
1: Ja, und währenddessen Christopher Hall aus Leipzig in Konferenz nach Dresden sendet mit dem schönen Afterwork-Set für euch an den Eton. Gibt's von mir jetzt den Rest für August durchzutrellern in Sachen subkulturelle Veranstaltungen hier in Dresden. Und zwar, heute gab's die, oder gibt's noch, die Farbwerk-Disco mit Sommerhits im Zentralwerk mit Clemens Format C, einer der Resident-DJs aus dem Sekt Evolution, mit diesmal Pop-Sound. 3 Euro müsst ihr dort berappen und Dunkel-Video wird's da auch geben. Wenn das noch läuft, ich muss mich mal erkundigen, wie lange das dann immer geht. Ich glaube 17 bis 22, ich informiere mich nochmal konkret. Außerdem, wie jeden Donnerstag, aktuell im Sommer, immer die Saloppe offen ist, Botanic Beats heißt da. Ich glaube, heute ist Sorenzo mit am Start und der Paul Fröhlich, wenn ich es richtig in Erinnerung habe. Und wie die hingehen, auch ein Act sozusagen meines Labels Kosmonauten Records. Und außerdem heute auch der Sektor Evolution zum Donnerstag ab 22 Uhr geöffnet ist mit Bike DJ Klotsche, Jossi Molino und Loka. Da läuft Hard Trance und Hardcore Techno bis 23 Uhr 5 Euro, danach 7 Euro. Und ja, auch witzig zum Donnerstag. Morgen Abend, der Freitag, ab 18 Uhr heißt es Rave X Riesling 2, Weingut Vinces Richter, Kapitolholzsteig 1 in Meißen. Mit dabei unter anderem Confusia, Ava, Iran Durst und Mike Bouquet B2B Bifan. Minimal House und Techno gibt's dort und das ist, ach hier steht's doch, ausverkauft. Naja, vielleicht kann man sich da an die Seite setzen und noch ein bisschen mit chillen. Zudem ist auch morgen Abend der Ostpol auf mit Dark Italo, Darkwave, Retro Pop von Hank Hammer. Antifaschistik, Dark Italo and Wave gibt's dort auf die Lauscher, sowie als auch der Sektor Evolution auch am Freitag offen ist. Systemfrei, die Space Disco im Sektor mit Selip, Totschka, Miss Pixie, Ralle Export, B2B, Transporter, Josquins, Dimensions 303 und Joe2P. Techno mit einem K heißt dort und 10 Euro müsst ihr mitbringen, dann kommt er da rein. Zudem, ebenfalls am Freitag, Freddy heißt in der Paula mit Pop, Indie und House. Eine witzige Mischung hat man letzten Monat schon erstmalig irgendwie mit im Programm. Party mit Charlie XCX und weiteren Pred-Coded Artists. Dann sind wir schon beim Samstag und da gibt's auch in der Paula eine Party und zwar Open Air ab 18 Uhr schon. Ja, und was gibt's da zu erleben? Markus Kafka ist mal wieder in Dresden, sehr zu empfehlen. Eva Heiden, winke winke an dieser Stelle, wird supporten, sowie Machi und Moto. Auch hier gehen die Grüße raus. Ich habe mal einen Synthi von ihm übernommen, den Little Fatty 2. Ja, und der Hauseigner der Paula ist da also auch mit an den Regeln. Sowie Rashi Rasch, ein Kollege jetzt auch aus dem Downtown Electro Floor, winke winke an dieser Stelle auch da. Techno und House gibt's dort, Vorverkauf ab 11,99 €. Ebenfalls diesen Samstag Glitzerglanz Celebrates im Circe. Das ist ja quasi der neu umbenannte Kaschei-Salon auf der Meschwitzstraße im Industriegelände der Straße E, dahinter sozusagen. Die Acts werden sein 2B, Carotin, Curls Gone Wild, Gigi Spice wahrscheinlich und Para, Schmuck Elster und Serotonin Cialo werden spielen und zwar den Mix aus Trance, Techno und House. Dann sind wir nochmal in der Saloppe am Samstag. Genre Fluid Funk Bass heißt dort mit DJ Redo. Da läuft Hip-Hop, Rock und Pop für 6 Euro. Seid ihr dort dabei? Auch eine witzige wilde Mischung. Ebenfalls gibt's Drum & Bass am Samstag zu erleben ab 22 Uhr in der Groove Station mit Fluides Feiern. Vorverkauf 5,50 Euro, Abendkasse 7 Euro. Dann haben wir noch durchzugeben 22 Uhr Electric Cool 8 Club im Ostpol mit Rock, Psychedelia, Garage Rock, Freakbeat und Rhythm Blues. Im OKA ist Samstag auch ab 23 Uhr wieder offen und zwar bei Modus mit den Acts Akua, DJ Bias, DJ Pommes, Limbic, Sis und da gibt's Techno mit CH geschrieben für 15 Euro. Schwuppdiwupps sind wir beim Sonntag, den 30.08. Balearic Sunday im OKA, sehr zu empfehlen. Disco, New Disco, Afro ab 15 Uhr. Courtney Bailey, Hilde Pank und natürlich Philipp Demankowski werden spielen. Grüße an dieser Stelle. Ja, das soll es schon für den Rest August für Dresden gewesen sein. Wir ziehen die Regler wieder hoch für Christopher Hall aus Leipzig. In einer halben Stunde gibt's die Dates aus Leipzig durchzugeben von ihm. per Telefonkonferenz. Und noch viele weitere Dates für Chemnitz. Bleibt unbedingt dran bis 0 Uhr. Up to date, das subkulturelle Veranstaltungsmagazin jeden vierten Donnerstag im Monat von 21 bis 0 zu eurem Afterwork im Radio. Enjoy.
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1: Ganz genau, mit Sounds von Christopher Holl jetzt wieder in der Leitung, wie vorhin versprochen. Ja, schöner Tech-House. Ja, ich habe noch einen Post abgesetzt, vorhin schon die Dates für den Rest August hier für Dresden durchgegeben und fröhnen und einem Sound auf alle Fälle. Ich hoffe, ihr auch. Und ja, du hast jetzt ein paar Tipps für Rest August und September für Leipzig im Gepäck hoffentlich, oder?
2: Genau, so sieht's aus. Richtig.
1: Wir sind gespannt. Du hast auch noch was Internes angekündigt, irgendwie so oder durch die Blume oder unter der Blume. Oder
2: ja, ja, genau, richtig. Also, gerade.
1: Oh, hier, Funkstörung. Du musst, glaube ich, mal das Handy nochmal auf die andere Seite nehmen oder so.
2: Ja, ich probiere es mal auf der linken Seite.
1: Besser, ist das jetzt besser? Jetzt ist besser, ja.
2: Okay. Immer diese Technik, ne? Nee, genau. Also nochmal zurück zum Thema. Die 360 Grad waschbar, die letzten, boah, weiß gar nicht, 8 Jahre hier im Leipziger Westen war, muss jetzt dicht machen, weil das Gebäude einsturzgefährdet ist und der Eigentümer möchte nichts machen. Und ich habe mir das auch unten im Keller mal angeschaut. Also diese Stahlträger sind nicht mehr wirklich Stahlträger. Das sind einfach nur noch, weiß ich nicht, Schwämme.
1: Ui, okay.
2: Also man kann da nicht mehr viel erkennen, leider, was davon übrig bleiben soll. Und damit ist einfach die Trägerlast nicht gegeben. Und es wird nicht repariert. Und deswegen muss er das Gebäude leider aufgeben.
1: Na schade, wird es doch irgendwie den nächsten Raum für die Crew dort geben oder wie schaut's da aus?
2: Ja, also wir machen jetzt am Samstag erstmal eine interne Closing Party und wie es danach weitergeht, steht noch so ein bisschen in den Sternen. Er sucht auf jeden Fall gerade nach alternativen Locations und ja, es ist auch für uns mega schade. Wir haben früher mit Ultima Ratio auch dort regelmäßig Partys gemacht und
1: eure Crew.
2: Genau, es war eine super schöne Location. Es war, die Hälfte war Waschsalon und das war dann auch gleichzeitig die Tanzfläche. Mhm. Und die andere Hälfte war Bar. Und genau, da konnte man wunderschön feiern mit, weiß nicht, 50, 60 Leuten. Ne? Mhm. Genau.
1: Also kann man da noch so hingehen, wenn man da Bock hat, oder ist das wirklich so intern und
2: ja, das ist, das weiß ich gerade gar nicht so ganz genau, wie Jönö, der Besitzer, das gerade plant. Wir machen jetzt auf jeden Fall unsere Closing Party am Wochenende und danach, ja, muss man sich, glaube ich, beeilen, dass man da nochmal vorbeischaut. Genau. Mhm. Weiß ja aber nicht genau, wie lange er dann noch den Laden betreiben darf. Ist auch mal so ein bisschen, so eine Sache mit der Stadt, wie lange der das noch erlaubt und genau, irgendwann ist dann einfach Zinse.
1: Okay, ja, war jetzt spannend. Was gibt's noch so alles anzukündigen jetzt noch so für den Rest August, sprich das Wochenende und all das?
2: Genau, jetzt am Wochenende, morgen am Freitag kann ich euch empfehlen, die letzte Dutche Party im Eli Permanoke dieses Jahr. Es ist drinnen und draußen. Tickets kosten 16 Euro, geht um 0 Uhr los und geht bis 9 Uhr morgens. Mhm. Genau, Eli Permanoke jetzt am Freitag. Was haben wir noch zu empfehlen? Samstag, den 29. August, das Bagage Sommerfest, auch im Eli Permanoke. Konzert mit Aftershow, 34 Euro. Und genau, DJ Stimula liegt unter anderem auf, wird bestimmt gut. Mhm. Geht um 21.30 Uhr los. Genau, dann ebenfalls am Samstag in der Distillery veranstaltet das kein Kollektiv eine Party mit New Kids. Geht um 14 Uhr bereits los und geht bis Sonntag um 10 Uhr vormittags. So, dann am Samstag ebenfalls macht das leider neun Kollektiv oder leider nein Kollektiv ein Free Open Air in der neuen Messe. Mhm. Geht um 14 Uhr los bis 22 Uhr, ihr kennt das. Genau, schaut vorbei, wenn euch langweilig ist am Samstag.

0: Samstag, den 29. August ab 14 Uhr.
1: Messer der Meister für morgen oder was? Oder?
0: Ja.
1: Ja, geil.
0: Dann am Freitag, den 4. September, kann ich euch noch eine kleine Spezialität empfehlen, und zwar die Groovers Tracks machen eine Record Release Party im Liquid. Das ist eine kleine Bar in der Rudolf-Sack-Straße 2 in Plagwitz, und da geht es um 19 Uhr los bis 0 Uhr mit den Flashbacks, DJ-Set von den Groovers aus Aschaffenburg und Dirk von den Groovers aus Leipzig. Genau. Dann haben wir am Freitag, den 4. September, die 10 Jahre Monkey Circus Party im Ili Permanoke. Genau, geht los um 0 Uhr bis 9 Uhr morgens, 16 Euro Eintritt. Dann haben wir ebenfalls am Ili Permanoke am Freitag, den 11. September, den Tresor West. Ich weiß nicht, ob du davon schon mal gehört hast, aber in Dortmund hat ein weiterer Tresor geöffnet.
1: Okay.
0: Und genau, und von denen haben sie die Residenz eingeladen im Ili Permanoke am Freitag, den 11. September. Genau, die üblichen Zahlen, 0 Uhr bis 9 Uhr, 16 Euro Eintritt. So, dann machen die Groovers noch ein, die sind noch sehr aktiv zur Zeit, machen am Samstag, den 12. September noch ein Free Open Air im Kunstkraftwerk. Es geht um 15 Uhr los bis 22 Uhr und Phil Bird legt auf. Genau, Phil, bekannt als Plattendealer hier im Westen.
1: Wie heißt der Laden? Oder ich weiß nicht genau, wie heißt der
0: Plattenladen? Bitte?
1: Wie heißt der Plattenladen?
0: Moment.
1: ich habe ewig keine Platten mehr gekauft. Ich bin ganz ehrlich, ich bin da eher so
0: der Ja, ich war da auch schon nicht mehr
1: geworden.
0: Inch by Inch, mein Gott.
1: Also da hingehen, wer
0: auch Inch by Inch hier im Leipziger Westen.
1: Genau. In Dresden ist das nach wie vor das Fat Fenders, dann ja später vorher beziehungsweise das Hardwicks gewesen, genau, der Ableger von Berlin, und der ist jetzt immer noch am Start. Genau.
0: Genau, und dann noch ein letztes Date am Freitag, den 18. September, ebenfalls in Permanoke, die sind immer relativ gut mit ihren Terminen. Mhm. Sachsen-Trance ist wieder da. Okay. In Permanoke am Freitag, den 18. September, geht um 23 Uhr los bis 8 Uhr morgens. Mhm. Aktuell gibt es noch Early Bird Tickets für 15 Euro plus 1,90 Euro Vorverkaufsgebühr. Genau.
1: Okay,
0: das
1: cool.
0: Aus was Leipzig.
1: Gibt's denn noch von der Distillery irgendwie was da noch durchzugeben? Oder wie steht's damit?
0: Genau, Distillery macht nach wie vor Veranstaltungen. Muss mal kurz durch meine Tabs schauen, dann kann ich euch auch noch mal was empfehlen zur Distillery. Schauen wir mal. Die haben. Genau, Creme Ground am Samstag, den 5. September beispielsweise. Mhm. Von 14 Uhr bis 10 Uhr. Unter anderem mit Boris vom Creme Club. Genau. Da wird auf jeden Fall eine Stillerie gefeiert. Und dann haben wir noch, genau das, was ich vorhin schon durchgegeben habe, die Kein-Kollektiv-Party ebenfalls in der Stillerie am Samstag, den 29. August.
1: Okay, das sind die Dates für Leipzig gewesen, kurzum.
0: Genau.
1: Genau. Gib doch mal ganz kurz durch für alle, die deinen Sound gefeiert haben vorhin, die erste Stunde. Wo findet man dich im Netz?
0: Genau, ihr findet mich auf Soundcloud unter High Talk. Das ist H-I-G-H, ne? Ganz normal Englisch High Talk, wie das Drehmoment T-O-R-Q-U-E. Und genau, da könnt ihr mir gerne schreiben und Sets von mir nachhören. Und ja, freue mich auf jeden Fall über jeden Kontakt.
1: Ja, super, klasse. Ich danke dir, Christopher Holl aus Leipzig, für die Dates und dein Set für diesen Monat. Jetzt gibt's weiter Sounds aus Chemnitz. Erstmalig mit dabei DJs Boot, hat auch noch Party-Dates für Chemnitz für September im Gepäck. Ja, in 20 Minuten. Außerdem gibt's noch Randy Mappy, Techno-Yoga im Kosmos-Festival, jetzt diesen Samstag in Chemnitz. Hatte ich auch nochmal in dem Interview. Das jetzt alles die nächste Stunde und in der letzten Sendestunde bis 0 Uhr dann hier die Dates für Dresden für September und ein paar Sounds hier aus Dresden. Genau. Bleibt noch ein bisschen dran. und ich hoffe, ihr auch zu eurem Afterwork im Radio jeden vierten Donnerstag im Monat bei UpToDate, das subkulturelle Veranstaltungsmagazin in Konferenz Dresden, Leipzig, Chemnitz, sachsenweit, also subkulturelle Veranstaltungen. Christopher, have a nice night.
0: Ja, danke dir. Ich
1: auch. Bis bald, mein Lieber.
0: Bis dahin.
1: Ciao.
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1: Genau, jetzt sind die Party Dates aus Chemnitz für euch dran. Am Wochenende, wie gesagt, das Kulturkosmos. Nachdem die Kulturhauptstadt letztes Jahr war in Chemnitz, gibt es diesmal nicht zwei Tage, sondern einen Tag. Und all das wird jetzt gleich thematisiert. Jetzt gibt es die Dates für Chemnitz.
2: Mit ein paar Party Dates für die nächsten Wochen, August und September. Los geht es am 28. August in der Stadthalle Chemnitz, die offizielle Eröffnung des Kosmos-Festivals. Am 29. August findet dann auf verschiedenen Bühnen rings um den Hartmannplatz das große Event statt. Mit vielen Acts, DJs und kulturellen Angeboten wie Workshops oder Talkrunden. Am Abend des 29. August wird dann die Aftershow zum Kosmos stattfinden in den Clubs Atomino, Locomove Transit und der Spinnerei findet das United Club Festival statt. Also die offizielle Aftershow Party. Das Weltecho bietet ebenfalls eine Aftershow an zum Ground Control Kosmos Nacht mit Bester Entertainment, Coco und weiteren jungen Akteuren. Im September, dem 5.9., findet das Resonanz Open Air im Freibad Sachsenburg statt. Von 19 bis 5 Uhr spielen Janex, Creever, Danny Hansen, The Gnad and Madeline und Bunch It. Und weiter geht's am 11.9. im Reset. Heißt es wieder mal alles auf Reset. House, Techno, Drum and Bass und Hacke auf drei Floors. Das war's von mir. Ich wünsche euch viel Spaß und Party on.
1: Ja, cool. Auf jeden Fall vielen Dank an Spoot, der Bruder von Andrew Elliott. Wir hatten damals zum Kosmonautentanz in Dresden immer mal ein Derby, auch mit Chemnitz, Sunny-Stelle und all das. Uwe-Festival ist daraus dann auch ein bisschen in Kooperation entstanden, war jetzt dieses Jahr Juni, Juli irgendwie so.

0: Na, da haben wir schon.
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0: Jetzt in der Leitung Randy Mappy, sonst auch hier ein Mitstreiter von Up to Date für Chemnitz. Ja, und es gibt was anzukündigen. Dieses Wochenende ein großes Festival Kultur Kosmos Chemnitz. Erzähl doch kurz was drüber. Hi.
2: Hallo, grüßt euch alle. Ja, also das

0: Bands, Vereine präsentieren sich, es gibt tagsüber Sport- und Mitmachprogramme, also ein Riesenfestival und das Ganze vor allen Dingen kostenlos, also Eintritt frei. Es lohnt sich da auf jeden Fall mal irgendwie den Zug, den Bus oder das Fahrrad nach Chemnitz zu nehmen.
1: Und das veranstaltet die Stadt Chemnitz selbst oder wer macht das, wer steckt dahinter?
0: Dahinter stecken viele Vereine und auch Clubinstitutionen, die dort in einer Kooperation zusammenarbeiten.
1: Ja cool, und dann wird es so inselmäßig aufgeteilt, ich hatte das gelesen, 250 Programmpunkte. Ich weiß auch, Chris Weifer, der auch hier bei der Sendung mitmacht, wird auch irgendwo mitspielen, hatte ich heute noch gelesen. So mit halbstündigen Slots, also es ist wirklich jede Menge los, ständig irgendwie Wechsel drin. Das ist der ganze Samstag die Woche, ja?
0: Das ist den ganzen Samstag, genau. Also es war mal an zwei Tagen in den vergangenen Jahren. Sie haben es jetzt auf einen Tag eingedampft, was das Ganze natürlich noch ein bisschen kompakter macht und vor allen Dingen von den ganzen Programmpunkten, die da geboten waren, weiß man teilweise gar nicht, was man sich alles da irgendwie anschauen soll. Und das geht dann bis zur großen Bühne am Abend, wo dann 01099 aus Dresden als geheimer Act mit auftreten. Also geheimer Act. Als Secret Act bis letzte Woche waren die noch gehalten. Und ja, also das wird auf jeden Fall eine Riesennummer. Und dass sie das Ganze noch ein bisschen mit einem Opening-Event vorn ranstellen, das ist am Freitag in der Stadthalle Chemnitz die Kosmos Revue. Und dort gibt es dann auch nochmal. Ne? Das ist neu aufgestellt, die Revue, genau. Und dort hat man dann halt verschiedene Acts wie Simba, Ebo oder Anna Lucia. Und das wird dann von Lotta Kummer moderiert.
1: Und wo kann man die ganzen kompletten Infos, so schnell kann man es gar nicht durchgeben, alles nochmal finden auf der Website? Wie hieß die Adresse noch?
0: Ja, das ist richtig. Also wie gesagt, 250 Programmpunkte. Jetzt irgendwie da noch zu filtern und sagen, das sind die geilsten Sachen an dem Tag, geht am besten da auf kosmos-chemnitz.de, geschrieben mit K am Anfang. Und da findet ihr den gesamten Programmplaner.
1: Genau, und warum wir überhaupt telefonieren, du bist natürlich auch ein Teil, bist auch mit vertreten mit deiner Idee und das war eigentlich das Interessante, weswegen ich dich da nochmal auf den Plan gerufen habe. Techno-Yoga. Ist das so?
0: Ja.
1: Heißt das so? Oder gibt es einen anderen Namen?
0: Das heißt tatsächlich so. Techno-Yoga, das klingt erstmal für den einen oder anderen skurril. Wow, Techno, das ist doch immer schnelle Musik, harte Beats. Und dann Yoga, da bin ich doch eigentlich eher entspannt unterwegs. Wir haben um 15 Uhr tatsächlich einen Ausschnitt aus unserem Format, was wir da auf einer Bühne präsentieren. Unser Format selber, Techno-Yoga, ist eher ein Format, was um die anderthalb bis zwei Stunden geht. Das veranstalten wir sonst in anderen Locations indoor, noch gekoppelt mit einem guten Brunch dazu. Da kann ich dann auch noch mal kurz dazu sagen, wann wir da den nächsten Event haben.
1: Ja, unbedingt.
0: Und wir werden auf dem Kosmos einfach mal einen Auszug präsentieren, also ein eingedampftes Programm, wo die Leute uns einfach mal kennenlernen können. So, Techno-Yoga, das ist im Prinzip elektronische Musik, die einhergeht mit dem Yoga. Das Yoga ist ja eher, sagen wir mal, mit Yin-Yoga macht man eher Entspannung, mit Yang-Yoga eher dynamisches und kraftvolles Yoga. Das praktizieren wir oder unsere Trainerin dort vor Ort. Und das Ganze begleite ich im Prinzip mit einer vorher gut kuratierten Musik. Wir starten auch in entspannten BPM-Zahlen, so um die 100 BPM und steigern uns dann mit dem Ablauf des Yogas und auch den Übungen, die immer kraftvoller werden, auch mit der Musik und enden dann in Flows, die dann auch einfach mal übergehen in Techno-Tanz.
1: Und das kann man
0: also
1: sagen.
0: So ein bisschen wie Ecstatic Dance.
1: Das wollte ich mal sagen. Ecstatic Dance, ja. Das neue Ding. Irgendwie Mary hatte ich neulich mal im Interview, der da auch DJ für sowas ist. Ich würde dich auf jeden Fall gerne mal verkoppeln dafür. Ja, das ist sehr umtriebig und

0: das probierst du jetzt in Chemnitz. Und dann sind wir sozusagen im Frühjahr diesen Jahres mit dem ersten Event eingestiegen. Der wurde super angenommen. Mhm. Wir waren dazu im Oberdeck Chemnitz.
1: Ah, okay. Mhm.
0: Und sind dann im Sommer noch zusätzlich in eine Open-Air-Location gegangen, in die Spinnerei Chemnitz, haben dort sozusagen eine Freiluft-Session veranstaltet. Und ja, als nächstes haben wir jetzt unsere Kurzvorstellung auf dem Kosmos-Festival. Mhm. Und dann folgt der nächste, genau, das ist ein Samstag, diesen Samstag. Und dann folgt am 13.09., also 13. September, das ist ein Sonntag, unser nächster Indoor-Event.
1: Wo ist das? Wo kann man Karten bekommen? Oder wie läuft das bei euch ab? Mit Vorbestellungen und so weiter, oder?
0: Also, wenn ihr dazu Tickets erwerben wollt, das ist auf jeden Fall besser, Vorverkaufstickets zu kaufen, weil wir ein bisschen planen müssen, dadurch, dass wir halt auch noch mit einem Catering und einem Brunch dazu arbeiten, dass wir ein bisschen darauf vorbereitet sind, wie viele Leute werden denn da erscheinen. Mhm. Könnt ihr das Ganze am besten über die Instagram-Seite /Techno-Yoga zusammengeschrieben _Event. Da kommt ihr auf unser Instagram-Kanal und darüber gibt es dann auch einen Ticket-Link oder über die Oberdeck-Internetseite. Kommt ja da auch drauf, genau. Also, ich sag noch mal kurz den Ticketlink, das ist techno-yoga zusammengeschrieben .dtix, also D-I-T-I-X .shop und dann seid ihr auf dem Ticketlink.
1: Da kann man auf jeden Fall, wenn man in Chemnitz weilt, mal vorbeischnipsen und wie gesagt, vielleicht kriegt man da irgendwie mal sachsenweit was hin. Wie gesagt, in Dresden, da der Merri ziemlich umtriebig ist, vielleicht können wir das irgendwie miteinander verbinden. Ja, cool. Ich wünsche auf jeden Fall viel Spaß dieses Wochenende beim Kulturkosmos Chemnitz. Ja, in der Innenstadt sozusagen, den ganzen Samstag über und ihr seid 15 Uhr dran. Ja?
0: Wir sind 15 Uhr dran und zwar auf der Bühne neben dem Kraftwerk. Das sind die sogenannten Kraftwerktreppen. Da haben wir so eine kleine Area unten mit einer Wiese dran. Wer dort vorbeikommen mag, um 15 Uhr geht unser Programm los für eine Stunde. Gern, wenn ihr habt, bringt ihr Yogamatten mit. Ansonsten haben wir auch zum Ausleihen welche vor Ort.
1: Na, perfekt. Ich danke dir für kurz Rede und Antwort. Wünsche viel Spaß, wie gesagt, am Wochenende. Und wir hören uns dann in 2 Monaten wieder bei Up to Date. Haben wir festgestellt, alle 3 Monate jetzt im Konglomerat mit DJ Spoot, mit Chris Weifer und Randy Mapai. Genau.
0: Willkommen. Danke dir.
1: Bis später. Ciao.
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0: Ihr hört up to date das subkulturelle Musik- und Veranstaltungsmagazin jeweils am vierten Donnerstag im Monat von 21 bis 0 Uhr. Eine Stunde haben wir noch und alle, die jetzt UKW noch hören mit Rauschen, sollten sich langsam aber sicher ein DAB Plus Radio organisieren oder aber switchen einfach auf colorradio.org in den Stream oder rundfunkkombinat.de für Radiokombinat Sachsen oder minimalradio.de, das Webradio für elektronische Musik. Morgen könnt ihr das Ganze auch nochmal in Ruhe nachhören auf hirdis.at/DJ Digital Chaos, wenn ihr mögt. Und ich werde auf jeden Fall ab diesem Monat auch mal so einen Zusammenschnitt machen, so auf eine Stunde nochmal zu kommen, mit nur den wichtigsten Informationen, eben die Party-Dates für den Rest des Monats und den Folgemonat aus Dresden-Leipzig-Chemnitz. Wir als selber nochmal in die Decks treten, aber wie gesagt, ihr müsst jetzt, wenn ihr UKW hört, umswitchen, denn 23 Uhr gehen wir unter der Woche immer runter vom Äther und DAB Plus und Internet ist euer Freund. Ach genau. Das ist DJ Spoot aus Chemnitz. Coole Sounds. War auch bei meiner Geburtstagsparty mit am Start Anfang August und haben jetzt dazu gewonnen als dritten Mann für eben diese Sendung mit den Party Dates, Record News und DJ Sets aus Chemnitz. Wie vorhin schon gehört, Randy Mapai ist mit dabei, Chris Weifahrer ist mit dabei und eben Spoot. Ja, und in Dresden, euer Digital Chaos, der Gastgeber, und Christopher Holfohn aus Leipzig gehört. Checkt das auf jeden Fall morgen im Vollen nochmal aus und wir machen gleich einen DJ-Wechsel. Ein paar Minütchen haben wir noch. Und dann gibt es auf jeden Fall noch ein paar Party-Dates für September hier in Dresden. Unbedingt umzwitschen, dranbleiben oder morgen, wenn ihr müde seid, on demand hören. Enjoy.
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0: Ich habe da aber Radio Korax eingeschaltet oder Radio Blau oder aber Coloradio oder aber Radio Swupfort oder aber Radio Marburg, Unerhört in Marburg. Und was macht das FSK hier? Das FSK ist einmal im Monat auch bei euch. Das Freie Senderkombinat aus Hamburg ist nämlich das Radio, von dem aus heute das Morgenmagazin ausgestrahlt wird, dass ihr wie jeden Morgen um 7 bis um 10 hier auf diesen Frequenzen, welcher auch immer das ist, in eurer Heimatstadt, Region oder wo auch immer ihr eingeschaltet habt, 93.0 hier in Hamburg und auch im Kabel und im DAB Plus heißt es FSK Hamburg. Und an den Mikrofonen im Morgenmagazin sind Mara und Nico.
1: Hallo, guten Morgen.
0: Wir haben ganz viel vor. Wir gucken gleich nach Berlin, wo das Morgenmagazin ja normalerweise auch läuft, aber heute mal ausnahmsweise nicht. Die müssen streamen, die Damen und Herren und alle anderen, die in Berlin Morgenmagazin hören wollen. Das hindert uns aber nicht drauf zu gucken, was Obdachlosigkeit mit Feiern zu tun hat. Wir blicken auf einen Prozess in Lüneburg, der zu Ende gegangen ist diese Woche, über einen Mord, der bislang unbeachtet blieb, zumindest von mir. Das gebe ich in aller Schande zu. Und? Was machen wir noch, Mara?
1: Wir gucken natürlich nach Sachsen-Anhalt, wie es gerade alle tun.
0: Genau.
1: Meine These ist ja, dass es bei euch gerade mehr Presseleute gibt als EinwohnerInnen. Das klären wir in der zweiten Stunde.
0: Aufmerksamkeit wie immer nur vor schlimmen Ereignissen. Oder nach.
1: Außer bei uns.
0: Wir nicht. Wir haben einen völlig anderen Fokus. Das ist unser Job. Das hier sind Stereolab.

0: von hier an geht es psychedelisch weiter. Für die KennerInnen von dem Boop Oszillator von Stereolabs ist das natürlich jetzt eine Enttäuschung, dass ich hier ausgeblendet habe. Sorry für das. Im Morgenmagazin, ich hatte es angekündigt, wir schauen nach Berlin. Dort startet heute ein Festival. Das heißt Hinschauen und ist ein Kulturfestival und ist eingebettet in eine Woche zu einem Menschen, der heißt Eugenio Butnari. So, jetzt sitzen wir hier irgendwo in Hamburg, Halle, Leipzig, Dresden, Marburg und fragen sich, ha, Eugenio, ich habe das noch nie gehört. Das Kulturfestival beschäftigt sich thematisch aufgehängt, sagen wir mal, es ist an Obdach und Wohnungslosigkeit. Und jetzt ist eine Kombination entstanden, die es aufzuklären gilt. Und das mache ich zusammen mit Martin. Martin ist derjenige, an dem Teile der Organisation des Hinschauen Kulturfestivals in Berlin-Lichtenberg hängen. Guten Morgen, Martin.
1: Guten Morgen.
0: Ich hoffe, ich spreche es richtig aus, ne? Eugenio Butnari, Gedenkwochen.
1: Korrekt.
0: In die ist das Festival eingebettet. Wem wird denn da und vor allen Dingen warum gedacht?
1: Genau, Eugenio Butnari. Es ist folgendes. Eugenio Butnari, der starb am 20. September 2016, also vor knapp 10 Jahren. Er war 34 Jahre alt an Folge eines rassistischen Angriffs, und zwar im Edeka direkt im Bahnhof Lichtenberg. Und zwar war folgendes, der Filialleiter hat ihn 3 Tage vorher bezichtigt, er hätte eine Flasche Wodka geklaut, aber das ist ein Vorwurf, der nie bewiesen werden konnte, und hat ihn dann anschließend brutal angegriffen. Und das reichte aber noch nicht, weil der Filialleiter hat auch noch ein Video gemacht und seine Mitarbeiterinnen haben das dann sogar auf Social Media mit Hasskommentaren verbreitet. Und Butnari wuchs in Moldawien auf und er hatte in Berlin keinen festen Wohnsitz, sondern hat immer bei Freunden und Verwandten geschlafen. Und da er nicht versichert war, hatte er Angst vor den großen Behandlungskosten und ist nicht zum Arzt gegangen. Und da das immer schlimmer wurde, ist er dann doch mal zum Arzt gegangen und der hat dann nur noch den lebensbedrohlichen Zustand festgestellt und dann Tag darauf verstarb er dann. Und dann ging es weiter, der Filialleiter wurde zwar 2017 verurteilt wegen Körperverletzung mit Todesfolge zu einer Strafe von 3 Jahren und 3 Monaten, was krass wenig ist. Und was noch krasser ist, dass obwohl er seine Aussagen vor Gericht, dass die rassistisches Weltbild von ihm offenbarten, wurde die Tat leider nie offiziell als politische Tat anerkannt. Und erst 2023 hat sich die Bezirksverwaltung von Berlin-Lichtenberg dadurch durchdringen können, dass sie den Platz vom Bahnhof Lichtenberg, der nie Namen hatte, dass der Eugenio Butnari-Platz jetzt heißt. Und erst 2025, nachdem viele Initiativen drum gekämpft haben, gibt es jetzt auch eine Gedenktafel an die Tat und an ihn.
0: Mhm. Jetzt habe ich das schon in der Anmoderation gesagt, ne? Das Hinschauen Kulturfestival zu Obdach und Wohnungslosigkeit, also mit Kunst und Kultur gegen Obdachlosigkeit. Welches Konzept steckt denn hinter dem Festival?
1: Konzept ist gut. Ich sag mal, es ist gewachsen. Es geht darum, dass Kunst und Kultur, sage ich mal, und Theater, Fotografie eigentlich die Menschen erreichen können, weil sie ja direktes live emotionales Erlebnis haben und auch jenseits von Zeitungsberichten, Radioberichten das machen können. Und das Konzept, es geht einfach drum, um Obdachlosigkeit, jeden einzelnen Menschen sichtbar zu machen. Ich meine, der ist eine Nummer im Sozialamt und wir gehen jeden Tag, gehen wir dran vorbei. Also ein obdachloser Mensch sitzt quasi eigentlich jeden Tag auf der Bühne des Lebens, aber wir alle gucken weg, schmeißen höchstens mal 1 Euro rein. Und wir machen das auch seit 3 Jahren auf dem Bahnhofsvorplatz Lichtenberg, weil das zum einen wirklich dort ein Hotspot ist. Also da kommen die von Osteuropa an, der Bahnhof Lichtenberg war auch jahrelang Kältebahnhof, gegenüber vom Bahnhof ist der Tagestreff für Wohnungslose und Bedürftige. Es entsteht dort jetzt das erste Straßenkinderhaus Deutschlands für Jugendliche und Kinder. Das eröffnet im Oktober und gleichzeitig steigen da täglich Tausende von Menschen und Pendler ein und aus und gehen vorbei. Und es geht einfach auch darum, ja, einen Ort der Begegnung zu schaffen zwischen Menschen mit und ohne Obdach mit diesem Fest. Also es geht auch darum, ja, gemeinsam sich zu begegnen, ins Gespräch zu kommen, auch zu feiern. Also wir haben immer viele Straßenmusiker dort und ja, Kultur, Kunst, sage ich mal, kann die Welt nicht retten, aber wir können Anstöße geben und Orte für Begegnung, für Diskussionen und wir laden auch Politiker ein. Ja, das ist so ein grober Abriss, so mal.
0: Wenn ich die Infos zum Festival richtig gelesen habe, ist es nicht nur Kunst über oder mit dem Sujet Obdach und Wohnungslosigkeit, sondern diejenigen, die davon betroffen sind, spielen im wahrsten Sinne des Wortes auch Rollen im Festival.
1: Ja, auf jeden Fall. Also wir wollen kein Festival über, sondern auch mitmachen. Ganz konkret ist das, eben seit 3 Jahren gibt es eine Theater-Performance-Gruppe, die ich leite, die heißt die Mantel Gang. Und das sind Menschen mit Obdach und oder Armutserfahrung. Und dieses Jahr haben wir eine Performance entwickelt, die heißt Würde, Würde. Also es geht um Menschenwürde und wir haben zum Teil Sachen recherchiert, aber ganz konkret werden die Spielerinnen auch persönliche Erlebnisse erzählen, wie sie würdelos behandelt wurden in der U-Bahn oder auch in dem Kinderheim früher in der DDR. Also die sind wirklich, es ist eine mutige Truppe.
0: Du hast es schon gesagt, ne? Das ist jetzt das dritte Mal, dass das Festival stattfindet. Wie würdest du sagen, wie hat sich das entwickelt? Also sowohl von dem, was ihr macht, als auch wie es wahrgenommen wird?
1: Ich sag mal ganz kurz die Geschichte. Es hat angefangen, ich hatte ein Recherchestipendium, wo ich 25 Interviews mit Menschen ohne festen Wohnsitz, mit Leiterin von Einrichtungen, Sozialarbeitern machen konnte. Und daraus ist eine Audioinstallation entstanden. Man sagt, weil ich wollte nicht daraus ein Theaterstück schreiben, was dann in irgendeinem Theater läuft, wo die hinkommen, die schon wissen. Und dann ist diese Audioinstallation und dann 2024 habe ich einen Antrag gestellt beim Berliner Senat für ein Festival. Da hatten wir noch viel Geld und hatten es an 2 Orten gemacht. Zum einen am Bahnhof Lichtenberg, aber auch in Berlin-Weißensee. Das muss man sich vorstellen, das ist so gleich anschließend am Prenzlauer Berg, also schon ziemlich gentrifiziert. Aber auch dort ist es, dass wirklich dort die Menschen auch auf der Straße schlafen. Und es hat sich, und letztes Jahr und dieses Jahr nur am Bahnhof Lichtenberg, und es hat sich insofern entwickelt, weil auf dem Platz findet gar nichts statt sonst. Und die Leute sagen, ihr müsst das wieder machen. Und es hat sich immer mehr eigentlich, viele Initiativen haben sich beteiligt, vernetzt. Und ja, also das Ziel ist, dass das eigentlich eine feste Institution wird in Lichtenberg. Finanzierung ist immer eine andere Sache. Also wir haben dieses Jahr das Bezirksamt, ja, wir machen es einfach, weil wir es machen müssen.
0: Und Gelder gibt es auch aus der öffentlichen Hand in Grenzen, wie ich gehört habe.
1: Genau, vom Bezirksamt Lichtenberg und dann noch kleine Spenden und so weiter.
0: Jetzt ist das immer ein bisschen doof, ne? Das geht heute los und geht bis Sonntag. Das heißt also, das ist sicherlich eine ganze Menge Programm und wenn du das jetzt aufzählen würdest, bleibt bei den Hörenden nicht mehr allzu viel hängen. Aber vielleicht kannst du mal so 1-2 Momente, an denen sich auch der Charakter des Festivals ablesen kann, nennen, also damit die Leute ein Bild bekommen.
1: Genau, man muss sich vorstellen, der Bahnhofsvorplatz ist leer. Dahinter sind die Gleise, davor ist eine Straße. Wir haben keine Bühnenaufbauten, die Bühne ist einfach ein roter Teppich. Programmpunkte, wie gesagt, es gibt die Theaterperformance. Dann habe ich in den letzten Wochen ein Fotoprojekt gemacht mit obdachlosen Menschen mit dem ironischen Titel My Street is My Castle. Das heißt, Die Leute haben Einwegkameras in die Hand gekriegt und haben eigentlich ihre Sicht aufs Stadtbild, ihr Umfeld, ihre Lieblingsmenschen, hässliche Orte, schöne Orte, ihre Wünsche. Da gab es Fotos von Wahlplakaten oder von einem, der im Wald lebt, hat dort quasi seine Behausung, also seine, da wachsen Tomaten, daneben liegen Bücher und ein Gaskocher. Also ohne, dass die was sagen, spürt man die Menschen und kriegt die mit. Dann gibt es am Samstag ein großes Fest der Berliner Straßenmusik. Weil Straßenmusiker sind immer in engen Kontakt mit obdachlosen Menschen. Ich meine, einer hat mir erzählt, das sind eigentlich die größten Fans und geben ein Bier aus, obwohl sie selber überhaupt kein Geld haben. Es gibt viel Raum eigentlich für offene Bühne. Es gibt Klappstuhlgespräche, sogenannte, wo ich Expertinnen einlade. Es kommt zum Beispiel Elke Breitenbach, die von 2017 bis 2021 Senatorin hier in Berlin war für Arbeit und Soziales, die sehr engagiert ist und eigentlich auch einen Masterplan aufgestellt hat, um Obdachlosigkeit zu beseitigen. Die Politik ist jetzt leider hier anders in Berlin, weil es wurde ja von der EU, vom Land Berlin, von der Bundesrepublik eigentlich ausgegeben, bis 2030 Wohnungs- und Obdachlosigkeit zu beenden, was ich Stand der Dinge heute für einen großen Witz halte.
0: Das Hinschauen-Festival, wir haben es mitbekommen, sehr breit aufgestellt. Klappstuhlgespräch finde ich ein sehr, sehr schönes Wort. Allein das ist schon quasi Grund, dort mal vorbeizugehen, was es sich hinter Klappstuhlgesprächen verbirgt. Informationen zum Festival gibt's auf hinschauen-festival.de. Und Martin vor Ort zu treffen wird ein leichtes sein. Der Bahnhof Lichtenberg ist das Zentrum dessen, was das Hinschauen-Festival ab heute, ab 15 Uhr bis 22 Uhr, dann auch Sonntag, jeden Tag in diesem Zeitfenster für euch hat, so ihr euch bewegt nach Ost-Berlin. Dort ist Berlin-Lichtenberg und Martin und das Hinschauen-Festival. Martin, vielen Dank. Viel Aufmerksamkeit und Besuch wünschen wir hier aus Hamburg und alles Gute.
1: Ja, danke euch.
0: Ciao.
1: Ihr kennt sicher auch Leute in Berlin, sagt denen Bescheid.
0: Sicher. Danke, ciao, bis dann.
1: Ciao, danke dir, ciao.
2: Und für alle, die nicht in Berlin, sondern vielleicht in Hamburg sind, Obdachlosigkeit abschaffen ist auch die Kernforderung am 11. September, dem Tag der Obdachlosen. Und da findet hier in Hamburg vom Bündnis Solidarität statt Ausgrenzung eine Demonstration statt. Über die genaue Uhrzeit informiert ihr euch bitte auf den Kanälen des Bündnis Solidarität statt Ausgrenzung oder bei sperrstunde.org.

Femme Fatale hier im Morgenmagazin auf Radio Korax 95.9, auf dem freien Senderkombinat 93.0, auf den digitalen Frequenzen von Coloradio, Radio Blau und Radio Swupfort und bei Radio Unerhört in Marburg. Marburg, ich mach mal rückwärts, Frankfurt an der Oder, Dresden, Leipzig, Hamburg, Halle. Das sind die Städte, in denen die jeweiligen Radios ursprünglich zumindest vorkommen. Und bevor wir euch einen Kinotipp geben, gibt's hier die Chameleons mit The Fan and the Below.

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Die Young Marble Giants mit Choki Loni hier im Morgenmagazin. Und wir gucken gleich nach Lüneburg und in die aktuelle, kürzeste Vergangenheit. In dieser Woche ist ein Prozess wegen einer Tötung eines Menschen zu Ende gegangen. Eine Tötung eines Menschen, die normalerweise für großen Aufschrei sorgen sollte, denn es liegt irgendwie die Vermutung nahe, dass da ein rassistisches Tatmotiv vorgelegen hat. Aber so richtig hat es niemand registriert. Warum, wie und was, das haben wir gleich hier im Morgenmagazin im Versuch der Klärung.

0: Ich mache jetzt mal was, was ich normalerweise nie mache und ganz schlimm finde. So in öffentlich-rechtlichem Radio macht man das oft. Da werden dann die Songs ausgeblendet, weil die eigentlich immer nur so zwischen dem Wichtigen kommen. Bei mir ist die Musik schon auch wichtig, bei uns hier im Morgenmagazin. In dem Falle aber ist dann doch auch das Gespräch, das hier schon angebahnt ist, so wichtig, dass ich sage, mit großer Entschuldigung, The Fall, das müssen wir irgendwann anders mal in voller Länge hören. Denn wir blicken nach Lüneburg, aber eigentlich nach Uelzen. Warum beide Orte eine Rolle spielen in dem Gespräch, das klären wir gleich auf. In Lüneburg jedenfalls ist diese Woche ein Prozess zu Ende gegangen, wegen eines Tötungsdeliktes. Und im Raum hing eine Grundvermutung, die aber im Prozess, wie so häufig, kaum eine Rolle gespielt hat. Nämlich die Frage, ist die Tötung eines Menschen rassistisch begründet gewesen oder nicht? Kein Mord, kein Rassismus. So ein Urteil nach der Messeattacke ist ein Artikel in der Tageszeitung überschrieben. Und den Artikel hat die Journalistin Heike Kleffner verfasst, die ich jetzt am Telefon begrüßen kann. Guten Morgen, Heike.
1: Hallo, guten Morgen.
0: Du warst nicht nur bei der Urteilsverkündung in Lüneburg, sondern du hast den gesamten Prozess verfolgt. Vielleicht, bevor wir drauf gucken, warum bislang das überhaupt kaum in der Öffentlichkeit Thema gewesen ist, nochmal zur Tat selber. Was ist denn da in Lüneburg verhandelt worden?
1: Ja, also wir müssen zurückgehen. Im Anfang Januar diesen Jahres, genau am 11. Januar diesen Jahres, ist Ayub F., ein 30-jähriger algerischer Amateurfußballspieler, der schon sehr lange in Uelzen lebt, auf dem Weg zur Moschee gewesen abends, als er einem ihm unbekannten Mann begegnet ist. Und dieser Mann, das muss man jetzt einfach, glaube ich, vorwegnehmen, hatte schon über Monate hinweg Menschen, die er in seinem rechten Weltbild als Feindbilder markiert hatte. Also migrantisierte Jugendliche, aber eben auch Linke und Nicht-Rechte, immer wieder provoziert, wollte eine Notwehrsituation provozieren, um dann zuzuschlagen. Und der Mann hatte zwei Waffen dabei, ein Küchenmesser mit einer 12 cm langen Klinge und eine Schneeschaufel, obwohl es kaum noch Schnee gab an dem Tag. Und es hat erst eine verbale Auseinandersetzung mit Ayub F. provoziert und dann hat er in dem Moment, wo er sich umgedreht hat, zugestochen. Und zwar in den Oberkörper hat Ayub F. So schwere Stichverletzungen zugefügt, also hat die Hauptschlagader getroffen, dass Ayub F. Gestorben ist innerhalb von wenigen Stunden an schweren inneren Blutungen. Und um das auch sozusagen gleich zu sagen, das Interessante war, vor Ort gab es Passantinnen, die sofort den Krankenwagen gerufen haben und natürlich auch die Polizei. Und der Täter hingegen ist ins nächstgelegene Restaurant gelaufen und hat nicht etwa gesagt, hey, ich brauche Hilfe, hier ist was Schreckliches passiert, rufen Sie die Polizei, Krankenwagen, whatever, sondern hat gesagt, hey, haben Sie gesehen, was hier passiert ist? Ich bin angegriffen worden. Und als er festgenommen wurde, gab es einen kurzen Wortwechsel, oder kurz bevor er festgenommen wurde, gab es einen kurzen Wortwechsel, wo er sagte, naja, also weil sich selbst als Opfer da inszeniert hat und dann der, wie ich finde, sehr beschreibenden Satz für seine ganze Tatmotivation gesagt hat, nämlich, na, das gibt bestimmt wieder Ärger mit Multikulti. So, und das ist die Ausgangssituation. Der Täter hat absichtlich vermeintliche Notwehrsituationen provoziert, um dann mit den Waffen, die er dabei hatte, also in den Monaten davor, Äxte, Beil etc., Menschen zu bedrohen und am 11. Januar Ayub F. zu töten.
0: Jetzt hast du es gleich eingeordnet mit dem sozusagen, was das ja erstmal schon als rassistisch motivierte Tat erscheinen lässt. Wie ist denn das Ganze vor Gericht betrachtet worden?
1: Naja, zum Glück muss man sagen, gab es in Uelzen und gibt es Menschen, die antifaschistisch, antirassistisch engagiert sind, Menschen, die sich bei der Lokalzeitung gemeldet haben und auf die ersten Polizeimeldungen hin, wo gesagt wurde, ja, hier wird in alle Richtungen ermittelt, wir können überhaupt, wir sehen gar keine Hintergründe, gesagt haben, wir kennen migrantisierte Jugendliche, die von genau dem gleichen Täter eben mit Äxten bedroht wurden. Und es gab auch andere Zeugen, die sich bei der Polizei gemeldet haben, unter anderem grüner Kommunalpolitiker, der Nachbar des Täters und seiner Eltern war, der gesagt hat, der hat sich mir gegenüber auch mit eindeutig rechten Sprüchen positioniert, hat das Kreuz ohne Haken, was dieser grüne Kommunalpolitiker in seinem Vorgarten hatte, zerstört. Also die Polizei ist eher, also in so in dieser klassischen Art und Weise, wie wir es leider allzu oft sehen, eben von Anfang an nicht vom rassistischen Tötungsdelikt ausgegangen, ist dann aber in diese Richtung geschubst worden. Und auch durch die Berichterstattung von der Kollegin von der Taz, aber auch durch die Berichterstattung, muss man eindeutig sagen, von der Abendzeitung in Uelzen. Und überraschenderweise, also jedenfalls für die Öffentlichkeit überraschend, hat dann die Staatsanwaltschaft Lüneburg auch ein sogenanntes fremdenfeindliches Tötungsdelikt als Mord angeklagt. Also die Staatsanwaltschaft hatte so viele Beweise bei der Anklageerhebung beisammen, ja, zum Beispiel die Suchanfragen des Täters in den Tagen und Wochen vor der Tat, der halt immer wieder nach was ist erlaubte Notwehr gegoogelt hatte, der aber auch nach einer straffreien Verwendung vom N-Wort beispielsweise gegoogelt hatte, nach AfD-Umfragewerten etc. etc. Und sie hatte eben auch Zeugenaussagen, wo sich der Täter immer wieder positiv auf die AfD bezogen hat, indem er gesagt hat, hey, also wenn hier die AfD regiert, dann seid ihr sowieso weg. Ja, so. Und ging davon aus, dass Ayub F. als zwar Zufallsopfer, aber eben als Opfer einer Botschaftstat ausgewählt wurde. Also einer Botschaftstat, wo Ayub F. Stellvertretend für eine ganze Gruppe von Menschen, die im Weltbild des Täters abgewertet wurde, eben von

0: Sturm beschrieben haben, wäre das überhaupt nicht Teil der Hauptverhandlung geworden. So ist es das aber.
1: Also es ist zumindest in der Anklage formuliert worden und auch behandelt worden. Jetzt ist in dem Bericht in der Taz allerdings die Rede davon, dass das Gericht selber das rassistische Tatmotiv nicht erkennen wollte. Wie ist denn das begründet worden?
0: Ja, das ist wirklich interessant. Also oder was heißt wirklich interessant? Das ist eigentlich leider sehr tragisch und es ist gleichzeitig überhaupt kein Einzelfall, nämlich dass Gerichte, obwohl sie ausreichend Hinweise in der Hauptverhandlung in den Akten haben, auf rassistische Weltbilder von TäterInnen und extrem rechte Weltbilder und eben auch eine Tatverstärkung durch das Auflassen von Botschaften der AfD, dass sie bei Tätern, die nicht den klassischen Stereotypen rechtsextremer Täter entsprechen, also keine Springerstiefel tragen, ja, weil so einfach scheint es immer noch in der Vorstellung zu sein, keine Mitgliedschaften in rechtsextremen Gruppen, Neonazi-Gruppen, da fällt es Gerichten ganz offensichtlich schwer zu verstehen, dass eben tiefsitzender Rassismus, tiefsitzende extrem rechte Feindbilder, dass die in so einem Bündel aus Motiven tatsächlich die tatverstärkende oder das tatverstärkende Motiv sind. Und das Gericht hat im Fall von IJF eben einen Totschlag gesehen, hat 10 Jahre Haft verhängt, ist damit der Staatsanwaltschaft gefolgt, die im Übrigen von der eigenen Anklage damit abgewichen ist. Die Staatsanwaltschaft und die Nebenklage hatten beide gesagt, oder anders, die Staatsanwaltschaft hatte, als sie eben auf Totschlag plädiert hat, das Tatgeschehen in 2 Teile getrennt. Er hat gesagt, der Angriff auf AJF an sich sei rassistisch motiviert gewesen. Darum hatte auch die Staatsanwaltschaft gar keinen Zweifel, dass AJF eben als Opfer ausgesucht wurde aufgrund von rassistischer Merkmale und aufgrund von rassistischem Weltbild des Täters. Die Staatsanwaltschaft hat dann das Tatgeschehen getrennt, nämlich in dem Moment, wo der Täter zum Messer gegriffen hat, was er ja bei sich geführt hat, und hat gesagt, naja, die Messerstiche seien irgendeine Form von quasi ausgelöst worden durch eine Form von Angst und hat da den Rassismus nicht mehr gesehen, deswegen dann eben auch kein Mord. Das Gericht hat gesagt, AJF war ein Zufallsopfer und der Täter sei an dem Tag, wie eben schon so oft, rausgegangen, um sich in Situationen, die er selbst provoziert hat, endlich mal als Sieger zu fühlen und hat aber ganz klar gesagt, dass der Täter eben in voller Absicht, vollem Bewusstsein das Messer gezogen hat und getötet hat. So. Und die Verteidigung, das muss man auch sagen, hatte versucht, über ein Gutachten auf Schuldunfähigkeit oder zumindest eingeschränkte Schuldfähigkeit des Täters abzustellen. Der Gutachter hat dann aber festgestellt, dass der Täter eben nicht schuldunfähig, also dass der Täter voll schuldfähig war. Und die Nebenklage hatte nochmal alle Beweise gewürdigt, die eben für den rassistischen Mord sprachen, hatte auf eine Verurteilung wegen Mordes und Rassismus als Mordmerkmal plädiert, aber das Gericht ist dem nicht gefolgt.
1: Jetzt ist das Ganze natürlich, also erstens hast du es ja gesagt, ne? Das sind Sachen, die sich wiederholen. Immer wieder sind Gerichte da an der Stelle irgendwie anderer Meinung als Öffentlichkeit, Rechtsanwälte oder manchmal eben auch sogar der Staatsanwaltschaft oder Ermittlungsbehörden. Das Ganze ist ja aber nicht isoliert von dem zu betrachten, wie die Gesamtsituation in der Bevölkerung so unterwegs ist.

0: ne, auch Lüneburg, Uelzen und das Land ringsrum ist jetzt nicht gerade die progressivste Grundbevölkerungsgruppe, die man sich vorstellen kann, ausschließlich vorherrschend. Wir haben eine Gesamtsituation, in der ja unter CDU mit von der AfD getrieben eine Stimmung herrscht, die einen auch an ja andere Jahre und Jahrzehnte erinnert. Heißt also, für so eine Unsensibilität gibt's ja auch einen Boden, in dem vielleicht auch die Ursache dafür liegen könnte, dass diese ganze, der ganze Tat, der Vorgang und auch der Prozess selber eigentlich kaum eine Öffentlichkeit gefunden hat. Wie erklärst du dir das, dass da, obwohl das also von vielen so eingeschätzter rassistischer Tötung oder Mord gewesen ist, die Öffentlichkeit da gar keine Wahrnehmung zeigt?
1: Das ist wirklich eine wichtige Frage und ich würde es, glaube ich, ein bisschen aufspalten. Ja. In Uelzen selber gab es von Anfang an eine Öffentlichkeit für diesen schrecklichen Tod von Ayub S. Also und zwar eine Öffentlichkeit, die die zum einen aus Freunden und Freundinnen von Ayub aus der algerisch-marokkanisch-maghrebinischen Community bestand. Die haben auch jeden Prozesstag am Landgericht Lüneburg begleitet, waren sehr präsent. Es gab eine Öffentlichkeit auch am Landgericht von antifaschistischen Gruppen aus Uelzen, aus Lüneburg und Umgebung. Auch das war enorm wichtig, dass das Gericht verstanden hat, dass eben dass es Menschen gibt, die sich wirklich auf der Seite der Hinterbliebenen, die wissen wollen, wie das Gericht es aufklärt. Und die Abendzeitung als Lokalzeitung hat diesen Prozess sehr intensiv begleitet. Das muss man einfach sagen. Also wir haben wirklich was gemacht, was jetzt für Lokalzeitung auch gar nicht selbstverständlich ist, und haben auch explizit immer wieder über diese Frage rassistisches Tatmotiv geschrieben, haben die Frage gestellt, haben eben Situationen, die in der Hauptverhandlung beschrieben wurden von Zeuginnen, sehr ausführlich dargestellt. Auch das ist gar nicht selbstverständlich. Aber ich glaube, es gibt zwei Aspekte, die dazu geführt haben, dass dieser gewaltsame, rassistische Tod von Ayub S. nicht bundesweit wahrgenommen wurde. Ich glaube, das ist das eine, ist, dass der Täter eigentlich sozusagen, man würde sagen, jemand, der mehr oder weniger unauffällig, kein Neonazi, nicht klassisch organisiert, nicht den gängigen Stereotypen entsprach. Und das andere, dass es eben in dieser Region dann doch so ist, dass die sowieso unter dem Radar der Öffentlichkeit läuft, sage ich jetzt mal. Ja. Mhm. Und natürlich, dass es auch einen sehr, sehr erschreckenden Gewöhnungseffekt gibt. Also es gibt eine Normalisierung und eine Gewöhnung an ein eigentlich unerträgliches Ausmaß an rechten, rassistischen, antisemitischen Bedrohungen und Gewalttaten. Und Ayub S. Tod, die Art und Weise, wie der außerhalb von Uelzen eigentlich gar nicht zur Kenntnis genommen wurde, das ist Teil dieser unerträglichen Normalisierung und Gewöhnung.
0: Heißt also, und das finde ich gut, dass du das nochmal unterstreichst, dass dann lokal schon Aufmerksamkeit da war, bloß die breitere Öffentlichkeit außerhalb der Region das nicht wahrnehmen wollte. Oder
1: genau, ja. Und explizit kritisieren sollte man die Berichterstattung sozusagen des NDR. Also ich meine, öffentlich-rechtlicher Rundfunk hat ja einen Auftrag. Und man muss wirklich sagen, was die Lokalzeitung eben jetzt wirklich super hingekriegt hat, der NDR hat es einfach nicht hinbekommen. Ja. Mhm. Und das ist schon auch sehr bitter.
0: Allerdings, denn der NDR ist ja zuständig für die Berichterstattung in Niedersachsen, Schleswig-Holstein, Hamburg und Mecklenburg-Vorpommern, wäre also durchaus das Aufmerksamkeitsgebiet gewesen. Heike Kleffner hier mit dem Bericht über die den Ausgang eines Gerichtsverfahrens und die Tat, die im Mittelpunkt des Verfahrens stand. In Uelzen ist Ayub F. erstochen worden von einem Menschen, dem rassistische Tatmotive nun wirklich nicht abgingen. Das Gericht hat es nicht ganz so gesehen. 10 Jahre Haft hat es am Ende gegeben. Eine Lehre aus dem Ganzen und aus dem, was Heike Kleffner erzählt hat. Die Ermittlungsbehörden waren sensibilisiert von der Öffentlichkeit und haben das einfließen lassen. Das Gericht hat anders entschieden. Und wie es eingebettet ist in die Gesamtlage, haben wir auch betrachtet. Heike, vielen Dank für die Ausführungen und die Arbeit und bis bald.
1: Bis bald und wer Zeit hat, am Samstag gibt es ein Festival gegen Rassismus in Uelzen. Da wird an Ayub F. gedacht.
0: Danke auch für diesen Tipp. Tschüss.
1: Tschüss.
0: Also, Uelzen am Wochenende, vielleicht eine Fahrt wert von Hamburg mit dem Regionalzug, Flux erreicht, keine große Sache also. Und dann kann man vielleicht nachholen, was man bislang verpasst hat. Ich fasse an meine eigene Nase. Das mit der Aufmerksamkeit ist dann eben auch direkt und persönlich gesehen nicht ganz so einfach. Das Morgenmagazin kurz vor 8. Und wir bleiben im Regionalen und in der nächsten Stunde, die sich hier schon anbahnt. Wir blicken nach Sachsen-Anhalt. Aber erstmal gibt's hier, ich weiß nicht, meine Moderatorin ist verschwunden. Ich sage nicht, was man aus Verlegenheit an dieser Stelle sagt. Ich mach's einfach an.
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0: auch dieser Song ein Produkt der frühen 2010er Jahre. The Future is Still Unwritten, unter diesem Motto ticken, glaube ich, gerade ziemlich viele Leute in Sachsen-Anhalt und solidarische Menschen darüber hinaus. Amira, du warst in der Altmark bei der Mutmach-Mitmach-Karawane der Omas gegen Rechts Altmark und hast uns auch ein paar Eindrücke mitgebracht.
1: Erstmal muss ich mein Mikro anmachen. Genau, guten Morgen. Ich war da mit einer Freundin letzten Sonntag bis Montag, also auf einer Station dabei. Die Omas gegen Rechts Salzwedel, die haben die Karawane organisiert. Die Idee ist, 10 Tage in der Altmark unterwegs zu sein und in kleinen Dörfern und Kleinstädten Station zu machen, zum Beispiel auf dem Marktplatz. Heute Nachmittag ist schon die vorletzte Station, da sind die in Dähre und morgen ist dann Abschluss in Salzwedel. Und ich war in Stendal dabei gewesen und bin mit den Omas, die sind mit Fahrrad unterwegs, also an dem Tag waren wir 25 Leute so ungefähr, von Stendal nach Bismarck geradelt. Vorweg sind so ein paar Bullis gefahren und dahinter wir als Karawane mit Polizeibegleitung, es war eine Polizistin im E-Bike mit dabei. Und haben natürlich ziemlich viele Ulrich-Siegmund-Fressen auf dem Weg gesehen, an Laternenmästen. Die Idee ist aber gar nicht so sehr, jetzt irgendwie sich so sehr mit der AfD zu beschäftigen, sondern eher mit denen, die halt mit der AfD nicht einverstanden sind. Und was ich besonders beeindruckend fand irgendwie, ist, dass die Omas gegen Rechts, die dazu aufgerufen haben, die wollten eigentlich 3 Wochen unterwegs sein. Ist ja voll
0: krass.
1: Wow,
0: 3 Wochen ist krass, ja.
1: Dann am Ende haben sie sich auf 10 Tage geeinigt und sind halt nicht nur tagsüber unterwegs gewesen, haben jeden Tag eine Kundgebung gemacht oder machen das gerade noch, ja, sondern haben halt auch zusammen geschlafen, Essen organisiert, gekocht, gegessen und gezeltet. Manche haben auch im Auto geschlafen, aber halt so irgendwie sind halt komplett aus ihrem privaten Alltag ausgetreten. Und in Stendal, als wir die getroffen haben, haben die zum Beispiel auf dem Sportplatz übernachtet und abends haben wir dann noch ein Lagerfeuer gemacht und habe ich mit Mel gesprochen.
0: Daraus hören wir dann später auch noch 2 O-Töne.
1: Genau.
0: Zuerst hatte ich mir gedacht, du hast dich auch mit der Antifa Stendal, der Jugendantifa, antifaschistische Jugend Stendal unterhalten und genau, wir wollten eigentlich noch ein paar O-Töne rausschneiden, aber tatsächlich haben die einfach einiges zu sagen und deswegen spielen wir das Interview auch fast in voller Länge ab.
1: Genau.
2: Wir sind jetzt hier im ältesten Haus von Bismarck, zur Zeit ältesten Haus, weil das älteste, was aus dem 17. Jahrhundert war, das wurde leider über Nacht abgerissen.
3: Genau, also wir sind Teil der Antifa-Jugendständer oder halt antifaschistische Jugendständer, kurz auch eigentlich AJS. Und heute waren wir bei der Kunstplatte, weil die Altmark-Karawane hier war und uns vorher angesprochen hatte, ob wir nicht vielleicht einen Redebeitrag oder irgendwas anderes noch dazu beitragen wollen. Und war so, klar, warum nicht? Und da kam dann irgendwann die Idee auf, dass wir Henna-Tattoos anbieten können. Das heißt, wir hatten uns heute mit auf die Ladenzeile gesetzt und den Leuten Henna-Tattoos gemacht, genau.
0: Was macht ihr sonst so als Antifa-Jugendständer?
3: Genau, also momentan haben wir vor allem so Veranstaltungen, um so quasi Jugendliche in Stendal mit abzuholen. Also wir haben zum Beispiel so einen Kreativabend-Veranstaltung, einmal pro Monat haben wir das circa, wo wir quasi so Kreativsachen stellen und wir mit den Leuten ins Gespräch gehen, gerne auch immer so ein bisschen politisch, also was bewegt die Leute in Stendal, was bedeutet es für sie, jung in Stendal zu sein und was braucht es auch für sie, um sich auch vielleicht sogar zu engagieren oder mit politisch zu werden, quasi unter diesem Kontext, aber dann auch immer mit so Küfer, damit es auch alles eine ganz lockere Atmosphäre ist und auch einfach ein Raum für junge Personen in Stendal geschaffen wird, weil es den einfach leider nicht so gibt und es ist dann, wird eigentlich auch relativ gut angenommen, quasi wenn so von jungen Menschen für junge Menschen was gemacht wird. Und sonst, das ist ein bisschen eingeschlafen, das wollen wir jetzt eigentlich wieder aufleben lassen, sind so Infoveranstaltungen, das quasi so ein bisschen, also so Skillsharing angelehnt, dass man quasi die Informationen, die man hat, so mit den anderen teilt. Wir hatten, ich glaube, die letzte war zu Rojava, glaube ich. Ja. Genau, und dass wir das wieder so ins Leben rufen. Und das ist dann natürlich immer alles offen. Die Leute können kommen, Fragen stellen, sich berieseln lassen, je nachdem, wonach das Bedürfnis ist. Und natürlich Demonstrationen machen wir auch ab und zu oder Kundgebungen zu verschiedenen Themen. Also auch am kleiner Werbeblock, 3. 3. September wollen wir quasi zusammen 4. mit Herr 4. September. Mit Herz statt Hetze und Fridays for Future Ständer eine kleine Kundgebung machen, kurz vor den Wahlen noch. Genau.
4: Und so einen Bastelabend zu machen oder jetzt Henna-Tattoos, wie ihr hier heute gemacht habt, ist ja jetzt nicht so das klassische Antifa-Arbeit quasi. Wie seid ihr darauf gekommen, so Angebote zu schaffen?
3: Also allgemein, vor allem die Kreativabende, wir wollten halt ein bisschen offener sein, dass halt mehr Leute uns mitbekommen und nicht immer nur durch Freunde sagen, Leute dazukommen. Und dass man halt mehr mit Leuten, vor allem Jugendlichen aus Schulen und so, halt ins Gespräch kommt. Und das halt sehr offen gehalten ist und jetzt nicht, okay, wir machen die nächste Demo und die nächste Demo, was immer ein bisschen verschlossener gewirkt hat. Aber deswegen wollen wir jetzt auch wieder diese Infoveranstaltung machen, damit wir halt das auch, also zum Beispiel Kreativamne, auch wirklich ins Politische ziehen und nicht nur offen sind. Ja.
5: Genau, und quasi auch einfach weil Ständer nicht besonders politisch ist, was so Jugendliche angeht, die so von da abzuholen, wo sie gerade sind. Und das kann man mit einem Kreativabend viel besser als mit einer Demo oder einer Kundgebung, weil die da dann oftmals gar nicht hinkommen, weil sie einfach noch nicht politisch sind. Und das ist ja auch komplett okay. Aber von einem Kreativabend aus können wir sie quasi besser abholen und von dort aus ins Gespräch gehen und von dort aus gucken, was wollt ihr gerne, wo würdet ihr euch engagieren, wie wollt ihr euch engagieren, genau.
6: Also die Gruppe gibt es mittlerweile seit 5 Jahren. Wir hatten dieses Jahr jetzt unser 5-jähriges Jubiläum sozusagen. Das haben wir jetzt nicht groß gefeiert oder ähnliches, wie es eigentlich der Plan war. Aber da gucken wir uns mal an. Und früher hieß die Gruppe Antifa Kollektivständerl. Das haben wir irgendwann, ich glaube vor 2 Jahren oder vor einem Jahr umgeändert zu Antifa Jugendständerl. Damit wir halt einfach wirklich Jugendliche besser ansprechen können, weil wir halt wussten, es gibt halt Gruppen für erwachsene Menschen hier, es gibt so, ich sag jetzt mal, liberalere Gruppen wie Herz statt Hetze, aber es gab halt nie so eine radikalere Perspektive für Jugendliche, wo diese sich halt einbringen können. Und ich glaube, da wollten wir halt die Lücke schließen einfach und wollten uns halt dafür einsetzen, halt mit verschiedenen Angeboten. Mhm.
4: Wie habt ihr jetzt heute die Karawane wahrgenommen, die Altmark-Karawane, die ja gerade durch verschiedene Orte in der Altmark 10 Tage lang unterwegs sind und an Orten wie jetzt heute hier an der Kunstplatte Stopp machen? Was war das für ein Gefühl?
3: Also ich glaube, wir waren, als wir so die Anfrage bekommen haben, waren wir alle ein bisschen skeptisch, einfach weil halt es ein Projekt ist, auf das man sich auf jeden Fall einlassen muss und wir erstmal gucken mussten, okay, wie viele Leute kommen wirklich. Wir wussten ja gar nicht, wie viele jetzt mit Fahrrad wirklich hier rumfahren, sage ich mal. Deswegen, wir hatten so ein bisschen Angst, okay, irgendwie wird das nicht so wirklich angenommen, aber im Endeffekt, zumindest mein Eindruck war, dass es halt wirklich viele Menschen da waren und auch irgendwie abgeholt waren. Natürlich irgendwo viele, ich sag mal, ältere Menschen, aber halt auch viele Kinder, die halt hier in der Gegend einfach das mitbekommen haben, dass hier etwas ist und dass man halt dazukommen kann und dass es halt für jeden offen ist.
5: Ich fand es auch schön, wie vielfältig die Kollaborationen waren, die sich dann hier quasi irgendwie eingefunden haben. Also mit, ich weiß gar nicht, ob das eine Gruppe war, die gekocht hat. War das eine Gruppe oder?
6: Bankenständer heißen die, glaube ich. Das ist auch eine Umweltgruppe, die haben hier gekocht. Ja.
5: Genau. Und auch quasi dadurch, dass wir hier auch vor Ort waren, im Stadtseeteil von Ständer, war es dann auch irgendwie total vielfältig. Die Menschen, die gekommen sind und auch die eigentlich gar nichts mit der Karawane zu tun haben, aber sich dann trotzdem voll dazu entschieden haben, sich auf das Ganze einzulassen. Das war irgendwie auch voll schön zu sehen.
4: Wie blickt ihr gerade auf die Landtagswahl am 6. September? Das ist ja, das fragen ja gerade alle irgendwie. Es ist total omnipräsent und so. Was sind da so eure Gedanken, Gefühle zu?
6: Also ich muss sagen, ich finde es sehr schwierig, weil ich glaube, die Wahlen an sich sind das eine, dass die AfD hier viele Prozente kriegt, wissen wir seit der letzten Wahl, die hier in Ständer stattgefunden hat, hatte die AfD auch die höchsten Prozentzahlen, glaube ich, oder fast die höchsten, ja. 33%. Wir haben halt hier in Ständer und in der Umgebung einfach eine extrem radikale Nazi-AfD einfach, ob in Salzwedel, ob in Ständer, die Umgebung ist einfach sehr gleich und ich glaube, das, was hier halt bei rauskommt, ist nun mal einfach eine ist einfach eine radikale beschäftigt. Hier werden halt Kinder jetzt einfach viel schneller radikalisiert. Und ich glaube, davor habe ich auch einfach Angst nach der Landtagswahl, dass man halt nicht mehr mit Leuten ins Gespräch kommt, sondern dass es halt einfach nur noch so ein, also wie halt Baseballschlägerjahre wird. Also hier in Stendal, also wie in Stendal hat ein AfD-Politiker vor 2 Wochen einem 14-Jährigen Jugendlichen, einen Baseballschläger vom Roller geholt, ne? Und den kennt man halt auch über Ecken und das ist halt nicht schön. Also deswegen halt, ich glaube, der Spruch, den wir auch vorhin in unserem Redebeitrag benutzt haben, bildet Banden. Bildet sie wirklich, macht Sport und verteidigt euch und eure Freundinnen und eure Genossinnen.
7: So. Das heißt, die Zahlen decken sich auch mit eurer Lebensrealität oder mit den Erfahrungen so in der Schule und so.
6: Absolut.
3: Ja. Also ich glaube, man bekommt immer halt wieder mit, dass so eine Einzelne gegen viele argumentieren, wenn es um Rechtsruck geht und so weiter. Also dass einzelne Leute sich politisch weitergebildet haben, links sind irgendwie. Und das dann irgendwie gegenhalten muss, gegen, wenn jetzt in einer Klasse sind 3 Leute irgendwie links und alle anderen sind irgendwie rechts oder finden das zumindest witzig, das finde ich, das hat halt schon, also das spricht ja schon unglaublich viel dafür, dass halt dieser Rechtsruck auf jeden Fall allgegenwärtig ist.
5: Ich bin auch, muss mich da noch so ein bisschen überraschen lassen, was diese Wahl auch für unsere politische Arbeit bedeutet. Insbesondere dadurch, dass Antifaschismus inzwischen auch sehr negativ konnotiert ist. Im AfD-Parteiprogramm wirklich steht, Antifa als Terrororganisation verbieten. So, was bedeutet das für unsere Arbeit? Weil an sich tun wir nichts, was irgendwie strafbar ist. Und aber am Ende kann das unsere Arbeit total einschränken. Und ich bin auch gespannt, was das für uns so bedeutet. Dadurch, ich habe auch ein bisschen Angst davor. Mal gucken.
1: Das sagen 3 junge Menschen aus Stendal, Teil der Antifa-Jugend Stendal, die ich am letzten Sonntag getroffen habe in Stadtsee, als die Omas gegen Rechts mit der antifaschistischen Karawane da vor Ort waren und Station gemacht haben. Und wir hören gleich noch einen zweiten Teil des Interviews hier im FSK MoMA. Vorher gibt's aber Musik.
0: Vorher gibt's Acero Moretti.

0: Genau, also wir sind Teil des der antifaschistischen Antifa-Jugendständer oder halt antifaschistische Jugendständer, kurz auch eigentlich AJS. Und heute waren wir bei der Kunst.
1: Wie nehmt ihr das jetzt gerade wahr? Ich hab so das Gefühl, es passiert sehr viel in Sachsen-Anhalt in den letzten Monaten. Gibt es auch so ein Zusammenrücken vielleicht von Leuten, die antifaschistisch, antirassistisch aktiv sind? Oder wie nehmt ihr das hier in Stendal wahr?
0: Ich würde schon sagen, also zumindest haben wir das jetzt bemerkt bei der vorabenden Demo-Planung, das ist noch voll im Laufen, aber dass es schon viele Organisationen gibt, wie gerade ja gesagt wurde, klar, wir sind eine Jugendorganisation, aber es gibt vor allem für Erwachsene, gibt es echt viele Leute, viele Organisationen, die hier irgendwas machen wollen und die das schlimm finden, die sich aktiv dagegen aussprechen. Und also man merkt ja schon, dass sie halt alle irgendwie bereit sind, da irgendwie gegenzuwirken. Wie genau ist dann natürlich nochmal eine andere Frage, aber man merkt schon so, okay, man möchte gerne zusammenkommen unter den Menschen. Ja.
1: Wenn ihr so über den 6. September hinwegschaut, was gibt euch vielleicht auch Hoffnung oder Kraft oder was sind so Pläne?
0: Ich glaube, also was mir vor allem Hoffnung gibt, ist organisiert zu sein und Menschen zu haben, die meine Meinung teilen und die das so sehen wie ich. Und deswegen auch dieses wirklich bildet wirklich Banden, das stärkt einen so sehr, wenn man irgendwo hingehen kann, wenn irgendwas passiert ist und wirklich Rückhalt hat, wo Leute dir sagen, hey, du hast es richtig, also du hast das richtig gemacht, dass du dich gegen irgendwen gestellt hast, als eine rassistische oder ableistische Aussage war oder sowas. Und ich glaube, das gibt mir so Hoffnung, dass ich weiß, dass es Menschen gibt in Sachsen-Anhalt und auch überall auf der Welt, die sich weiter gegen den Faschismus stellen und nicht aufhören werden, sich gegen den Faschismus zu stellen.
2: Auf jeden Fall, was ich heute auch gesehen habe, auch im Blick also auf diese Karawane und auch wie man mit Menschen darin in Gespräch kommt und auch auf die Frage, finde ich, ich habe mit unglaublich vielen Leuten geredet heute, obwohl ich gar nicht so Teil des Standes war oder sowas, und habe mich mit vielen Leuten unterhalten und auch mit einem jungen Iraner, und der meinte halt, ist halt auch zu uns, also zu mir gekommen, meinte irgendwie, hey, ich hier, also eigentlich wollte er fragen, ob wir Tomaten haben. Und dann sind wir irgendwie ins Gespräch gekommen. Und er meinte, er hat Angst, abgeschoben zu werden. Er weiß nicht, was er machen soll. Er ist gerade 18 geworden, er hat kein Bleiberecht. Seine ganze Familie ist hier in Stendal. Und was er machen kann. Und das fand ich aber, und dann haben wir geredet und geredet und geredet. Und was ich aber dabei ganz spannend war, man ist sich halt immer näher gekommen einfach. Und das, ich glaube, es passiert ganz viel gerade, dass Leute sehen, okay, hier passiert wirklich gerade was richtig Schlimmes. So gerade Leute, die halt ganz viel nicht in politische Arbeit eingebunden werden. Leute hier gerade aus Stadtsee 1, Stadtsee 2, Stadtsee 3, so, die einfach nicht eingebunden werden in irgendeine Art des politischen Arbeit. Nicht mal in der Schule, nicht gar nicht so. Die es nicht mitkriegen, die wirklich jetzt aber auch selber merken, scheiße, das Haus brennt. So, es brennt richtig. So. Und deswegen halt wirklich auch auf Leute zukommen und sich von Leuten ansprechen lassen und sagen, ey, ich habe Angst. Habt ihr auch Angst? Dann sage ich, ich habe auch Angst. So, und dann haben wir alle, ne, das ist so ein bisschen dumm, dann haben wir alle Angst. Aber es ist halt an sich ist natürlich auch gut zu wissen, dass man halt einfach als Jugendliche halt zusammensteht. Also als jugendlichen Leute hier, die wir hier sind, halt einfach wirklich Schulter an Schulter hier einfach stehen kann. Und dass das wirklich was bringt. Es ist halt einfach ein großer Unterschied, voll. Und dann halt, ich finde, dazu kommt halt wirklich, wenn man dann halt auch was dagegen diese Angst tut, gegen diese Ohnmacht tut, die einen ja wirklich kriegt einfach, die mich auch schon gekriegt hat und ich glaube, die auch ganz viele andere Leute auch schon gekriegt hat, dass man sich davon halt nicht erschlagen lässt einfach, sondern dass man halt immer einfach versucht weiterzumachen.
1: Ist noch irgendwas euch wichtig zu sagen?
2: Ich glaube, wir brauchen hier in Stendal gerade, also ich rede jetzt wirklich für diese Stadt, für dieses, wo ich aufgewachsen bin, wo ich Freunde gefunden habe, wo ich in die Schule gegangen bin auch. Und zwar brauchen wir einfach Unterstützung. Wir brauchen Unterstützung von außerhalb. Wir können nicht dieses Ding ertragen, dass Berlin eine Stunde weit entfernt ist und die Leute kriegen nicht ihren Arsch hoch. Es ist einmal passiert, dass Berliner Genossinnen hierher gefahren sind und uns unterstützt haben. Und das waren 10 Leute so und das war total cool für uns. Aber es kann nicht sein, dass diese Menschen, die in den Großstädten wohnen, nicht ihren Arsch in Bewegung kriegen und nicht uns irgendwie versuchen zu helfen, sondern einfach nur mit so Lippenbekenntnissen Arbeit machen. Und wir merken das, glaube ich, sehr stark hier, ob Leute tatsächlich ein Ohr für uns haben oder ob Leute einfach nur, also gerade wir halt hier im Osten, ob Leute halt wirklich gerade wirklich einfach nur dieses Ding haben von, ja, den Osten, den müssen wir jetzt mal versuchen zu retten. Nein, niemand muss versuchen, den Osten zu retten. Wir sind gerade schon seit Jahren dabei, hier Arbeit zu machen und wir brauchen einfach Unterstützung. So, also ich glaube, das kann mit Spenden, mit Material, mit Menschen, mit Kapazitäten. Wir sind ansprechbar, so, wir haben eine E-Mail, wir haben E-Mail Antifa-Kollektiv, stendal@riser.net.
3: Alles klein und zusammen.
2: Genau, also so, wir sind ansprechbar, es antworten euch Leute so und wir brauchen die Hilfe, aber wir kriegen sie nicht. Und ich glaube, das ist auch sehr erdrückend, weil es wird immer viel von Zusammenhalt geredet, aber wir kriegen hier halt, wir kriegen ihn nicht ab. So, und ich glaube, das ist einfach auch teilweise ernüchternd zu sehen. So Demos, die wir hier in Stadtsee hatten, so, also wir hatten hier unsere Demos Freiheit für Palästina, wir hatten Demos Ständer bleibt links, so, wir haben so viele Sachen klar gemacht, wir haben so viel gezeigt, was wir wollen, was wir machen, so irgendwie, wir haben, glaube ich, auch so oft versucht, uns Hilfe zu holen, aber es kommen halt dann am Ende des Tages kommen wirklich immer vielleicht 50 Leute, so vielleicht mal 200 Leute, aber das halt ist halt einzeln so. Und ich glaube, dieses Einzelne ist halt das, was uns alle auch fertig macht.
4: Das heißt, vor allem würdet ihr euch wünschen, dass Leute kommen oder weil du Unterstützung meintest oder also Kohle und Menschen oder welche Form von Unterstützung wäre cool?
2: Ich glaube, es ist Unterstützung in Weiterbildung, es ist Unterstützung in Skillsharings. So, wir sind ja junge Leute. Es gibt ja Leute, die haben mehr Erfahrung und ich glaube, das würden wir alle annehmen. So, aber es ist, glaube ich, personell, finanziell, Material, es kann alles sein. Und fragt uns einfach, was wir brauchen. So, schreibt uns an, fragt uns, wir können es euch definitiv sagen. So, also einfach, macht einfach den Mund auf und redet mit uns. So.
1: Eure nächste Demo ist am
0: 4.9. Also ich glaube, es ist mehr jetzt Kundgebung, ist glaube ich geplant. Ja. Genau, es ist mehr in Richtung Kundgebung geplant. Ja.
2: Zwei Tage vor Wahltag.
0: Ja. Genau. Oder, und am 5. nach Magdeburg.
5: Weil da ist auch sehr viele Demos und sehr viele Aktionen geplant. Das ist wichtig. Auch die AfD hat da viele Sachen geplant. Da muss man gegenhalten auf jeden Fall.
2: Passt auf euch auf. Am 6. an der Wahlnacht geht vielleicht gerade, wenn ihr migrantisch seid, wenn ihr queer seid, wenn ihr offen diese Werte ausstrahlt durch euch und eure Freundinnen und Freunde. Lasst euch nichts verbieten, lasst euch nicht einschüchtern, aber passt wirklich bitte auf euch auf, weil wir haben es hier wirklich einfach mit Schlägern zu tun.
6: Das waren drei junge AntifaschistInnen aus Stendal. Ihr hört das Morgenmagazin im freien Senderkombinat Hamburg. Außerdem auf Radio Kurax Halle, Radio Blau Leipzig, Radio Unerhört Marburg, Radio Swupfurt, Kolo Radio in Dresden oder irgendwo auf der Welt im Livestream. Und ihr habt im Interview gerade schon gehört, die Antifa-Jugend Stendal wünscht sich Support aus der Großstadt. Also wenn ihr Zeit habt, oder auch wenn nicht, dann nehmt sie euch, schreibt ihnen vielleicht eine Mail, guckt, ob ihr hinfahren könnt. Nächste Gelegenheit wäre am 4. September, wo die eine Kundgebung machen, kurz vor der Wahl in Sachsen-Anhalt. Und wir bleiben hier im Morgenmagazin gleich thematisch noch in der Altmark und hören noch ein paar Eindrücke von einer antifaschistischen Karawane der Omas gegen rechts. Und vorher gibt's Musik und zwar von Neon Schwarz on a Journey.

0: aus und vorbei hier im Morgenmagazin. Und wir bleiben in der Altmark, waren gerade in Stendal, haben mit der Antifa-Jugend ein Interview gehört, das ich aufgenommen habe mit einer Freundin am vergangenen Wochenende. Ich war nämlich die antifaschistische Karawane der Omas gegen Rechts besuchen. Die sind auch gerade aktuell in dieser Minute noch unterwegs, wobei sie, wenn ich auf die Uhr gucke, hoffentlich noch am Kaffee trinken sind und noch nicht losgefahren. Station machen sie auf jeden Fall heute in Dähre in der Altmark. Morgen in Salzwedel wird Abschluss sein und seit letzten Freitag schon waren die unterwegs und zwar großteils mit Fahrrad. Ein paar Bullis sind vorweggefahren und die Idee ist eben 10 Tage lang durch die Altmark zu kurven und in Dörfern und Kleinstädten Stationen zu machen, kleine Kundgebungen zu veranstalten. Es war ein Zirkuskollektiv dabei, die Fliegenden Fische aus Halle eine Zeit lang und ein Theaterkollektiv aus Leipzig. Genau, also irgendwie eine süße Idee. Wir alle kennen die Umfragen jetzt so kurz vor der Landtagswahl. Wir wissen, bei wie viel Prozent die AfD gerade steht. Und die AfD ist auch auf jeden Fall ein Thema, auch wenn es nicht explizit um die ging, wenn man halt durch die Altmark fährt. Die war nämlich in ganz vielen der Orte, in denen die Omas gegen Rechts Stationen gemacht haben, schon da und hatten Dorfgrillen oder ein Familienfest veranstaltet. Das ist so Teil der Wahlkampfstrategie der AfD Sachsen-Anhalt. Und gerade die AfD Altmark West ist, was das angeht, aktiv. War in manchen Dörfern sogar schon zweimal. In Bismarck, wo die Omas gegen Rechts am vergangenen Montag waren und wir auch dabei gewesen sind, war sie zum Beispiel am 1. August gewesen, hat so ein Familienfest veranstaltet. Und da ist natürlich die Frage, okay, was bringt dann so eine antifaschistische Karawane irgendwie nicht mal 2 Wochen vor der Wahl, 10 Tage, ist es nicht irgendwie zu spät und zu kurz? Darüber habe ich mit Mel von den Omas gegen Rechts Salzwedel gesprochen, die Karawane mit organisiert hat. Am Lagerfeuer in Stendal am letzten Sonntag, also man hört ein bisschen Gespräche im Hintergrund und zuerst habe ich sie gefragt, warum sie die Karawane überhaupt organisiert haben als Omas gegen Rechts und was das bringt.
1: Also ich glaube schon, dass es was macht, sich in so einem Netzwerk zu fühlen. Also nicht nur für mich persönlich, sondern für alle, die jetzt Teil von dieser Karawane sind, in ihren kleinen, es ist ja total kleinteilig, ob das Menschen sind, die sich mit einem künstlerischen Beitrag einbringen oder Menschen, die Orte zur Verfügung stellen oder einen Kuchen backen oder so. Also das hat heute auch jemand in der Rede gesagt, ne? So dieses Verbundenheit, weiß nicht, welche Rede es war, aber dass das halt auch ein starkes Bedürfnis ist von uns Menschen und das, was uns stärkt und nährt und erhält. Und ich meine, ja, damit arbeitet die AfD auch, mit diesem Zugehörigkeitsgefühl, Verbundenheitsding. Die machen das auf ihre Weise. Ich habe mir das angeguckt auf deren Dorfgrill-Szenarien, T-Shirts verschenken und alle stehen da und lassen sich ablichten. Das ist mir bewusst, habe ich heute auch direkt gedacht, ja, das sind nicht nur wir, das machen die auch. Und da trotzdem, oder genau trotzdem, umso wichtiger, dass wir das auch machen. Dass wir das echt auch machen, ja.
0: Das sagt Mel von den Omas gegen Rechts Salzwedel über die Karawane, die gerade noch durch die Altmark läuft.
2: Ich finde es voll spannend, weil sie ja auch davor, das haben wir jetzt nicht gehört, aber sie sagt ja auch, ja, wir sonst kämpfen wir immer nur gegen diese Bratwurststände und jetzt wollen wir etwas Eigenes machen und genau, es war ja wirklich auch ein Zeltlager über 10 Tage, ne, wo du einen Tag dabei warst.
0: Ja, und das fand ich auch irgendwie das Spannende oder das ist so das, was mir auf jeden Fall von diesem Besuch bei der Karawane am meisten im also so, was mich am meisten beeindruckt hat irgendwie oder was ich so sagen würde, wo ich denke, das ist was bleibt, dass halt es nicht nur um die Kundgebung ging, die quasi das offizielle Programm waren, also jeden Tag irgendwie auf dem Dorfplatz irgendwo eine kleine Kundgebung abhalten, sondern halt die ganze Infrastruktur drumherum und dass sich halt da jetzt zum Beispiel, als wir da waren, waren es irgendwie 25 Leute dazu committed haben, aus ihrer Privatheit und aus ihrem Alltag rauszugehen, um halt mit so einer Karawane mitzufahren und zusammen zu zelten oder im Auto zu schlafen, Essen zusammen zu organisieren und das ist ja schon cool und es haben sich auf jeden Fall auch Leute kennengelernt, die sich vorher nicht kannten. Wir hören noch einen zweiten Teil aus dem Gespräch mit Mel. Ich habe sie nämlich natürlich auch gefragt, was alle gefragt werden, wie sie auf die Landtagswahl blickt und wie sie die Stimmung aktuell wahrnimmt und ihr die Gretchenfrage gestellt, wo ich ihre Antwort auch interessant fand, nämlich gehen oder bleiben.
1: Ich persönlich lebe einfach in so einem Dorf, da gibt es ziemlich viel linke Projekte und gute Strukturen. Bin ziemlich vernetzt und da auch so bodenständig. Ich bin im Ortschaftsrat in der Feuerwehr. Wobei, da weht auch schon anderer Wind, muss ich sagen.
0: Inwiefern?
1: Ja, da hat sich einfach auch ein Rechter in die Ehrenämter reingeht. Das ist ja auch so eine Strategie der Rechten, ne? Auch so Ehrenämter zu übernehmen. Wo ich sehr verunsichert war, gerade im Ortschaftsrat, das mache ich schon sehr lange. Und da, wo ich immer gesagt habe, das ist meine rote Linie, mit Faschisten mache ich keine gemeinsame Arbeit. Und dann war so, und jetzt? Und war mein erster Impuls war, ich höre auf, ich gehe raus, und wurde aber überredet von meinen Leuten und auch von unserem Bürgermeister so, auf gar keinen Fall gehst du jetzt weg. Das wäre genau falsch. Jetzt ist es halt so ein bisschen eierig. Ich habe das Gefühl schon, dass dieser Alltagsrassismus und dieser Selbstbewusstsein von Rechten einfach immer weiter zunimmt, dass normale Leute, so nenne ich die alle anderen, immer kleinlauter werden, immer vorsichtiger werden. Kleben sie sich einen Aufkleber hinten aufs Auto, der irgendwas aussagt, oder lieber nicht. Wenn sie es am Bahnhof stehen lassen, könnte es ja beschädigt werden oder man könnte Stress kriegen. Also das, ich glaube, das ist jetzt tatsächlich womöglich erst ein Anfang. Ich komme aus der Subkultur und ich weiß, da kann ich auch wieder hin. Also dann läuft es halt so weiter.
0: Und was wäre so deine oder eure Hoffnung, was die Karawane bewirken kann? Jetzt, also jetzt noch, kurz vor der Wahl?
1: Na, wir haben es heute in ein paar Redebeiträgen auch gehört, diese 2 Wochen, und wir nutzen sie. Und ich habe das auch von einzelnen Leuten, die dann wirklich auch stehen bleiben in den Dörfern und Gespräche führen. Leute umstimmen, das ist jetzt gar nicht so unsere erste, wie sagt man, unser erstes Ziel, sondern eher den Leuten Mut machen, die das anders sehen und die wissen, hey, wir trauen uns auch raus. Wir sind jetzt draußen. Wir haben kein Dach über dem Kopf. Wir sind draußen. Wir sind im Hinterland, wo manche sagen, Gott, da fahrt ihr hin. Oh Gott. Ja, wir sind hier und wir leben hier und wir wollen hier auch sein und wir sind präsent und das auch so, also so zu fühlen und weiß nicht, so weiterhin zu leben, uns nicht unterkriegen zu lassen.
0: Sagt Mel von den Salzwede über die Antifa-Karawane, die gerade noch durch die Altmark unterwegs ist, bis morgen, wo der Abschluss ist.
2: Ich finde es voll spannend, dass sie sagt, also hätte ich irgendwie so nicht erwartet, dass sie sagt, ja, ich komme aus der Subkultur, ich kann dahin wieder zurück und damit aber auch den Ort meint, also irgendwie die Salzwedel und die Altmark.
0: Ja, oder es ist halt eine, bleibt ja auch so ein bisschen offen jetzt in dem O-Ton, was genau sie damit meint. Ich dachte halt, ja, es ist natürlich, ich meine, wir reden da jetzt auch in Hamburg, ne? Also einige.
2: Ja, voll. Also auch zu sagen, irgendwie, ja, die Leute werden schon immer vorsichtiger, welchen Aufkleber sie sich aufs Auto machen, dies, das, kann ich komplett nachvollziehen. Auch ja, aber natürlich erlebe ich es nicht. Es ist schon eine andere Situation. Und dieses so, wir bleiben aber hier, das ist irgendwie so eine Stimmung, die ich gerade viel wahrnehme. Wir werden ja in der letzten Stunde auch noch ein Interview hören mit dem Geschäftsführer von dem Dachverband der Migrantinnenorganisation Ost. Und der spielt darauf auf jeden Fall auch an, dass er sagt, ja, manche können weggehen, manche können nicht weggehen.
0: Ja.
2: Und das, was so aus diesen O-Tönen von Mel hervorgeht, ist so ein bisschen wie diese paradoxe Zuversicht, über die viele auch gerade sprechen. Also so, ich weiß nicht, ob du auch dieses Feeling hattest, aber ich bekomme dieses Feeling, ja, eigentlich geht gerade richtig was los, so auch an Subkultur und an vielleicht so einer Art von Erneuerung demokratischer linker Strukturen.
0: Ja, also ich glaube, es ist ja auch wichtig, was gerade für eine Sichtbarkeit da ist für Leute, die antifaschistisch, antirassistisch aktiv sind in Sachsen-Anhalt. Ja, ich weiß nicht, es gibt gerade einen ganz guten Text über Radio Korax in der Süddeutschen Zeitung und da schreibt der Autor, er hat irgendwie den Eindruck, dass manchmal dann der Stolz auf, also ist auch so ein bisschen hochgestochen oder so, aber er schreibt irgendwie, dass der Stolz auf das, was man macht, die den Weg für die Furcht verstellt. Also sozusagen.
2: Ja, so ist ja so, ist ja so, genau. Also es gibt ja einfach Errungenschaften von Menschen, nicht nur in Sachsen-Anhalt, aber da und in Mecklenburg-Vorpommern ist halt gerade der Fokus drauf. Aber auch wo man sagt, so, nee, da müssen wir uns nicht mit verstecken. Also Grüße gehen natürlich hier besonders raus an Halle, aber auch an alle anderen freien Radios. Werdet Fördermitglieder, wenn ihr es noch nicht seid.
0: Auf jeden Fall. Und genau.
2: Wir haben gleich noch einen kleinen Werbeblock für euch, aber erstmal Musik.

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1: Das war Bad Cat. Und uns hat gerade eine Hörerinnenzuschrift erreicht. Amira, was ist der Kommentar?
2: Ja, wir unterhalten uns hier gemütlich aus Hamburg über Sachsen-Anhalt. Haben mehr oder weniger Bezug,
1: würde ich sagen. Wie es so die Art ist von Westdeutschen oder Exil.
2: Ich bin ja die einzige Westdeutsch-Sozialisierte im Raum, muss man mal zu eurer Verteidigung sagen. Auf jeden Fall.
1: Ja, nach 10 Jahren fühle ich den Westen.
2: Schreibt eine Person, eine sehr gute Freundin, dass sie den Take spannend findet, dass jetzt viel Neues passiert, gerade was jetzt so Aktivismus, Antifa-Arbeit in Sachsen-Anhalt passiert, und sagt, sie hat eher den Eindruck, dass einfach das, was sowieso schon seit Jahren passiert, nämlich viel krasse Arbeit von Gruppen, Innis und Kampagnen, wird, weil gerade

Sondern dadurch nicht mittlerweile vorkommt wie im Zoo irgendwie. Also im Sinne von, ist glaube ich verständlich, was ich meine. Aber es gibt natürlich auch ein ehrliches Interesse von vielen. Also wenn ich frage, wenn wir jetzt hier was spielen, würde ich sagen, mich interessiert halt eigentlich wirklich, was los ist, was Leute machen und das auch nicht erst seit gestern, aber still. Natürlich ist der mein Fokus basic, den ich auch Sachsen-Anhalt in meinem Alltag. Das sollte aber jetzt auf jeden Fall sein und deswegen gibt es jetzt nochmal einen kleinen Werbeblock zu Veranstaltungen vor der Wahl in Sachsen-Anhalt und aber auch in Mecklenburg-Vorpommern. Und zwar findet, um Robert Fietzke von der Zora in Halberstadt zu zitieren, am Morgen die wichtigste Demo des Jahres statt. Osten United in Solidarität vereint ab 14 Uhr Bahnhof Halberstadt. Gleichzeitig findet aber auch in Magdeburg eine sehr wichtige Demo statt, nämlich die Demo gegen Rassismus, 13 Uhr am Hauptbahnhof Magdeburg. Und dann geht es auch schon weiter am Sonntag in Schwerin mit dem Laut- und Leise-Festival am Platz der Kinderrechte. Es wird also gibt zwei Zubringer-Demos. Schaut einfach mal nach. Laut und Leise Festival, 30. August ab 13 Uhr in Schwerin und in etwas größerer Entfernung am nächsten Mittwoch, den 3. September ab 18 Uhr im Komplex Schwerin. Eine spannende Veranstaltung. Stabil bleiben ist der Titel. Vortrag und dann ein Konzert mit ZSK, Astropunks und Pornobalken. So, und dann kommen wir dem Wahltag näher. Und am 5.9. findet jede Menge statt in Sachsen-Anhalt. Und zwar ein Demokratiefestival bzw. Demokratiefest in Halberstadt und auch in Magdeburg. Und in Halle die Demonstration Antifa bleiben am 5.9. Wer dann am 6.9. in Hamburg sein sollte. Hier gibt es Soli-Veranstaltungen. Zum einen 18.30 Uhr eine Demonstration an der Resedammbrücke in der Innenstadt, organisiert vom Hamburger Bündnis gegen Rechts und von der Initiative Solidaritätszuschlag, ein Come Together ab 17 Uhr im Kölibri. Ihr könnt vor der Demo, nach der Demo, während der Demo auch dort sein und vielleicht kriegen wir sogar ein Soli-Foto hin. Und dann am 20.09. treffen

Die göttliche Dolly Parton hier im Morgenmagazin. Country ist eine Musikfarbe, die wir recht selten haben. Heute hat es sich mal gelohnt. Ich bin jetzt allerdings auch zugegebenermaßen nicht der allergrößte Country-Fan, aber wir alle sind mit riesiger blonder Perücke Dolly Parton-Fans.

0: Frank Just Frank, Demarché, vor vielen Jahren live gesehen auf dem Wave-Gothic-Treffen in Leipzig. Grüße gehen raus. Und wir gehen wieder nach Sachsen-Anhalt und zwar hören wir ein Interview etwas längerer Art mit dem Geschäftsführer des Dachverbands der MigrantInnen-Organisationen in Ostdeutschland, DAMOST, Ayman Kasaba. Und genau, wir hören rein.
1: Ich sitze hier ja gegenüber Ayman Kasaba, das ist der Geschäftsführer des Dachverbandes der Migranten-Selbstorganisationen in Ostdeutschland. Ein unfassbar langer Name und es bedeutet, Leute, die mit Migrationskontext in Deutschland sind, organisieren sich, gründen Vereine, Initiativen, brauchen ein bisschen eine Anbindung und eine Lobby und das organisierst du für 400 Organisationen. Stimmt das?
2: Ja, in Ostdeutschland sind es ja über 400 Migrantenorganisationen, aber auch die sind nicht alle unter dem Dach jetzt so, aber die meisten sind ja auch unter diesem Dach zu finden.
1: Du bist also ein Organisationstalent, du bist ein Anführer, du bist ein wahrscheinlich unfassbar sympathischer Mensch für viele, dass sie dich auch immer wieder wählen und wollen, weil du machst es nicht erst seit einem Jahr und du hast Erfolg.
2: Dankeschön erstmal. Ja. Aber ich meine, erfolgreich oder so, man tut sein Bestes, um auch diese Strukturen auch zu entwickeln und zu stärken.
1: Ja.
2: Ja, man braucht diese Strukturen, das sind so einfach eine Brücke zwischen Zivilgesellschaft und Politik, Verwaltung, Öffentlichkeit. Und ja, deswegen braucht man, und das ist diese Anbindung an Communities, die hier leben.
1: Ja, ja. Das ist eine sehr besondere Organisationsform, genau das hier zu schaffen, in dem sogenannten Dunkeldeutschland, sagen manche, in dem gefährlichen Deutschland, sagen manche, in dem, wo man lieber nicht hinfährt, sagen manche, und da hast du ein ganz anderes Bild.
2: Auf alle Fälle, also ich meine, es ist, also für mich ist es jetzt, dieses Teil des Landes ist nicht dunkel, ja, also wir sind hier, wir leben hier, wir fühlen uns auch eigentlich so in der Heimat, ja, und das ist dann, ich meine, wenn du dann auch dieser Gedanke erreicht, dass du ja auch zu Hause bist, dann kannst du auch vieles machen. Ja, und durchhalten und sowas. Ja, du hast ja vorhin gesagt, wir waren ja nicht viele. Das heißt, wenn du es nicht machst und der andere das nicht macht und der andere nicht macht, dann am Ende bleibt das liegen. Irgendeiner muss sich damit beschäftigen. Und ich habe gesagt, also, wenn du diese Erfolge auch miterlebst, dann motiviert dich das weiter und motiviert auch andere. Und deswegen ist es jetzt auch, wenn wir über 400 Organisationen denken, die auch vielleicht vor 20 Jahren nur 40 waren. Ja. Das heißt, sie sehen dann auch diese Arbeit wichtig. Und das ist dann auch, muss ich sagen, eine Leistung von diesen ersten Organisationen, die entstanden sind. Und jetzt denke ich, viele Communities, die auch jetzt zusammenkommen, sagen, okay, wir müssen auch eine Struktur aufbauen, um die Belange dieser Community auch weiterzugeben. Und wir leben in einem Land, wo die Strukturen sehr wichtig sind. Also ich höre sehr oft, das ist Deutschland, Land der Vereine. Ja, und das ist dann auch ein Teil, was wir gelernt haben in diesem Land. Das heißt, als Einzelperson kommst du nicht weiter, deswegen musst du auch eine Struktur schaffen. Und das ist das, denke ich, was wir erreicht haben in der letzten Zeit. Und zurück zu Ostdeutschland. Also ich liebe Ostdeutschland, ich kann auch, muss ich dir sagen, auch mir nicht jetzt vorstellen, woanders zu leben. Und ich habe es auch nicht vor, woanders zu leben. Also es ist jetzt für mich das ist mein Zuhause jetzt und ich werde da bleiben. Also ich denke auch nicht weiter darüber nach, dass ich jetzt, sagen wir mal, woanders hingehe und so. Und ich hatte auch die Gelegenheit, auch vor 20 Jahren auch woanders zu gehen und sowas. Nein, aber für mich Ostdeutschland ist mein Land.
1: Ja.
2: Also, Entschuldigung, gesamt ist Deutschland, aber dieses Teil, was jetzt auch in den Medien so als No-Go-Area betrachtet wird, nein, ist es auch nicht so. Es gibt Sachen, die auch überhaupt nicht machbar sind, also sehr negativ, aber es gibt auch auf der anderen Seite sehr positive Sachen, die wir auch schätzen und deswegen sind wir hier und wenn wir hier sind, auch versuchen wir auch diese positiven Sachen immerhin weiterzuentwickeln, dass sie dann auch mehr werden.
1: Zu den positiven Sachen, bevor wir uns dann so den negativen vielleicht widmen, die ja mitschwingen, wir haben ja eine besondere Zeit, es sind gleich Landtagswahlen und alle malen ja ganz schreckliche Gespenster an die Wand. Okay, Ja, was passiert eigentlich, wenn 400 Vereine unter so einem Dachverband sich präsentieren können und man sieht, wie vielfältig dieses Leben ist? Weil ich habe immer wieder gehört und wurde davon angesprochen, dass das Bild von Migranten so und so und so ist, und es ist immer sehr eindimensional. Die sind immer gefährlich irgendwie, die sind immer mit einer schrägen Religion hierher gekommen und sie sind sozusagen schon irgendwie, ja, wie soll man sagen, nicht richtig entwickelt. Also das kommt, also das sage ich jetzt mit ganz vorsichtigen Worten. Und wenn man sich aber diese Vereine dann ansieht, da gibt es Vereine, die kämpfen für Rechte von Frauen. Da gibt es Vereine, die kümmern sich um ein Bild von dem Islam, der nochmal ganz anders ist, der also auch Regenbogenfarben hat, der verschiedene Ideen hat zur gesellschaftlichen Transformation, die eben nicht bedeuten Rückfall in irgendwelche autoritären Systeme, nämlich im Gegenteil Teilhabe, also eine Gesellschaft mitentwickeln, mitzudenken. Und es gibt natürlich Kunst und es gibt Kultur und es gibt den Männerverein und es gibt den Teeverein und was weiß ich, es ist sehr schillernd. Es ist unfassbar komplex und sie eint alle, dass sie hier in Deutschland gesellschaftlich aktiv sein sollen. Und zwar im Alltag. Nicht irgendwo bei einer Wahl. Im Alltag, damit der gelingt.
2: Ich meine, du hast jetzt so viele Bereiche genannt. Also ich meine, aber ich habe auch irgendwo auch ein Zwischenzeilen gelesen, dass diese Trennung, weil wir sind hier Menschen, wir leben hier. Also das heißt, egal wo die Herkunft schon auch war. Also das heißt, es gibt Leute, die im Bereich Kunst, Musik und. Also diese Bereiche sind ja von uns allen schon so. Also am Ende für mich, wir sind Menschen. Egal wie man aussieht, welche Religion man hat, welche Tradition auch man hat. Also das heißt, also für mich, du musst ja auch nicht alles aufgeben, damit du deutsch wirst, sondern du musst dich in diese Gesellschaft einbringen, um diese Sachen auch weiterzumachen. Weil wenn wir auch sagen, okay, Migration ist eine Bereicherung, das heißt nicht, wir müssen deutsch werden, sondern wir müssen auch die positiven Sachen mitbringen und in die Gesellschaft mit einbringen. Das ist dann auch, hey, ja, zum Beispiel diese, ein Fest aus Lateinamerika oder aus dem arabischen Land. Die Musik ist anders, die Menschen sind anders, das Essen ist anders. Wenn du dann da bist, als du kennst das nicht und du so, dann kennst du das, dann hast du dann auch dich bereichert, also an Informationen, an Kultur, an Tradition. Und da hast du dann auch mit diesen Menschen vielleicht dann mehr zu tun demnächst, weil du hast die Sache oder die Sache gelebt. Aber auch auf der anderen Seite gibt es auch in dieser Gesellschaft, also in dieser Migrationsgesellschaft, problematischen Menschen, Personen, die wir auch selber ablehnen. Also das heißt nicht, dass wir dann sagen, wir das für gut finden oder dass wir sie schützen. Nein, aber für uns, es gibt auch Sicherheitsbehörden, die sich damit beschäftigen. Nicht, dass man sagt mal, okay, jetzt ein Mensch aus dem arabischen oder aus dem lateinamerikanischen Raum ein Problem gemacht hat, dass sie alle in die Schublade gesteckt werden und sowas. Also das ist, was wir eigentlich sagen. Hey, es gibt auch problematische Menschen bei uns, aber das heißt nicht, dass die Communities so sind. Ja. Und das ist das, was wir sagen. Also wir sagen nicht, oder wir schützen diese StraftäterInnen auch überhaupt nicht. Wir versuchen nur, dass die Communities nicht alle so angesehen werden. Mehr auch nicht. Und es ist schon, ja, und also für mich jetzt, der auch schon etwas länger in diesem Land lebt, ich weiß, was die Sicherheitsbehörden hier leisten. Ja, und sie wissen schon auch, wie man mit solchen Sachen umgeht. Und ich brauche nicht jetzt, sage ich mal so, diese Propaganda im Hintergrund, wo sag mal, okay, das sind die arabischen Menschen oder die muslimischen Menschen oder die, weiß ich nicht, Menschen und so. Das ist dann das Problem, dass man alle in eine Schublade steckt.
1: Ja, also ich würde dann sozusagen das alles so stehen lassen, weil die Hörerinnen können sich ja selbst ein Bild machen. Was wir hier sozusagen abgebildet haben, ist ihre Sache. Ich weiß nicht, was sie hören.
2: Nee, darf ich nur zurück, also, weil du hast gesagt, also diese 400 Vereine und ja, was sie dann leisten.
1: Wahnsinn,
2: so,
1: viel.
2: Ich muss dir sagen, also die Vereine, so jeder kleine Verein, ich beobachte es nicht, sie machen 10 Sachen im Jahr. Und wenn du diese 10 Sachen mal 400 machst, ja, guck mal, was diese Leistung ist, was sie alles für eine Arbeit leisten. Und das machen sie hauptsächlich ehrenamtlich.
1: Ja.
2: Ja, und das ist, was man nicht versteht. Das heißt nicht, ich mach einen Verein und dann gibt es jetzt Geld, unendlich Geld, was man da bekommt. Nein, die Menschen machen das hauptsächlich zu, muss ich sagen, nicht 95, sondern zu 97% ehrenamtlich.
1: Ja.
2: Ja. Und das ist, ich meine, da muss man echt, ich meine, wir sind auch jetzt als DAMOS auch schon dahinter, dass wir schon auch etwas erfassen, was diese Vereine alles in ihren Regionen machen. Und die sind überall in Ostdeutschland verteilt. Und das ist, ich bin mir sicher, es wird dann echt, also ein Buch wird es nicht reichen, was sie alles schaffen oder was sie alles machen. Und echt in verschiedenen Bereichen, die Bereiche, die du genannt hast, haben wir alle Vereine, Sport, Kunst, Kultur, auch politische Arbeit machen viele.
1: Schule.
2: Und so, ja, das ist jetzt für Kinder, Jugendliche, Frauen, ich meine, das hast du ja auch alles genannt. Und da sind wir dann da, wo wir dann sagen, mal, da ist die Leistung. Nicht der Straftäter oder die Straftäterin, sondern da muss man dann auch mehr schauen auf die positiven Sachen, die da kommen, mehr als auf die negativen. Natürlich darf man die negativen nicht vergessen oder nicht ausblenden, sondern da gibt es aber, sag ich mal, Behörden, die sich damit beschäftigen.
1: Ja, ich glaube, das ist wirklich die Leistung des Alltags, die auch, also das kann man so daher sagen, aber das heißt halt, es sind Kinder, die eine Unterstützung finden, ohne dass ihre Eltern, die vielleicht sowieso finanziell schon schwer haben, trotzdem ihre Nachhilfe in den Fächern bekommen und das in ihrer Erstsprache. Wie wichtig das ist, wissen alle Linguistinnen. Komischerweise weiß es manchmal nicht die Kommunalpolitik.
2: Ich meine, wir auch, ich muss sagen, diese Debatten auch so, weil man hat das Gefühl, es geht nur um Migration. Das ganze, die ganze Politik geht um Migration. Ist egal, ob es Wahlen oder Debatten im Bundestag oder in Landtagen geht, man denkt ja so, das ist das einzige Thema, was in diesem Land läuft, ja. Und das ist, finde ich, echt schwierig. Aber wenn man auch an Migration denkt, dann sollte man auch an die Fachkräfte denken, die auch dieses Land auch, sage ich mal, weiterentwickeln. Sie, diese auch Bereiche, die sie schon auch bedienen, also ohne diese Menschen werden nicht bedient. Und das heißt nicht, dass es jetzt nur Leute, die jetzt geflüchtet hier kommen, sind die Sündenböcke dieses Landes. Oder ich meine, also am Ende gesagt, wir sind in einem Land, ein großes Land, wo auch vieles läuft, und wenn ein paar Sachen schief laufen, heißt das, musste man auch lösungsorientiert drüber sprechen, debattieren, nicht nur Sündenböcke suchen und dann Probleme benennen, man musste auch Lösungen anbieten. Und das sehe ich in Wahlprogrammen, muss ich dir sagen, selten, dass man jetzt Lösungen anbietet. Und am Ende, wenn ich jetzt auch eine Lösung anbiete oder wenn ich jetzt auch in meinem Wahlprogramm sage, mal, ich möchte das oder dies machen oder diese Strategie gehen, das heißt nicht, dass es auch so funktioniert. Ja, musste man auch gucken, wirklich realistisch sein. Was, wenn ich jetzt meine Wahl treffe, wenn ich meine Stimme an eine Partei gebe, was bringt mir das als Mensch? Okay, wir machen die Grenze zu. Sind die Probleme dann jetzt hier in Deutschland schon gelöst? Haben wir mehr Wohnraum? Können wir dann besser unsere Wohnungen zahlen? Also haben wir mehr Kindergärten? Haben wir mehr Lehrer in den Schulen? Haben wir Ärzte in den Krankenhäusern? Es gab auch immer eine Idee, sagen, hey, wir machen so auch einen Tag Streik oder sowas, zwei Tage Streik als Migrantinnen hier. Ja, was läuft dann? Fahren die Busse? Kriegst du dein Paket? Wirst du dann behandelt und so? Und die Pflegedienst nicht vergessen? Und diese Arbeit von den 400 Organisationen, wer bedient sie dann? Ja, und das ist dann, wo man sagt, mal, hey, ich muss echt ein Gesamtbild machen. Ich muss nicht nur in eine Richtung gucken. Also, ich meine, vielleicht ist das auch problematisch, wenn man sagt, okay, es gibt ja Sachen, die geregelt werden müssen, aber dann auch nicht problematisiert werden. Und wenn ich jetzt auch über eine Schieflage rede, muss ich auch eine Lösung anbieten. Und die Lösung musste besser sein, als die davor waren. Und du hast jetzt als Alternative, ich nehme jetzt als das Wort, nicht jetzt die Partei. Eine Alternative für mich ist es eine alternative Lösung. Hm. Ja. Und ist das jetzt, wenn ich meine Wahl treffe, ist das jetzt die beste Lösung für dieses Land? Und das ist, was ich manchmal mich frage. Wenn die Leute jetzt zur Wahl gehen, haben sie eigentlich dieses Land im Hinterkopf oder haben sie jetzt, möchten sie jetzt, sag ich mal, sorry, wenn ich das sagen muss, auch diese Altparteien bestrafen? Und die Politik in diesem Land, zumindest wird nicht von einer Person machen. Wir haben ja Bundestag auch da. Also es gibt ja viele Sachen, die, was sag mal, wo man dann nicht so richtig guckt oder so. Für mich ist es die Wahl, ist es nicht nur die einzige demokratische Sache, sondern ein Teil der Demokratie. Und Demokratie ist Gleichbehandlung. Demokratie ist Menschenrecht. Demokratie ist, dass alle die Chance haben, auch sich in diese Gesellschaft einzubringen. Und das ist für mich Demokratie. Es ist nicht nur die Wahlstimmen zu zählen und wie viele Stimmen hat die Person oder die Person oder die Partei oder die Partei. Demokratie ist es echt ein großes Wort und da sollte man dann vielleicht echt mehr drüber nachdenken als, hey, wir wählen die Partei, weil die andere Partei das oder dies Scheiße gebaut hat.
1: Und dazu kommt, dass nicht alle wählen dürfen. Also man hat ja den Eindruck, dass verschiedenste Parteien oder verschiedenste ja, politisch verantwortliche Personen regelrecht Angst haben davor, das Wahlrecht zu reformieren. Weil es wäre doch nur vorstellbar, glaube ich, logischerweise, dass wenn Menschen mit Migrationskontexten wählen könnten, auch ihre Belange eher in den Wahlprogrammen sich wiederfinden würden, weil man ja auch um ihre Stimmen werben muss. So ist das ja sehr begrenzt.
2: Ich kann dir auch Zahlen nennen. Es sind 12 Millionen in diesem Land, die nicht wählen dürfen. 12 Millionen. Ja. Und ich meine auch aktiv und passiv, und das ist, dann muss man sagen, also ich meine, wir sagen immer, wir sind repräsentiert in Landtagen, in Bundestag und sowas, aber man fragt sich nicht, warum. Das heißt, sind wir nicht engagiert? Nein, es ist jetzt nicht so, aber wir dürfen das nicht. Und du weißt schon, diese Kriterien sind auch nicht einfach. Ich meine, wenn ich habe auch am Anfang gesagt, also man sollte seine Bleibeperspektive sichern, ja. Für mich ist es der Aufenthalt vielleicht wichtiger als politisch aktiv zu sein. Ja, und das sind dann Sachen, wo ich sage mal, okay, was mache ich zuerst? Also diese Prioritäten setzen. Und ich meine, auch die Parteien sind auch in diesen Sachen schon gefragt, weil ich meine, wenn ich jetzt eine migrantische Person auch zu meiner Partei hole oder zu meiner Fraktion oder sowas, dann stelle ich diese Person ganz hinten auf der Liste, dass auch diese Person nie die Chance hat, auch in den Landtag oder in den Bundestag reinzukommen. Ist es aber wirklich, was ich will? Oder nur am Ende, ach, wir haben eine migrantische Person oder zwei migrantische Personen, die kandidiert haben. Nein, das muss man, wenn ich wirklich, wirklich teilhaben möchte, dann muss ich diesen Menschen auch eine Chance geben, die auch schon auch in diese Entscheidungsprozesse reinkommen und mitgestalten. Und das ist, was zurzeit auch sehr oft fehlt. Ja.
1: Ich habe aber auch den Eindruck, dass es jetzt bei dieser Wahl, wenn eben Migration so zentral gestellt wird, genau die Menschen, die es möglicherweise dann betreffen wird, nach der Wahl Konsequenzen aushalten müssen, gar nicht wählen dürfen. An wen wenden die sich denn dann jetzt?
2: Genau, das ist auch eine Frage, die auch sehr wichtig ist. Also, weil ich meine, die meisten Kandidierenden suchen dann auch ihre Communities im Hintergrund. Also, ich meine jetzt nicht die migrantischen Communities. Also, ich habe meine Leute im Hintergrund, die mich wählen werden. Mein Stadtteil, mein Dorf, mein. Und diese Menschen, also unsere Communities dürfen ja nicht wählen. Das heißt, die Menschen müssen doppelte Leistung, nee, mehr Leistung leisten, um überhaupt Stimmen zu bekommen. Also dazu kommt dann auch diese Hasskommentare, die zum Beispiel, ich kenne jetzt ein paar Leute, die jetzt vor Sachsen-Anhalt sind, übrigens 4 mit Migrationshintergrund, die auch in Sachsen-Anhalt kandidieren, aber sie auch versuchen auch über Social Media auch sich bekannt zu machen oder ein paar Sachen zu veröffentlichen. Guck mal die Kommentare an. Sie sind auch Leute, die schon hier geboren sind. Leute, die hier vielleicht von einem Kind auf da sind. Sie haben sich engagiert und sie haben jetzt das Gefühl, sie können auch kandidieren. Und sie haben auch Parteien gefunden, wo sie dann auch reinkommen. Aber guck mal die Kommentare an. Also das ist, kleinste Wort, das sagt man, hey, geh nach Hause, hier hast du nichts zu tun oder hast du hier nichts zu suchen oder was willst du mit Politik machen oder. Und diese Hasskommentare, das heißt, diese Person, ich weiß nicht, wie diese Person dann auch nachts schlafen, weißt du, von diesen Kommentaren. Ich als nicht betroffen, wenn ich diese Kommentare angucke, da kann ich die Nacht nicht schlafen. Weil das ist diese Sache, wo man dann auch, also als Mensch, wie willst du dann weiter in diesem Land weiterkommen?
1: Aber warum hat sich dieses Klima so verschärft? Was ist passiert?
2: Oh, das ist eine sehr gute Frage. Also, ich meine, wenn wir das auch angucken, es ist nicht nur in Deutschland, das ist europaweit, muss ich sagen, oder eigentlich mehr auch weltweit, das sind jetzt, diese Stimmung hat sich geändert. Ich kann es dir echt nicht sagen, weil es hat sich, ich meine, viele, wie gesagt, deswegen habe ich vorhin Migrations als Sündenböcke schon genannt, weil viele denken ja, da sind so viele Menschen 2014 oder 13 oder 15 nach Deutschland gekommen und wie gesagt, das ist dann für diese Menschen ist ein Problem und vielleicht durch diese Stimmung denken sie, dass es eine Lösung ist. Weil, also ich sage es mal ganz ehrlich, es wird dann nicht so einfach eine Lösung sein. Also so wie manche sagen, okay, heute sind wir da, ab morgen dann gibt es Abschieben und sowas. Nein, wir sind in einem Rechtsstaat, wo dann auch Gesetze gelten, wo man dann auch juristisch vorgehen muss. Also wenn mich jemand abschieben will, dann gehe ich dann zum Anwalt und dann sage ich mal, hey, kümmere dich drum. Und dann müssen sie dann auch diese Grund auch benennen oder beweisen, dass ich echt dann abgeschoben werden kann. Also es ist jetzt nicht nur, das heißt, ab morgen gibt es dann Flüge nach Arabien, nach Afghanistan oder nach egal wohin, wo man dann herkommt. Es ist nicht so, das wissen wir auch alle, aber ich weiß nicht, ob die Menschen, die auch so denken, also ob sie dann so weit denken, dass wir in einem Rechtsstaat sind und hier gelten die Gesetze, egal woher man kommt und sowas. Deswegen auch gesagt worden, Sicherheitsbehörden, also Sicherheitsbehörden haben auch die Möglichkeit, wenn ein Straftat da ist, dass sie das auch schon auch beseitigen, dass sie dann auch was dagegen machen. Und deswegen ist es für mich als Rechtsstaat ist es das eine und man muss dann auch drüber nachdenken, auch wenn man eine Lösung sucht für ein Problem.
1: Also ich habe jetzt gehört, die Lage könnte sich verschärft haben, weil die Leute zunehmend den Rechtsstaat nicht mehr akzeptieren wollen. Die wollen sozusagen, haben seltsame Vorstellungen von Recht, möglicherweise haben sie Privilegien zu verteidigen, die sie glauben zu haben und wollen Menschen sortieren, wollen sie wegschieben, wollen sie vielleicht doch beherrschen, wollen ihnen Angst machen. Und das ist ja eigentlich in einem Rechtsstaat gar nicht möglich. Und offensichtlich scheint dieser Kampf zwischen Rechtsstaat und mangelndem Unrechtsbewusstsein etwas zu sein, was die Lage zunehmend verschärft. So eine Gesellschaft auch spaltet. Die einen sagen, Rechtsstaat ist in Ordnung, darauf können wir uns verlassen. Und die anderen sagen, Rechtsstaat ist doof, den wollen wir nicht mehr haben.
2: Ja, weil das ist jetzt so, wie ich damit umgehe. Also das heißt, wenn ich jetzt zu Hause sitze und Nachrichten höre oder Medien und sowas, also ich bilde meine Meinung über politische Sachen aus den Medien, die ich jetzt, wo ich mich beschäftige, also auch zurzeit sind, besonders bei den jungen Leuten, sind Social Media. Ja. Und das heißt, wie gebe ich das raus? Als jetzt Politiker oder Politikerin, die jetzt, sag ich mal, Wahlkampf macht. Also ich muss irgendwo eine Strategie finden, wo ich dann Leute gewinne. Und ich habe das Gefühl, zurzeit arbeitet man sehr viel mit Angst. Menschen Angst machen, du hast gesagt Angst. Also diese Politik macht nicht nur den Migrantinnen Angst, sondern macht den auch Deutschen Angst. Und dadurch ist diese Spaltung. Man hat Angst um diese Veränderung, um dieses jetzt, sag ich mal, um die Routine, was man schon kennt. Und die anderen haben Angst, um abgeschoben zu werden. Und dann diese Angst spaltet auf alle Fälle. Und diese Spaltung ist für dieses Land überhaupt nicht gut. Und Ich meine, du kannst mich auch nach einer Lösung fragen. Ich habe keine Lösung, also wie man damit umgeht und sowas. Aber wir haben echt hier ein sehr gutes Grundgesetz. Wir müssen diese Demokratie und diese Demokratieprozesse auf alle Fälle schützen, weil das sind die einzigen Sachen, die uns weiterbringen. Grundgesetze, das ist echt, muss ich mal echt, das ist so wie ein heiliges Buch. Mhm. Ja. Also, ja, und man, ich meine, da hat man auch, sag ich mal, echt, ich bewundere die Menschen, die das schon geschrieben haben, also man hat an alles gedacht.
3: Ja. War ja aus einer bitteren Erfahrung. Ja. 60 Millionen Tote, dieser riesige Krieg, dieser Hass unter den Menschen. Und dann zu sagen, von dem Land, von dem das ausging, das wollen wir nicht mehr. Das war ja eine wirklich Riesenleistung, dieser Eltern des Grundgesetzes.
2: Genau, das darf man nie, nie, nie vergessen. Und deswegen gibt es auch diese Erinnerung. Also das heißt, diese, ja, das ist schon so. Also, wenn ich auch zur Wahl gehe oder wenn ich jetzt meine Stimme geben muss, denke ich mal an die Zeit, in jetzt, wo es dann damals so losgegangen ist.
3: Ja.
2: Ja. Und das ist dann ab, wo ich mal sage, man muss auch an die Menschen appellieren, bevor man die Stimme gibt, sollte man echt dreimal überlegen, wo ist die gute Lösung für alle hier in diesem Land und nicht nur für Sachsen-Anhalt oder Mecklenburg-Vorpommern, sondern für alle. Und du hast ja auch gefragt, um die Wahl in Sachsen-Anhalt. Ja, es ist ja ein Bundesland, aber das beeinflusst auch viele Bundesländer. Und das beeinflusst die Stimmung, beeinflusst auch die Gesellschaft. Und ich meine jetzt, wie gesagt, ich bin jetzt also in einem, wie sagt man das jetzt, so guten NGO. Und wir wissen schon, also diese Angriffe, diese Anfeindungen auf NGOs und sowas, als

0: sind wir auch unser Beitrag leisten.
1: Das würde sich ja auch nach einer Wahl nicht anders darstellen. Also ihr seid ja weiterhin da, die 400 Vereine sind da, die Arbeit wird die gleiche sein und trotzdem gibt es denn dann, wenn eine autoritär geführte Regierung, Landesregierung Sachsen-Anhalt tätig würde, würde sich konkret was verändern? Für euch hier als Damos, für die Vereine, die du vertrittst als Dachverband?
0: Also für Damos direkt muss ich sagen, vielleicht nicht so, weil wir ein Bundesverband sind, aber für den Landesverband hier, für auch lokale Organisationen, wird dann sich natürlich was ändern, weil sie auch bis jetzt als Sündenbocke gesehen werden. Mhm. Ja, und das heißt, man muss sie bekämpfen. Und wenn es echt wirklich dazu kommt, dann werde ich, als Mensch, du hast auch die Angst vorhin genannt, dann bin ich mir sicher, dass auch viele dieses Land verlassen. Also dieses Bundesland. Es geht nicht jetzt um diese Organisation, weil es geht ja um den Alltag. Dann bin ich sicher, einkaufen zu gehen. Bin ich sicher, in die Straßenbahn zu fahren. Bin ich sicher, auch meinen Alltag zu organisieren, so wie ich es gerne hätte. Und das sind dann Fragen, die man auch schon jetzt, wir stellen uns diese Fragen und besonders auch, du hast bestimmt schon letztens gehört, hier in dem Schwimmbad, was da war. Und, ja, und das gehört ja auch, weißt du, dazu. Wenn dann sowas legalisiert wird, dann wie geht es dann weiter? Und das müsste man sich fragen. Also es geht auch nicht jetzt um, man muss sagen, also die Migration ist jetzt eine große Frage. Es ist jetzt nicht nur Geflüchtete oder Studierende oder Fachkräfte. Das ist eine Gesellschaft oder es ist ein Teil dieser Gesellschaft. Ja, und das ist, wo ich mich frage mal, okay, ey, wie kann ich diese Gruppe von Menschen als Sündenbocke darstellen? Also als Problem. Ja, und boah, ganz ehrlich, das ist echt schwierig manchmal nachvollziehen oder so. Es ist echt manchmal echt schwierig. Also, so wie kann ich dann auch diese Menschen also als Schieflage in dieser Gesellschaft betrachten?
1: Das ist ja etwas, womit wir uns auch auseinandersetzen müssen dann. Wer sind wir eigentlich? Wie werden wir gesehen? Und die Geschichte der schwarzen Bürgerrechtsbewegung in den USA zeigt ja, wie schwer das gewesen ist, erstmal zu erkennen, wir sind wirklich für die anders, auch wenn wir das nicht wollen. Wir können nicht mit ihren sozusagen Mitteln tatsächlich es verändern. Und das, was uns sozusagen begegnet, ist was ganz Unwissenschaftliches, was völlig Unvernünftiges, hat gar nichts mit Wissenschaft zu tun. Das ist Rassismus. Das ist eine ganz böse, ja, wenn man so sagen will, Ideologie. Eine Ideologie, die mit Macht zu tun hat, mit Unterdrückung von Menschen. Und es ist halt auch Teil der Wahrheit, dass in den 90er und den Nullerjahren alle politischen Institutionen und Repräsentanten, die ich in Erinnerung habe, das geleugnet haben. Rassismus ist in Deutschland nein. Fremdenfeindlichkeit hieß das oder
0: Ausländerfeindlichkeit.
1: Ganz komische Begriffe, weil das genau diese Ohnmachtserfahrung, die man macht, wenn man gar nicht weiß, was habe ich denn jetzt schon wieder verbrochen, wieso bin ich denn jetzt der Sündenbock und warum sind es die, hat was zu tun mit Rassismus, weil die so sind, weil die daherkommen, weil die das glauben und deswegen sind die böse. Punkt. Und das ist purer Rassismus. Menschen einzuteilen, einfach nach Aussehen oder gut dünken.
0: Ja, wir haben ja vorhin über die 90er gesprochen. Ja. Da waren dann diese Skinheads, diese Baseballschlägerinnen damals. Oh. Also, ja, aber damals, also für mich war es anders. Ich habe die Zeit ja erlebt, ja, wo man dann auch Angst hat, auch alleine zum Supermarkt zu gehen und sowas. Aber dort damals waren auch, muss ich dir sagen, das wurde nicht legalisiert. Es wurde nicht so auch akzeptiert von vielen Menschen. Aber zurzeit, das ist dieser Umschwung. Also ich meine, bevor ich auch dann zu dieser Zeit komme, also dieses Wort Rassismus. Also ja, ich habe dieses Wort noch nie in den 90er gehört. Nie. Und wir haben auch schon ewig gekämpft, um man das auch als Rassismus anzuerkennen. Es ist nicht nur ausländerfeindlich. Es ist ja, wie du sagst, die Menschen sind anders. Deswegen sind sie weniger wert als wir. Und das ist für mich ist auch eine große Leistung, was man

0: da geschafft hat. Also auch wenn es ewig gedauert hat, bis man das anerkannt hat, ist es aber schon jetzt anerkannt. Und wir sind ja auch in dem Bereich auch unterwegs, muss ich dir sagen. Also was wir auch jeden Tag schon von Erfahrung schon wissen, was die Menschen uns erzählen, wie, also diese auch, welche auch in, so, nur aber was neu ist, muss ich da sagen, und was uns auch vielleicht, sage ich mal, auch Ohnmacht macht, das ist dann auch von den anderen ganz normal betrachtet ist. Also wenn man rassistisch behandelt wird, dass die anderen das als normal sehen. Und das ist echt ein Problem in dieser Gesellschaft. Und ich hoffe, das wird sich ändern. Das ist dann auch diese Solidarität oder diese, wie nennt man das, diese Zivilcourage, dass man sich zeigt, hey Leute, wo sind wir hier? Wir sind eigentlich in der ersten Welt, ja, aber wir erleben sowas wie vor 200 Jahren. Und das ist dann, musste man drüber nachdenken, wenn ich eine moderne Gesellschaft haben möchte, wie soll diese moderne Gesellschaft aussehen?
1: Das ist ja das Stichwort, wo wir sagen, finden, wir haben keine Lösung, haben wir immer so vorsichtig, aber eigentlich gibt es Lösungen. Natürlich müssen Menschen mit Migrationskontexten wählen dürfen, weil es sie betrifft. Das wäre eine gute Änderung. Dann hätten wir andere Wahlergebnisse. Natürlich nicht entscheidend anders, aber andere, weil andere Kontexte in der Wahl eine Rolle spielen müssten. Ja, wir wollen auf jeden Fall den Rechtsstaat stärken.
0: Auf alle Fälle.
1: Das braucht's. Und dann heißt es also, wenn Wahlgesetze geändert werden, rechtsstaatlich würde sich tatsächlich schon etwas ändern. Das ist ja die zweite Sache. Und die dritte Sache ist, die Anerkennung des Rassismus ist das eine. Das andere ist eben auch das in rechtsstaatliche Form zu bringen, dass es eben institutionellen Rassismus gar nicht geben darf und der auch strafwürdig wird. Also ich denke, wir haben schon einige Lösungen präsentiert. Zivilcourage, Anstand, menschlich sein, auf den anderen achten, sind Dinge, die man lernen muss. Und da heißt es auch, in Bildungsprogramme investieren, natürlich. Und wer leistet das? Diese Vereine, natürlich, ehrenamtlich, was sonst. Und dafür brauchen die Förderung, Unterstützung in einem gewissen Rahmen. Wenn das alles erfüllt ist, muss man auch nicht über vielleicht in 10 Jahren seiende Parteiverbote nachdenken, sondern man kann darüber nachdenken, wie man Gesellschaft aktiv gestaltet. Das habe ich bei dir heute gelernt.
0: Ja, auf alle Fälle. Also auch wenn wir auch an Extremismus, egal auf welche Form, denken, also diese Bildungsveranstaltungen, diese auch Demokratiearbeit und sowas, das ist eigentlich Prävention. Also auch wenn du auch nicht alle erreichen kannst, aber du erreichst auf alle Fälle welche. Und das ist auch eine Leistung, die man auch nicht anerkennt.
2: Sagt Ayman Kassara vom, jetzt habe ich es hier, es ist einfach weggegangen, von der vom Dachverband der Migrantinnenorganisation in Ostdeutschland, DAMOST. Unter diesem DAMOST-Abkürzungsding findet man sie bei der Internetsuche auch schnell und direkt und kann dann, wenn man möchte, Kontakt aufbauen oder aber sich weiter informieren oder aber auch dieses Gespräch im Zweifel, wenn man nicht ganz folgen konnte, weil zu spät reingehüpft oder zwischendurch mal Zähne putzen oder so, das geht auf freie-radios.net. auch nachzuhören. Das ist das Morgenmagazin, kurz vor Ende, aber noch nicht ganz. Gleich gibt es hier noch Tipps und vorher Molchat Domach.

0: damit sind wir auch schon wieder fast am Ende des Morgenmagazins. Wir haben noch, genau, kurz vor 10, ihr hört uns noch in Hamburg beim Radio FSK, wo gleich das Radio Bücherkiste folgt. Ihr hört uns aber auch in Halle bei Radio Korax, bei Radio Blau in Leipzig, Radio Unerhört in Marburg, Radio Slupfurt, Frankfurt Oder und Coloradio Dresden. Und wir haben jetzt zum Schluss noch einen Veranstaltungstipp für Hamburg. Und zwar am Sonntag, den 30.08. feiert kann man nicht sagen, kommen wir im Park Fiction zusammen, anlässlich 10 Jahre Taskforce Drogen, was bedeutet 10 Jahre Racial Profiling und miese Ordnungspolitik auf St. Pauli. Es sind verschiedene Initiativen dabei, die sich mit diesem Thema befassen. Es gibt alles mögliche an Programmen, also kommt gerne rum, 15 bis 21 Uhr im Park Fiction. Ja, bleibt noch
1: zu sagen, 10 Jahre Racial Profiling hast du gesagt, aber ja auch 10 Jahre Widerstand dagegen und Organisierung.
0: Yes, auch das, genau.
1: Und sonst, wir haben jetzt viel über Sachsen-Anhalt geredet, aber auch mal nach Ungarn geblickt und euch hingewiesen auf Veranstaltungen in Harburg, im Süden von Hamburg und im Umland. Und egal wo, stabil bleiben und Radio hören.
0: Stabil bleiben, Radio hören, Leute treffen, eine gute Zeit haben, keine Angst haben. Aber ich will jetzt auch nicht so Danger Dan-mäßig klingen.
1: Ist auch okay, wenn man mal Angst haben.
0: Ja, aber ihr müsst auch nicht so viel Angst haben. Vielleicht noch der Tipp, mehr zu dem Thema gibt es auf jeden Fall am 4.9. zu hören um 14 Uhr auf FSK. Und im Anschluss auch nochmal das volle Gespräch mit Akros vom Community Radio in Ungarn. Ja, Leute, habt einen guten Tag.

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1: Feiern.
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0: Okay. Bitte beruhigen Sie sich. Alles in Ordnung. Es ist alles normal, okay? Ja.
1: Ja. Alles normal.

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0: Lissabon stark bewölkt 12. Wien Schneefall 0. Prag Schneefall minus 3. Warschau Schneefall 1.
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0: zu unserer Sendung von den Wurzeln bis heute. Wir interviewen Protagonisten der friedlichen Revolution hinsichtlich ihrer Erfahrungen von damals und was ihren Blick von heute auf die Dinge von 1989/90 betrifft. Wir sind heute zu Gast bei Frank Peuker, Bürgermeister von Groß-Schönau, damals auch einer der Protagonisten der friedlichen Wende. Hallo, Herr Peuker.
1: Hallo, Herr Hamann.
0: Die erste Frage, die uns natürlich interessiert, damals zur friedlichen Revolution, wer waren Sie zu dieser Zeit?
1: Wer war ich zu dieser Zeit? Naja, ein junger Mann, Mitte 20 und habe in meinem erlernten Beruf gearbeitet. Ich bin gelernter Kfz-Mechaniker, ja, und habe in Zittau gelebt und ja, als ganz, sag mal, so eine ganz normale Laufbahn in der Nische der DDR.
0: Und Sie waren damals aktiv, Sie waren damals dabei, aber solche geschichtlichen Ereignisse oder, wenn man so will, Revolutionen haben ja immer auch eine Geschichte, einen Vorlauf, persönliche Prägungen. Gibt es diesen Vorlauf bei Ihnen auch in den Jahren vor der Wende, als Sie Jugendlicher waren?
1: Naja, vielleicht fängt es sogar schon etwas eher an. Also meine Eltern haben mich doch zu einem sehr, denke ich mal, aufmerksamen und kritischen Menschen erzogen. Also dass man auch Dinge nicht einfach so hinnimmt, dass man auch Dinge hinterfragt. Meine Eltern hatten auch eine Biografie. Mein Vater, der studieren wollte, durfte nicht studieren, weil er aus einer Arbeiterfamilie, Nicht-Arbeiterfamilie kam. Alle solche Dinge. Wir haben natürlich so die Entwicklung beobachtet. Ich habe als kleiner Junge damals erlebt den Einmarsch der Roten Armee hier nebenan in die Tschechoslowakei. Wir haben dann die Grenzöffnung, Grenzschließung zu Polen erlebt mit Solidarność. Also diese ganzen Dinge, die sich im Vorfeld abgespielt haben. Und natürlich auch das ganze Thema Friedensbewegung, gerade in Zittau um den damaligen Pfarrer Lothar Ahlisch, hatten wir recht frühzeitig Kontakt. Und ja, das waren natürlich alles so Begegnungen, Momente, wo man schon ein Stück weit ein Gefühl bekommen hat. Natürlich auch durch Informationen, die sehr spärliche bei uns im Dreiländereck zu besorgen waren aufgrund der eingeschränkten Empfangsmöglichkeiten. Aber es gab trotzdem immer noch Mittel und Wege, um sich zu informieren und auch mal eine andere Meinung, eine andere Sicht zu sehen.
0: Gut, wenn wir die Frage noch ein bisschen vertiefen, gibt es konkrete Episoden, die Ihnen in Erinnerung geblieben sind?
1: Na gut, konkret wurde es ja dann schon im Jahr 89. Also ich war und bin eigentlich immer ein optimistischer Mensch. Ich war immer der Meinung, dass ich habe zu meinen Geburtstag im März 89 verkündet, dieses Jahr fällt noch die Mauer. Da bin ich als gnadenloser Optimist bezeichnet worden. Aber im Ernst, die Ereignisse dann in China, in Peking, auf dem Platz des himmlischen Frühens, die haben uns schon geprägt. Und da hatten wir auch kein gutes Gefühl, weil auf der anderen Seite war ja Glasnost, Perestroika, hoffnungsvoll. Aber die Frage war, was passiert hier? Und nimmt man jetzt China als Vorbild? Ja, dann war ich mit meiner Partnerin und Freunden, waren wir erst in der Hohen Tatra. Das war dann im Spätsommer 89. Und wir sind dann nochmal nach Ungarn gefahren. Das war ja für uns sozusagen ein Stück Freiheit. Und in Ungarn waren schon enorme Fluchtbewegungen. Also da war schon zu beobachten, da kam auch auf dem Campingplatz die Schlepper und die sagten, komm noch mit. Und diese ganzen Geschichten, man stand auch in Budapest, war das große Lager vom Roten Kreuz. Was tut man jetzt? Geht man lieber in den Westen, fährt man zurück? Es war ja beides unsicher, ne? Was passiert, wenn man die Heimat verlässt? Auf der anderen Seite, wenn man zurückkehrt, das wird dann möglicherweise auch nicht so die richtige Entscheidung gewesen sein. Aber wir sind am Ende eigentlich recht zielstrebig wieder zurückgefahren, waren eher die Ausnahme. Und ich werde eine Szene auch nicht vergessen, als wir Ungarn verlassen haben, Richtung Bratislava, also die damalige Tschechoslowakei. Und der ungarische Zöllner gab mir meinen Ausweis zurück und den meiner Freundin und sagte, hier nicht Österreich. Österreich da, drehte sich um und schaute nach oben. Also das hatte so eine schwäbische Nummer, war das. Und wir haben aber keinen Moment überlegt und sind dann nach Hause gefahren. Zu Hause hatte man schon, ich will nicht sagen Wetten abgeschlossen, aber gerade in meiner Arbeitsstelle, die waren sich relativ sicher, dass ich nicht wiederkomme, ob meiner kritischen Haltung zum Staat der DDR. Ja, und dann kam die Grenzschließung zur Tschechoslowakei und das war natürlich dann ein Moment, wo man dachte, jetzt wird komplett zugemacht und das war dann auch wirklich der Punkt, wo ich gesagt habe, entweder es gelingt jetzt oder wir sind für immer eingesperrt. Das war so für mich diese Situation. Ne? Und da war auch, es lief ja alles so parallel, der Gründungsaufruf des neuen Forums, Aufbruch 89. Da haben wir uns dann sehr frühzeitig engagiert und versucht mit, auch Dinge zu bewegen.
0: Sie hatten ja gerade die Begegnung mit dem Zöllner genannt an der slowakischen Grenze. Gab es weitere Begegnungen mit der Staatsmacht, zum Beispiel als Sie dann wieder zurück in der DDR waren?
1: Ja gut, es gab eine Reihe von Begegnungen mit der Staatsmacht. Unter anderem erreichte mich dann relativ zeitnah so eine Art, ich weiß gar nicht, wie das richtig hieß, Einberufungsbefehl zum Reservistendienst, also zur Nationalen Volksarmee. Ich hatte ja meine Wehrpflicht Ende der 80er Jahre ableisten müssen. Und ich bin damals auf das Wehrkreiskommando mit doch einem unguten Gefühl im Magen gegangen und habe dort einen Brief abgegeben, dass ich keine Waffe mehr für diesen Staat in die Hand nehme. Das war dann schon, wie gesagt, mit gemischten Gefühlen, aber man hat uns dann auch ziehen lassen. Dann war ein großes Schlüsselerlebnis für mich. Ich war am 7. Oktober 89 bei einem Freund in Berlin und es waren ja die Feierlichkeiten zum 40. Jahrestag der DDR. Auf der Autobahn kamen wir schon die Militärs entgegen, also das große Säbelgerassel. Und wir sind dann am Abend des 7. Oktober war damals das Palasthotel, also gegenüber vom damaligen Palast der Republik, und wollten Gorbatschow sehen. Und das ist dann diese Situation gewesen. Es ist dann auch mal in einem, ich glaube, bei Lenin ist das so die Anfangsszene, wo sich dieser Demonstrationszug formierte. Wir haben gerufen, Gorbi, Gorbi, und dann ging das alles in Bruchteilen von Sekunden auf die Straße. Ein Demonstrationszug formierte sich. Ich war da mittendrin, war da völlig auch unerfahren. Und dann kamen die Stasi-Greifer, Kampfgruppen, Arbeiter, Waschmaschinen, das volle Programm. Und wir haben uns untergehakt, damit wir nicht rausgezogen werden. Also es war schon ziemlich, ziemlich übergriffig, hatte ja auch einige dort sehr böse erwischt. Und haben dann vor Angst die Internationale gesungen und sind dann aus der Innenstadt Richtung Gethsemane Kirche abgedrängt worden. Also das war auch so eine Begegnung mit der Staatsmacht. Ich habe dann meinen Freund verloren, dann habe ich in der U-Bahn, bin ich zurückgefahren, waren drei junge Männer in meinem Alter damals mir gegenüber. Ich dachte, das sind Verbündete, aber mein Instinkt sagte, halt dich zurück. Und das war dann so, es war ein Vorgesetzter mit seinen zwei Mitarbeitern, das waren keine inoffiziellen, das waren Hauptamtliche, die dann offenbar in der Nachsuche waren, wer noch aus diesem Demonstrationszug aufzugreifen ist. Also das war so ein sehr bewegendes Erlebnis. Und ich war dann am 16. Oktober 89 in Leipzig An dem 9. war ja das denkwürdige Ereignis, wo das erste Mal 100.000 Menschen auf dem Ring waren. Oder 70.000 waren das. Und an dem 16. Oktober, Montag, ich hatte unter einer interessanten Begründung, ich müsse mit einem Freund ihn beraten, er will ein Auto kaufen bei Leipzig, Überstunden abgefeiert, dann sind wir zu dritt. Das ist auch so typisch deutsch, sage ich mal. Überstunden abgefeiert, sind nach Leipzig gefahren und es gab ja viele Gerüchte, die Sowjetarmee sperrt die Stadt ab, Panzer sind auf den Straßen, sind aber unbehelligt nach Leipzig hineingefahren und dann das letzte Stück mit Straßenbahn zur Nikolaikirche und dort Menschen versammelten sich, passten die alle nicht mehr rein in die Kirche, versammelten sich und oben drehten sich die Kameras und man schaute hoch und die Leute haben reingewunken. Und das war so für mich der Moment, wo die Angst die Seiten gewechselt hat. Also das war dann schon, wo man gemerkt hat, also jetzt hat man das Gefühl, es ist unumkehrbar. Das waren so Momente, natürlich dann in Zittau, der 19. Oktober, wo wir völlig überrascht waren oder wurden, über diesen gigantischen Andrang der Bevölkerung, wo drei Kirchen geöffnet werden mussten. Es war eigentlich nur die Johanneskirche geplant, dann war die übervoll. Menschen standen davor, dann die Klosterkirche, dann die Marienkirche, wo ja schätzungsweise, es gibt ja da unterschiedliche Zahlen, aber auf jeden Fall 13.000 Menschen an einem Herbstabend sich versammelten. Und das war schon alles sehr bewegend. Also da haben sich die Ereignisse auch wirklich überschlagen. Es ging ja dann wirklich täglich im Takt, sage ich mal.
0: Gab es denn auch persönliche Begegnungen mit den Protagonisten hier vor Ort? Haben Sie zum Beispiel Heinz Eckert getroffen oder Andreas Schönfelder, Thomas Pilz, also diese Menschen, die heute auch noch irgendwie diese friedliche Revolution von damals symbolisieren?
1: Na gut, Heinz Eckert kannten wir ja schon viele Jahre aufgrund seiner Stelle als Pfarrer in Eupin, da war ja da auch eine Persönlichkeit, ein Anlaufpunkt, Abendmusik bei Kerzenschein in der Bergkirche. Man ging schon natürlich wegen der Musik hin, aber auch sehr interessant waren seine Botschaften, die er da mit rübergebracht hat. Bei Thomas Pilz habe ich in der Küche den Gründungsaufruf zum neuen Forum unterzeichnet. Wie gesagt, mit Lothar Ahlisch war ich sehr gut und eng befreundet, der leider viel zu früh verstorben ist. Ja, also da bestand schon der Kontakt.
0: Pfarrer Hempel?
1: Pfarrer Hempel habe ich dann kennengelernt, ich bin ja Zittauer, habe ich dann kennengelernt das muss im November gewesen sein. Ja, das war natürlich auch eine sehr starke Persönlichkeit. Pfarrer Hempel war also der Vertreter Basisdemokratie und also das war schon auch ein unheimlich mutiger Mensch und engagiert und auch, sage ich mal, furchtlos. Also der war schon, ja.
0: Wir machen mal einen kleinen Perspektivwechsel von damals auf heute. Und das ist jetzt eine große Frage. Wir kommen dann noch zu ein paar Details. Rückblickend auf damals. Was ist von den Idealen, was ist auch vielleicht von den Emotionen von 1989 heute geblieben?
1: Ja gut, geblieben ist natürlich die Lebenserfahrung, die man in diesem Abschnitt sammeln durfte, diese unglaubliche Stimmung, dieses Gefühl des Aufbruchs, es gibt eine massive Veränderung und es wird alles besser. Ob es gut wird, das wusste man nicht. Aber das ist natürlich schon, für mich war es in der Rückschau schon der schönste und der spannendste Abschnitt meines Lebens, muss man so sagen. Das war teilweise schon auch überwältigend, wobei wir dann auch selber von der Dynamik teilweise ja überholt worden sind. Also wir waren Vertreter dass es noch eine lange Zwei-Staaten-Lösung gibt. Dass es also eine Bundesrepublik gibt und eine DDR und dann wird man sich irgendwo im Rahmen einer Föderation zusammenfinden und das über Jahre und die Wirtschaftssysteme und Sozialsysteme angleichen, weil nun war man ja kein Fachmann, kein Wissenschaftler, aber rein aus der eigenen Lebensperspektive hat man gewusst, dass die Betriebe, in denen ja in der Regel so 40 Jahre nicht allzu viel passiert war, dass die im Wettbewerb nicht standhalten, die Produkte teilweise auch. Wir hatten in Zittau die Roberwerke, das war Technik aus den, also Fahrzeugtechnik aus den 40er Jahren im Prinzip, ne? Und vieles anderes, oder dass man eben dann nicht mithalten konnte, wenn man die Produkte für D-Mark verkaufen muss. Ja, und dann kam aber ja, die Entwicklung auch seitens der Bevölkerung, der Druck, wenn die D-Mark nicht zu uns kommt, ne, gehen wir zur D-Mark. Da ist natürlich dann vieles ja, dann in einer hohen Dynamik gelaufen und letztendlich dann die Volkskammerwahl 1990 im März, die hat uns ja dann auch gezeigt, wo die Reise hingeht. Dann war das die Bürgerbewegung mit, ich weiß nicht, 3,1% nur noch eine Randerscheinung, also auf der sogenannten politischen Bühne. Und eher die alteingesessenen Blockparteien, die ja doch dann die stärkste Kraft waren, die hatten dann sozusagen die Kurve bekommen. Ne? Das war schon auch spannend.
0: Wenn wir auf die heutige Zeit blicken, also ich sage jetzt auch mal durchaus Montagsdemonstration, gibt es gemeinsame Grundmuster zwischen dem Protest von damals und dem, was man heute teilweise erlebt?
1: Ja, Grundmuster, das ist sicherlich ein Punkt, den man vergleichen kann, eine Unzufriedenheit mit der politischen Situation im Lande. Das denke ich schon. Es ist eine mittlerweile aber eine andere Konstellation. Damals, ich meine, im Fortgang gab es ja dann die runden Tische, wurde mit allen Beteiligten gesprochen. Ja, also auch wir haben ja mit den Altfunktionären der SED gesprochen, ohne dass wir uns mit deren Meinung gemein gemacht haben. Und heute erleben wir teilweise eine sehr verkürzte Diskussion und teilweise auch eine Ausgrenzung, die ich für sehr bedenklich erachte. Also wo man, ich denke schon mal, und das ist auch eine Erfahrung aus der Geschichte, den Menschen deutlich aufmerksamer zuhören sollte. Ja. Also ich denke, der Gedanke war am Anfang absolut im Vordergrund. Und das war ja so der Punkt. Also ich denke, da gibt es auch manchmal einen Geschichtsrückblick, der nicht ganz realistisch ist. Ich habe immer gesagt, wir dürfen nicht verkennen, es waren sehr, sehr viele Menschen auf den Straßen. Aber es war nicht die Mehrheit der Bevölkerung. Ja, wir hatten in Spitzenzeiten am 4. November 89 in Berlin, ich glaube 400.000 oder 500.000 Menschen auf dem Platz. Das war eine der größten Veranstaltungen, die es gegeben hat. Oder in Leipzig über 100.000. Aber wir hatten zu dem Zeitpunkt noch über 2 Millionen SED-Mitglieder, weit über 100.000 hauptamtliche Stasi-Mitarbeiter. Na, also das muss man ja auch mal in Relation sehen. Und ich denke, der Kern, auch der Kern des neuen Forums, des demokratischen Aufbruchs, da ging es vordergründig um Rechtsstaatlichkeit, Demokratie, Mitbestimmung, ja auch Toleranz. Aber als es dann kippte im Spätherbst, ne, also dann noch mit Öffnung der Mauer, das war ja das Ventil. Ja, dann kam natürlich auch, das ist ja auch nichts Unehrenhaftes und auch nichts Illegitimes, aber kam dann schon eher der Wunsch nach Konsum, Auto, Reisen, was alles ja auch in Ordnung ist. Aber ich denke schon, dass naja, die Revolution frisst ihre Kinder, dass dann schon eher, ich sag mal, die materiellen Dinge im Vordergrund standen beim Großteil. Deswegen war im auch dieses Thema Zwei-Staaten-Lösung eine Utopie. Ja, deswegen war das am Thema der Bevölkerung schlussendlich vorbei. Ja, also ist vielleicht ein bisschen hart formuliert, aber ich denke, war schon so eigentlich der Punkt. Es war ja auch der Spruch, Volkskammerwahl 90, keine Experimente. Ne? Ja, war vom dem sogenannten bürgerlichen Bündnis, war das ja der erfolgreiche Slogan.
0: Ja, nochmal ein kleiner Schwenk. Sie hatten vorhin schon die Protagonisten genannt, einige aus der Region, auch was man so überregional erlebt hat. Und ein paar von denen tragen ja auch heute Verantwortung. Und die Frage wäre, an welche dieser Menschen, dieser Protagonisten erinnern Sie sich gern und an welche nicht?
1: Das ist ja eine sehr, sehr persönliche Frage. Ich sag mal, diese Begegnungen waren ja für mich damals auch ein Stück prägend. Ne? Ich war Mitte 20 oder damals noch Anfang 20 und da waren eben schon Persönlichkeiten, die im Leben standen, wie Lothar Ahlisch. Das war für mich schon natürlich eine sehr starke Bezugsperson. Ne? Der ja leider, wie gesagt, viel zu früh verstorben ist. Natürlich ein Thomas Pilz. Wir sind aber ja in einem Jahrgang fast. Auch wenn unterdessen die Entwicklungen unterschiedlich gelaufen sind und ich sag mal auch vielleicht da unterschiedliche Standpunkte vertreten werden, aber ich denke, dass ich mit allen Protagonisten noch einen Kaffee trinken kann und dass wir uns auch über die grundsätzlichen Dinge verständigen. Aber es gibt natürlich auch Unterschiede und das ist ja per se nicht schlecht, das war ja auch das Thema beim neuen Forum, das ist ja dann schlussendlich auch auseinandergebrochen, wo eben die eher Konservativen vielleicht dann Richtung CDU gegangen sind, andere sind bei der SPD, bei den Grünen aufgegangen, andere sind wieder in die Nische zurückgekehrt, in ihre persönliche. Also das, denke ich, ist auch eine ganz, ganz normale Entwicklung.
0: Naja, es gab ja damals auch einige Personen, jetzt nicht aus der Region, aber in Berlin, wenn ich an Wolfgang Schnur denke, Ibrahim Böhme. Also ich habe die niemals kennengelernt, aber ob ich mit denen einen Kaffee trinken würde, weiß ich persönlich nicht, du wahrscheinlich auch nicht.
1: Genau, die habe ich jetzt auch nie gemeint, mit denen hatte ich auch keinen Kontakt. Einige habe ich natürlich mal getroffen oder zwar war ich dann schon in der Stadtverwaltung im Sommer 1990. Meine erste Dienstreise führte mich nach Berlin. Das Kommunalvermögensgesetz war erschienen. Das war also ein Gesetz, wie das DDR-Volkseigentum aufgeteilt wird. Niemand hatte eine Ahnung, wie das funktionieren soll. Es gab keine Durchführungsbestimmung. Da wurde ich als Mitarbeiter, der mit Gesetzen noch nichts zu tun hatte, nach Berlin geschickt, mich in die Volkskammer zu Günter Noke. Und Günter Noke hatte maßgeblich an dem Gesetz gearbeitet. Er hat mich erstmal dort, wo früher der SED saß, freudestrahlend durch das Haus geführt. Das waren schon Begegnungen. Oder Werner Schulz, mit denen hatte ich auch viele Begegnungen, an die ich mich auch immer sehr, sehr gerne erinnere, der ja auch leider verstorben ist. Also das waren natürlich schon eben auch Persönlichkeiten. Aber die waren eben auch von ihren Grundrichtungen. Ne? Noke war sehr konservativ und Werner Schulz war ja dann den Bündnisgrünen auch treu geblieben. Ne?
0: Gut, wir haben jetzt viel über die Wendezeiten gesprochen. Was ist von diesen Erfahrungen der Wende ins Heute mit hinübergekommen und was ging vielleicht verloren?
1: Na gut, das ist ja jetzt die Frage, welche Ebene. Also für mich persönlich weiterhin kritisch bleiben, hinterfragen, Dinge nicht automatisch als gegeben hinnehmen. Das ist für mich natürlich so eine Erfahrung. Aber auch die Frage Toleranz, auch mit anderen Meinungen umzugehen, andere Meinungen zu achten. Auch wenn man vielleicht da das konträr sind und immer eigentlich auch das Gespräch mit den anderen suchen. Also jetzt nicht zu sagen, was wir ja heute sehr häufig erleben, diese Blasenbildung und auch Menschen abzustempeln, in eine Ecke zu stellen, vorschnell. Also das ist für mich so eine Erfahrung, die nachwirkt und ich hoffe auch entsprechend mit Leben
0: erfüllt. Und Sie waren seit der Wende durchgängig politisch aktiv, ja, also Bürgermeister,
1: na, ich bin,
0: ehemaliges SPD-Mitglied.
1: Ich bin, ich habe 1990 das erste Mal in Zittau für den Stadtrat kandidiert, bin aber hatte damals nicht die erforderliche Stimmenzahl erreicht, bin aber in die Kommunalverwaltung gewechselt, aber das ist natürlich jetzt Trennung, politisches Amt und dienstliches und bin 1994 dann in den Kreistag gewählt worden und seitdem immer wieder Mitglied des Kreistages. Erst für Bündnis 90 die Grünen, dann für die SPD und in Groschöner bin ich seit 2001 hauptamtlicher Bürgermeister, also jetzt in der vierten Wahlperiode. Und alles immer, da bin ich schon ein wenig stolz drauf, immer direkt gewählt.
0: Ja, ja.
1: Ist in der Oberlausitz, wenn man auf den.
0: Ist ein Attribut heutzutage, auf jeden Fall, ja. Ist in der Oberlausitz jetzt. Stichwort Oberlausitz, wir haben ja da auch ein paar politische Symptome, also Unzufriedenheit. Wie weit geht diese Unzufriedenheit Ihrer Meinung nach? Ist die Demokratie in Gefahr? Sehen Sie die Demokratie in Gefahr? Und wenn ja, mit welchen Symptomen kann man das vielleicht umschreiben? Oder ist Demokratie überhaupt in Gefahr heute? Oder geht das alles seinen geregelten Weg?
1: Demokratie nutzt sich ab, wenn man sie nicht nutzt. Ne? Also was mich schon lange Zeit umtreibt, ist die Frage Wahlbeteiligung. Teilweise haben wir eine sehr, sehr niedrige Wahlbeteiligung, wo ich eben die Befürchtung habe, dass ein Teil der Bevölkerung sich auch nicht mehr vertreten fühlt von den politisch agierenden Parteien, ja, oder denen das einfach egal ist. Die machen sowieso, was sie wollen. Das ist vielleicht eben auch eine Frage, die man hätte 1989, 1990 angehen müssen, diese Frage Verabschiedung einer neuen Verfassung der Bundesrepublik, der neuen Bundesrepublik, was sicherlich gerade, es wäre wahrscheinlich inhaltlich gar nicht so viel passiert zum bestehenden Grundgesetz, das ist ja eine starke Basis. Aber es hätte, glaube ich, ein anderes Lebensgefühl nochmal vermittelt, ein anderes Gefühl des gemeinsamen Starts. Das wäre vielleicht ein Punkt gewesen. Und die Frage, inwieweit es gelingt, auch mehr Bürgerbeteiligung zu erreichen. Das ist sehr schwierig. Ich weiß, wovon ich rede. Ich bin seit 22 Jahren hier im Amt. Und das ist natürlich ein Amt, wo man direkt am Bürger ist. Also da ist man irgendwo weit entfernt in irgendwelchen Parlamentsgebäuden, sondern man ist direkt vor Ort. Und das finde ich ja persönlich auch sehr gut. Aber das ist schon so eine Frage, die mich umtreibt, dass eben die Bevölkerung sich auch wirklich vertreten fühlt. Und ich denke, mit dem System, was wir haben, alle 4-5 Jahren mal die Stimme abzugeben und dann werden Koalitionen gebildet, die vielleicht nicht das widerspiegeln, was man eigentlich gewählt hat. Ne, dass dann eben durch Koalitionsverhandlungen, das wird natürlich nicht weniger, wenn jetzt immer mehr Parteien Koalitionen bilden, ne, dass dann die eigentlichen Parteien, denen man das Mandat gegeben hat, immer mehr das Profil verlieren. Ja, wir sehen das ja jetzt auf der Bundesebene, wo eigentlich Parteien koalieren, die wenig Schnittmengen haben, sage ich mal ganz, ganz zurückhaltend. Und das ist auch ein Punkt, wo die Bevölkerung sehr sensibel ist und denkt, naja, was passiert denn da? Und das andere, und das sage ich ganz offen, war für mich auch ein Punkt im März 2020 mit der Frage, Infektionsschutzgesetz und dann Corona-Schutzverordnung, eine nach der anderen und damit verbundene Einschränkung des Grundgesetzes. Und das nicht mehr von einer Parlamentsebene, sondern dann nur noch von der Verwaltungsebene, weil ja durch das Infektionsschutzgesetz sozusagen eine Ermächtigung war für die Verwaltung, diese Verordnung zu erlassen. Und ich denke, das hat, weil eben auch eine hohe Sensibilität hier in der Bevölkerung ist, aufgrund der Erfahrung aus früheren Zeiten, das hat auch sehr viel Unmut hervorgerufen und auch eine sehr kritische Haltung.
0: Die Kommunikationsebenen, die gehen ja bei Ihnen lokal, regional, dann noch weiter nach oben, Bund. Fühlen Sie sich, sage ich mal, in diesem Austausch ein wenig von der Politik missverstanden? Wird das gehört, was in Groß-Schönau gedacht wird? Wird das in Dresden, in Berlin gehört? Oder gibt es da eben kommunikative Missverständnisse?
1: Ja, also man kann jetzt natürlich auch nicht erwarten, dass, ich sage mal, alles, was aus den, ich weiß gar nicht, wie viel, 1000 Städte und Gemeinden wir in der Bundesrepublik Deutschland haben, dass das alles gehört wird. Es geht natürlich darum, wir haben ja kommunale Spitzenverbände, die unsere Interessenlage bündeln und vertreten sollen, wie das wahrgenommen wird. Und wir haben schon in den letzten Jahren zur Kenntnis nehmen müssen, dass eben zum Beispiel Anhörungen, Gesetze, Verordnungen etc. in der Regel rein formal erfolgen. Ja, also wir haben Anhörungen, das sollst du dann binnen von 2-3 Tagen, war jetzt aktuelle Heizungsgesetz, Stellung nehmen. Da kommen 100 Seiten Text, das ist überhaupt nicht möglich. Und da sind wir ja schon eine Verwaltung, die da eher geübt ist im Umgang mit solchen, sind auch gerade Texte in leichter Sprache. Ne? Und das sind so Dinge, wo man merkt, da verselbstständigt sich was. Also die Bürokratie, also ich bin kein Feind von Bürokratie, nicht, dass ich missverstanden wäre. Bürokratie kann doch was richtig Positives sein, wenn sie auch funktioniert. Aber es ufert aus und das wird auch immer schwieriger, den Menschen zu erklären, was ist Politik und was ist Verwaltung. Ja, das wird auch durch vieles vermischt. Sage ich mir mal mein Lieblingsbeispiel, zum Beispiel Förderverfahren. Ja, die sind auf Grundlage von Gesetzen bzw. Verordnungen, werden von einer Verwaltungsebene begleitet. Also man stellt einen Antrag, begründet den und dann wird eben sachgerecht entschieden. Aber der Förderbescheid wird, das ist so eine neue Tradition geworden, wird dann von Mitgliedern der Staatsregierung übertragen, also übergeben, medienwirksam. Und da entsteht in der Bevölkerung der Eindruck, aha, das ist so wie Gutsherrenart. Und das ist auch aus meiner Sicht Demokratie schädlich, ja, weil natürlich gibt es den Grundsatz, es gibt keinen Anspruch auf Förderung, aber es gibt einen Anspruch auf Gleichbehandlung und auf ein faires Verfahren. Und da kann eben ein falscher Eindruck entstehen, wenn das immer mit großem Bramborium und mit herübergebracht wird. Also das sind so Dinge, wo ich denke, mit der Kommunikation, da ist auch eine hohe, da sind die Leute, darf man nur unterschätzen, auch seismografisch gut unterwegs, wenn dann gesagt wird, ja, wir finanzieren ja jetzt das 49-Euro-Ticket. Nein, das finanzieren die Menschen selber, das sind die Steuerzahler. Wir haben immer die Verschiebebahnhöfe und das sollte man dann auch immer schon mit dem Blick behalten. Also ich denke, da sind einige Dinge ein bisschen ungut unterwegs und vor allen Dingen natürlich auch durch die neuen Medien ist sicherlich so ein Tempo drin und so eine Masse und Vielfalt und Wucht an Informationen, was auch für viele schwer einzuordnen ist.
0: Wir kommen noch mal zu den Menschen auf der Straße. Also ich sage noch mal das Stichwort Montagsdemonstration und Ähnliches, was man ja heute sieht, sicher berechtigt, gerade mit den Attributen, mit den Ereignissen versehen, die Sie gerade genannt haben. Wo ist der Unterschied zu damals, was Sie erlebt haben, 1989, 90, zu dem, was sich heute auf der Straße abspielt?
1: Na gut, der Unterschied besteht darin, dass wir damals niemanden gefragt haben. Wir haben auch keine Erlaubnis beantragt und auch keine Genehmigung für eine Veranstaltung bekommen, sondern wir haben es einfach gemacht. Wobei, ich habe dann Veranstaltungen organisiert, da habe ich noch die Genehmigung vom Volkspolizeikreisamt. Aber bei diesen Demonstrationen, da ging es eben spontan auf die Straße und da lief das halt so. Heute ist das natürlich alles schon auf Basis Grundgesetz, Versammlungsfreiheit, wo natürlich auch die Polizei dafür sorgt, dass dieses Recht ausgeübt werden kann. Ausnahme war in Lockdown-Zeiten, wo teilweise recht übergriffige Situationen zu beobachten waren. Vergleichbar nach wie vor ist für mich die Frage kritischer Haltung zu staatlichen Entscheidungen, zu staatlichen Agieren. Unterschiede. Gut, damals ist auch niemand davon ausgegangen, im ersten Atemzug das System abzuschaffen. Heute ist es für viele, die sich versammeln, also was ich so einschätzen kann, das demokratische Recht, seiner Meinung Ausdruck zu verleihen, weil eben alle 4-5 Jahre einmal die Stimme abzugeben, als nicht so griffig oder wirksam gesehen wird. Ja. Also für mich sind eher mehr Parallelen und mehr Einendes als Trennendes, würde ich bald sagen.
0: Ja, von den Wurzeln bis heute, so heißt ja dieses Projekt. Wir sind ja ein bisschen jetzt über die Jahre gegangen und die Frage wäre noch, wenn man von dem Bild ausgeht, dass die Wurzeln damals gelegt wurden, sind denn daraus nun kräftige Bäume gewachsen oder müssen diese Bäume noch wachsen? Oder ja, was hat sich aus diesen Wurzeln von damals über die 30 Jahre hin entwickelt?
1: Ja gut, auch hier hat man natürlich wieder verschiedene Ebenen. Die persönliche, wie hat sich man sich selber entwickelt, das eigene Umfeld, die Familie. Da gibt es ja sehr, sehr unterschiedliche Biografien. Ne? Also gerade hier in Goschena, Textilstandort mit massiven Umbrüchen nach 1990, 91. Das ist schon natürlich ein sehr diffiziles Thema. Aber gesellschaftlich, denke ich, waren wir schon mal ein Stück weiter. Also gerade diese Aufbruchphase in den 90er Jahren, also wo man auch ja, so unterwegs war, also sehr auch in den Verwaltungen pragmatisch zu entscheiden, Dinge mit voranzubringen. Man wollte was Neues mitschaffen, mit dabei sein. Das ist jetzt eher, ich sag mal, dem sehr regulierten Verwaltungsgang gewichen. Das ist so ein Punkt. In Sachen Demokratie, da kann man es vielleicht wieder ein Stück weit festmachen an der Wahlbeteiligung, da ist eher auch eine Stagnation zu sehen. Also die Frage ist wirklich, wie kann man Leute wieder mehr einbinden und auch teilhaben lassen und dass sie auch wirklich was mitbewegen und mitentscheiden können. Was sagen wir? Es ist schon ein Bäumchen, aber es bedarf weiterhin der Pflege und der Zuwendung, wenn man es mal so salomonisch sagen darf. Also es ist schon, ich meine, eine Gesellschaft ist ja nie abschließend entwickelt, es wird immer weitergehen, aber ich denke, wir sind schon an dem Punkt, wo wir aufpassen müssen, dass wir nicht Großteile der Bevölkerung verlieren, sondern dass wir die Sorgen und Ängste, ob sie berechtigt oder unberechtigt sind, das vermag ich auch nicht zu beurteilen. Und ich bin da auch teilweise sehr erschrocken, wenn ich da so Verschiedenes höre, als ob jemand da im Besitze der allgemeinen und der alleinigen Wahrheit ist. Das ist auch so ein Punkt, was was Menschen an Montagen bewegt. Ne? Also wenn man dann so, gerade das Thema Corona, da gab es Schwarz und Weiß, es gab nichts dazwischen. Und ja, dann fällt ein, wie war das früher? Ja, der Sozialismus ist allmächtig, weil er wahr ist. War Ende der Durchsage, da brauchte man keine Argumente. Ja, das, so, und das, sowas kommt den Menschen schon bekannt vor. Und das, wir haben ja auch von der Altersstruktur da eine erfahrene Bevölkerung. Dann ist das schon ein wichtiges Thema. Also das ist auch immer mein Appell, den Menschen zuhören und über die Leute reden. Und das ist ja das, was wir momentan in der öffentlichen Debatte erleben. Da wird nur noch über eine Partei gesprochen. Und der wird alles zugeschoben, ohne dass man mal reflektiert, naja, da kommt ja eigentlich substanziell gar nicht. Warum sind die plötzlich hier als Hoffnungsschimmer zu sehen? Liegt es möglicherweise daran, weil man eben selber zu wenig auf die Menschen eingeht und auf deren Problemlagen. Ja, also das ist ja schon, dass wir ja teilweise Diskussionen erleben, die völlig an der Realität der Bevölkerung vorbeigehen. Und auch das ist eine Erfahrung aus 89. Das hat man damals auch, ne? Als dann Erich Honecker noch an dem besagten 7. Oktober im Palast der Republik gesagt hatte, ne, der Sozialismus nimmt seinen Lauf, weder Ochs und Esel, ich krieg's gar nicht mehr zusammen, Ochs und Esel halten ihn auf, also es war jedenfalls ein sehr geistreicher Spruch. Aber man muss natürlich immer noch in dem Zusammenhang dann an Wolf Biermann erinnern, wie wir das lieber in der schlecht funktionierenden Demokratie leben als in einer perfekten Diktatur.
0: Ja, vielen Dank, Frank Peuker, liebe Hörer von Radio Z. Das war unser Interview mit dem Bürgermeister von Groß-Schönau. Vielen Dank auch an die Partnerschaft für Demokratie des Landkreises Görlitz. Und wir würden uns damit heute aus Groß-Schönau verabschieden. Vielen Dank und auf Wiedersehen, Frank Peuker.
2: Ja, liebe Hörer von Radio Z, wir sind im Rahmen unserer Reihe von den Wurzeln bis heute zu Besuch bei Petra Morave in Schönbach. Guten Tag, Frau Morave.
3: Guten Tag.
2: Petra Morave ist keine Oberlausitzerin. Sie ist aus Berlin über Potsdam hierher gekommen. Sie wird uns gleich ein bisschen zu ihrer Lebensgeschichte erzählen. Vielleicht aber trotzdem mal der Blick auf die Zeiten der Wende. Frau Morave, wer waren Sie damals?
3: Wer war ich damals? Also damals war ich noch eine Berlinerin und wusste nicht, dass ich irgendwann mal die Oberlausitz zu meiner Wahlheimat erklären werde. Und ich war eine Person, die schon 10 Jahre nicht mehr arbeiten konnte in der DDR. Also mich hat niemand mehr eingestellt. Ich war sozusagen ohne Einkommen. Also ehrlich gesagt schlimmer als heute, weil es gab ja auch kein Arbeitslosengeld. Es gab sozusagen für Menschen wie mich gar nichts. Und ich musste eben halt gucken, wie ich klarkam und hatte 3 Kinder und wusste ehrlich gesagt schon eine ganze Weile lang nicht mehr, wie ich mein Leben unter diesen Bedingungen weitergestalten konnte. Habe mich so ein bisschen illegal sozusagen, habe illegal mein Leben finanziert, weil ich das offiziell nicht durfte. Habe Fotos gemacht und habe diese Fotos dann eben in Rechnung gestellt den Leuten, die brauchten. Und auf diese Weise habe ich sozusagen meine 3 Kinder und mich ernährt und die Rechnung bezahlt. Das war so die Situation zu 89. Und weil ich ja vorher, ich würde heute sagen, wenn man von heute guckt, ich würde mich damals gar nicht so wirklich als jemand in Opposition und Widerstand bezeichnen. Natürlich war ich völlig uneinverstanden mit dem System. Aber ich habe mich eigentlich auch, um meine 3 Kinder zu schützen, damit sie mir nicht weggenommen werden, habe ich mich nicht so in die ersten Reihen oder mich nach vorne gepusht, sondern war mehr eine stille Opposition, wenn man so will, eine ganze Weile. Aber ich hatte mich schon in den letzten Jahren unter dem Dach der Kirche, was doch ein bisschen Schutz geboten hat, engagiert und war im Pankower Friedenskreis. Also ich komme aus dem Stadtbezirk Pankow und habe mich da auch engagiert und war da auch richtig tätig, habe da mitgewirkt. Und dann kam eben 89 und man hat ja niemand, also würde ich sagen, konnte das am Anfang des Jahres erkennen, was in der Mitte des Jahres passiert und was dann am Ende des Jahres sein wird. Ich habe noch im Februar meine Freundin, die endlich ausreisen durfte, auf dem Bahnhof verabschiedet und wir haben beide geweint, weil wir uns trennen mussten und weil sie dachte, wir werden uns nie wieder mehr sehen. Und da habe ich irgendwie so leichtfertig gesagt, ach, das geht schneller, als du denkst. Und das stimmte ja dann auch. Also fast ein halbes Jahr, also ein bisschen mehr als ein halbes Jahr später stand ich dann in Charlottenburg bei ihr vor der Tür und habe geklingelt. Also insofern war das ein Jahr, mit dem man so nicht rechnen konnte, wie das. Und

0: Bild quasi mit lauter Kärtchen beschriftet, was ist uns das Wichtigste und darüber diskutiert. Und eigentlich, wenn ich heute mich daran erinnere, da haben wir alle Dinge genannt, die dann natürlich auch ganz schnell ab Herbst losgingen. Ja? Also Abschaffung des politischen Strafrechts, Freilassung der politischen Häftlinge, das waren so die ersten Sachen. Und trotzdem war uns dann immer mehr, wir haben uns immer mehr reingearbeitet in das Thema, war uns aber klar, dass wir wenig Ahnung hatten, wie man sowas organisiert. Wie wird denn sowas dann gestaltet, solche Prozesse? Also sagen, ja, wir wollen das, das hätten wir noch gut können, aber wie macht man es denn? Also das war ein großes Fragezeichen und das ist uns ja sehr bewusst geworden, dass wir eigentlich schlecht vorbereitet sind, und schon gar nicht die Macht zu übernehmen. Also ja, also da haben wir auch alle Angst vor gehabt, also um Gottes Willen. Aber wir wenigstens irgendwie tätig sein, irgendwas machen, damit sich was bewegt, damit was verändert werden kann. Und da war ich ungefähr so 89.
1: Die Ereignisse um den Fall der Mauer, die großen Demonstrationen, haben Sie das persönlich erlebt?
0: Ja, habe ich persönlich erlebt. War ich damit auf dem Platz, konnte ich mich nicht zurückhalten, wollte ich mich nicht zurückhalten. Mit allen Kindern und genau, also das war ja, das sprach uns ja nur so aus dem Herzen. Ich meine, wir waren ja ohnehin schon die Aussortierten in der Gesellschaft und haben nur drauf gelauert und gewartet, dass irgendwie mal diese bleierne Zeit, ist ja ein Filmtitel, aber der passte auch so gut auf diese Zeit, so eine Beschwerde durch alles war grau, alles wirkte auf uns grau. Natürlich waren nicht alle grau, es gab Farben, aber dieses kam gar nicht mehr bei uns an, die Farbe, ja. Insofern war das einfach. Und ich habe mir so für mich dieses Bild gefunden, das kann ich ja hier mal sagen. Ich habe ja zu der Zeit sozusagen illegal Fotos gemacht für verschiedene Menschen, für private Nutzung, aber auch für zum Teil professionelle Nutzung. Und dadurch war ich den ganzen Tag eigentlich in der Dunkelkammer. Und ich habe das ganz konventionell gemacht, wie man früher in der DDR, hat man ja noch sehr viel Selbstfotos gemacht und entwickelt. Und ich habe in der Regel schwarz-weiß, Farbe konnte ich nicht, gab es auch fast nicht. Also die Chemikalien gab es in der DDR eigentlich nicht wirklich öffentlich im Handel zu kaufen für Farbfotos. Unter der Hand vielleicht, aber nicht. Also ich habe Schwarz-Weiß-Fotos gemacht. Und da mit diesen Chemikalien und mit den Fotos und mit meinen Vergrößerungsgeräten war ich immerzu in unserem kleinen Bad, was man sehr dunkel machen konnte. Und ich kam mir dann so manchmal vor wie eine Kellerasse, wenn ich raustrat am Tag mal in die Küche und da schien die Sonne dann war es irgendwie ganz komisch für mich, sodass ich dann das Bild getroffen habe, weil nämlich dann als 89 war und als dann die Mauer aufging, von dem Tag an bin ich nie wieder in diese Dunkelkammer gegangen. Ich habe die dann auch abgebaut und weggeräumt alles, weil es war ja mein Broterwerb aus Not und nicht, weil ich es mir selber gesucht habe. Hat mir zwar auch Spaß gemacht, aber habe ich nicht wirklich freiwillig gewählt. Und wie so ein Ende als Kellerasse, ja, also meines Lebens als Kellerasse. So habe ich 89 empfunden. Plötzlich konnte ich aus dieser dunklen Kammer raustreten und konnte draußen bleiben den ganzen Tag und konnte rumrennen und das neue Forum gründen und was weiß ich noch alles machen. Ja? Also das war schon toll.
1: Wenn man nochmal zurückgeht, ein paar Jahre vor 1989, also gesellschaftliche Ereignisse oder Revolutionen, wenn man so will, haben ja immer auch eine Vorgeschichte, ein Vorlauf. Gab es diesen Vorlauf bei Ihnen auch? Und wenn ja, wann begann das?
0: Ja, na, den Vorlauf, wenn ich das erzähle, dann sitzen wir übermorgen noch hier. Es gibt einen ganz langen Vorlauf, aber den kann ich jetzt mal nur raffen. Also es gab einen Vorlauf und wie gesagt, ich habe mich seit 86 dann auch getraut, mich öffentlich. Es war immer so eine kleine Beängstigung, weil ich immer Angst hatte, könnte ich ja verhaftet werden. Was ist mit meinen drei Kindern? Ja, ich bin ohne Mann gewesen, also alleinstehend mit drei Kindern. Das war ja riskant, also sich zu öffentlich zu positionieren. Aber dann 86 habe ich selber nicht mehr ausgehalten, mich so zurückzuhalten und habe es dann einfach gewagt. Und vorher, es ist ja nicht umsonst so gewesen, dass ich nicht mehr beschäftigt wurde, sondern ich bin ja aussortiert worden aus meinem Studium. Ich konnte mein Studium nicht beenden, ich wurde rausgeschmissen und immer noch davor und davor und davor. Und wenn man so will, die Geschichte fängt eigentlich schon an, weil auch schon mein Vater ist verfolgt worden und ich habe sozusagen schon als Kind erlebt, wie das ist, wenn
1: jemand... Was hatten Sie studiert?
0: Ich habe

0: Theaterwissenschaften und Regie studiert und da bin ich dann exmatrikuliert worden. Genau. Weil ich sozusagen als Kulturkader nicht getaugt habe, natürlich. Das hat man dann irgendwann rausgefunden. Hätte ich Ihnen auch eher sagen können, aber habe ich natürlich nicht verraten. Mhm. Ja, also es gibt einen langen Vorlauf eigentlich in meinem Leben und es zieht sich wie so ein Faden, wenn man so will, durch alle Jahre. Mhm. Und 89 ist dann sozusagen der Moment, wo ich mich wirklich auch als befreit gefühlt habe. Also es gibt die wirklich eine ganz tolle Geschichte, die ich erlebt habe, als die Mauer aufging an dem Tag. Und alle drängten rüber und ich auch sofort, in der Nacht noch. Und dann merkte ich irgendwie kurz an der Grenze da ist irgendwie was, ein Tumult oder so. Und man wusste ja nicht so richtig, was ist, und Kuckuckschuhen und so. Und da stand ein Mann, der war nicht mehr ganz nüchtern, ganz schön alkoholisiert. Und die Grenze war ja da auf dem Asphalt nur ein weißer Strich, nicht? Also am Grenzübergang, da war ja nichts weiter. Der war ja hochgezogen und man konnte dann da rüberlaufen über den weißen Strich. Und der stand da mit geschlossenen Füßen und sprang immer von einer Seite zur anderen und hat immer gesagt, jetzt bin ich drüben. Dann sprang er zurück und dann sagte er wieder, jetzt bin ich drüben. Und die ganzen Menschen, die da durch wollten, und waren 100 und weiß ich wie viele, ja, die haben immer so einen ganz ehrfürchtigen Kondon um ihn gemacht, um ihn nicht zu stören, ja. Fand ich irgendwie, hab ich nie vergessen. Und dieses Gefühl, ja, so frei zu sein, man kann hin und her springen. Jetzt bin ich drüben, ja. Genau. Also das ist sozusagen mein Lebensgefühl gewesen.
1: Ja, das waren ja ganz nette Episoden, die Sie hier erzählt haben. Welche Begegnungen gab es denn dabei mit der Staatsmacht?
0: Na, 89. War vielleicht noch bis zu August war es noch heftig, weil man nicht wusste, zu welcher Seite schlägt das Pendel, ja. Aber danach war die eigentlich, also in Berlin, die haben sich da nicht getraut, einen großen Maxen mehr zu machen. Davor war es natürlich nicht witzig. Also Kontakte mit der Staatsmacht kann ich nicht traurig sein, habe ich etliche gehabt. Also kann ich, ja, hatte man einfach.
1: Auch vorher sicher schon.
0: Ja, natürlich, ne? Die ganzen Jahre im Prinzip. Die Staatsmacht, das ist dann immer so, dass die Menschen denken immer nur an Stasi. Aber das war ja, die Staatsmacht war die Parteigruppe in meinem Institut für Theaterregie, wo ich studiert habe. Das ist auch die Staatsmacht gewesen, die da saß. Ja, getarnt als Theatermenschen, naja. Aber das sind die, die mich dann rausgeschmissen haben. Also sozusagen, die Staatsmacht hatte viele Gewänder an. Also die war nicht nur die Stasi, die war die vorgeschickte Pressure Group, ja, die Schmutzarbeit dann gemacht hat. Aber in dem Bereich, da ist mir nicht so sehr viel passiert, zum Glück. Also das muss ich sagen. Also das wäre furchtbar für mich gewesen, verhaftet werden und meine Kinder irgendwo und ich weiß nicht, was da passiert. Und heute oder dann später, nachdem ich mich dann jetzt auch für meine Arbeit entschieden habe, mich mit den Betroffenen von der Verfolgung zu beschäftigen, habe ich ja so viele Leute kennengelernt, denen das passiert ist. Und wenn ich heute darüber nachdenke, bin ich mir sicher, dass ich diesen Druck, diese Belastung, nicht zu wissen, was mit den Kindern ist, na, ich weiß nicht, was mir da sozusagen auch an gesundheitlichen geschehen wäre. Ja, kann ich also nur auch ein bisschen froh sein, dass dieser Kelch an mir vorbeigegangen ist. Aber vorgeladen und ausgefragt und besucht, also sichtbar besucht und unsichtbar besucht, alle diese Dinge konnte ich ja dann auch in Akten lesen, also auch von unsichtbaren Besuchen konnte man erfahren. Ja, diese Dinge waren klar, wusste ich.
1: Gab es noch mehr persönliche Begegnungen damals? Haben Sie zum Beispiel Walter Momper gesehen, als er dort über die Grenze gelaufen ist? Oder so diese Protagonisten, haben Sie Egon Krenz gehört oder Markus Wolf? Das sind so die Bilder, die man ja
0: naja, der
1: kennt.
0: Markus Wolf, der hat ja auf dem Alexanderplatz gesprochen. Und ja, also ehrlich gesagt, das hat mich nicht so sehr interessiert, was diese Menschen tun oder nicht tun. Das war für mich nicht so, das war für mich nicht der Gegenstand, den ich bearbeiten wollte. Also ich, wo ich Rummikow bin, ist, wir haben dann in Pankow das neue Forum gegründet. Das war ja schon im August, Ende August, Anfang September ging das los, dass wir überlegt, wie können wir die Gruppen größer kriegen, wie können wir sozusagen in die Öffentlichkeit gehen. Und dann, als es dann möglich war, naja, dann ging es erst richtig los. Und das sind Dinge gewesen, die wir gemacht haben. Und an dem Tag, als die Mauer aufging sozusagen, und das war schon der Tag danach, gab es die erste große Versammlung in der Kirche in Pankow vom neuen Forum. Und hunderte Leute sind dahin geströmt, die kamen gar, konnten gar nicht alle rein. Also es muss ja irgendwie eine Organisation gegründet werden, die irgendetwas unternimmt, die irgendwie die Gesellschaft, wohin auch erstmal immer, aber immerhin irgendwie erneuert oder anstößt, was man verändern muss, ja. Und da sind viele Dinge gewesen, ja. Oder meine Arbeit mit Herrn Momper, also, nicht, waren nicht meine Highlights.
1: Ja, rückblickend auf damals, vielleicht jetzt auch aus Oberlausitzer Sicht, was ist von den Idealen von damals geblieben? Oder gibt's da vielleicht auch einen Unterschied jetzt zwischen unserer Region im Empfinden der Menschen und dem Wahrnehmen der Menschen in Berlin?
0: Na, ich würde jetzt über die Wahrnehmung von anderen würde ich jetzt mich nicht getrauen, viel zu sagen, weil das muss ja auch jeder selber für sich, weiß er das nicht. Das kann ich jetzt nicht so bewerten, das würde ich mir nicht anmaßen. Aber als ich beschlossen hatte, dann hierher zu ziehen und ein paar Mal hierher fuhr, um zu gucken, passt es dann auch für mich und bin ich da gut aufgenommen oder gut aufgehoben? Und da habe ich irgendwo, und ich habe das nicht wiedergefunden, das hat mich sehr gegrämt, aber in meiner Aufregung damals war ich sozusagen nicht unbedingt auf diesem Pfad. Und irgendwo stand Einigkeit und Recht auf Freiheit noch so ein bisschen zu lesen. Also hat jemand weiß an eine Mauer geschrieben hier, das muss hier in der Gegend von Schöpach gewesen sein. Und da habe ich mich sehr, sehr gefreut, weil ich irgendwie so dachte, ah ja, hier hat es, hier hat es auch gefunkt, ja, hier hat es auch gefunkt. Und ich hatte ja dann nach 89 allerdings erst, habe ich ja dann Thomas Pilz und Andreas Schönfelder kennengelernt über die Arbeit Neues Forum und Gründung von Bündnis 90. Das war ja dann auch noch so ein Fakt. Und von daher bin ich dann damals das erste Mal hierher gefahren, um die hier zu besuchen. Und habe das hier so kennengelernt. Ich war vorher zu DDR-Zeiten niemals in der Oberlausitz, aber nicht, weil ich das nicht wollte, sondern es kam irgendwie nicht vor. Ich bin eher, wenn dann, irgendwo an die Ostsee gefahren und hierhin eben nicht. Und dann bin ich eben hier gelandet und habe jedes Mal gedacht, wenn ich die besucht habe, mein Gott, haben die es schön hier. Also da war ich immer so neidisch, dachte, Manometer, das ist was für mich. Ja, und dadurch bin ich hierher gekommen und habe mich gefreut, als ich sozusagen diese Inschrift fand in diesen ersten Besuchen, weil sie mir zeigte, mein Geist schlägt hier auch, also der ist ja auch präsent, genau. Mhm.
1: Wobei man kennt natürlich auch die Wahlergebnisse hier rund um Schönbach. Das ist ja irgendwie auch Protest, und was uns noch interessieren würde, erleben Sie denn gemeinsame Grundmuster zwischen diesem Protest, der sich hier heute abspielt, und den Ereignissen von damals?
0: Naja, also das, ich weiß, dass es gerne so, es gibt Leute, die das gern so benutzen, weil sie sich davon eine Verstärkung versprechen, indem sie dann sagen, also unser Protest, das ist der Protest von 89, nur wir wollen es endlich verwirklichen. Und da glaube ich, dass sie, also die sich sozusagen diese Idee haben kommen lassen, denen verzeihe ich das nicht, weil die das ganz bewusst instrumentalisieren. Aber diejenigen, die es vielleicht nicht besser verstanden haben und denken, naja, da stimmt vielleicht was dran, denen würde ich da schon noch einen Spielraum der Entwicklung oder auch des Nachdenkens, also das klingt sonst so arrogant, aber vielleicht doch nochmal nachdenken würde ich denen empfehlen, weil dafür, dass man es heute so sagen kann auf der Straße und alles Mögliche sagen kann, auch Sachen, die, naja, vielleicht irgendwie nicht ganz so geerdet sind, sag ich mal so vorsichtig dazu. Das ist der Grund liegt darin, dass wir heute frei sind. Und das hätten sie mal damals alle tun sollen. Dann hätte ich nicht 10 Jahre Berufsverbot hätte ich dann nicht gehabt, weil dann wäre die Revolution vorher gekommen. Also gerne, die hätten sich gerne früher für die Freiheit einsetzen können. Das hätte uns allen geholfen. Es wäre sehr, sehr gut gewesen. Aber es hat ja nur ein paar Rams nur gemacht. Ja, es waren Minderheiten, die sich engagiert haben für eine andere Lebensform. Und jetzt ist sie da und alle können sie nutzen. Und dafür haben wir es auch gemacht. Es ist auch richtig, es soll auch genutzt werden. Also ich bin nicht jemand, der Demonstrationen verbietet. Aber ich bin doch sehr skeptisch, wenn Menschen sagen, wir wollen die ganze Welt ändern und deswegen machen wir jetzt einen Spaziergang. Weil das passt dann auch nicht. Ne? Also auf dem Spaziergang verändert man nicht die Welt. Sonst hätten wir jetzt keine Klimakrise und keine gar nichts von diesen Dingen, die uns alle heute belasten. Und deshalb, ja, ich weiß, dass viele AfD wählen. Ich bin mir nicht sicher, warum sie es tun. Ich verstehe es auch zum weiten Teil nicht, muss ich zugeben. Denn wenn ich bin jetzt hier Gast in der Oberlausitz, ich empfinde mich schon noch als Gast und gucke um mich rum und sehe viele, viele wunderbar hergerichtete Häuser. Ich weiß, dass die Leute nicht das Geld, dicke Geldportemonnaie in der Tasche haben, dass sie vieles selber machen, weil sie es auch können und weil sie auch begeistert sind, ihr Umfeld sozusagen zu sanieren und zu gestalten. Und ich sehe einfach schöne Orte, hergerichtete Orte. Die Leute fahren alle ganz gute Autos. Man kann jetzt nicht sagen, dass sie hier alle noch mit einem Mofa rumkurven. Ne? Also es ist doch sehr viel passiert, auch was die Lebensqualität des Einzelnen anlangt. Also vielleicht, natürlich ist nicht alles perfekt, aber es gibt keine menschliche Gesellschaft, in der alles perfekt ist. Also da, die kann mir niemand zeigen und die gibt es einfach nicht. Und insofern ist auch okay, wenn man kritisiert oder auch mal meckert. Aber auf der anderen Seite, finde ich, könnte man sich ja auch freuen. Also ab und zu mal ein bisschen mehr über das, was wir haben. Das muss ich ganz ehrlich sagen. Ich jedenfalls für meinen Teil. Ich bin wirklich sehr dankbar. Also ich bin froh und dankbar. Ich so gut und schön und entspannt, wie ich heute lebe, habe ich mein ganzes Leben bis 89 kein Jahr gehabt. Da möchte ich nicht tauschen und ich freue mich, wenn andere es schöner hatten. Aber deshalb schätze ich es eben vielleicht auch besonders, ja. Also, und ich denke eigentlich, es sollten vielleicht auch andere etwas mehr schätzen. Weil wenn man mal ehrlich zu sich ist, dann kann man ja nur feststellen, ja, stimmt, es ist jetzt gerade alles sehr viel teurer geworden, aber immer noch kann ich fast alles kaufen. Ja, ich kann es mir nicht vielleicht immer leisten, ich kann es nicht immer haben. Ja, meine Güte, wo auf der Welt lebt so eine große Gesellschaft, wie wir sie sind, und alle können sich immer alles kaufen. Es ist einfach diese Vorstellung, die sich irgendwie so breit gemacht haben, dass gar kein Platz mehr für reales Nachdenken geblieben ist, wie es mir manchmal scheint, finde ich auch schwierig. Ja, finde ich wirklich schwierig, weil es ist auch nicht gut, dass wir alles immer haben. Wir sehen ja, die Natur geht kaputt. Niemand will das hier. Hier sind alle im Prinzip verkappte Grüne, sage ich immer ein bisschen provokant. Ja, eigentlich möchte hier, alle wollen die Natur erhalten, möchten das. Es funktioniert draußen, dass wir sehen, es gibt Insekten, es sind alle da, es regnet, wir vertrocknen nicht. Alle machen sich Sorgen darüber, da kann man hier mit jedem im Ort reden. Dass das sozusagen, dass man spürt, wie alt aus dem Gleichgewicht kommt. Ja, aber es hat auch damit zu tun, dass wir immer alles haben wollen. Wir müssen lernen zu sagen, nee, braucht es nicht andauernd. Ist nicht weiter schlimm. Ja, ich kann mir mal einen guten Tag suchen und dann genehmige ich mir vielleicht mal, ja, diese Besonderheit. Aber es muss nicht diese perfekte Verfügbarkeit sein von allen Ressourcen. Ja, es gibt ein paar Sachen, die brauchen wir. Wir müssen wohnen und im Winter ist es hier kalt, da muss man auch heizen können. So, das sind Dinge, die sind wichtig. Aber alles andere, da können wir auch ein bisschen zurücktreten. Also, würde ich so sehen.
1: Nochmal ein Blick zur Wendezeit, welche Erfahrungen aus den Wendezeiten sind denn jetzt ins Heute mit hinübergekommen, auch gerade zu dem, was Sie über Schönbach gesagt haben, und was ist verloren gegangen aus dieser Zeit?
0: Also ich glaube, eins, was sozusagen geblieben ist und was zwar geleugnet wird und was trotzdem geblieben ist, weil man kann es nur leugnen, weil es geblieben ist, wir haben die Freiheit damals errungen. Ja? Wir sind, seitdem sind wir frei, seitdem wir dieses System hinter uns gelassen haben. Und wir können heute protestieren und meckern oder wir können uns freuen und Party feiern, egal wofür wir uns entscheiden. Aber wir sind frei in diesen Entscheidungen. Und das ist geblieben. Und das hoffe ich auch, dass niemand mehr kommt und mit mir wegnimmt. Ja? Also das ist vielleicht so die größte Sorge, die ich habe für die Zukunft. Dass sich wieder Menschen finden, die der Meinung sind, wir müssen diese Freiheit einschränken. Erstmal wird es ja vorsichtig gehen, da wird sie nur eingeschränkt und dann irgendwann getrauen sie sich vielleicht, weil sie die Macht genossen haben, sich dann wieder mehr zu nehmen, als ihnen gehört. Und da, das ist was, wo ich glaube, dafür gibt es keine Garantien in der Geschichte der Menschheit. Und seltsamerweise gibt es immer wieder so einen Ruck dann auch in diese Richtung, wo so selbsternannte Könige meinen, sich das anmaßen zu können. Und es gibt auch immer gute, viel Gefolgschaft. Das ist immer wieder dasselbe. Ja, man kann ja gucken, in Perioden wechselt wieder heran. Ja. Und die Frage ist, ob man da nicht, ja, ob man nicht mal diesen Kreislauf vielleicht doch verlassen könnte. Also das würde ich mir schon wünschen. Und da bin ich mir ein bisschen, das ist vielleicht was mir ein bisschen, naja, das ist nicht wirklich verloren gegangen, aber damals, 89, war man so, wir waren alle so euphorisch, wir dachten irgendwie, jetzt ist die neue Zeit und jetzt wird alles gut und jetzt ist sozusagen ein bisschen wie ein Märchen, ja, weil das ja nicht, so ist ja das Leben eben nicht, aber und dann ist es jetzt doch mit Schwierigkeiten behaftet, wir haben jetzt eben Klimakrise, dann haben wir jetzt Corona gehabt mit Viren, die wir nicht unter Gewalt haben. Und dann haben wir jetzt die Ukraine und Russland will eigentlich auch uns alle gerne kassieren. Und ja, in dem Ganzen fühlt sich vielleicht auch mancher nicht mehr gut beheimatet oder fühlt sich unsicher und verunsichert. Und das ist was es damals, so einen Gedanken gab es ja erstmal 89 nicht. Und 90 vielleicht fing es an, als die ersten großen Entlassungen waren. Dass Leute gemerkt haben, oh, die neue Zeit, die schmeißt mich aus der Bahn. Und die gibt mir nicht nur viel Gutes, sondern die nimmt mir vielleicht auch was weg. Und dann kam ja eben auch die, wirklich, also gerade auch für die Oberlausitz, für eine ganz schlimme Zeit, die Anfang der 90er Jahre. Mhm. Weil wo, also das ist ja auch was hier im Dorf Gespräch ist, dass die Textilfabriken hier alle zugemacht haben. Und zwar nicht gleich auf den ersten Schlag, aber bis 95. Dann eben doch die meisten, bis auf so einen kleinen Spartenteil, der hier noch geblieben war. Aber also, dass diese ganze Struktur weggebrochen ist, das ist dann schon, damit hat ja wirklich niemand gerechnet. Wenn man so will, das ist das schlimme Erwachen gewesen, dass was man sich nicht hat vorstellen können. Dafür haben wir keine Vorstellungskraft gehabt, dass die Umgestaltung zum Teil auch mit sehr viel Egoismus von westlichen Firmen, die sich da natürlich auch gesund stoßen, die ihre Chance gesehen haben, da sozusagen entweder sich zu bereichern oder nicht noch Konkurrenten ins Haus zu holen. Solche Dinge, die kann man sich zwar menschlich alle erklären, ja, man weiß, so läuft die Welt, aber in dem Moment, wo es wie so mit einem Schlag, mit einer Welle über Ostdeutschland drüber gestülpt ist, da hatte man nicht vorher sich das vorstellen können, dass es in solcher Weise geht, ja. Also, ich glaube, dieses Erwachen aus so einem anfänglichen, ein bisschen märchenhaften Zustand, die Grenze ist auf und das Leben ist frei, sozusagen einen kleinen Moment und dann muss ein ziemlich hoher Preis bezahlt werden. Und ich würde zwar sagen, dass gerade hier, das ist mir eigentlich bei meinem Leben jetzt hier, seit 10 Jahren bin ich ja jetzt hier erst an der Oberlausitz, aber ist mir das öfter begegnet, dass ich das, den Gedanken hatte, die Leute haben sich hier ziemlich gut selbst, das muss man betonen, selbst aus dem, wie man in Berlin würde man sagen, aus der Scheiße gezogen. In Berlin darf man Scheiße sagen, woanders ist nicht so erlaubt. Also, die haben es sehr gut gemacht eigentlich, aber sie hat ihnen niemand gesagt, dass sie das sehr gut gemacht haben oder sie können es auch selber nicht so vielleicht so gut werten. Ich empfinde das aber so als hier Zugereiste sozusagen, als eine Fremde, wenn man so will, in dieser Gesellschaft, dass es eigentlich ziemlich gut gelungen ist und mit den schlechten Voraussetzungen, die dann ab 89 hier tagtäglich sozusagen den Ton angaben. Dafür ist das sehr gut gelungen. Und viele andere Dinge, die mir auch aufgefallen sind, da gibt es auch viele Irrtümer. Zum Beispiel viele Menschen hier, die hier leben, wo die Kinder weggegangen sind, weil tatsächlich dann plötzlich eben keine Chance mehr war für die junge Generation. Und jeder, der irgendwie noch bewegungsfähig war, also innerlich mehr, äußerlich konnte ja jeder, ist dann eben weggegangen, um eine Ausbildung zu machen. Und nicht viele sind wiedergekommen, weil natürlich dann neue Lebenszusammenhänge sich gebildet haben und so weiter. Aber dieser Prozess, der war nur sozusagen gedeckelt in der DDR. Und die Oberlausitz hat auch nochmal Glück gehabt, in ganz besonderer Weise, dass es hier keine große Rolle gespielt hat, dieses Weggehen vom Lande, weil das hier so noch tradiert funktioniert hat. Aber wenn man nach Mecklenburg-Vorpommern gegangen ist, da war schon zu DDR-Zeiten, waren die Dörfer schon von Berlinern okkupiert, weil die sonst leer gewesen wären. Ja, da sind ganze kleine Ortschaften, sind in Freundeskreise verteilt worden, wenn man so will. Und da gab es keine Einheimischen mehr oder 2, 3 Familien, die da noch schüchtern irgendwie auf dem Holzhocker saßen. Weil einfach die Landflucht da in der Uckermark und so, die hat viel früher eingesetzt, schon zu DDR-Zeiten. Und das wäre sowieso gekommen, weil das hat nichts mit 89, also im Prinzip nichts damit zu tun oder wenig damit zu tun. Aber 89 hat es natürlich in einer Beschleunigung über die Oberlausitz gebracht, womit dann eben auch niemand rechnen konnte, dass plötzlich die Kinder alle weg sind. Ja? Und das ist ja bis heute ein Problem. Deswegen gibt es die Überalterung und deshalb sind viele Leute auch sehr depressiv und traurig, weil ihre Kinder und Enkel weit weg sind und vielleicht einmal im Jahr kommen. Und irgendwie fragen sie sich, wofür haben wir das alles erhalten, den Hof, das Haus, wofür haben wir das gearbeitet unser Leben lang und jetzt ist das alles weg. Ja, also, aber das sind Prozesse, die haben nichts mit Deutschland zu tun, sondern die kann man überall auf der Welt angucken, wo soziale Bedingungen sind, die das ermöglichen. Und früher oder später wäre das sozusagen auch unter weiter DDR-Verhältnissen, wäre das dann hier auch irgendwann ins Land gekommen. Einfach weil dieser Industrietrend und die Suche nach Arbeitsplätzen, die ja auch ein bisschen bequemer sind, sage ich mal. Man kann es ja keinem vorwerfen, warum soll er nicht ein bequemeres Leben haben wollen als die Eltern, die jeden Tag um 4 aufstehen oder mussten. Und dann suchen sich junge Leute, wenn sie können, wenn sie ein Vermögen dazu haben, also ich meine die Fähigkeiten, suchen sich andere Jobs in der technisierten Welt. Und den Prozess hätte man eh nicht verhindern können. Mhm. Aber das wird jetzt alles auf 89 fokussiert sozusagen und auf diese ersten 5 Jahre, die sind die Schuld sozusagen der Gesamtgesellschaft. Aber das, aus meiner Sicht ist das zu kurz gedacht. Das passt nicht ganz.
1: Diese Konflikte soll ja nun die Politik lösen. Sollte die Politik lösen. Waren Sie denn seit der Wende politisch aktiv in Ihrem Beruf oder im Ehrenamt, in einer Partei vielleicht?
0: Ja, ich war mal eine kurze Zeit dann in der Partei Bündnis 90 Die Grünen. Aber da bin ich dann 2000 ausgetreten. Und seitdem bin ich nicht mehr in der Partei. Und ich finde auch nicht, dass ich in einer Partei sein muss, um ein politischer Mensch zu sein oder politisch zu denken. Und auch wenn es erforderlich ist, politisch zu handeln, dafür muss man nicht in einer Partei sein. Und mir strebt es nicht danach. ist vielleicht auch was, was aus der DDR geblieben ist, dass ich irgendwie Parteien gegenüber ja auch ein bisschen in Distanz bin. Ich fühle mich eben freier, wenn ich nicht in einer Partei bin. Und ja, also ist schön gesagt, der Satz, die Politik soll das richten, aber wer ist denn die Politik? Das ist der erste Satz, der mir denn einfällt, ja. Die Politik, das sind wir auch alle irgendwo letztendlich. Ich meine, wir wählen zwar welche, die stellvertretend für uns das dann tun sollen, aber es sind ja auch nur welche mit ihren Begrenzungen, so wie wir alle irgendwie begrenzt sind. Also diese Erwartungshaltung, dass die das jetzt alle machen müssen für uns und dann muss es irgendwie auch so sein, wie wir wollen, naja, habe ich ehrlich gesagt nie wirklich geteilt, weil das kann gar nicht so sein, nicht? Weil das sind ja keine Menschen mit Fähigkeiten, die überbordend anders sind als die sie haben oder ich habe. Also, ja, also, und gerade Volksvertreter noch dazu, also die, da würde ich mal sagen, das sind welche, die sollten welche sein, so wie ich. Ja, nur ich will den Job nicht machen, jemand möchte den machen und der kann vielleicht auch noch ein bisschen reden und ein bisschen schnell denken. Das wären vielleicht Voraussetzungen, die unbedingt nötig sind. Und dann könnte er ja uns vertreten und deshalb kann er nicht fehlerfrei und perfekt und nach vorne gucken und alles schon in der Tüte haben, das geht nicht. Ja, und letztendlich machen wir dann eben irgendwie alle, sind wir alle dafür mitverantwortlich, würde ich sagen. Also.
1: Und sehen Sie denn in dem Zusammenhang auch mit Blick auf damals die Demokratie in Gefahr und wenn ja, welche Symptome machen Sie aus mit Ihren Wahrnehmungen von damals?
0: Ich bin kein Mensch, der solche Losungen gerne bedient. Ja? Also, wenn man so will, ist die Demokratie immer in Gefahr. Weil das ist ja nichts, was statisch ist. Das ist nicht, man kann nicht sozusagen einen Pfahl einhauen und das ist die Demokratie und der steht und der ist ja, ein Pfahl fault. Wenn er in der Erde ist, also jeder hier weiß es doch. Also insofern, Demokratie ist immer gefährdet, wenn man nicht aufpasst. Ganz simpel. Ja? Also aufpassen müssen wir immer alle. Also, und man muss auch was dafür tun. Ist auch so weit, weil ich glaube, dass es nicht wirklich, dass man sich das nicht so richtig vorstellt, was es bedeutet eigentlich, so ein Gemeinwesen mit seinen eigenen Tun, weil man hat ja nur so eine ganz kleine Fläche, also jeder hat ja nur wenig, was er machen kann, nicht? Also wir können ja keine großen Dinge bewerkstelligen, aber mit den kleinen Dingen kann man eben, wenn jeder sein kleines Fältchen bestellt, kann es eben auch was ausmachen. Aber eben dann geht es nicht darum, mein kleines privates Fältchen zu bestellen, sondern zu gucken im Gesamten, im Gemeinwesen quasi, wie man so schön dazu sagt, da zu gucken, ob ich mein Fältchen bestellen kann. Ja? Sei es, wenn man ein Lesepate in der Schule ist. Also was man bestellt, muss zu einem passen. Ist ja klar, sonst macht man es ja auch nicht gerne. Muss ja auch was sein, was man gerne macht oder wofür man auch geeignet ist. Aber ein kleines Feld finden, wo man was beitragen kann, damit sich irgendwie was im positiven Bereich entwickelt. Also das kann sehr viel sein. Und darum, ich glaube, dass das nicht so allen so bewusst ist, dass solche Tätigkeiten für die Gemeinde, ja, das ist hier allen sehr bewusst. Das ist halt auch wirklich, wo ich so fasziniert bin als Berlinerin, weil in Berlin interessiert sich keiner für den anderen, der daneben anwohnt. Wirklich nicht. Also, weil es geht gar nicht, weil da wohnen so viele, da müsste man sich ja auflösen quasi, um sich da um alle zu kümmern. Aber eben gerade in den kleinen, sag ich mal, so eine kleine Gemeinschaft ist ja schön, macht gar nichts. Sind ja über 1000 Einwohner, aber dennoch im Verhältnis, wo ich herkomme, ist es dann doch eine kleine, überschaubare Gemeinschaft. Und was ich sehe, was die Leute hier alles auf die Beine füreinander bringen, ja, wie viel Feste alleine es gibt, die von den Bürgern des Ortes organisiert werden, wo alles selbst gemacht ist, wo nicht von außen irgendwer kommt, einen großen Geldsack hinstellt und dann kann man da toll was draus machen und sondern wo man selber gucken muss, wo kommen die Mittel her, wer kann was beitragen, wer kann was spenden, damit ein bisschen was angeschafft werden kann. Und das, ich finde, das sind auch alles Dinge, die da für mich dazugehören. Aber ich glaube, dass das manchen nicht bewusst ist, dass es auch Bausteine zur Demokratie sind, solche für die Allgemeinheit erlebbare Zusammenhänge zu organisieren und zu gestalten. Also wir haben etliche Feste, wo ich mir nicht vorstellen könnte, in Berlin, wo ich herkomme, dass die Leute bereit wären, so viel Arbeit zu investieren, so viel Kraft da reinzulegen und dann auch so viel Freude miteinander zu haben und so eine Entspannung. Also das gehört ja dann auch dazu. Also feiern kann man hier.
1: Ja. Also im Kleinen funktioniert es offensichtlich.
0: Doch, würde ich
1: sagen.
0: Im
1: Großen nicht so richtig. Fühlt man sich denn von der Politik vielleicht missverstanden?
0: Ich glaube, viele fühlen sich überhaupt nicht gesehen. Das ist, glaube ich, der nicht mal verstanden, weil zu verstehen, der ist ja die Vorstufe, dass ich überhaupt gesehen werde. Und ich glaube, die meisten sehen sich gar nicht gesehen. Und sie haben leider recht. Also da diese Diagnose muss ich auch stellen, sie haben wirklich leider recht. Also insofern bin ich ja vielleicht von außen guckend auch immer noch ein bisschen, habe noch ein bisschen anderen Blick. Aber wenn zum Beispiel Wahlen sind hier, dann ist mir aufgefallen, welche Parteien tun denn hier überhaupt irgendetwas machen zur Unterrichtung der Bevölkerung über ihre Ziele? Ich meine, das sollte ja eigentlich im Wahlkampf sollte das ja ihr großes Programm sein. Ich kann nur erkennen, dass die AfD sich engagiert. Ich habe von ihr was im Briefkasten, sie haben Plakate hängen. Sie bieten auch Veranstaltungen an, da hatte ich noch nicht Zeit, mal hinzugehen, einfach um mal zu gucken, wie er da redet und was er redet. Aber die anderen Parteien, sorry, also sehr, sehr, sehr schmal, sehr schmal. Und das ist immer schmaler geworden in den 10 Jahren. Also diese 2 großen Wahlzyklen, die ich hier schon miterlebt habe, muss ich noch zugeben, dass da ich ja immer mit dem Auto von hier nach Potsdam, hatte ich ja auch immer diese Straßenwahlplakat Booste zu gucken, wenn man aus Berlin raus ist, aus Potsdam raus ist, dann nimmt es sofort ab und hier kann man sie zählen. Also wirklich.
1: Es gibt ja trotzdem, ich weiß nicht, wie es in Schönbach ist, die Montagsdemonstration. Also zumindest in Löbau. Ne? Ich bin mal an einem Tag, nur so als Episode von mir, an 3 Montagsdemonstrationen vorbeigefahren. Ne? Bin in Zittau losgefahren, da waren die. Über Herrnhut habe ich sie gesehen und dann hier in Löbau war noch so der letzte Schwanz, der dann verschwand. Und ja, die Frage wäre vielleicht noch, wenn man heute die Montagsdemonstration und Ähnliches sieht, wo ist denn der Unterschied zu damals, was Sie damals zur Wende erlebt haben?
0: Na, bei uns sind ja hier keine Montagsdemonstration, sondern Sonntagsdemonstration, na, 96, ja. Also die habe ich auch öfter mal gesehen. Und was mir sehr aufgefallen ist, also ich will nicht von den Plakaten sprechen und auch nicht von den Fahnen sprechen, weil da ist die Sprache der Demonstranten sehr eindeutig. Aber wenn ich komme ja vom Theater, wenn ich gucke, wie die Leute da sind und wie sie so miteinander reden, denn das ist ja, was mich als Theaterfrau sozusagen auch interessiert, nicht nur, was da auf dem Plakat steht, dann sehe ich irgendwie eine fröhliche Gesellschaft. Man genießt es, das zu machen. Und was lerne ich daraus? Ja, das ist Freiheit eben. Man kann eine Meinung haben, die ich nicht teile, ja, und die ich vielleicht auch wirklich verheerend sogar finde zum Teil. Aber sie dürfen da stehen, sie dürfen demonstrieren. Ich durfte in der DDR, ich durfte nicht mal im Kindergarten sagen, dass der Kindergarten aufgelöst wird. Da wurde ich zitiert, es gab eine große Veranstaltung, es wurde abgekanzelt, es wurde gesehen, dass die Eltern, mich konnten sie nicht mehr rausschmeißen, ich war schon aus einem rausgeflogen, aber der andere Vater, der mitgemacht hatte, der sollte in der Uni seinen Job verlieren. Das war der Kontext in der DDR. Wegen nichts eigentlich, nur wegen sagen, der Kindergarten wird aufgelöst. Hallo? Also, was wollen denn die Leute? Sie sind doch frei. Sie können doch demonstrieren. Ich meine, ich muss es doch nicht teilen. Ich muss ja nicht hingehen. Ich muss ja nicht auch ein Plakat hinhalten. Das erwartet ja auch keiner von mir. Ja? Aber sie sagen doch ihre Meinung. Und ich habe da auch gar nichts dagegen. Also, wenn sie ihre Meinung sagen, sollen sie sagen.
1: Gut. Gut, das Projekt heißt ja von den Wurzeln bis heute. Also da ist ja auch irgendwie so vielleicht das Bild eines Baumes oder irgendeines anderen Gewächses. Ist denn aus den Ereignissen von damals, sind daraus kräftige Bäume geworden, um bei diesem sprachlichen Bild zu bleiben? Oder wie würden Sie dieses Gewächs beschreiben, was aus den Wurzeln entsprungen
0: ist? Also auf jeden Fall ist etwas daraus gewachsen. Und ich finde, es ist vielleicht nicht der größte Baum geworden oder nicht so ein großer Baum, wie man damals geträumt hatte. Vielleicht der Baum ist etwas kleiner. Und vielleicht hat er auch irgendwo einen etwas schiefen Ast oder, ja, also das kann schon sein, aber in der Natur ist nicht gerade, also da habe ich auch gar keine Probleme mit, wenn man so will. Aus meiner Sicht ist, wenn man so will, selbst das, was nicht als nicht gelungen empfunden wird, ist für mich immer noch auch ein Stück gelungen. Weil selbst bei der Transformation der gesamten Struktur unserer Gesellschaft, also auch hier in der Oberlausitz, das ist sehr viel Umstellung nötig gewesen, sehr viel neues Lernen und so weiter. Aber und in einer kurzen Zeit, und da ist auch bestimmt viel auf der Strecke geblieben und vieles ist nicht gut verstanden worden oder auch nicht erklärt worden, weil ja keine Zeit zum Erklären war. Aber letztendlich ist es ja gelungen. Also das ist sozusagen so eine ganze Transformation doch auch gelungen. Das sagt bloß einfach gar niemand, habe ich den Eindruck. Aber für mich ist es eben auch gelungen. Als ich hierher kam, in die Oberlausitz, musste ich mich ummelden, musste mein Fahrzeug ummelden, musste die ganzen Gänge machen. Ich habe das genossen, sage ich Ihnen ehrlich. Gehen Sie mal nach Berlin, machen Sie da mal. Haha, kann ich nur sagen. Ja, da ist auch alles umgestellt worden, aber da funktioniert es nicht. Hier funktioniert es überall. Hier hat wirklich, wer hier meckert, der kann nur sagen, ziehen Sie um. Wird zwar ein Haus frei, ist nicht schön, aber ziehen Sie um. Ja, dann wird man sehen, was woanders ist. Man soll mal gucken, was woanders ist. Und hier funktioniert alles. Diese ganze Transformation hat geklappt. Jetzt muss sie modernisiert werden, aber hätte sie sowieso werden müssen, weil wir müssen alle digitalisieren. Geht nun mal nicht anders. Das ist für viele wieder eine schlimme Herausforderung, weil sie eigentlich damit nicht aufgewachsen sind, weil es nicht in ihrem Leben großen Platz hat. Für die Jüngeren ist es ein leichtes, weil die haben kein Problem damit. Die dudeln den ganzen Tag an ihrem Handy, wissen, wie sowas geht. Gut, das ist dann wieder so eine Phase und da ist ja auch sofort was gemacht worden. Es gibt eben Seniorenkurse, kann man besuchen, um auch sowas zu lernen, noch im Alter. Und also und hier eben in diesen überschaubaren Zusammenhängen funktionieren dann solche Dinge auch. Da kann ich den Kursleiter anrufen, da bekomme ich einen Termin und dann kann ich mir das zeigen lassen. Das machen sie, sowas braucht man in Berlin, wird das auch alles angeboten, aber für den Einzelnen ist es nicht übersichtlich, nicht zugänglich. Er erfährt nicht mal, dass es das gibt, weil das in der Menge einfach untergeht. Ja. Und darum, also ich kann das nicht so teilen, weil ich sehe das immer, natürlich als Kontrast habe ich mal mein anderes Leben, wo ich herkomme. Und da kann ich immer nur sagen, ey Mann, hier ist es so schön. In der Natur ist es schön, mit den Menschen ist es schön. Die Menschen sind viel entspannter. Ich habe hier niemals so eine Situation im öffentlichen Raum erlebt, wie man in Berlin sofort hat, wenn man ankommt. Da braucht man nicht lange rumrennen und warten, dass man angemacht wird, angeblökt wird oder irgendwas nicht. Ja, sich also eine beängstigende Situation entsteht, das kann man sofort haben. Das ist ganz locker. Habe ich hier alles noch nie erlebt. Noch nie. Ja? Und insofern, wenn man das... Da wünschte ich mir manchmal, dass die Leute hier sich das auch vergegenwärtigen, was sie haben an ihrem hier zu Hause, an dieser Welt, wofür sie sehr viel getan haben. Das hat ihnen ja keiner auf ein Tablett hergeschafft. Ja? Haben sie ja selbst gemacht eben. Und diese Empfinden, dass dieser Raum, den haben sie gefüllt, den haben sie selbst gestaltet. Also hallo, das ist doch auch, da kann man sich auch mal so machen und sagen, ey, ja, so eine Transformation, wo hat es nicht gegeben in der Welt? Nirgends übrigens. Ja, nirgends hat es so weit gegeben. Also so, auf diese Weise. Unsere Nachbarländer haben diese Transformation über 30 Jahre vollzogen und sind in manchen Bereichen immer noch nicht so weit. Da ist es vielleicht für den Einzelnen besser verkraftbar gewesen, aber der Einstieg hinein war auch nicht einfach, wie wir wissen. Ich erinnere mich an Polen, wo die Leute massenhaft ins Ausland gewandert sind, weil sie sonst da wirklich untergegangen wären. Ja, das ist auch nicht so toll gewesen. Also, wie gesagt, ich bin ja nicht so pessimistisch und deswegen, ich glaube, es ist ein Baum gewachsen, der ist nicht ganz gerade vielleicht oder hat, ja, irgendwo, vielleicht ist auch mal irgendwo Laub abgefallen, weil da nicht genug Wasser war, keiner gejossen. Irgendwas ist immer ein bisschen schief. Aber, also ein Grund jetzt wirklich zur richtigen Beängstigung habe ich nicht. Ich gebe zu, wenn solche Menschen, die jetzt sagen, Europa gehört abgeschafft und wo ich immer denke, ja, kann man alles sagen, nicht? Sagt, ist ja auch nichts passiert. Aber wer, wenn das sich umsetzen lässt in Europa, dann werden wir uns alle sehr an die Nase fassen, was wir davon haben. Weil ich glaube, dass die Leute, die das irgendwie schillernd finden und so, ja, schlimm mit Europa, machen sich nicht klar, was das bedeutet. Ich meine, die Engländer, ja, muss man hingucken. Und die haben es ja noch gut gehabt, weil die wurden von außen gepampert, ja. Aber wer sollte denn Deutschland pampern? Also, wer soll denn da kommen? Da kann ich nur lachen. Ja, die werden gepampert, weil die will, keiner will, dass sie da wegbrechen und dass es denen ganz schlecht geht. Also werden sie vertragsmäßig flankiert und da noch ein bisschen und hier noch ein bisschen und da noch was und so. Sonst würden die noch viel mehr am A sein. Ja? Und deshalb, das sind alles so Dinge, wo ich mir wünsche, dass die Leute einmal nachdenken, bitte. Ja, einmal nachdenken. Wir haben von Europa profitiert und ohne Europa würde das Leben für alle bescheuerter sein. Also deshalb bin ich da nicht so stolz auf unseren Abgeordneten, den wir in Zukunft vielleicht am Europaparlament haben, der jetzt schon andauernd nur aneckt bei seinen eigenen, in seiner eigenen rechten Fraktion. Also nicht bei anderen, sondern da, den sie jetzt gerade aufgestellt haben. Ja. Habt jetzt den Namen nicht parat. Mhm. Ist ja auch egal. Aber das sind so Sachen, das finde ich eher, da könnte der Baum Schaden nehmen. Ja? Da könnte der Baum Schaden nehmen.
1: Gut, also von Berlin über die Oberlausitz nach Europa, das war doch ein schönes Schlusswort. Vielen Dank, Petra Morave. Vielen Dank auch gerne an die Partnerschaft für Demokratie des Landkreises Görlitz, die dieses Interview ermöglicht hat. Auf Wiedersehen und bis irgendwann einmal.
0: Ja, auf jeden Fall, bis irgendwann einmal.
1: Liebe Hörer von Radio Z, willkommen erneut zu Von den Wurzeln bis heute. Wir sind zu Gast in Löbau bei Kerstin Schlegel. Guten Tag, Frau Schlegel.
2: Guten Tag, Herr Herrmann.
1: Frau Schlegel, wir haben hier einige Fragen für Sie. Sie gehörten damals mit zu den Protagonisten der friedlichen Revolution, zu den Frauen der ersten Stunde. Wer waren Sie damals?
2: Also ich gehörte nicht zu den Frauen der ersten Stunde, sondern eher zu den Frauen der zweiten Stunde. Ich hatte damals drei kleine Kinder. Das letzte war 88 geboren und da hat mir mein Mann nicht erlaubt, zu irgendwelchen Versammlungen zu gehen. Erst im Februar 1990 bin ich dann zum neuen Forum dazu gestoßen.
1: Und ja, wie haben Sie die Ereignisse damals persönlich erlebt, als Sie zum, wie Sie sagten, ja, neuen Forum dazu gestoßen sind?
2: Ich habe das alles quasi eingesogen. Ich war ja zu Hause und habe dann im Fernsehen jeden runden Tisch verfolgt und alles. Und ich war natürlich auch schon 89 nicht ganz passiv, sondern wir haben damals die Unterschrift geleistet unter dem Aufruf des neuen Forums. Das war, glaube ich, im September 89 oder im Oktober. Und wir sind auch zu den beiden Demos gegangen, die es in Löbau gab.
1: Mhm. Was waren das für Demos? Kann man das beschreiben?
2: Also das war die erste Demo, da ging es ganz, ja, ich würde mal sagen, darum, eine bessere DDR zu bekommen. Da wurden auf dem Marktplatz tolle Ideen vorgetragen, was man in Löbau alles verbessern könnte. Und da weiß ich noch, da sind wir damals losgezogen mit Kinderwagen und Lampions. Und die zweite Demo, die war dann schon ein bisschen... Achso, und da war ich sehr neidisch, dass dort welche, die schon länger beim Neuen Forum waren, dass die da so mit Scherben rumliefen, wo drauf stand, keine Gewalt. Das fand ich sehr eindrucksvoll und ja, da wusste man dann auch, wer da schon dazugehört. Und die zweite Demo, die war dann aggressiver. Der Slogan, der da immer gerufen wurde, war Stasi raus. Und dann wurde auch gerufen, wofür ich überhaupt nicht war, Deutschland eigentlich Vaterland. Hm.
1: Und die D-Mark war auch schon mit im Gespräch?
2: Nee, das war ja, das war im Winter.
1: Das kam
2: im
1: dann Januar später. Hm. Hm. Ja, gesellschaftliche Ereignisse oder, wenn man so will, Revolutionen haben ja immer auch eine Geschichte, also einen Vorlauf. Ist so ein Vorlauf bei Ihnen da gewesen? Waren Sie unzufrieden in der DDR?
2: Also eigentlich war ich als Mutter von drei Kindern, war ich 89 das erste Mal im Westen, hatte meine Tante Geburtstag. Und da muss ich sagen, da habe ich gedacht, eigentlich bin ich als Mutter von drei Kindern hier in der DDR sehr gut dran. Ich brauche nicht zu bezahlen für den Kindergarten, ich brauche mir keine Sorgen zu machen um meine Wohnung, alles wunderbar. Aber natürlich war ich auch unzufrieden, weil ich ja in einem sozialistischen Betrieb gearbeitet habe und dort wurde alles immer verrückter. Was mir dazu einfällt, ist, dass ich damals 88 oder 87 arbeiten war und da hieß es dann plötzlich, also ich war Konstrukteur und Schaltelektronik Opa und da hieß es dann plötzlich so und heute Nachmittag gibt es eine Sonderschicht, wir bauen Monitore um. Und da ging es damals eigentlich nur darum, dass der Betrieb eine hohe Warenproduktion erzeugt und da wurden Monitore angebracht, da waren die falschen Stecker dran, da haben wir andere Stecker dran gelötet und der ganze Monitor wurde unserem Betrieb als Warenproduktion zugerechnet. Und da habe ich gedacht, also das kann ja nicht mehr lange gehen. Mhm. Ja, und solche Sachen kamen halt öfter vor.
1: Ja, Sie hatten schon den Betrieb genannt. Gibt es noch mehr Episoden, also konkrete Begegnungen vor der Wende oder auch danach, die besonders prägend waren, die Ihnen in Erinnerung geblieben sind?
2: Ja, ich bin dann, wir hatten dann eigentlich wirklich eine richtig gute Truppe so im Neuen Forum. Wir hatten eine Umweltgruppe, die sehr aktiv war und haben dann den Tag der Umwelt veranstaltet regelmäßig. Und das war eigentlich eine gute Sache, haben die Leute sich auch dafür interessiert und das hat eigentlich viel Spaß gemacht.
1: Mhm. Die Umwelt war ja ein besonderes Thema hier in der Region. Also hat das
2: war eigentlich in der ganzen DDR ein großes Thema, weil damit wirklich Schindluder getrieben wurde. Und es wurden ja dann auch diese Filme bekannt von Bitterfeld, vom Silbersee und so.
1: Und direkt in Löbau, hat man das gemerkt? Hat man das gerochen, wenn ich mal so fragen darf, die Braunkohleindustrie?
2: Das hat man natürlich nicht gerochen, weil man es gewöhnt war. Aber man hat gesehen, das Löbauer Wasser... dann seine Farbe gewechselt hat, weil die Textilveredelung eine andere Farbe gedruckt hat. Mhm. Also das war schon gravierend eigentlich, wie das Löbauer Wasser verschmutzt war.
1: Das Löbauer Wasser war das?
2: Das Löbauer Wasser.
1: Das ist hier noch an Flüssen, die Seltenrhein.
2: Die Katzbach und die Seltenrhein, ja.
1: Und die kleinen, das sind ja eher Bäche, ne? Die waren
2: ja, das Löbauer Wasser fließt aber direkt an Lautex vorbei.
1: Ja, und die anderen beiden waren nicht...
2: Das weiß ich nicht.
1: ...waren nicht Rockergeld
2: oder sowas. Unser Garten liegt am Löbauer Wasser.
1: Ja, Sie hatten vorhin schon die Demonstrationen genannt, die beiden, wo Sie dabei waren. Gab es dort Begegnungen mit der Staatsmacht? Hat man dort
2: Ich hätte meine Kinder nicht mitgenommen, wenn ich gedacht hätte, dass es da Begegnungen mit der Staatsmacht gibt.
1: Ja, aber die gab es sicher indirekt, ne? Hat man das erkannt, dass die Staatssicherheit dort zugange war?
2: Es gibt Leute, die sagen, sie wissen ganz genau, wer das war und so. Ich nicht, ich bin zu naiv.
1: Gut. Ja, was gab es sonst an persönlichen Begegnungen, die prägend waren? Also Sie sind dann zu den Grünen gegangen?
2: Naja, nee, ich bin nicht zu den Grünen gegangen. Das war ganz eigenartig. Also ich bin ins neue Forum eingetreten. Dann gab es mal so eine Versammlung, wo dann die drei Bürgerbewegungen, Neues Forum, Frieden und Menschenrechte und Demokratie jetzt sich zusammengeschlossen haben und Bündnis 90 wurden. Da sind wir dann alle sozusagen in Bündnis 90 gegangen. Ich glaube, da sind fast alle mitgekommen. Und dann ist Bündnis 90, hat sich dann mit den Grünen und mit den Westgrünen vereinigt. Und da haben wir dann viele Mitglieder verloren. Aber ich bin da noch mitgegangen und habe das eigentlich bloß manchmal bereut.
1: Gab es auch Begegnungen, um nochmal zu der Frage zu kommen, auch mit Vertretern der SED oder den Blockparteien, sind diese Menschen dort mit aufgetreten oder war dort überhaupt niemand vor Ort?
2: Naja, es waren manchmal waren welche da, ja. Das wusste ich aber gar nicht, dass die da zum Beispiel von der PDS waren. Nö, kann man jetzt nie sagen. Mhm.
1: Gut, rückblickend auf damals, was ist jetzt von den Idealen aus dem Jahr 1989 geblieben, so als generelle Frage?
2: Das ist natürlich eine gemeine Frage. Also ich wollte ja eine bessere DDR. Ich wollte zwar auch eine Wiedervereinigung, aber eigentlich wollte ich erstmal eine bessere DDR. Und das haben wir ja nicht geschafft. Das hätte man wahrscheinlich auch nicht geschafft, weiß ich nicht. Und ja, wir haben eben jetzt die soziale Marktwirtschaft und das ist halt was ganz anderes. Und ja, ich würde mich jetzt nicht gerade als Wendegewinner bezeichnen. Ich war lange Zeit arbeitslos und es war nicht einfach. Aber trotzdem war es richtig, dass wir die friedliche Revolution gemacht haben, denn es konnte so nie weitergehen und es wäre auch so nie weitergegangen. Und ja, ich hätte mir gewünscht, dass die DDR von ihren ja, guten Sachen, die sie hatte, mehr hätte einbringen können in die Wiedervereinigung. Aber das ist ja wahrscheinlich auch aufgrund der Masse, die Bundesrepublik schon an Menschen mit sich brachte und der vielen Jahre, die sie schon Erfahrung hatten mit der Marktwirtschaft, ist das eigentlich verloren gegangen.
1: Mhm. Wobei hier in Löber an der Kommunalpolitik gerade die Führungspositionen sind ja eigentlich von Ostdeutschen besetzt worden.
2: Nicht alle. Also da gab es auch mal so eine, ja, da gab es auch mal so eine Westkultur-Sekretärin und die haben sie ausgebremst. Das war richtig schön. Die haben Dienst nach Vorschrift gemacht und die ist nicht lange geblieben. Wenn Sie das jetzt so fragen.
1: Naja gut, die Juristen sind ja oft aus dem Westen gekommen, das ging wahrscheinlich auch nicht anders.
2: Ja, da sind ganz viele da gewesen auch und dann eine schöne Pauschale kassiert.
1: Ja. Gut, also wir haben uns vorhin schon kurz unterhalten, wenn man bei Ihnen aus dem Fenster guckt, Sie sehen immer die Montagsdemonstration hier vorbeilaufen und ja, die Frage wäre, gibt es gemeinsame Grundmuster, jetzt nicht nur auf die Demos bezogen, zwischen dem Protest von damals und zwischen dem Protest von heute, damit meine ich jetzt nicht nur die Montagsdemonstration, sondern auch allgemeine Unzufriedenheit.
2: Die Menschen sind meiner Ansicht nach heute auf hohem Niveau unzufrieden. Die wissen eigentlich, also wenn ich diese Montagsdemonstranten hier so sehe, dann muss ich sagen, ich habe noch nicht rausgekriegt, wofür oder wogegen die eigentlich sind. Zumindest demonstriert da jeder für was anderes. Also vorneweg marschiert die AfD und die Freien Sachsen. Dann gibt es einen, der marschiert mit der Standarte des russischen Präsidenten. Was das bedeuten soll, weiß ich überhaupt nicht. Und am Ende kommen dann meistens welche so mit Friedenstauben fahren. Ja, das ist was ich noch verstehe. Ja, und dann gab es jetzt auch schon mal ein Plakat, das Regime muss weg. Also diese Leute wissen nie, was ein Regime ist. Und dann gab es auch ganz oft das Plakat, Lügenpresse bzw. ARD und ZDF durchgestrichen. Muss man ja nicht angucken, ich meine. Hm.
1: Und wie war das damals? Was damals, war damals anders?
2: Also damals, denke ich mal, wollten wir auch nicht alle das Gleiche, aber man hatte zumindest das Gefühl, dass wir alle das Gleiche wollen. Wir wollen, dass diese DDR, dieses echte Regime, dass das verschwindet und dass das alles besser wird und wir frei leben können. Und jetzt die Leute nach Reichsbürger fahren.

0: Das kam dann von selber.
1: Ja, das war irgendwie was, das konnte man eigentlich nicht beeinflussen. Ne? Das lief dann.
0: So, und an welche Protagonisten von damals?
1: Das muss ich gerade sagen.
0: Der große, erinnern Sie sich gern und an welche vielleicht nicht so sehr?
1: Also der von mir sehr verehrte Werner Schulz ist ja vorst Jahr leider gestorben. Und ich fand es so bezeichnend, dass er ausgerechnet am 9. November gestorben ist. An einem Tag konnte der gar nicht sterben. Also den habe ich wirklich sehr verehrt. Der war auch so ein Verfechter einer besseren DDR. Und er war Ingenieur, oder Diplom-Ingenieur wie ich, ein ganz intelligenter Mann und er konnte reden, da konnte man stundenlang zuhören. Und er war auch zweimal in Löber und das rechne ich ihm hoch an. Und er hat dann auch mal mit uns eine Versammlung gemacht in Zittau und hat so ein bisschen was erzählt aus dem Bundestag, was sehr interessant war.
0: Und gab es auch lokale Leute? Sag ich mir, die dann vielleicht auch in der Politik zu Amt und Würden gekommen sind, die damals mit auf den Demonstrationen waren, hier in Löber?
1: Nee, wüsste ich nicht. Also ich bin die ja vorhin alle nochmal durchgegangen. Nee. Nee, ganz viele haben eine Arbeit gefunden im Landratsamt dann, wo sie dachten, sie könnten da was verändern. Und aber dass direkt einer hier von uns in die Politik gegangen ist, ne, wüsste ich nicht.
0: Und die Stadtverwaltung Löbau selber, das sind die gleichen Leute geblieben? Oder hat man dort gewechselt?
1: In der Stadtverwaltung Löbau war eigentlich, ist niemand von uns da irgendwie reingekommen. Ne, wüsste ich nicht.
0: Wollte auch niemand so richtig.
1: Naja, das war ja soweit in Ordnung. Das war eigentlich schon der vormalige knallrote Bürgermeister, der war schon abgelöst und die Frau Thiele hat das eigentlich ganz gut gemacht.
0: Die Frau Thiele?
1: Wüsste ich jetzt nicht.
0: Von welcher Partei war die Frau Thiele?
1: Naja, ich denke mal von der Sozialistischen Einheitspartei. Ich weiß es nicht.
0: Aber genau. Die hat es dann gut gemacht.
1: Die hat uns ja damals auch dieses Büro zur Verfügung gestellt, was wir damals am Altmarkt hatten und so. Also mit der ließ es sich ganz gut zusammenarbeiten.
0: Gut. Wir hatten es schon ein bisschen angerissen, aber vielleicht nochmal. Also welche Erfahrungen aus den Wendezeiten sind in das heute herübergekommen und was ist Ihrer Meinung nach verloren gegangen?
1: Ja, verloren gegangen ist der Enthusiasmus, mit dem wir damals rangegangen sind, weil ja, man hat irgendwie gedacht, man kann Politik mehr beeinflussen, als man das eigentlich wirklich kann. Und ja, wir waren damals auch mehr Leute, würde ich mal sagen. Und vor allen Dingen waren mehr dann wirklich da. Wir sind jetzt zwar eigentlich mehr Mitglieder bei den Grünen, aber die wirklich aktiv machen, das sind nicht ganz so viele. Die wirklich aktiv sind, die machen dann zwar sehr viel, da kann man nicht meckern, aber es gibt nicht mehr ganz so viele Leute, die wirklich da bereit sind, da jeden Monat irgendwie sich zu engagieren.
0: Wie sehen Sie die Grünen heute?
1: Ja.
0: Wir haben ja nun hier mit Franziska Schubert.
1: Also Franziska Schubert, die lasse ich nicht kommen. Die ist in Ordnung, die ist schwer in Ordnung und die tut auch alles für unseren Landkreis und überhaupt für eine vernünftige Politik. Da kann man gar nicht sagen. Wunderbar. Ich finde auch die Leute so schrecklich finden, also wie Annalena Baerbock oder Robert Habeck, die machen schon einen guten Job. Wobei natürlich die Sache mit diesem Gebäudeenergiegesetz voll gegen Baum gelaufen ist, wo ich dann wirklich gedacht habe, das kann nicht wahr sein. Und muss ich sagen, Grüne immer kurz vorm Austritt. Da war ich richtig sauer, aber mittlerweile hat man ja das revidiert bzw. erklärt, nur endlich, wie es eigentlich sein soll. Und ich denke auch, es muss sein, aber man kann dann nicht so wie im Wilden Westen aus der Hüfte schießen, das geht nicht.

0: Und Sie selber persönlich, Sie sind noch bei den Grünen?
1: Ich bin noch bei den Grünen. Ich sage doch immer kurz vorm Austritt.
0: Seit der Wende waren Sie politisch aktiv in unterschiedlichen
1: Ich habe ja gerade gelesen, in den 90er Jahren war ich sehr aktiv. Das hat sich dann gelegt. Ja, waren dann alle nicht mehr so aktiv, muss ich sagen. Immer wenn Wahlkampf war, dann ja. Und ja, ich bin eigentlich stolz, dass ich immer noch dabei bin, weil wir so viele unterwegs verloren haben oder gesagt haben, nö, ich will überhaupt nicht mehr, das ist nicht mehr meins. Und wir gewinnen auch neue Mitglieder.
0: Und ja, ich meine, Beteiligung in Parteien hat ja auch was mit Demokratie zu tun. Sehen Sie die Demokratie in Gefahr heute? Und wenn ja, etwa ab wann? Und ja, welche Symptome sind da festzustellen? Oder ist Demokratie bei Ihnen überhaupt in Gefahr? Ist vielleicht auch alles in Ordnung?
1: Na, ich hoffe, dass es noch in Ordnung ist. Aber wenn ich so dann die Berichte vom Parteitag in Magdeburg höre, dann

0: sehe ich schon die Demokratie in Gefahr.
1: Vom AfD-Parteitag.
0: Also. Sprüche und Parolen da, die wollen mir überhaupt nicht gefallen.
1: Das sind auch die Symptome bei Ihnen, diese Sprüche und Parolen, oder geht es noch tiefer? Gibt es konkrete Aktionen, wo Sie sehen, die Demokratie ist in Gefahr?
0: Was meinen Sie jetzt?
1: Naja, ich meine, dem Wort folgt ja manchmal die Tat. Ne?
0: Es war jetzt ein sehr eigenartiger Artikel im Stadtjournal von einem AfD-Abgeordneten, der also den Klimawandel leugnet. Das ist zwar nicht die Demokratie in Gefahr, aber es ist schon eigenartig, wie ein intelligenter Mensch sowas vorbringen kann. Ja, und ich habe auch festgestellt, dass gerade Menschen, die ich eigentlich sehr geschätzt habe oder eigentlich immer noch schätze, aber dann sich wirklich solchen Gedanken anschließen, wissen warum, wahrscheinlich weil sie ziemlich einfach und logisch klingen und weil man auch will, das soll sich ganz plötzlich was ändern, was aber wahrscheinlich nicht passiert, also hoffentlich nicht. Das geht nicht. In einer Demokratie wird sich nie irgendwas schnell ändern, es sei denn, es passiert was Schlimmes.
1: Und wenn Sie so Bilder sehen, manchmal kommen ja Fernsehbilder aus Leipzig-Konnewitz oder aus Hamburg, und wenn Sie da aus Ihrem Fenster auf Löbau blicken, kann man das vergleichen? Ist man dann froh, dass man hier in Löbau ist, wo die Demokratie ja noch einigermaßen in Ordnung zu sein scheint? Was hat man für Gefühle bei solchen Fernsehbildern?
0: In Löwen sind eben leider ziemlich wenig Leute auf der Straße. Und da können auch ziemlich wenige da sich irgendwie aufmüpfig äußern. Aber diese linken Sachen habe ich eigentlich gar nicht so verfolgt. Aber ist natürlich genauso schlecht die linke Gewalt wie die rechte. Also das kann man auf gar keinen Fall unterstützen.
1: Und Sie selber, fühlen Sie sich von der Politik verstanden oder missverstanden? Und vielleicht auch nochmal, wie ging es beruflich bei Ihnen nach der Wende weiter?
0: Ja, das ist keine lustige Geschichte. Also ich war auf dem Landratsamt, dort hat man mich entlassen und dann war ich also ziemlich betrübt und war dann lange Zeit arbeitslos und habe dann mich von ABM zu ABM gehangelt, wobei ich sagen muss, dass ich auch wirklich schöne ABMs hatte. Zum Beispiel war ich in Herrnhut zum 300. Geburtstag von Zinzendorf. Ich durfte Kirche auf der Landesgartenschau koordinieren, was mir wirklich viel Spaß gemacht hat. Solche Sachen hätte ich eben gerne viel mehr gemacht. Und zuletzt war ich in dem Callcenter. Was man auch mal mitgemacht haben muss, da wird man auf gar keinen Fall dümmer dabei.
1: Ist das so? Weil das hat ja nicht so einen guten Ruf, das Callcenter, aber es klingt aus Ihrer Stimme ein bisschen Optimismus in dieser Richtung.
0: Ich muss mal sagen, alles, was ich am Computer heute kann, also ich konnte schon vorher mit dem Computer umgehen, aber dort hat man natürlich jeden Tag das bedienen müssen und dann weiß ich, wie das ist mit so einem Callcenter, wenn einer anruft. Und ja, der Zusammenhalt unter den Kollegen ist eigentlich schön, aber alles andere, die Arbeit an sich und vor allen Dingen, dass man ständig kontrolliert wird, das ist schlimm dort.
1: Ja, das Projekt heißt ja Von den Wurzeln bis heute. Sie haben an den Wurzeln damals doch irgendwo mitgewirkt und jetzt nochmal rückblickend, sind aus diesen Wurzeln nun Bäume geworden oder Sträucher? Also wie lässt sich dieses Bild beschreiben?
0: Ja, ich meine, wir haben eine Menge erreicht, dass halt diese alten Herren dort weggefegt wurden und dass sie enttarnt wurden und dass man immer noch dabei ist, herauszufinden, was die eigentlich alles so verzapft haben. Stasi und so weiter. Und das finde ich richtig, dass das vernichtet wurde. ich meine, wir als DDR-Bürger haben es ja gut gehabt. Ne? Wir hatten die Bundesrepublik, die uns sozusagen aufgefangen hat, auch wenn sie das teilweise nicht so gemacht hat, wie wir es uns gewünscht hätten. Aber wenn man sich jetzt andere Länder anguckt, wie Rumänien oder Bulgarien, dann muss man sagen, wir haben schon noch Glück gehabt mit unserer Revolution. Und ja, ich bin jetzt nie unzufrieden.
1: Ja, die Protagonisten von damals, die Sie vielleicht auch irgendwo gesehen haben im Zuge der Ereignisse, vielleicht auch in anderen Parteien, wer ist denn da heute einfach noch da? Kann man das sagen? Wer erscheint heute noch in den Medien?
0: Also eigentlich ist es so, dass fast alle so eine Altersgrenze erreicht haben oder sogar gestorben sind. Zum Beispiel Wolfgang Uhlmann ist gestorben. Werner Schulz hatte ich ja schon gesagt. Aber die Frauen aus Berlin habe ich jetzt extra in Vorbereitung auf das Interview mal recherchiert. Die Marianne Birtler und die Ulrike Poppe, die sind nach wie vor aktiv, zwar nicht in der Partei, aber die arbeiten ehrenamtlich für irgendwelche Menschenrechtsorganisationen oder so. Also die tauchen auch immer mal wieder auf, wenn irgendwelche Berichte kommen. Die sind schon noch da. Wer wirklich noch aktiv ist, und damals aber wahrscheinlich sehr jung war, das ist die Katrin Göring-Eckardt aus Thüringen. Und da gibt es die Geschichte, dass die damals gegen unseren Rudolf Kessner angetreten ist in Weimar zur Bundestagswahl und dass die Katrin Göring-Eckardt sich durchgesetzt hat. Ansonsten hätten wir jetzt einen Löbauer im Bundestag.
1: Rudolf Kessner, das ist eine bekannte Löbauer.
0: Das ist Stempel. Der älteste Sohn von Karl Kessner.
1: Das ist eine
0: Institution
1: in Löbau, Stempelmacher, bürgerlich.
0: Stempelmachermeister.
1: Und diese Leute, die Sie gerade genannt haben, sind die mal in Löbau gewesen?
0: Nein, der Werner Schulz war eigentlich der Einzige. Und wer auch immer mal wieder hier war, aber jetzt leider nicht mehr bei uns beim Grünen ist, das ist die Antje Hermenau. Mhm. Und die hat eigentlich auch die Franziska Schubert so ein bisschen rangezogen. Hat ihr so die ersten Schritte beigebracht. Die ist ja im Finanzausschuss und da hat die Antje Hermenau hat immer gesagt, Frauen, ihr müsst sehen, dass er ans Geld kommt.
1: Und sind Sie zu diesen Leuten mal hingefahren? Haben Sie sich aus Löbau wegbewegt und sind mal nach Dresden?
0: Ich bin mal nach Dresden gefahren,
1: zu den Demonstrationen gefahren. Waren Sie vielleicht in Berlin dabei damals, als es hochherging oder in Leipzig?
0: Ich war in Dresden, als es hieß, Joschka Fischer kommt. Und da habe ich gedacht, den musst du dir mal angucken. Und da bin ich in Dresden gewesen, das war im Rathaus in Dresden und das war sehr lustig, da wurde ich dann interviewt, ob ich ein Fan von Joschka Fischer bin. Da habe ich gesagt, ich bin kein Fan von Joschka Fischer, aber ich will ihn trotzdem mal sehen. Naja, dann muss ich sagen, der hatte 20 Minuten geredet und dieses Talent würde man wirklich jedem Pfarrer wünschen, der dort geredet hat. Er hat von meiner Ansicht nach auch viel großen Unsinn erzählt, aber es war kurzweilig.
1: Und Antje Hermenau ist ja aus der Partei ausgetreten.
0: Sie ist ausgetreten, ne? Weil sie irgendwie selbstständige Politikberaterin werden wollte.
1: Naja, gut, sowas ist ja manchmal auch ein Vorwand, ne, für
0: ich weiß es nicht. Ich weiß es nicht. Habe ich nie erforscht.
1: Was macht Antje Hermenau heute, wissen Sie nicht?
0: Na, die ist ja wohl für die Freien Wähler angetreten. Und ja, die macht es immer noch mit der.
1: Ist noch in der Politik.
0: Ne? Ja, irgendwie, ja. Viel was anderes habe ich nicht gehört.
1: Wie ist das in der Stadtpolitik in Löbau, im Stadtrat? Findet sich dort grünes Gedankengut irgendwo wieder, irgendetwas von diesen Dingen, wofür auch das neue Forum damals stand?
0: Naja,
1: oder ist das nicht vorhanden?
0: Naja, ich denke, die Bürgerliste will schon eigentlich sowas machen, aber so richtig werden sie das wahrscheinlich nicht schaffen, weil sie ja auch ein ganz schön bunt zusammengewürfelter Haufen sind.
1: Man hatte jetzt auch einen neuen Bürgermeister in
0: Löbau. Ja, das ist gut so. Das ist gut so. Der lässt die Stadtverwaltung besser arbeiten als der vorher.
1: Ja, gut. Die Landesgartenschau? Haben Sie sich gefreut, dass die Landesgartenschau hier gewesen ist?
0: Ich hatte ja vorhin schon gesagt, ich hatte da eine Arbeit. habe die Arbeit an der Weidenkirche koordiniert und also ich muss sagen, das war eine super Sache für Löber und da kann man wirklich unserem alten Bürgermeister loben. Ich habe das erst für ein bisschen überspannt gehalten, aber es ist sehr schön. Die Industriebrache ist saniert worden, wir haben einen schönen Park jetzt dort, wir haben diese Veranstaltungshalle und wir haben dadurch viel Aufschwung in der Stadt gehabt, waren endlich mal Leute auf den Straßen. Das war eigentlich wirklich schön. Ob das jetzt wirklich so viel gebracht hat, aber ist eigentlich egal. Ich finde es super, dass das alles dort unten hergerichtet worden ist und ein schönes Gelände geworden ist.
1: Ja, es ist auf jeden Fall ein positiver Effekt. Das war ja die alte Zuckerfabrik.
0: Und Lautex.
1: Und zumindest die Zuckerfabrik gab es ja auch mal den Konflikt. Das gehörte ja dann zu Südzucker. Dass man das einfach kaputt gemacht hat, weil man das nicht wollte. Also da waren dann auch so die Zeitungsberichte, dass dann die Zuckerrüben nach Polen gefahren wurden, weil dort die Produktion halt billiger war. Ne? Auf jeden Fall ist dadurch etwas Gutes entstanden mit der Landesgartenschau, die ja auch noch heute begehbar ist.
0: Ja, also ich denke, mit der Zuckerfabrik waren und die Direktion kaputt schlagen. Aber ist natürlich wie mit allen Betrieben, die geschlossen wurden, ist es nicht schön. Aber es ist wirklich super, wie das Gelände geworden ist. Natürlich für die Leute, die mal bei Lautex waren, ist es vielleicht immer noch traurig, dass da jetzt Wiese ist, wo mal ihre Fabrikhalle stand. Aber ich kenne viele von Lautex, die da irgendwo untergekommen sind. Ja, mittlerweile werden die alle Rentner, die da nie untergekommen sind.
1: Gut, wir bedanken uns für das Gespräch bei Frau Schlegel. Wir bedanken uns auch bei der Partnerschaft für Demokratie des Landkreises Görlitz für die Unterstützung des Projektes und ansonsten gibt es demnächst eine weitere Sendung. Vielen Dank. Auf Wiedersehen, Frau Schlegel.
0: Auf Wiedersehen, Herr Herrmann.
1: Ja, liebe Hörer von Radio Z, willkommen erneut zu Von den Wurzeln bis heute. Wir haben heute zu Gast Armin Pietsch. Guten Tag, Herr Pietsch.
2: Guten Tag.
1: Ja, Armin Pietsch ist heute einer der Mitgestalter vom Augen auf e.V. Er hat aber damals auch die friedliche Revolution miterlebt. Armin, wie haben Sie die Ereignisse damals persönlich erlebt?
2: Na, ich muss erst mal sagen, dass ich zu der Zeit 1989 in Moritzburg bei Dresden gewesen bin. Dort war ich Student in einer kirchlichen Einrichtung. Und ja, ich habe das schon etwas eher erlebt, nämlich 88, 89 in Leipzig. Das heißt, ich hatte dort ein Gemeindepraktikum an der Thomaskirche, Thomas-Matthä-Gemeinde. Und da waren ja dann schon diese Montagsdemonstrationen im Laufen. Und da habe ich schon das erste Mal Polizeieinsätze gesehen, die ich für die DDR nicht für möglich gehalten hätte. Ansonsten taste ich mich mal ran an den ja, Oktober 89. Im Radio war irgendwann zu hören, ich glaube im August, dass auch die Grenzübergänge nach der Tschechischen Republik, nach der CSSR geschlossen wurden. Das kam auf Rias. Ich setzte mich in mein Bett, das kann ich mich noch sehr erinnern, und habe gejubelt und geklatscht. Warum? Weil ich glaubte, dass auch der Letzte jetzt verstehen würde, in was für ein Land wir leben. Das also nur noch mit Abgrenzung und Grenzenschließung agieren kann. Ja, und dann vielleicht gleich schon mal zu den Oktoberereignissen. Ich kann es nur von Dresden sagen. Na, meine Eltern, die haben in Eibau gewohnt und ja, die hatten damals auch schon ein Telefon. Nach vielen, vielen Jahren des Wartens. Und an dem 4. Oktober am Früh, da erzählte uns ein Mitschüler, dass er gestern auf dem Hauptbahnhof gewesen sei und Prügelszenen erlebt habe. Wir konnten das so eigentlich gar nicht fassen. Und dann am 4. Oktober direkt sind wir eingeladen gewesen bei einem Dozenten in Dresden. Und auf der Rückfahrt kam einer meiner Mitstudenten auf die Idee, wir gehen jetzt zum Hauptbahnhof. Zur Erinnerung, da sind ja die Züge durchgefahren nach dem Westen von der Prager Botschaft aus. Und ja, die Straßenbahn, die eigentlich zum Hauptbahnhof fahren sollte, die fuhr nicht mehr. Also sie machte am neuen Rathaus, wurde die Straßenbahn gestoppt. Und wir stiegen aus, um die Prager Straße entlang zu laufen. Es kamen uns Leute entgegen, die gesagt haben, da wird mit Steinen geschmissen. Ja, ich hatte zuerst überhaupt keine Lust, dorthin zu gehen. Und dann, als wir das Hotel Neva erreicht haben, auf dem damaligen Leninplatz oder am Leninplatz, da sahen wir diese Polizeiketten um den Hauptbahnhof. Es schien vorher gebrannt zu haben. Das heißt, ein Auto, denke ich mir, rauchte noch. Und ganz schnell haben wir erlebt, welche Taktik die Polizei gemacht hat. Dass sie immer zu dritt rausgelaufen sind aus der Kette, sich jemanden geschnappt haben, aber wieder hinter die Kette verschwunden sind und vor aller Augen ihn verprügelt haben. Das habe ich gesehen. Und ich habe gesehen, wie die Menge skandiert hat. Freiheit, wir bleiben hier. Das war ja alles nicht entschieden. Ne? Und es war auch nicht entschieden, wie rum das laufen würde. Und ich kam irgendwo zum Stehen und ein Mann sagte mir, dass vorhin ein Wasserwerfer eingesetzt wurde. Da war ich ein bisschen ungläubig und ich erinnere mich noch ganz genau, dass ich ihn so am Ärmel angefasst hatte und da gemerkt habe, dass er vollkommen nass ist. Ja, wir sind dann irgendwann an dem Abend ja, zurückgerannt. No, da waren auf diesem Leninplatz bei diesem Monument, da waren noch die Blumenkästen aus Beton, die waren umgedreht, aufgestapelt, das sah aus wie ein Gebirge. Also ich bin so schnell, bin ich glaube ich in meinem ganzen Leben nicht gewesen, über diese Betonteile drüber weggeklettert und wir sind Richtung Altmarkt gerannt, weil wir nicht wussten, ob Polizei uns verfolgt oder nicht verfolgt. Und da war ich mit dem Freund dort, der eigentlich ein ganz ruhiger ist. Und als wir auf dem Altmarkt waren, da war diese Kunsthandlung am Altmarkt, Buch und Kunst oder irgendeine Kunsthandlung, die war geschmückt für den 40. Jahrestag. Und der Schmuck bestand darin, dass dort, ich weiß nicht, 5 oder 6 große Bilder von Erich Honecker hingen. Und mein Freund, der also wirklich sonst immer sehr ruhig war, sagte so in aller Gelassenheit, wenn ich jetzt einen Stein hätte, würde ich denn dort in das Schaufenster schmeißen? Ich kann dieses Gesicht nicht mehr sehen. Ja, das waren so die Ereignisse im Oktober in Dresden.
3: Und nochmal, Sie hatten ja gesagt, Sie waren damals als Eibauer Student in Moritzburg. Wer waren Sie damals persönlich?
2: Ja, ich war eigentlich außerhalb der DDR. Also ich habe immer gesagt, Moritzburg ist so ex-territorial. Als kirchliche Studenten waren wir eigentlich vogelfrei. Also wir konnten tun und lassen, was wir wollten, wenn wir dem Staat nicht in die Quere gekommen sind. Und ich war relativ naiv. Ne? Ich bin in einem sehr behüteten Elternhaus aufgewachsen. Die großen Nöte und Probleme hatten wir nicht. Was vielleicht eine Einschränkung gewesen ist, dass wir nicht lesen konnten, was wir wollten, und dass wir nicht reisen konnten. Das habe ich als Einschränkung empfunden. Ansonsten waren wir junge Leute, die das Leben genossen haben und uns gefreut haben, dass wir in dem wunderschönen Moritzburg sein können und dass wir von staatlicher Drangsalierung oder von staatlichen Verordnungen nicht betroffen gewesen sind. Also, ja, Student. Und wir wussten aber, wenn wir fertig studiert haben, dass wir dann eigentlich nur eine Perspektive haben im kirchlichen Raum, also im staatlichen Raum, das war dann nicht mehr möglich.
3: Und hätten Sie denn in Eibau in der Oberlausitz eine berufliche Perspektive gefunden oder haben Sie danach gesucht?
2: Naja, ich habe vorher eine Berufsausbildung gemacht in Soland an der Spree zum Plast- und Lastfacharbeiter. Und aber das war mir zu wenig. Und ich wollte eigentlich so ein bisschen raus aus dem ganzen System der Besserwisserei. Die DDR gerierte sich ja immer so, dass sie immer alles besser wussten, immer das letzte Wort hatten und immer belehrend gewesen sind. Also das müssen die größten Starpädagogen gewesen sein, die es überhaupt gab. Und aus dieser Art der Bevormundung und Belehrung wollte ich eigentlich entfliehen. Ja, natürlich hätte ich können in diesem Beruf Plastverarbeitung, hätte ich können in Soland oder in Zittau arbeiten, aber das war schon gar nicht mehr, das kam schon gar nicht mehr in Frage. Also weil die Perspektive war raus aus diesem ganzen System, ja.
3: Und was waren denn, Sie hatten das ja schon angesprochen, aber nochmal, also Episoden, die Ihnen besonders in Erinnerung geblieben sind?
2: Na, einmal, dass bei uns an der Schule der damalige SPD-Senat aus West-Berlin da war, zu Besuch in der Schule und dass wir sie schon gefragt haben, was SPD, was sie für eine Sozialismusvorstellung haben. Das war beeindruckend. Also, dass man schon klar wusste in West-Berlin, wie die Situation in der DDR gewesen ist. Das hat mich sehr beeindruckt. Dann, ja, die Brutalität der Macht, die wir erlebt haben, also eine Polizei, die bis oben hin mit Schilden und mit Helmen gesichert war und mit Schlagstöcken und mit Wasserwerfern, das hatten wir vorher In Eibau oder in Löbau noch nie gesehen, sowas. Das war sehr beeindruckend. Und dass sie auch das einsetzen wollten. Und was beeindruckend war, dass die Argumentation in den öffentlichen Medien, das heißt hier im Raum Zittau-Eibau, auch in Moritzburg, haben wir kein Westfernsehen gehabt. Wir hatten also DDR 1 und 2 und wir hatten RIAS und Deutschlandfunk und natürlich die Zeitung, ne, Junge Welt und Sächsische Zeitung. Und wie dort in einer, also ja, man kann sagen, alle Dinge umgedreht worden sind, die wir selber erlebt haben. Also wir, die wir demonstriert haben und friedlich dagestanden haben, mussten den nächsten Tag in der Zeitung lesen, dass wir Raudis gewesen sind, raudihaftes Verhalten. Das war beeindruckend.
3: Und ja, was gab es denn an persönlichen Begegnungen, also mit Vertretern hier aus der Region, aus Eibau, Löbau oder auch in Zittau, vielleicht auch persönliche Begegnungen, die heute noch aktuell wären?
2: Also Begegnungen hatte ich da schon, obwohl ich natürlich niemals dran gedacht hatte, in Zittau später zu arbeiten und eigentlich mein ganzes berufliches Leben in Zittau gewesen bin oder noch bin. Das waren Begegnungen schon im Rahmen der Kirche. Das war zum Beispiel der damalige Eibauer Pfarrer Gotthilf Matzert, der sich sehr, sehr deutlich ausgedrückt hat und der immer wieder sehr, sehr deutlich in seinen Predigten gewesen ist. Es war uns immer eine Freude, am Sonntag zu den Gottesdiensten zu gehen und ihnen zuzuhören, was er zu sagen hatte. Und ich kann mich auch entsinnen an eine Begegnung oder an mehrere Begegnungen mit Heiner Eckert. Ich bin mir nicht sicher, ob er zu der Zeit Studentenpfarrer in Zittau gewesen ist. Er hatte jedenfalls sehr spannende Vorträge. Zum Beispiel an einen kann ich mich sehr erinnern, die Biografie von Karl Marx hat er mal erzählt und doch sehr, sehr anders, als wir das im Staatsbürgerkundeunterricht gehört hatten. Also an die beiden kann ich mich sehr, sehr gut erinnern. Und sie sind mir durch ihre Klarheit und Deutlichkeit auch sehr wichtig gewesen.
3: Und jetzt nochmal rückblickend auf damals. Was ist von Ihren Idealen von 1989 geblieben in der heutigen Zeit?
2: Ja, es wird viel vergessen. Aber alleine, wenn ich in meiner Wohnung sitze und meine Büchersammlung ansehe, dann weiß ich, dass ein sehr, sehr großer Teil an Büchern aus ja, dem gesamten Deutschland kommen. Also die Freiheit des Wortes, die Freiheit zu lesen, was ich möchte. Das ist so eine ganz große Geschichte, also das ist geblieben. Und was wir natürlich 89, dann 90, 91 nachgeholt haben, das Reisen, die Begegnungen. Also ich glaube, ich bin noch mit DDR-Geld nach Italien gefahren und nach Frankreich, auch fast ohne Geld. Also diese Begegnung, das ist so ein Ideal gewesen. Und was viel später dazu gekommen ist, das ist so der Gedanke, die Verbindung mit dem Osten. Das heißt mit polnischen Menschen, mit Menschen aus Ungarn, aus Georgien, aus Rumänien. Das ist mir ziemlich wichtig geworden und das ist auch so ein Ideal. Also diese Verbindung einfach haben zu können. Ja, und was natürlich jetzt ein bisschen seltsam anmutet, wenn ich mir meinen Reisepass ansehe, eröffnet mir fast alle Grenzen. Das ist so unglaublich. Und neben mir sind Menschen, tja, die können nicht reisen, die können nicht von einem Ort zum anderen. Naja, und dann der relative Wohlstand. Also ich fühle schon, dass wir einen Wohlstand haben und einen Reichtum. Und dieses Bild unserer Landschaften, unserer Städte. Ich habe es noch ganz genau in Erinnerung, wie grau und schmutzig alles gewesen ist. Alles von Kohle überzogen, alles von Kohlenstaub. Und jetzt gehe ich hier über einen Marktplatz in Zittau. Der ist wunderschön. Der ist einfach wunderschön.
3: Ja, es gibt ja nun heute auch den Protest. Wir haben die Montagsdemonstration in Löbau zum Beispiel. Und haben Sie denn gemeinsame Grundmuster erlebt zwischen dem, was Sie damals erlebt haben und dem, was heute teilweise stattfindet? Also es gibt ja ein gewisses Unzufriedenheitspotenzial auch heute, was sich durchaus vehement artikuliert.
2: Also ich sehe keine Zusammenhänge. Also ich sehe am ehesten, dass natürlich in dem Reichtum, in dem wir leben, das kann so sicherlich nicht weitergehen. Aber ich sehe heute eben zunehmend und wirklich zunehmend diese rassistische Note. Also Deutschland zuerst oder sowas. Und das kann ich überhaupt nicht nachvollziehen, das kann ich nicht sehen. Ich sehe, dass wir nur zu einer Blüte kommen, wenn wir mitten in Europa sind und mitten in der Welt sind. Aber diese rassistischen und hetzerischen Aussagen, die stören mich ganz sehr. Also das möchte ich nicht hören, das stört mich. Und wenn über jegliche Bemühung, die irgendjemand macht, erstmal sofort der Mistkübel ausgekippt wird, also ich kann das nicht verstehen. Also ich sehe an dieser Stelle keine Zusammenhänge. Also die persönlichen Freiheiten sind aus meiner Sicht nicht bedroht. Im Gegenteil, wenn ich mir vorstelle, dass diese Demonstrationen, die ich heute erlebe, wenn die in der DDR stattgefunden hätten, das wäre unvorstellbar gewesen. Die Leute, die hier sagen, dass sie in Unfreiheit leben, die wären alle auf einmal in Bautzen oder sonst wo gelandet. Das kann ich mir vorstellen.
3: Sie hatten ja schon genannt, Gotthilf Mazat, Heinz Eckert, an welche Protagonisten von damals, die auch heute Verantwortung tragen oder wie Heinz Eckert Verantwortung getragen hatten, erinnern Sie sich gern und an welche vielleicht auch nicht? Ne, es gab ja dann auch, wenn ich an Ibrahim Böhme denke oder Wolfgang Schnur, diese Vertreter der friedlichen Revolution, wo sich dann herausstellte, dass die bei der Stasi gearbeitet haben. Haben Sie ähnliche Erfahrungen gemacht?
2: Ich habe da überhaupt keine Erfahrung gemacht. Wir haben schon nachgesehen, ne? Ab bei uns zum Beispiel in den kirchlichen Kreisen, also in der Ausbildung in Moritzburg, Leute gewesen sind, die bei der Stasi gewesen wären. Und wir können sagen, das ist nicht der Fall gewesen, zum Glück. Natürlich, an was ich mich erinnere, das sind damalige Politiker wie Helmut Kohl, der in seiner Art und Weise einen Glücksfall der Geschichte genutzt hat. Und das muss man ihm wirklich zugute rechnen, dass er dort das wirklich am Schopf gebackt hat, am Schopf gefasst hat, die Situation. Also heute wäre eine deutsche Einheit nicht mehr möglich. Natürlich waren es manche gute Politiker, die wirklich Verantwortung übernommen haben, aber die manchmal auch die Macht zu sehr geliebt haben. Also ich denke auch an unseren ersten Ministerpräsidenten Biedenkopf, der ja sehr viel, sicherlich sehr viel für Sachsen auch getan hat und das Ansehen des Freistaates oder überhaupt erstmal die Gründung des Freistaates und das nach oben zu befördern, aber dann eben, naja, doch irgendwie ein bisschen in königliche Allüren abgerutscht ist. Aber vielleicht ist das so, der Mensch ist vielleicht so, dass wenn er Macht hat, dass er ganz schnell dahin kommt, dass er sie auch missbrauchen kann. Ja.
3: Und Sie arbeiten ja bei Augen auf, haben viel Erfahrung mit Demokratiearbeit in Löbau. Und welche Erfahrungen aus den Wendezeiten sind denn in das heute herübergekommen, auch in Ihrer Arbeit? Und was ging vielleicht verloren?
2: Naja, der unbedingte Ruf nach Freiheit, da merke ich schon, dass er sehr eingeschränkt ist. Ich arbeite ja in der Integrationsarbeit, das heißt, ich beschäftige mich jeden Tag mit der Integration von geflüchteten Menschen, vor allen Dingen aus Afghanistan und Syrien. Und dort bemerke ich schon auch die Doppelzüngigkeit unserer Gesellschaft, unserer jetzigen Gesellschaft. Also doppelte Standards. Ne? Also auf der einen Seite waren wir froh, dass Leute in Afghanistan die Bundeswehr unterstützt hat. Und auf der anderen Seite, die Unterstützung ist relativ gering. Das ist schon komisch. Was ich mir gar nicht vorstellen konnte damals, die Entsolidarisierung. Also ja, das ist möglicherweise, ja, dass die Menschen nur noch an ich ein ganz großes Ego vor sich herschieben. Und das Prinzip, auch auf andere zu sehen und andere sich anzugucken, das ist, glaube ich, auch ein bisschen verloren gegangen.
3: Ja. Waren Sie seit der Wende durchgehend politisch aktiv? Und wenn ja, in welchen Zusammenhängen?
2: Naja, das heißt politisch aktiv. Ich bin relativ schnell in die Gedenkstättenarbeit gekommen. Bin seit vielen Jahren Vorsitzender des Fördervereins Jugendbegegnung in Theresienstadt und seit vielen Jahren auch hier in Zittau aktiv in Freunde des Zittauer Theaters. Also ich kann schon sagen, dass dieses Engagement relativ durchgehend ist. Ja.
3: Und sehen Sie die Demokratie in Gefahr? Und ja, vielleicht, welche Symptome haben wir denn aktuell, wenn, wie das auch immer von den Medien, von der Politik kolportiert wird, die Demokratie in Gefahr
2: naja,
3: ist?
2: Naja, ich sehe manchmal so Verharmlosungstendenzen. Also von dem, was auf der Straße so gerufen wird. Also wenn ich so ein rassistisches Schreien höre oder auch, dass es scheint normal zu sein, dass irgendwo Hakenkreuze angeschmiert werden. Das ist mal eine kleine Zeitungsmeldung, ja, aber so richtig interessiert das scheinbar niemanden mehr. Das würde ich mir vor allen Dingen ganz anders wünschen. Also auch da eine Aufklärung nochmal zu schaffen. Und auch dieses Latente des Antisemitismus. Ne? Wir haben das jetzt in der Corona-Zeit erlebt, wo auf einmal gelbe Sterne auftauchten und sie sich die Leute so verglichen haben mit Opfern der Judenverfolgung. Also das kann ich nicht verstehen. Und an der Stelle wünsche ich mir schon klarere Ansagen, eine deutlichere Bildung, auch deutlichere Urteile bei Staatsanwaltschaften. Ne, das ist so alles, na ja, Gott, das ist eben passiert und ein dummer Jungenstreich, aber ich habe da einen anderen Eindruck.
3: Und fühlen Sie sich bei diesen Eindrücken von der Politik missverstanden? Tut die Politik zu wenig dagegen?
2: Ja, was heißt Politik? Die Politik gibt es ja scheinbar nicht. Es gibt einzelne politische Vertreter, die schielen aus meiner Sicht sehr nach einem Wählerklientel, was nun rechts, weit, weit rechts steht. Und dort wünschte ich mir schon was anderes. Ja, und auch bestimmte Kürzungen im Bildungsbereich, wie wir das jetzt wieder sehen, ne, bei der Bundeszentrale für politische Bildung soll gekürzt werden, da fühle ich mich dann schon missverstanden. Ich möchte eher das andersrum erleben, dass die Bundeszentrale oder die Landeszentralen noch aktiver arbeiten können. Ne? Das würde ich mir schon wünschen. Und dass da Politik, Landespolitik, Bundespolitik ja oftmals so an Themen auch vorbeiarbeitet. Ne? Also wir erleben, das erlebe ich gerade, werden auch viele Leute erleben, die ALG-2-Empfänger sind oder jetzt Bürgergeldempfänger, die Antragsflut. Also ich erlebe das bei Geflüchteten. Die Antragsflut, das Unvermögen, Technik einzusetzen. Also wir schreiben alle Anträge mit der Hand. Und mir tun wirklich die armen Leute leid, die dann diese ganzen Formulare wieder übertragen müssen in irgendwelche Masken. Dort wünschte ich mir schon etwas ganz anderes. Oder auch dieses Hickhack um Bahn und so weiter. Ja, es ist nicht verstehbar, dass also Strecken weggerissen wurden und jetzt das so störrisch ist, wieder Gleise dazu zu bauen, obwohl jeder weiß, dass die Bahn eigentlich das Transportmittel der Zukunft sein soll. Das sind so Themen, ja.
3: Sind diese Themen vielleicht auch mit Ursache für die Montagsdemonstration? Und wenn man die Montagsdemonstration sieht, wo ist Ihrer Meinung nach der Unterschied zu damals?
2: Kann ich jetzt schlecht sagen. Also ich merke, dass viele Kleinigkeiten nicht gehört werden. Ja, also das ist auch egal, es scheint egal zu sein, wie Infrastruktur ist, ob Infrastruktur große Lücken hat. Ich kann mir auch eine völlige Ermüdung vorstellen durch den ewigen Kreislauf zwischen Krise und Krise, Corona, Krieg und so weiter, dass das Menschen auf den Geist geht, das verstehe ich. Das verstehe ich ganz sehr. Also ich muss selber oft an mich halten, dass ich selber nicht an der Stelle verzweifle oder traurig werde. Das kann ich verstehen. Aber diese Paarung mit Rassismus, das kann ich überhaupt nicht verstehen. Das verstehe ich nicht. Und dort hat es auch keine, dazu ist, es gibt keinen Platz für sowas. Na, also auf anderen rumtreten, denen es noch schlechter geht und sie zu Schuldigen zu machen, zu Sündenböcken, das ist Mist, das geht nicht. Also sich zu solidarisieren und zu sagen, wir sitzen alle im gleichen Boot, das fände ich angemessen. Und da eben auch an der Stelle zu demonstrieren, wo es hingehört. Nämlich, wenn ich für Frieden eintreten will, dass ich dann meinetwegen vor die russische Botschaft gehe oder das russische Konsulat oder an andere Stellen. Das scheint mir geboten zu sein.
3: Ja, das Projekt heißt ja Von den Wurzeln bis heute. Und die letzte Frage wäre noch, sind aus den Wurzeln denn nun kräftige Bäume geworden? Oder wie lässt sich das im Sinne dieses Bildes vielleicht beschreiben?
2: Ja, ich denke, also ich habe den Eindruck, dass schon, Bäume geworden sind. Also ich kann mir jetzt schlecht ein Rollback vorstellen, hin wieder zu einem Stalinismus. Ich glaube, der Zug ist abgefahren und das ist auch gut so. Dass natürlich nicht alle Blüten ausschlagen, dass nicht alle Träume, dass nicht alle Träume wahr geworden sind, das ist so, das ist Leben. Und natürlich offenbart auch das System immer wieder Schwächen, ne? Das, was uns dann schon erzählt wurde, auch zu DDR-Zeiten. Ich glaube schon, dass da Schwächen da sind. Aber ich würde sagen, ohne zu verträumt zu sein oder ohne naiv zu sein, eine Demokratie ist gewachsen. Sie hat Schwächen, ohne Frage. Sie hat auch Fehler. Ohne Frage, aber ich kann mir das nicht vorstellen ohne diese Art der Demokratie. Also in dem Sinne, ja, die Bäume sind gewachsen, ohne Frage. Bloß, ob die abgeholzt werden, wohlwollenderweise lächelnd abgeholzt werden, ohne dass man ahnt, dass man den Ast, auf den man sitzt, absägt. Oder ob man sie hegen und pflegen kann, das wird sich weisen.
3: Gut, die Bäume hegen und pflegen, ein guter Baum, der braucht ja auch ab und zu mal einen Schnitt, ne? Einen Baumschnitt. Das ist vielleicht ganz angebracht in manchen Fällen. Vielen Dank, Armin Pietsch. Vielen Dank auch an die Partnerschaft für Demokratie des Landkreises Görlitz, welche die Interviews ermöglicht. Und vielleicht, Herr Pietsch, auf ein Wiedersehen.

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1: Hi und herzlich willkommen zu meiner heutigen Sendung. Ich habe für euch heute das Thema Drogen mitgebracht. Auch ein sehr, sehr wichtiges Thema. Deswegen schauen wir uns das jetzt mal genauer an und dann wünsche ich euch viel Spaß. Drogen. Rauschdroge, Rauschmittel oder Rauschgift, halt abgeleitet von dem Wort Rausch, ist eine Substanz, die die Psyche und den Körper beeinträchtigen oder sogar schaden. Drogen sind zum Beispiel Alkohol, Nikotin, also Zigaretten, Koffein wie Tee oder Kaffee und Drogen wie Cannabis, Kokain. Bei uns wird er auch umgangssprachlich Stoff genannt und bezeichnet jede Wirkung, die kein von uns aufgenommenes Nahrungsmittel ist. Im Jahre 2019 hat auch eine Studie nachgewiesen, dass 10,6% im Alter von 12 bis 17 Jahre schon mal Drogen konsumiert haben. Das ist wenig im Gegensatz zu den 74% von jungen Erwachsenen im Alter von 18 bis 25 Jahren. Nur, dass halt die Menge von den Jugendlichen im Alter von 12 bis 17 Jahre deutlich ansteigen in dem Konsumieren von Drogen.

Aber wieso fangen Jugendliche eigentlich an, Drogen zu nehmen? Das hat ziemlich viele verschiedene Gründe, können sogar dafür sein, dass Jugendliche anfangen, Drogen zu nehmen, nur alleine schon deswegen, weil sie einfach Langeweile haben und was Neues brauchen. Also viele Jugendliche, die aus schweren Verhältnissen kommen, je nachdem, tendieren öfters dazu, Drogen schon mal zu nehmen oder schon mal genommen zu haben. Bei vielen ist es aber auch die Neugier und die neue Erfahrung, die sie sammeln möchten. Oder es kommt zu der Neugier, da die Freunde den Konsum von Drogen halt positiv schildern und einen dazu auch drängen, das auch zu nehmen. Bei vielen Jugendlichen kann es aber auch sein, dass es der Gruppenzwang ist, halt das Dazugehören einer Gruppe oder das Dazugehören von Freunden. Und heutzutage kann auch passive Freizeitbeschäftigung dazu führen, dass man Drogen nimmt. Das heißt so viel wie keine Abwechslung im Alltag, dann halt, wenn man zu Hause ist, nach der Schule, Ausbildung, die ganze Zeit vorm Fernseher sitzen, zocken, keine Abwechslung halt, und man braucht die Wirkung von der Droge dann halt für den fehlenden Notkick, den man hat. Wenn man den ganzen Tag halt nur drin ist und nichts macht, nichts Abwechslungsreiches macht. Oft möchten jüngere Personen, aber auch nur ältere Personen nachahmen, wie ältere Personen rauchen, ich möchte das auch, und haben da ihre Gründe anzufangen, Drogen zu nehmen. Aber auch persönliche Schicksale, Beziehungsprobleme, Familienprobleme oder sogar fehlende Familie, wie Alltagsprobleme oder das Umgebungsfeld, können dazu führen, dass man anfängt, Drogen zu konsumieren. Das heißt so viel wie, wenn man Stress mit Freunden, Familie oder Schule hat, wenn man wichtige Personen aus dem Leben verloren hat, vielleicht auch eine psychische Erkrankung hat oder man halt seine Eltern verloren hat, im Heim wohnt, Streit in der Familie hat. Drogen können, wie gesagt, auch was mit dem Umgebungsfeld zu tun haben, ob die Eltern selbst vielleicht sogar schon Drogen nehmen, welche Freunde man hat, in welcher Umgebung die Schule ist, in welcher Umgebung man halt wohnt oder man sich dann halt auch aufhält. Leider ist es auch oft so, dass Kinder einfach überfordert sind mit dem Alltagsleben, dass der Stress in der Schule zu hoch ist oder der Stress bei der Ausbildung, dass man ein nicht so gutes Verhältnis in der Familie hat oder dass sie dann schon an psychischen Erkrankungen leiden und die Droge dafür nehmen, dass sie das halt vergessen für einen kurzen Moment, diesen ganzen Stress und die Hektik. Nicht nur, aber der Konsum von Drogen kann bei Jugendlichen ja auch daher kommen, dass sie Stress mit Familie, Schule oder Freunden haben. Das hatten wir ja auch jetzt schon gehört, und dazu habe ich euch auch ein Lied mitgebracht von Julia Melodin. Beispiel daran, was das eigentlich ziemlich gut beschreibt.

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1: Wie kann es eigentlich dann zu einer Sucht bei Jugendlichen kommen? Wenn Jugendliche einmal Drogen nehmen, kann es dann dazu kommen, dass der Körper sich an die Droge gewöhnt oder es als Belohnungseffekt dafür sieht, dass er halt von dem Stress oder von dem Problem halt runterkommt und nicht an die Probleme denkt oder sie dann so besser verarbeiten kann. In einigen Teilen der Welt ist eine Droge auch ein traditionelles Genussmittel und wird deshalb von Teilen der Gesellschaft gerne sogar konsumiert. Das sind dann halt Sachen wie Alkohol oder Tabak oder halt auch der Koffein dann. Und bei vielen ist es ja auch zu Hause so, dass Kaffee ein Genussmittel ist, dass die Eltern sogar gerne Kaffee trinken oder auch leider viele Eltern gerne Alkohol trinken oder halt viel zu viel Alkohol und das dann halt auch Auswirkungen auf den Körper oder auf die Kinder hat. Denn viele Genussmittel können bei entsprechender Dosierung zu Veränderungen des Bewusstseins führen und mit schädlichen Folgen von Körper und Psyche. Am allerschlimmsten ist es, wenn man dann davon abhängig wird oder von zum Beispiel einer Überdosierung den Tod erleidet. Tatsächlich sind die am meisten konsumierten Drogen bei Jugendlichen Nikotin, Alkohol, Cannabis und sogar Koks.

0: Wie kann ich das erkennen, ob Jugendliche Drogen nehmen? Oft kommt es dann halt bei Jugendlichen dazu, dass sie Konzentrationsstörungen haben, Unlust oder Nachlassen von der Leistungsfähigkeit. Meistens tut sich ihr Verhalten stark ändern und sie zeigen Probleme gegenüber ihrem sozialen Umfeld. Viele werden dann auch leider sehr aggressiv. Oft kommt es dann auch zu Selbstverletzungen oder im schlimmsten Fall zu Suizidgedanken. Und kontrolliertes Handeln, damit ist gemeint, dass wenn man dann auf der Droge ist, Jugendliche sich selbst überschätzen und ja, auf dumme Ideen kommen und dann die auch durchführen, die dann zum Tod führen.
1: Wir haben ja schon erfahren, dass Drogen auch zu dem Tod führen können. Ich habe euch jetzt ein Lied von Tic-Tac-Toe mitgebracht. Warum? Und in dem Lied beschreibt sie die Erfahrungen mit Drogen, wo ihre beste Freundin dran gestorben ist.

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1: Wie sollte ich im besten Fall auf den Drogenkonsum bei Jugendlichen reagieren? Also, Eltern sollten immer ein offenes Ohr für ihre Kinder haben, auch allgemein, dass die Kinder immer das Gefühl haben, zu ihren Eltern zu gehen, ihnen das anzuvertrauen, ihre Probleme zu sagen. Sollten sie es aber rausfinden, dass ihr Kind zum Beispiel oder ihr Freund Drogen nimmt, auf keinen Fall wütend werden. Am besten ist es für die Person, wenn sie damit offen hingehen und sagen, ja, komm, ich helfe dir. Jugendlicher hat immer seinen Grund dafür, dass er den Konsum von Drogen einnimmt. Und oft sind es auch ziemlich viele Probleme, die damit zusammenhängen. Deswegen sollte man mit dem Jugendlichen einen Ort finden, wo er sich wohlfühlt und darüber reden, über die Probleme reden, wieso er die Entscheidung getroffen hat, Drogen zu konsumieren, das Problem mit den Drogen klären und die Probleme, die dazu geführt haben, auch versuchen zu besprechen, das Kind auf jeden Fall unterstützen und zeigen sie, dass sie zu ihrem Freund oder zu ihrem Kind halten, dass sie Hilfe sucht, wenn es bereits schon süchtig von den Drogen ist, auf jeden Fall Unterstützung suchen oder auch zu einem Arzt gehen.

Wer tendiert mehr dazu, eigentlich Drogen zu nehmen und wer nicht? Im Grunde ist niemand davon ausgeschlossen, aber durch Studien hat man herausgefunden, dass oft intelligente Menschen eher dazu neigen, Drogen zu nehmen, ohne Einfluss des Elternhauses. Dazu tun mehr Männer als Frauen Drogen konsumieren und oft ist es halt so, dass Menschen mit einem schweren Umfeld oder psychischen Erkrankungen, schlimmen Erfahrungen in der Vergangenheit, vielleicht auch halt Traumas dazu tendieren, halt eher Drogen zu nehmen als andere. Wenn minderjährige Jugendliche mit Drogen gefunden werden, bekommen sie natürlich auch eine Strafe. Die mildeste Strafe ist eine Verwarnung oder ein Gespräch mit einem Jugendgerichtshelfer und den Eltern. Härtere Strafen sind dann die Jugendhaft oder die Jugendstrafanstalt. Wenn man mit Drogen erwischt wird, ist es komplett egal, wie viel man dabei hat. Es ist eine Straftat. Es wird sogar strafbar, wenn Jugendliche oder auch Erwachsene Medikamente mitführen, die der Arzt nicht verschrieben hat. Wenn Jugendliche ein Drogenproblem haben, können sie sich sogar selber Hilfe suchen. Oder wenn ein Problem dasteht, kann man auch damit zum Arzt gehen. Es gibt einmal den Kinder- und Jugendarzt, den Kinder- und Jugendpsychiater, die Jugendhilfe, die Suchtberatungsstellen und Therapeuten, die das behandeln. Wenn ihr wisst, ob eure Kinder Drogen nehmen oder Freunde Drogen nehmen, könnt ihr auch anrufen und das sagen. Oder wenn ihr selber Probleme damit habt, könnt ihr gerne anrufen. In Dresden ist die Nummer die 0351 488 5371. Dort könnt ihr euch gerne Hilfe suchen, wenn ihr jemanden kennt oder selber vielleicht Probleme hat, weil sowas ist ganz wichtig zu behandeln, weil Drogen echt ungesund sind und wirklich schwere Nachfolgen haben können. Die allgemeine Drogen- und Suchthilfe in Deutschland ist die 018 063 13031. Dort könnt ihr nicht nur Probleme wie Drogen und Sucht ansprechen, dort kann euch auch bei einer Essstörung oder bei anderen Suchten wie Glücksspiel und etc. halt geholfen werden. Ich wiederhole für euch nochmal die Telefonnummern. In Dresden ist es die 035 148 853 71. Die Drogen- und Suchthilfe in Deutschland ist 018 06 31 30 und nochmal 31. Die haben auch beide eine Webseite, also könnt ihr im Internet auch einfach unter Drogensucht und Hilfe Deutschland suchen.

0: Ich war für euch in Dresden in der Apotheke und hab dort mit Daniel über Drogensüchte, Gefahren und so weiter geredet. Aber die ganzen Antworten und Fragen kommen jetzt für euch.
1: Ja, also wir sind heute mit Daniel hier. Wir sitzen gerade in der Apotheke. Ja, und ich würde dich bitten, dass du dich vielleicht einfach mal kurz vorstellst.
2: Hallihallo. Erstmal schön, dass ihr hier seid und danke, dass ich Teil eures Programms sein darf. Genau, ich bin Daniel Ellerbrock. Ich bin ja Mitarbeiter der Apotheke Fachstelle für Suchtprävention und Konsumkompetenz der Diakonie Dresden. Ist ein bisschen lang, deswegen wir sind nicht einfach eine Apotheke, sondern wir haben diesen Namen gewählt, weil wir so ein bisschen die Mischung zwischen Apotheke medizinisch, pharmazeutischen und aber vor allem Theke dem Nachtleben vor ein paar Jahren so ein bisschen in den Vordergrund stellen wollten. Und sind jetzt aber seit 1. September 2023 Fachstelle und haben dann diesen Namen so als unser Gesamtlogo unserer Arbeit irgendwie jetzt genutzt. Genau, ich bin Sozialpädagoge und arbeite hier mit drei anderen KollegInnen im Team. Und wir sind ein stadtweites Projekt, was ganz viele Dinge in der Stadt macht, die mit Suchtprävention und Jugendhilfe, Jugendarbeit zu tun haben.
1: Okay, gut, dankeschön. Ja, ich habe dir auch ein paar Fragen mitgebracht, weil ich das Thema ja in meiner Sendung gerade behandle. Und meine erste Frage wäre, was sind eigentlich Gründe dafür, dass Jugendliche schon so früh anfangen mit dem Konsum von Drogen oder dann halt auch abhängig davon werden?
2: Also vielleicht kann man erstmal so grundständig überlegen, warum konsumieren die überhaupt? Also was gibt es für Gründe, warum ein Mensch konsumiert, aber auch vor allem Jugendliche konsumieren? Ich glaube, bei Jugendlichen ist eine der Hauptantriebsfedern Neugier. Also, dass Jugendliche erstmal merken, aha, hier gibt es irgendwie Substanzen, die hier oder dort auch Erwachsene konsumieren. Da muss ja was dran sein. Das heißt, so eine der Hauptmotivationen ist eigentlich Neugier. Dann könnte man weitergehen. Ein wichtiger Faktor ist Spaß. Das heißt, wenn Jugendliche merken, aha, wenn ich ein bisschen Alkohol trinke oder kiffe oder ganz viel Koffeinhaltiges trinke, dann fühle ich mich irgendwie anders, dann fühle ich mich vielleicht berauscht. Das könnte was Positives sein. Das wäre noch ein wichtiger Grund. Dann gibt es natürlich auch die Jugendlichen. Dort wird es jetzt schon spannender, auf was ja auch deine Frage ein bisschen abgezielt hat, so vielleicht auch süchtig werden, dass die das vielleicht nutzen, um Probleme zu bewältigen. Auch das ist so wissenschaftlich relativ gut andiskutiert. Und sagt, dass der Mensch merkt, ah, mir geht es nicht gut. Und wenn ich jetzt zum Beispiel Alkohol konsumiere, fühle ich mich vielleicht für eine viertelhalbe Stunde nicht ganz so gestresst. Es gibt auch viele Jugendliche, die das nutzen in Bezug aufs Kiffen, die dann sagen, ah, Kiffen hilft mir irgendwie mit meinem ADHS oder mit meinem ADS besser klarzukommen. Wohl wissend von unserer Seite aus, dass wir sagen, es ist eigentlich totaler Blödsinn, weil ich hole mir nicht nur das eine Problem, was ich schon zu Hause habe, sondern ein zweites Problem nach Hause, nämlich die Sucht.
1: Okay, das klingt wirklich sehr interessant. Wusste ich so jetzt auch noch nicht. Ja, also von einer Sucht, die hat man ja dann, kann man ja dann nicht mehr so schnell loswerden auch. Und können darauf gesundheitliche Probleme folgen oder Beeinträchtigungen von dem Konsum der Drogen? Ja.
2: Vollkommen, sowohl im kurzfristigen als auch im längerfristigen. Also du hast jetzt schon Sucht angesprochen, das ist ja eher was sagen würden, es ist was Langfristiges. Also niemand wird von heute auf morgen süchtig. Also es gibt auch nicht die Substanz, die von heute auf morgen beim ersten Mal Konsum süchtig machen würde. Also selbst bei sowas wie Heroin oder Methamphetamin bedeutet es meistens Wochen bis Monate regelmäßigeres Konsumieren, dass ich überhaupt süchtig werde. Deswegen, ich bleibe erstmal kurz bei den kurzfristigen Risiken. Also was man bei Jugendlichen vor allem sagen muss, ist, dass sich der Mensch im Allgemeinen bis 21 oder im 23. Lebensjahr eigentlich in der noch vor allem Hirnweiterentwicklung befindet. Das bedeutet, das menschliche Gehirn entwickelt sich zwischen 12 und 23 vom letztendlich kindlichen zum hin erwachsenen Gehirn, was auch immer so ein bisschen erwachsen bedeutet. Aber wir wissen eben, dass dort so ganz viele Entwicklungsprozesse dann abgeschlossen sind. Und wenn sich der junge Mensch in dieser Zeit vor allem regelmäßig berauscht, dann hat es einen unglaublichen Einfluss auf diese Hirnentwicklung. Das ist, glaube ich, so, was man grundsätzlich allen Jugendlichen immer mitgeben sollte. Wenn ihr euch regelmäßig berauscht, dann hat es einen sehr starken Einfluss. Das heißt nicht, dass dann gleich diese letztendlich Entwicklung ausgebremst ist oder sich alles unglaublich negativ auswirkt, aber es einfach klar, es hat einen Einfluss. Und Jugendliche selbst sind auch irgendwo ein bisschen selbstverantwortlich mit für ihre Gesundheit. Also umso älter sie werden, umso mehr Selbstverantwortung sollten sie auch für ihre Gesundheit übernehmen. Wenn man jetzt sowas nimmt wie Rauchen, könnte ich jetzt reingehen, wenn ich als 15-Jähriger 3-4 Jahre rauche, dann werde ich wahrscheinlich, meine Kondition wird nachlassen. Dementsprechend habe ich vielleicht auch schlechteren Atem. Es wird auch auf meinen Geldbeutel gehen. Das sind auch mal so vielleicht nicht gleich so offensichtliche Risiken oder Folgen. Genau. Wenn wir uns jetzt Jugendliche anschauen, die zum Beispiel Crystal, also Methamphetamin, konsumieren, dann ist das was, was wir unglaublich schnell bemerken oder sehen können. Also weil das eine Substanz ist, wo wir auch wissen, dass auch Erwachsene das schon sehr schwer nur kontrollieren. Das heißt, bei Jugendlichen ist ziemlich schnell klar, dass die aufgrund von Crystal sowohl psychische als auch körperliche Probleme bekommen. Wenn wir es langfristig anschauen, vielleicht nur so 2-3 Gedanken dazu. Also Alkohol ist unglaublich, ich sage es tatsächlich auch katastrophal für den Körper, wer regelmäßig über Jahre und Jahrzehnte konsumiert. Auch von Cannabis kann ich süchtig werden. Das heißt, wenn ein 14-, 15-, 16-Jähriger regelmäßig Cannabis konsumiert, dann ist diese Person genauso süchtig wie jemand, der mit 25 oder 26 anfängt. Es ist aber für Menschen, die früher anfangen, auch rein aus einer Statistik her viel wahrscheinlicher, dass die Person auch im Laufe des Lebens Probleme durch den Konsum bekommt. Das heißt, wenn ich mit 13 schon anfange zu kiffen oder regelmäßig zu kiffen oder Zigaretten zu rauchen, dann ist es eben wahrscheinlicher, dass ich mit den Substanzen auch irgendwann Probleme bekomme.
1: Du hattest auch kurz angesprochen, dass das was mit der Entwicklung zu tun hat. Man ist ja dann auch in der Pubertät. Wie haben Drogen eigentlich den Zusammenhang mit der Pubertät?
2: Das ist auch eine spannende Frage. Da muss man den Begriff der Entwicklungsaufgaben nehmen. Also es wird so in der Wissenschaft, wird der Mensch so ein bisschen angesehen, auch dass wir je nach Lebensstadium unterschiedliche Entwicklungsaufgaben durchlaufen. Also vom ganz frühkindlichen bis hin auch ins hohe Alter. So ein klassisches Beispiel im hohen Alter wäre, dass ich irgendwann mich auch darauf einstellen muss, dass ich wieder Selbstverantwortung abgebe, andere vielleicht für mich Acht geben müssen, wie ich dann die letzten Jahre verbringe. Und in der Jugend sind so Themen wie Schulabschluss schaffen, vom Elternhaus abnabeln, erste Freundschaften eingehen. Und Substanzkonsum kann man auch so ein bisschen in die Richtung deuten. Wir würden davon ausgehen, dass jeder Mensch grundsätzlich Konsum erstmal erlernen muss. Das ist so mal eine Entwicklungsaufgabe und das passiert eben im Jugendalter. Das heißt, ich bin jetzt auf einmal in einem Alter, wo nicht meine Eltern mehr so viel Blick auf mich haben. Ich möchte irgendwie selbstständiger werden. Und ich möchte vor allem Dinge tun, die auch Erwachsene machen. Also was ja Jugendliche vor allem machen, ist auch sich im Erwachsenen-Tun oder Rollenspielen einüben. So dieses klassische Ding von, wenn man mal jemanden sieht, der so tut, als würde er Zigarette rauchen, das ist letztendlich auch so tun, wie halt Erwachsene dann rauchen. Und wenn ich dann meine erste Zigarette in der Hand habe, dann fühle ich mich vielleicht auch so ein bisschen wie die Erwachsene, möchte mal wissen, wie ist das? Das heißt, wenn wir das nochmal kurz auf die Entwicklungsaufgaben runterbrechen, im Jugendalter fängt der Mensch an, letztendlich Konsum zu erlernen. Und das ist was Lebenslanges. Deswegen ist auch spannend, Entwicklungsaufgabe, die nicht nur im Jugendalter stattfindet, sondern lebenlang. Das heißt, ich muss auch als 25-Jähriger immer noch so konsumieren können, dass ich so wenig wie möglich sowohl gesundheitliche als auch vielleicht soziale Probleme bekomme. Das muss ich auch noch als 35-Jähriger, als 45-Jähriger. Und immer wenn man sagen würde, ich habe so wenig wie möglich sowohl körperliche als auch soziale Folgen, umso gelungener ist letztendlich dieser Konsum. Genau. Und rein aus einer Statistik wissen wir eben, dass so diese Befragungskurve, wenn man fragt, hast du jemals einmal im Leben gekifft oder jemals einmal im Leben Alkohol getrunken oder Zigaretten geraucht, die geht eben ab 12 so ganz langsam hoch, hat dann letztendlich so eine Art von Peak, also erreicht einen Höhepunkt mit 25 bis 32 und dann nimmt es bei ganz vielen Menschen auch wieder ab. Das heißt, dann konsumieren die wieder unregelmäßiger oder gar nicht mehr, wenn es um ganz viele Substanzen geht. Und das liegt vor allem daran, dass die meisten Jugendlichen langsam erwachsen werden und dementsprechend auch Erwachsenenrollen übernehmen wollen und sollen. Und umso mehr, das ist vielleicht eine Teilhabefrage, umso mehr Menschen in unserer Gesellschaft diese Rollen auch übernehmen können, umso wahrscheinlicher ist es, dass sie dann auch wieder gewisse, vor allem vielleicht problematische Formen von Konsum sein lassen.
1: Okay, Sie haben das ja auch mit den Eltern angesprochen und jetzt frage ich mich, wenn Eltern zum Beispiel abhängig sind oder ein Drogenproblem haben, kann das dann auch auf die Kinder übergehen, kann man das vererben oder ist Schäden bei den Kindern hinterlassen?
2: Das ist auch eine heiß diskutierte These der, ich würde sagen, wahrscheinlich schon letzten Jahrzehnte gewesen. Was wir wissen ist, dass es so dieses klassische, was früher hieß, Trinkergen gibt es nicht. Das heißt, es ist eher unwahrscheinlich, dass wir genetisch was weiterbekommen. Ich meine, jetzt könnte man diesen Begriff der Epigenetik mit reinnehmen. Der ist nun mal so insofern spannend, dass man mittlerweile von der Wissenschaft her ausgeht, dass vor allem, wenn es um traumatische Erlebnisse der Eltern und Großeltern geht, dass wir wissen, dass das tatsächlich sich genetisch weiterträgt, auch auf die folgende Generation. Wenn wir das jetzt aber versuchen, wieder in Bezug auf Konsum zu sehen, würde man da eher auf Abstand gehen. Das weiß man mittlerweile einfach aus Zwillingsstudien. Also dass dort halt einfach geschaut wurde, wie entwickeln sich Zwillinge, sowohl wenn sie im selben Ort aufwachsen, aber auch wenn sie an verschiedenen Orten aufwachsen. Und dann konnte man sagen, okay, das hat wenig mit Genetik zu tun, sondern eher mit Sozialem. Was wir wissen ist, Kinder aus einem Haushalt mit beispielsweise einem Elternteil, die oder der suchtkrank ist oder eine andere psychische Erkrankung hat, hat dieses Kind oder die Kinder aus dem Haushalt eine vierfach höhere Wahrscheinlichkeit, selbst später eine Suchterkrankung zu bekommen oder eine andere psychische Erkrankung, als eben Kinder, die nicht in solchen Haushalten groß werden. Und dort ist aber eben diese soziale Komponente viel stärker. Also sprich, ich lerne eher, wie gehen meine Eltern mit Stress um? Und wenn ich halt lerne, dass der Vati dann halt schnell mal zum Bier greift, dann ist es für mich vielleicht auch eine Art von Strategie, dann eben schnell mit Stress durch Alkohol oder Konsum umzugehen. Und dementsprechend ist dann sozusagen diese Ursache-Wirkung eher in Richtung, aha, Vater schon getrunken, Sohn schon getrunken, denkt man das erstmal, es sei vererbt. Aber ich würde eher sagen, wie gesagt, das hat soziale Gründe.
1: Okay, ja, wenn man dann auch mitbekommt, dass vielleicht eine Person dann ein Drogen- oder ein Suchtproblem hat, ja, wie sollte man denn da eigentlich am besten drauf reagieren für Eltern oder Freunde dann?
2: Also vielleicht erstmal, um das im Freundeskreis anzusprechen, also so ein bisschen auch euer Alter. Ich finde es ganz wichtig, dass wenn junge Menschen sich Sorgen um ihre Freundinnen, Freunde machen, das kann ja ganz viele Gründe haben, es muss ja nicht nur Substanzkonsum sein oder gleich eine Sucht, dass man sowas immer anspricht. Also dass man das auch lieber einmal zu viel angesprochen als einmal zu wenig. Das bedeutet, wenn du jetzt irgendwie das Gefühl hättest, die beste Freundin hat ein Konsumproblem, dann würdest du dich ja vermutlich irgendwie in ein, zwei Jahren ärgern, dass du es vielleicht nicht früher hättest angesprochen. Also das ist ganz oft auch so, dass gerade Eltern denken, Mist, hätte ich doch schon mal ein, zwei Jahre früher was gemacht. Das heißt, wir würden sagen, immer handeln. Wie gesagt, lieber einmal zu früh als einmal zu spät oder einmal zu wenig. Spannend ist natürlich die Frage, vergraule ich dann irgendwie meine Freunde, wenn ich die halt, ich sag mal, in Anführungszeichen nerve mit dem Thema? Aber da würden wir den Tipp geben, nicht zu sagen, du hast ein Problem, sondern eher im Sinne von, ich mache mir Sorgen um dich und ich habe das Gefühl, dass du und dein Konsum gerade in die Richtung vielleicht sich entwickeln, wo ich denke, da könnte noch was Schlimmeres kommen oder da könnte irgendwas so verrutschen, dass du das später nicht mehr alleine schaffst. Das wäre so eine Möglichkeit. Und bei Eltern würden wir schon auch raten, wenn die merken, sie kommen nicht mehr weiter, dass sie sich eben Unterstützung suchen. Also dass sie sagen, okay, wir selbst sind da jetzt gerade nicht mehr fähig, was zu tun. Wir holen uns erstmal Unterstützung, sei das irgendwie Beratungsstellen oder auch mal, dass man online schaut. Es gibt ja viele Möglichkeiten, aber dass man eben ins Handeln kommt. Also es gibt nichts Schlimmeres als ignorante Eltern oder ignoranten Freundeskreis, der einfach sagt, ja, jeder ist für sich selbst verantwortlich. Das ist tatsächlich auch spannend, wenn man sich so kulturell Frankreich und Deutschland anschaut. Dann sagt man über Frankreich und sozusagen das französische Trinkverhalten, wenn man es mal nur bei Alkohol bleibt, eher, dass problematisches Trinkverhalten viel schneller angesprochen wird. Also es ist viel schneller sozial geächtet. In Deutschland, wie gesagt, ist eher auch eine Sichtweise. Das gibt es bestimmt andere Leute, die das anders sehen oder anders erleben. Man sagt von Deutschen ganz oft, dass dort gerade viele eher sich zurückhalten, andere anzusprechen. Also sagen, das geht mich nichts an. Das ist also unabhängig von dem Problem einfach, das ist sozusagen was Privates. Und dann würde man sagen, muss schon viel, viel mehr passiert sein, dass dann Leute auf die Idee kommen, Mist, jetzt spreche ich das doch an.

0: Räumlichkeiten auch Elternberatung und das sind natürlich immer diese brennenden Fragen. Die Eltern wollen dann immer wissen, ja, was sind das Erkennungsmerkmale fürs Kiffen? Und wenn man jetzt sagen würde, ja, ach, ist auf rote Augen, dann weiß ich ja nicht, ob am Schluss meine Tochter oder Sohn irgendwie halt gerade Liebeskummer hat oder ob irgendwie jemand Heuschnupfen hat. Also das sind, das heißt, diese klassischen Erkennungsmerkmale können viele Gründe haben, warum Personen jetzt gerade ticken, wie sie ticken. Das heißt, unser absoluter Geheimtipp für Eltern ist, dass man denen erstmal auf die Schulter klopft und sagt, naja, ist erstmal schön, dass sie sich Sorgen oder Gedanken machen und wir denen erstmal unterstellen, dass sie ihre Kinder eigentlich gut genug kennen müssten, wenn sich das Verhalten der jungen Menschen gerade so stark davon unterscheidet, wie die Jugendlichen sonst getickt haben. Das wäre so ein erster Indikator. Also wenn jemand komplett anders reagiert oder sich verhält, wie er das sonst tut, dann wäre das so schon mal ein Anzeichen dafür, dass vielleicht mal genauer nachgehakt werden muss. Man kann natürlich auch sagen, wenn jemand jetzt täglich kifft, dann würde ich behaupten, dass das sofort auffallen müsste. Das meine ich vorhin auch mit diesem ignorante Elternhäuser. Ich würde behaupten, es kann mir kaum jemand erzählen, dass es nicht auffällt, wenn Jugendliche täglich kiffen oder täglich Alkohol trinken, weil das setzt voraus, dass diese Personen wirklich auch stark berauscht sind oder auffällig berauscht sind. Das heißt, dort ist es relativ einfach, das zu erkennen. Viel spannender ist die Frage, wenn jetzt irgendwie die Kinder das vielleicht nur einmal in der Woche machen oder einmal im Monat. Und dann müssen wir eher die Frage stellen, okay, wenn ich es nicht erkenne, wie schlimm ist es? Weil solange es unauffällig ist, nochmal zurück, haben wir ja gesagt, jugendlicher Substanzkonsum ist immer riskanter als erwachsener Substanzkonsum. Das will ich gar nicht bestreiten, aber dann kann man auch sagen, solange es unauffällig ist, muss man halt einfach ein bisschen wachsam sein. Das wäre wie so dieser Punkt mit vielleicht noch ein Satz dazu, wenn jetzt jemand viel zockt, sei es an der Konsole, am Rechner oder mit dem Telefon, kann man sagen, naja, solange es sehr unauffällig ist, wenn es in der Schule noch gut läuft, wenn der Freundeskreis funktioniert, dann ist es vielleicht gar nicht so wichtig, erstmal genauer hinzuschauen. Erst wenn man merkt, dass eben diese Pflichten und andere sozialen Verpflichtungen, wie man es auch immer nennen möchte, hinten runterfallen, dann ist klar, okay, jetzt sollte man doch eher mal reagieren.
1: Gibt es denn eigentlich auch dann Konsequenzen oder Strafen, wenn Jugendliche auch in der Öffentlichkeit dann erwischt werden mit Drogen oder in dem Konsumieren von Drogen?
0: Also ich will vielleicht mal von den legalen Drogen anfangen, dann hin zu den illegalen. Wir wissen, dass die meisten Jugendlichen relativ einfach Energy Drinks in Supermärkten kaufen können. Da hat der Gesetzgeber leider noch keine wirkliche Regulierungsgedanken verschwendet, zu sagen, okay, wir wollen das auch auf ein gewisses Alter hochsetzen. Das heißt, wenn Jugendliche mit Energy Drinks unterwegs sind, dann passiert ihnen gar nichts. Wenn ich als 16-Jähriger von Polizei aufgegriffen werde mit einem Tabak in der Tasche, dann führt es im Normalfall dazu, dass die Eltern angerufen werden und dann halt der Tabak meistens den Eltern übergeben wird, aber ich habe damit nicht Recht gebrochen. Das heißt, bin ich straffällig geworden. Das ist immer noch mal wichtig, auch zu unterscheiden zwischen, ob jemand gleich straffällig wird oder ob das sozusagen, was ist das für ein Vergehen. Es ist ja auch so, dass das Jugendschutzgesetz regelt ja die Abgabe für Alkohol. Das bedeutet, wenn ich als Jugendlicher mit Bier oder Schnaps erwischt werde, und bin jetzt vielleicht erst 15 oder 17, dann bin ich nicht straffällig geworden, sondern dann wird eher geschaut, wo hat denn der den Alkohol her? Also es werden die bestraft, die den Alkohol verkaufen, aber nicht die, die den konsumieren. Wenn ich jetzt als 16- oder 18-Jähriger mit Cannabis erwischt werde, da ist es nochmal was anderes, weil das ist ja dem Betäubungsmittelgesetz unterstellt, das heißt, es ist eine illegalisierte Substanz. Wenn ich dann erwischt werde, Besitz ist strafbar in Deutschland, das kommt immer so ein bisschen drauf an, mit wie viel wurde ich erwischt, aber wenn man jetzt mal nur Dresden betrachtet und sich vor allem, sage ich mal, Jugendstrafrecht anschaut, dann kann man eigentlich davon ausgehen, dass sowohl Staatsanwaltschaft, aber dann vielleicht auch die Richterinnen und Richter ganz klar sagen, da wird immer nochmal strafverfolgt, aber eher auch aus einem erzieherischen Aspekt heraus. Das bedeutet aber, ich bin in dem Moment tatsächlich straffällig geworden.
1: Ja, ich hatte auch noch gelesen, dass wenn man Medikamente, die nicht vom Arzt verschrieben werden, auch mit darunter zählen. Ist das so korrekt?
0: Also wenn wir jetzt so Thema Tilidin oder Kordein nimmt, das unterliegt dann dem Arzneimittelgesetz, dann kann das schon auch dazu führen, dass es strafverfolgt wird. Also das ist, dann bin ich auch straffällig geworden. Da würde man eher aber auch schauen, ist es jetzt so mal wie, also gerade bei Jugendlichen ist es mal ein Einmalvergehen oder ist es vielleicht auch erwerbsmäßig. Da wird auch immer noch mal unterschieden. Aber grundsätzlich wird auch das geahndet natürlich. Also weil es ist ja wichtig, dass

0: Medikamente letztendlich, die in Deutschland im Umlauf sind und die vielleicht auch gefährlich sein können. Wenn die schon eine Verschreibungspflicht haben, dann muss der Gesetzgeber auch schauen, was passiert, wenn jemand diese Verschreibungspflicht umgeht. Klar.
1: Ja, okay. Und wo können sich dann zum Beispiel Jugendliche, die selbst Probleme haben oder Freunde, die das mitbekommen oder die Eltern dann Hilfe oder Beratung suchen?
0: Also, ich glaube, dass die meisten Jugendlichen heute einen sehr guten Zugang natürlich ins Netz schon haben und unter Umständen schon wissen, wo sie sich hinwenden. Also mein erster Tipp wäre immer, wendet euch an Freundinnen oder Freunde. Also erstmal im nächsten Kreis. Wendet euch an eure Eltern. Jetzt sagen natürlich vielleicht viele, auch nee, mit meinen Eltern kann ich darüber nicht sprechen. Wenn das nicht geht, dann ist es ja auch nicht schlimm. Da gibt es andere Wege. Was ich immer als Tipp gebe, ist unabhängig von Substanzkonsum, ist die Nummer gegen Kummer. Ich weiß nicht, ob sie jemand bekannt ist, das ist die 116 111, die ist bundesweit erreichbar. Dort kann ich ganz anonym einfach mal wo anrufen. Das ist überhaupt nichts Verpflichtendes. Das heißt, ich rufe da an und wenn ich merke, und ich habe da doch keine Lust drauf, dann kann ich auch wieder auflegen. Wenn wir hier in der Stadt Dresden uns Unterstützung holen wollen, jetzt mal rein für Jugendliche, dann würden wir trotzdem erstmal raten, vielleicht auf der dresden.de-Seite zu schauen. Das heißt, dresden.de/sucht finden wir alles, was die Stadt Dresden zum Thema Sucht, Suchthilfe, Suchtprävention bietet. Und dort finde ich auch Beratungsstellen. In Dresden sind nur die Jugend- und Drogenberatungsstelle und die Diakonie Dresden, die Suchtberatungsstellen, zuständig für U18, also das heißt für Minderjährige. Alle anderen Suchtberatungsstellen sind erst ab 18. Das bedeutet, wenn Eltern auch öfter mal fragen, sind genau sozusagen zwei Orte, wo sich Eltern mit ihren Jugendlichen auch hinwenden können. Genau. Jugendliche können natürlich auch gerne zu uns kommen. Also wir sind keine Suchtberatungsstelle, wir sind eben eine Fachstelle für Suchtprävention und Konsumkompetenz. In einer Art von Clearing- und Weitervermittlungsverfahren könnt ihr auch gerne hierher kommen. Aber mein Tipp ist eigentlich immer, sich an die eigenen Eltern erstmal zu wenden, dass die Eltern gemeinsam schauen, wo können wir denn Termine vereinbaren.
1: Hat das Konsumieren von Drogen eigentlich auch soziale Einschränkungen oder dann halt Verluste von Freunden oder sowas?
0: Also ganz klar, also du hast es eigentlich schon angesprochen, das ist ja meistens so eins der Hauptthemen. Wenn man sich Freundeskreise anschaut, dann ist es ja nicht so, dass alle Freundeskreise gleich ticken, dass, was weiß ich, alle Kippen rauchen oder alle kiffen oder alle Alkohol trinken. Aber was passiert ist mit der Zeit, dass sich die Leute zusammentun, die dann eben nur noch trinken oder nur noch kiffen und die anderen, die früher vielleicht noch Freundin, Freund von den Leuten waren, sagen, okay, wir haben jetzt weniger mit denen zu tun. Also das ist auch natürlich nicht nur so ein Ding, dass die anderen sich entfernen, sondern vielleicht die, die trinken, ja auch sich eher denen zu gehörig fühlen, die halt konsumieren. Weil dann habe ich auch nicht immer so das Gefühl, dass die irgendwie komisch über mich reden. Also gibt es so ganz viele Gründe, das ist mir schon mal im Hier und Jetzt. Auf lange Sicht ganz klar auch, also katastrophal, wenn es um Soziales geht, irgendwie Arbeitsplatzverlust, also dass irgendwann ein Arbeitgeber mitbekommt, oh, der konsumiert oder der ist immer weniger aufnahmefähig oder leistet nicht mehr so sehr. Oder dass die Partnerin oder der Partner dann kommuniziert, oh, wenn du dein Konsumverhalten nicht änderst, dann bin ich weg. Das ist auch ganz oft so, das sieht man aus Statistik, dass ab einem gewissen Alter vor allem Männer so das Gefühl, sowohl auf einer gesundheitlichen Ebene, dass der Arzt irgendwann sagt, oh, passen Sie mal auf Ihre Werte auf, es scheint, dass Sie doch vielleicht zu viel Alkohol trinken, aber auch die Partnerin oder dann der Partner, ist ja nicht immer, für sich erstmal egal, aber halt vor allem der Mann die Info kriegt, ey, wenn du dein Konsumverhalten nicht änderst, dann bin ich weg. Und das ist dann meistens so ein Grund, dass die Ersten überhaupt erstmal auf die Idee kommen, oh, ich sollte vielleicht was an meinem Verhalten ändern. Das ist meistens wirklich aus diesem sozialen Aspekt heraus.
1: Okay, dann danke ich Ihnen. Das war wirklich sehr informativ und mir auch sehr hilfreich. Ich habe viel Neues gelernt, auch so, was ich gar nicht so dachte oder dass es auch so tiefgründig ist und
0: Gerne, vielen Dank. Letzter Hinweis, wer sich zum Thema weitergehend informieren möchte, kann das gerne tun. Und zwar gibt es von der Bundeszentrale für gesundheitliche Aufklärung eine ziemlich gute Seite, die nennt sich drugcom.de. Also drug, drugcom und dann .de. Dort findet man ganz viel zu irgendwie Drogenhilfe, aber auch Drogenpolitik, Substanzlexikon, Selbsttestmöglichkeiten. Genau, das würde ich gerne noch als Tipp mitgeben.
1: Okay, Dankeschön.
0: Tschüss.
1: Tschüss.
2: Ich hoffe natürlich, die heutige Sendung hat euch auch gefallen und ihr habt vielleicht was Neues gelernt oder was mit dazugelernt. Ja, das war's auch schon wieder mit der heutigen Sendung. Schaltet auch nächstes Mal wieder bei Coloradio ein um 15 Uhr hier beim Kinder- und Jugendradio. Tschüss!

0: Nächster Halt, Weberwiese.
1: Ja, guten Abend. Ihr hört Radio GT bei Coloradio.
0: Guten Abend.
1: Ohne Tim mit I, mit Martin ohne I und Max mit Ö. Tim ist immer noch im Urlaub und wir haben euch heute wieder Musik mitgebracht.
0: Ist er eigentlich durchgehend im Urlaub?
1: Der ist Tim Urlaub, genau.
0: Ja, das muss man erstmal, ja, muss man sich leisten können, ne? So viel Urlaub, so lange.
1: Also, schöne Grüße. Was ihr gerade gehört habt, war vielleicht hoffentlich eine FM-Premiere. Denn wir sind so toll, dass wir Kontakte haben und die haben wir ausgenutzt. Das war Margot Erkner mit Die toten Augen von Berlin. Gestern rausgekommen, heute schon im Analogradio.
0: Vorschau aufs Album, was dann irgendwann später dieses Jahr rauskommt, glaube ich.
1: Ja, und Martin hat noch eine Musik mitgebracht.
0: Die schon rausgekommen ist. Die ist aber auch dieses Jahr und auch, die hätten wir theoretisch auch wahrscheinlich mit Kontakten vorher spielen können. Aber es ist zu spät.
1: Jetzt ist hinterher.
0: Ja, wir hören als nächstes von der Weberwiese, ja nicht ganz, eigentlich hören wir das eher aus dem Orwo-Haus, Turbine Stolprona mit dem Song, ach, das sage ich hinterher.
1: Ja, mach das. Klonk.

0: Warte mal.
1: Sorry für den... Nee, warte jetzt nicht.
0: Ja, die Tonqualität war ein bisschen, falls, also das klingt normalerweise nicht so raschelig. Da ist irgendwas hier. Wie immer gibt es leichte technische Probleme.
1: Also ihr müsst einfach euch vorstellen, wir senden von unterm Sofa und da ist halt so.
0: Und das ist aber, das kann man ja als Einladung nehmen, sich die Platte mal zu Hause anzuhören. Gibt es auch auf Bandcamp.
1: Genau, das ist hier eine Low-Res-Preview.
0: Die Band heißt Turbine Stolprona, die grüßen wir alle, weil wir die gut kennen. Und die Weberwiese war natürlich falsch. Aber kam ein aufmerksamer Hinweis. Die Weberwiese ist nämlich nur eine U-Bahn-Station. Und was wir gehört haben, war aber, wir haben das Thema übrigens noch gar nicht angesagt, das müssen wir gleich mal machen. Das war das Ostkreuz, die Haltestelle Ostkreuz war das, weil der Song von Turbine Stolprona eben war der Tag, als die Zukunft starb. Und das bezieht sich natürlich auf die Zukunft am Ostkreuz. Und in welcher Stadt befindet sich die?
1: In der Stadt, wo Peaches von 99 bis 2006 oder so auch gelebt hat und deswegen in dieser Sendung gespielt werden wird.
0: Ostberlin.
1: Ja.
0: Genau. Also Berlin, eigentlich haben wir Ostberlin gesagt. Wir können, glaube ich, nicht garantieren, also ich für meinen Teil kann schon garantieren, dass alles Ost-Berlin ist und nicht aus Versehen West-Berlin.
1: Ich garantiere hier alles. Also Peaches ist tatsächlich Ost-Berlin.
0: Ah ja, okay.
1: Das, da gibt es bestimmt Belege sogar regelrecht. Das ist auf jeden Fall, also ich verbrief mich dafür und verbürge mich.
0: Ja,
1: ohne haftbar zu sein.
0: Bei Turbine kann man das auf jeden Fall auch verbriefen. Die haben ja auch hier einen Proberaum im Orwo-Haus.
1: Im Ostwohaus.
0: Viel ostiger wird es, glaube ich, nicht.
1: Nee, dann fällt man hin, dann fällt man raus und dann ist man schon nicht mehr. Ja, aber genau, also wir hören jetzt mal, weil ich das eben schon so halb angedeutet habe, mal Peaches mit Boys Wanna Be Her. Und, dann
0: das wird jetzt der musikalische Bruch oder haben wir noch einen besseren nachher?
1: So brüchig wird das gar nicht, aber schauen wir mal.

0: Genau. Wo ist sie eigentlich her?
1: Kanada.
0: Es Kanada.
1: Gab wohl Ende der 90er bis Anfang der 2000er einen regen Austausch mit Kanada und Berlin, habe ich gelesen. Keine Ahnung, ich kann das nicht. Also dafür verbürge ich mich jetzt nicht zum Beispiel, ja, da habe ich keine Ahnung von.
0: Weiß ja, nicht. Kanada ist ja tagesaktuell heute.
1: Auch, ja.
0: Also, weil die ja im Streit mit Südkanada sind. Süd-Ontario.
1: In diesem Zusammenhang, ja, die nächste Band, die wir jetzt spielen, da spielen wir einen Titel, der ist genau vor einer Woche rausgekommen. Oh. Der heißt M42 und die Band heißt Kava und die spielt gerade in Süd-Ontario.
0: Ach was?
1: Die sind da,
0: echt?
1: Ja, die sind da auf Tour für 2 Wochen oder so. Das kam mir jetzt auch überraschend.
0: Was, ganz Nordamerika oder?
1: Ich glaube nur Süd-Ontario. Ich weiß es nicht genau, weil ich werde so oder so nicht hinfahren.
0: Was?
1: Aber sie werden das Album Ende November im Schokoladen präsentieren. Und da überlege ich tatsächlich, weil das zufällig vielleicht auch noch zu was anderem passt.
0: Wann?
1: Ende November.
0: Ja, wenn ja, dann kauft ihr vorher eine Karte. Weil ich war ja schon mal mit Karl und Franz, Grüße gehen raus, in Berlin. Und wir wollten zum Record-Release von Kava schon mal. Das ist schon 2 Alben her, glaube ich. Und da war einfach ausverkauft, als wir da...
1: Ja.
0: Das war aber Kastanienkeller.
1: Also die spielen das gleich 2-mal hintereinander. Und natürlich würde ich mir dann vorher eine Karte kaufen.
0: Warst du schon mal im Schokoladen?
1: Nö.
0: Der ist nämlich auch eher klein.
1: So. Ja, wir hören mal auch hören in den rein. Titel rein. Der ist auch eher kurz. Also naja, oder zumindest nicht lang.
0: Na gut.
1: Viel Spaß.

0: aus Berlin. Vielleicht sind die auch wirklich aus Berlin.
1: Wer weiß das schon?
0: Manche Leute wissen das wahrscheinlich.
1: Aber da wir die Deutungshoheit haben, ist uns das egal. Du hast noch eine Musik vorbereitet.
0: Ja, dafür brauche ich keine Deutungshoheit, weil ich das weiß, dass es eine Ostberliner Band ist. Nämlich Schieguli, die kennen wir ja auch. Und die, was wollte ich jetzt eigentlich? Ach, wir wollten kurz überlegen, was ein Lichtecho ist. Das Album heißt nämlich Lichtecho.
1: Ne, wollten wir, ja, keine Ahnung, spiel's einfach ab, würde ich sagen.
0: Das ist so eine Art Spiegel, im Spiegelkabinett hast du ein Lichtecho, würde ich sagen.
1: Ja, ich denke auch.
0: Schon, also, ne? Aber hier geht's um Weltraum, glaube ich. Weil der Song, den ich jetzt spiele, wir können mal wieder eine Weltraumsendung machen übrigens. Mhm. Das ist eigentlich schon eine Weile her. Weil der Song, den wir jetzt hören, der heißt Komet vom Album Lichtecho. Klunk, klunk.

0: Ja, Schiguli mit. Was ist das für ein Geräusch im Hintergrund?
1: Na, das ist die Platte, die da noch.
0: Ich muss ja noch unterschieben. Das war gerade so rechtzeitig. Komet vom Album Lichtecho. Schöne Grüße an Baptiste und die anderen. Falls uns Leute zuhören, die in Dresden Konzerte veranstalten, ich glaube, Schiguli würden auch gerne mal wieder hier spielen. Und vor allen Dingen auch Turbine, die wir vorhin gehört haben, sag doch mal Bescheid. Das
1: vielleicht kann man die in so einer Doppelpaket buchen.
0: Ja, oder jeweils mit einer lokalen Band noch zusammentun. Das ist ja auch immer schön eigentlich. Aber ja. Die beiden im Paket finde ich auch gut.
1: Auf jeden Fall.
0: Auch eine gute Sache.
1: Also und Abtera und Kava im Paket zum Beispiel wäre auch gut. Wird, ja, was weiß ich. Auf jeden Fall war das sozusagen der Hinweis darauf, dass wir jetzt als nächstes Abtera hören. Die waren dieses Jahr mein erwartetes Highlight auf dem Cocker Scream.
0: Ach was?
1: Also ich habe gehofft, dass sie gut sind und sie waren dann wirklich sehr gut. Und deswegen unter anderem spielen wir die jetzt. Die sind zumindest auch irgendwie in Berlin und bestimmt auch schon mal Ringbahn gefahren.
0: Überlegen, was mein Highlight vom Cocker
1: Scream ist. Das reicht. Ja. Wir hören jetzt Hellbender.
0: Ja. Hellbender?
1: Hellbender. Ja, so wie Josh Bender, nur
0: Hellbender. Noch
1: doller. Naja.

0: Ja, Abtera.
1: Abtera. Was heißt das eigentlich?
0: Hatte ich nachgeguckt, aber müsst ihr einfach selber nochmal nachgucken.
1: Hast du vergessen.
0: Weil wir erzählen wirklich lieber nur die Wahrheit, bevor wir was falsch erzählen.
1: Ja. Lieber die Klappe. Von welchem Album ist das denn?
0: Das ist von keinem Album.
1: Ach so. Und von wann?
0: Neulich. Ach. 2025 oder 23, so.
1: Du hast ein grobes Neulich.
0: Naja,
1: alte Leute neulich.
0: Naja, so neulich wie so nach Corona. Reicht das? Das ist zwar jetzt auch schon eine Weile, aber...
1: Ja.
0: Naja.
1: Abtera.
0: Genau, also würde ich dringend dazu raten, hinzugehen, wenn sich die Gelegenheit bietet.
1: Dann war das vielleicht sogar noch die vorherige Besetzung.
0: Vielleicht, ja, weiß ich nicht genau. Das ist nicht rauszufinden.
1: Doch,
0: ist nicht rauszufinden. So. Halbtal liegt hier
1: Halbtal,
0: auf der Liste.
1: Halbtal liegt auf der Liste. Halbtal sind auch aus Berlin. Auch aus Ost-Berlin. Ich habe irgendwie gestern noch jemanden gefragt. Und die haben ein Album rausgebracht. Das ist ursprünglich übrigens eine Dresdner Band. Deswegen heißen, ich glaube, der Name hat auch irgendwie, ist, glaube ich, ein Wortspiel auf Elbtal. Und die haben ein Album kürzlich rausgebracht. Leider nur digital, aber trotzdem. Das kann man sich auch auf Bandcamp anhören und runterladen und kaufen. Und wir spielen einen Song davon und der heißt 9x4. Aber das ist deutsch geschrieben. Das sind drei deutsche Wörter. Also nicht 9 mal 4,
0: sondern 9x4 halt.
1: Ja.
0: Genau. Ich spiele das mal.
1: Ja, hören wir uns mal an. Halbtal.

0: Und schon sind wir wieder zurück, weil das ein gar nicht so langer Titel war.
1: Ja, ja. Wir sind uns noch uneins, was wir als nächstes spielen. Deswegen. Ja. Also wir wissen schon, welche Band es wird. Aber ja. Ich kann ja derweil noch was zu Halbtal erzählen. Halbtal haben nämlich neulich erst gerade hier im Zentralwerk gespielt übrigens. Hoffentlich spielen die bald wieder, sage ich jetzt mal. Also man könnte jetzt auch sagen, das könnte eine Weile dauern, aber vielleicht spielen die ja bald wieder hier. Es lohnt sich auf jeden Fall. Eine sehr sympathische und sehr gute Band.
0: Ja.
1: Viele Grüße, falls uns
0: jemand auch eine hört. Sympathische und sehr gute Band ist Rotor. Weil wir die schon öfter mal nicht gespielt haben, sind die.
1: Was haben wir?
0: Ja, aber ist ja auch
1: das
0: egal.
1: Kann ja nicht sein. Also
0: die Kriterien, die wir hier an den anlegen, sind sowieso unsere Sache. Wir pressen euch das einfach ins Ohr und zwar mit viel Drehmoment
1: sozusagen. Ja, und ihr könnt nicht ausschalten.
0: Genau.
1: Das ist nämlich unsere Sache.
0: Und ja, also Rotor mit Drehmoment in der Fester Kreuzberg-Version, was hart an Ostberlin grenzt.
1: Ja, man kann rüber gucken über den Fluss da.
0: Genau.
1: Kanal oder was
0: das whatever. Ist. Whatever. Das Ding ist da. Richtig.
1: Das ist Wasser.
0: Ja.
1: Oh. Seine Live-Version.
0: Die Frage ist nur,
1: ich glaube, das funktioniert gerade technisch nicht.
0: Weißt du,
1: technische Probleme. Sollen wir so lange schnell was anderes doch machen?
0: Nee, einfach so.

0: Ja, ihr müsst euch vorstellen, hier sind gerade ein Haufen Leute von der Straße reingekommen und applaudieren jetzt zu unserem Musikgeschmack.
1: Jawohl, die Zugabe.
0: 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Und es gibt ja auch viele andere schöne Sendungen. Hört doch einfach weiter.
2: Ja, genau. Zum Beispiel Radio 3. Das genau. Kommt an den anderen Freitagen.
0: Oder andere Sendungen.
2: Und der nächste Freitag, an dem wir wieder senden, ist übrigens der 25.09. Im 25.08. aufgeschrieben. Das ist natürlich Quatsch, aber ich habe es ja gleich gemerkt.
0: Der vierte Freitag.
2: Läuft hier irgendwas?
0: Na, ich glaube, draußen spielt. Also wenn ihr hier Musik hört, es gibt hier, also das Studio ist nicht im luftleeren Raum, ja, sondern es gibt Nachbarn.
2: Normalerweise hört man nur die S-Bahn, aber ich weiß nicht, was. Ja, egal.
0: Ja.
2: Ich vermute nicht, dass das durch die Mikros geht. Deswegen könnt ihr euch das jetzt
0: einfach nicht vorstellen.
2: Oder doch vorstellen.
0: Ja, wir hören jetzt noch was von der Mutter der Stoner-Punk-Bands sozusagen.
2: Und also Berliniger wird es ja eigentlich nicht.
0: Kaum, ja.
2: Und außerdem schließt das super an Rotor an, weil einer von Rotor erwähnt wird in dem Song.
0: Genau. Ihr hört die Ex von Otto. Otto ist aber nicht der von Rotor.
2: Nee.
0: Genau. Und Otto ist auch nicht die Band, sondern halt DBS, wie wir, glaube ich, schon gesagt haben.
2: Ja.
0: Viel Spaß.

0: Radio. Ja. Ohne Tim mit I, dafür mit Martin ohne I und Max mit Ö. Martin an den Techniks, Max an der Technik. Tim hat nicht auf uns aufgepasst.
1: Aber es ist noch nichts passiert.
0: Noch nicht.
1: Also, aber das Komplizierte kommt jetzt erst, weil ich muss den Song einfaden. Der hat, der hat keinen Anfang.
0: Okay, so dann tschüss und viel Spaß beim Faden.
1: Ja, müssen wir jetzt schon.
0: Ja.
1: Tschüss.
0: Ja.
1: Mhm. Ja. Geht los.

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1: Dresden ist eine Stadt mit einer großen Geschichte, auch mit einer großen Musikgeschichte. Und Dresden ist auch eine Stadt, die tut sich immer so ein bisschen schwer mit Erinnerungskultur und mit Erinnerungen lebendig halten. Vor der Tür stehen die vierten jüdischen Kulturtage unter dem Motto lebendige Erinnerung. Und die starten am 3. September und gehen bis zum 6. September. Und ich habe jetzt Avery hier zu Gast im Studio. Und sag erstmal hallo.
2: Hallo, hallo, hallo.
1: Und sie gehört zu den Organisatorinnen dieses großartigen Festivals, nenne ich es jetzt einfach mal schon. Ist schon ein Festival, oder? Kann man schon Festival zu sagen?
2: Ja, sicher.
1: Ja. Und mich würde natürlich interessieren, was erwartet uns da? Was erwartet uns da bei den vierten jüdischen Kulturtagen in Dresden?
2: Also lebendige Erinnerung ist unser Name. Also ich sage ein bisschen über den Philosophie. Also zum Erst, weil also viel Wissen über den Shoah oder Israel und den ganzen Mittenost-Konflikt und Religion. Aber wir wollten zeigen, also was eigentlich das Schönste ist. Das ist die jüdische Kultur. Und das geht von 3. bis 6. Mai, also Entschuldigung, 3. bis 6. September. Wir probieren viel verschiedene Sachen zu tun in diese 4 Tage. Es fängt an mit am Donnerstagabend, am 18 Uhr, also hinter dem Stadtmuseum, in dieser wunderschöne Tuchcontainer, das wir haben, wo vor die Augen von die Bürger von Dresden eine Tora ausgeschrieben ist. Die sind die 5 erste, also die 5 Bücher von den Bibel. Und das war ausgeschrieben bei diesem Tora-Projekt. Das ist eine Zusammenarbeit zwischen dem Stadtmuseum und die jüdische Kultusgemeinde. Und da gibt es ein so, man kann die Schreiberin, Liora Mendes anschauen in diesem Abend, und auch es gibt ein Gespräch von die Kuratorin von diesem ganzen Projekt, Janne Dams.
1: Und was erwartet uns dann noch?
2: Also am Freitag gibt, also das ist fast eine Tradition gewesen, ein öffentlicher Schabbat. Man muss anmelden, man sollte auf unserer also Webseite s-g-a.eu gehen, aber das gibt in die jüdische Kultusgemeinde. Ab 19 Uhr gibt es Gottesdienst und dann musikalische Begleitung mit die Bande Kommunale und das Viertele Blaskapelle. Und was super ist, ist, dass es ein ganz öffentlicher Schabbat, also Juden und Nichtjuden, also sind alle eingeladen, mit Anmeldung. Und es zeigt also die Freude des jüdischen Lebens.
1: Ich finde es auch immer beeindruckend bei der Banda Kommunale, sowas in der Art, glaube ich, gibt es in keiner anderen Stadt, so eine Kommunalband, eine Community-Band, die überall, wo in der Stadt was los ist, auch in der Stadt präsent ist und da einfach die Musik bietet, ne? Und bei euch ist es, glaube ich, ein sehr guter Ort.
2: Ja, ja.
1: Da kommt einiges zusammen. Schön. Und Samstag, was erwartet uns da?
2: Also viel. Ich gebe zuerst ein Highlight. Und das ist eine Ball, Schwarzmeerball, heißt das, mit Karajam Ensemble. Die sind 5 Musiker und 6 Nationalitäten eigentlich. Mhm. Das kommt einer aus Lettland, einer also aus den Türkei und Deutschland gleichzeitig, einer Griechen und auch also ein Holländer. Mhm. Und sie machen Musik also rund um den Schwarzen Meer, das heißt Klezmer, türkische Musik, griechische Musik. Und das gibt auch Jewe Lapska, sie ist unsere Tanzleiterin. Es gibt, man kann also nur zuhören, aber auch also aktiv tanzen.
1: Gibt es da eigentlich Instrumente, die für diese Region typisch sind? So rings um die Schwarzmeerregion oder so, die dann auch zu hören sind?
2: Jakobus, der Holländer, spielt viele verschiedene Perkussionsinstrumente. Ja. Also ich glaube, von da bis alles ab moderne Perkussion, verschiedene Arten traditioneller Orchestermusik, was man bei typischer, also Klezmermusik spielt. Mit Ilja, also aus Lettland, ist es eigentlich einfacher zu sagen, was er nicht spielt.
1: Okay.
2: Weil er spielt Akkordeon, er spielt auch ein bisschen Nai, aber er ist also sehr, sehr tief in verschiedene Traditionen, vor allem den Klezmer-Tradition. Und bei Typhoon ist er, also er spielt türkische Musik, spielt Nai, Gitarre, also verschiedene türkische Saiteninstrumente. Und dann kommt auch Danai und sie ist Griechin und spielt Geige. Also traditionelle griechische Geige.
1: Oh, das stelle ich mir ganz toll vor. Ja, ich finde sowas immer sehr spannend, wenn man zu einer Veranstaltung geht und dann so Musik aus der Welt so auf einen einprasselt und man dadurch irgendwie so beseelt mit ganz vielen neuen Eindrücken nach Hause geht und das so verinnerlicht und mitnimmt in die nächsten Tage und Wochen. Sehr schön.
2: Klar. Und wir wollten das also einfach dieses Zusammenbringen von verschiedenen Kulturen, wie auch in Dresden also passiert, zusammenbringen. Und das ist auch in die jüdische Kultusgemeinde am 20.30 Uhr. Und es gibt vorher ein Havdalah-Zeremonie.
1: Erklär mal, was das ist.
2: Also das ist, wann also Shabbat fängt am Freitagabend an und mit dem Sonnenuntergang am Samstag ist es vorbei. Mhm. Ist normal gesprochen gibt es diese kleine Zeremonie mit Kerzen und so, wo man also Adieu sagt an den Shabbat. Und das machen wir, weil das zeitlich ist das gleich vor halb neun und dann gehen wir weiter mit unserem Konzert. Und dann, ich sage nochmals Highlights, dann gehe ich auf den didaktischen Teil, das ist auch sehr, sehr wichtig. Gibt meine Ensemble, also erst gibt ein Ensemble von die Teilnehmer von einem Meisterkurs, ich gehe ein bisschen später darüber sprechen, und das ist am 17 Uhr im Haus der Brücke. Ich gehe später ein bisschen darüber sprechen. Und dann am 19 Uhr von meinem Ensemble Lucidarium, wir geben so ein Konzert von mittelalterlicher, aschkenasischer Musik, die also zusammen mit dem ganzen Torek-Projekt

0: Ich spiele verschiedene Blasinstrumente, Lauter und auch, also es gibt unser Enrico Fink, die aus der jüdischen Tradition kommt, und Carla Nahada Bablegota, die aus der europäischen Tradition kommt.
1: Ja.
0: Und die singen zusammen und machen also Sachen, die wirklich die Vielfaltigkeit auch von den Mittelalter zeichnen.
1: Schön. Das ist ja sehr beeindruckend, was ihr immer für Leute zusammenbekommt, irgendwie aus der Welt, die dann hier ihre Musik verbreiten. Toll. Was erwartet uns noch? Worüber haben wir noch nicht gesprochen?
0: Also den ganzen didaktischen Teil, also zum Ersten gibt es einen Meisterkurs. Mhm. Es ist immer noch offen. Das ist am 5. und 6. September. Und es gibt die gleiche Ilja Schneeweiß und Taifun Gutstadt, die machen also jüdisch und türkische Repertoire zusammen.
1: Ja.
0: Und das ist von 10 bis 6 am Samstag und dann von 10 bis 5 mit anschließendem Konzert. Und es gibt auch die Möglichkeiten für Sänger, die ein bisschen von Blatt singen könnten oder eine Melodie gut, also vom Ohr lernen könnten. Sie können mit die Großartige, also sie kommt eigentlich aus Sibirien. Das ist Pauline Shepherd.
1: Ja.
0: Wohnt jetzt in die Vereinigte Königreich und sie kommt auch, also ein ganzer jiddischer, osteuropäischer Chor zu anbieten, zu Dresdner. Und das ist in der Haus der Brücke. Also diese ganze Wochenende, didaktischer Teil, das ist nicht nur im Synagog, sonst wir haben diesen Meisterkurs, alles in Haus der Brücke. Am Sonntag, also am 13 Uhr, gibt es einen Kurs mit Tore Schreiberin Liora Mendes für Kinder.
1: Ja.
0: Und sie können also schreiben lernen und ein bisschen über jüdische Kultur lernen. Und dann am 3 Uhr, also 15 Uhr, gibt es einen Kurs für Männer und Frauen, für Erwachsene, die ein bisschen auch also die ABC von jüdischer Kultur lernen könnten und auch ein bisschen Buchstaben, also Hebräisch, lernen könnten. Das ist in Haus der Brücke. Und also am Samstag gibt es einen Rundgang mit unserer David Adam über den ganze alte Leipziger Bahnhofgebiet. Ist wirklich ein Hit. Hm. Also letztes Jahr gab es also ich glaube 30 Personen. Und das endet an Hansa 3. Weil wir haben ein paar Stunden, wo man chillen kann, ein bisschen trinken, ein bisschen essen und dann kann man also zum Beispiel am Anschluss an den Ball gehen. Also super viel los.
1: Toll. Wenn du das alles erzählst, das wirkt auf mich, als wärt ihr ein riesiges Team mit 50, 60 Leuten, die das organisieren. Wie viele Leute seid ihr, um das auf die Beine zu stellen?
0: Also wir sind so drei, vier Leute, die das machen. Aber was es gibt viel also Mitarbeiter, also die sind also Ehrenamtliche. Wir haben auch bezahlte Helferinnen, weil das vor der Diversität ist das auch wichtig, dass man also verschiedene, das ist auch eine Art, wo man nahe an die jüdische Kultur kommen kann. Nicht nur die Leute, die das leisten kann, also frei zu arbeiten. Und was ich noch nicht gesagt habe, und das ist sehr, sehr, sehr wichtig, ist, dass alles, also außer die Meisterkurse, wie die wirklich populäre Preise haben, ist alles also auf Spendenbasis. Das heißt, weil wir wollten wirklich keine Barriere haben.
1: Das ist natürlich großartig. Also auch hart, ne? Also, weil man ja nicht so richtig kalkulieren kann, was dann wirklich rumkommt dabei. Aber das ist natürlich toll, diese Zugangsoffenheit für alle, ne?
0: Also, wir haben auch sehr, sehr gute Forderungen gehabt. Mhm. Also, das ist Teil von dem Tacheles-Jahr.
1: Ja.
0: Wir haben dann von dieser Fonds für jüdische Kunst und Kultur bekommen. Mhm. Also die Stadt Dresden ist zweimal, sehr generös gewesen. Also

0: Über den Stadt Dresden und auch über den Stadtbezirk.
1: Ja.
0: Wir haben auch also ein bisschen Unterstützung von den, wie heißt das, der Stadtpartnerschaft Dresden, weil das kommt Leute aus Hamburg, aus Rotterdam und aus Florenz, die sind alle Partnerstädten. Dann gehen wir weiter, Ostsächsische Sparkasse. Und was sehr, sehr wichtig ist, ist die Dr. Buhmann Stiftung für interreligiöse Zusammenarbeit. Weil das ist, also für uns, wir sind sehr, sehr stolz, weil wir arbeiten viel an also interkulturelle und interreligiöse Zusammenarbeit. Und wann also wann wir so wie heißt das so ein Ehre haben, also aus von da Unterstützung zu haben, sind wir sehr, sehr froh.
1: Um so ein Programm zusammenzustellen und dann auch wirklich so in Sack und Tüten zu bringen, wie lange braucht man da?
0: Ach, das nimmt ein Jahr. Ja. Weil jetzt, also wie die erste Forderung fehlt jetzt in einer Woche. Also das kommt jetzt in einer Woche. Wir sind schon an den Vorbereiten von dem Festival von nächstes Jahr. Mhm. Und dann muss man, also Forderungen muss man auch also die Bands auswählen, kommunizieren, also auch ein bisschen Negotiation machen, dass also wegen die Preise nicht so viel, weil ich glaube auch, dass Musiker, also wir studieren wie Zahnärzte und wir kriegen kein, also wie heißt das, 150 Euro im Stund. Also ja. Ich meine, das ist viel Arbeit, kommt da. Und ich wollte, dass alle gut bezahlt sind. Also alle Mitwirkenden, alle Musiker und auch, dass sie mit Respekt also genommen sind. Aber das ist mehr als einem Jahr. Also braucht man. Es gibt Perioden, wo es mehr Arbeit gibt oder weniger Arbeit. Also Programme zusammenstellen, man muss auch den ganzen Forderungsplan machen, also Budget machen, dann Forderungsplan machen, dann Plan A, Plan B, Plan C machen, wegen was wir bekommen und ja, ständig also Kontakt mit den Artisten, Künstler nehmen. Dieses Jahr haben wir auch diese Masterclass gehabt und das ist sehr, sehr toll, weil es kommt viel, viel Schüler aus Landeshochschule für Musik. Ja, weil das ist auch von Spielen gegen Antisemitismus. Also wir wollten also so früh wie möglich anfangen.
1: Kannst du zu dem Verein noch was sagen, Spielen gegen Antisemitismus e.V.?
0: Also Spielen gegen Antisemitismus, das ist ein Verein, es besteht seit also Ende 23, also fast drei Jahre jetzt. Und das ist wirklich, dass es Leute in Kontakt mit jüdischer Kultur kommen könnten. Und wir fordern auch also jüdische Künstler, auch aus anderen also Minderheiten. Wir probieren immer ein bisschen die, wie heißt das, kulturelle Appropriation, wie heißt das auf Deutsch?
1: Aneignung, ja, kulturelle Aneignung.
0: Wir probieren, weil es gibt viele Leute, die denken, dass sie jüdische Kultur machen, aber die sind, also es kann manchmal mit sehr, sehr viel Respekt gemacht sein und manchmal nicht. Und wir wollten wirklich, dass Leute Kontakt mit jüdischen Menschen haben und mit jüdischen Künstlern und auch aus anderen Minderheiten. Das ist unsere Idee, ist einfach also durch Kultur Kontakt zu haben. Festival ist sehr, sehr wichtig. Wir haben auch also Pop-up-Veranstaltungen. Wir haben zum Beispiel einen Radikal-Rabbi aus New York und Tel Aviv gebracht. Also er hat ein paar, also bei Gottesdienst und einen Film gezeigt, also Sabbath Queen und verschiedene Sachen. Es gibt jetzt ein ganz großes Projekt, das kommt, das heißt Sehen und Gesehen werden. Und dann gehen wir in die Schulen. Das ist ein, also gleichzeitig über jüdische Identität und die Jugendlichen also lernen, wie man einen Film, also ein Dokumentar dreht. Also auch technisch, ja. Das ist von den, also Weltöffentlich Sachsen, Wir haben also das für Forderung bekommen über den Sächsische Aufbaubank. Und das heißt, wir gehen in die Klasse 5 Tage. Es gibt also mich und ein andere, also eine jüngere, also eine jüdische Mädchen. Wir machen alles, was über Identität zu machen hat. 2 Filmmacher, die immer zusammenarbeiten, sie sind auch bei den Festivals, also Matthias Bartel und Nils Brabant. Und sie machen den Film machen. Und wir machen also alles über jüdische Identität und also technisch Film machen, wie man einen Film dreht, also wie man Fragen stellt. Dann gibt es Interviews mit also echte, ich mache dann jüdische Leute, also ältere, also wirklich also Zeitzeugen und jüngere, die ein bisschen auf also wie das läuft heute. Und dann machen sie das und gleichzeitig machen sie diese Film, also Dokumentarfilm. Und das war, wir haben auch eine Premiere geplant am Ende des Jahres im Schauburg. Das ist auch ein Teil, also mit, also, aber dann komme ich wahrscheinlich vorbei vorher.
1: Gerne, gerne,
0: aber
1: komm,
0: das,
1: gerne
0: wir suchen
1: wieder.
0: Immer Schule, also wir suchen immer Schule auf den 7. Klasse. Mhm. Und man kann auch auf den Website gehen.
1: Das ist toll.
0: Ja.
1: Gut, jetzt haben wir ja schon zusammengetragen, was uns da alles erwartet, was euch treibt, wie lange ihr da braucht. Was ist dein persönlicher Antrieb, da so viel Kraft und Energie reinzustecken, wie du es offenbar gerade tust mit deinen KollegInnen? Was ist dein Antrieb?
0: Also, ja, das ist schwierig zu sagen. Also, was ärgert mich ein bisschen, also was... Zum Ersten, ich arbeite schon lang, also mit der eigenen Gruppe Lucidarium. Wir sind 35 Jahre zusammen. Also, wow. Ich bin sehr, sehr alt. Also, muss man sagen. Aber, dass diese Idee von, also, die ganze Geschichte von Multikulturismus in Europa zeigt, also, mit jüdischen Programmen, also, mit viel Recherche manchmal, also, die unglückliche Zeiten zeigt, aber auch manchmal glückliche Zeiten, also wie zum Beispiel Italien in den 16. Jahrhunderts, das gibt viel, also eine gute Zeit und viel kulturelle Tauschen, aber auch, also das ist ein bisschen die Basis und ich finde es sehr, sehr wichtig, dass erstens die Leute, also die jüdische, es gibt viele Leute, die zum Beispiel sagen, dass sie nicht antisemitisch danke, sind, aber also ich sehe, wenn ich die Migranten von heute sehe, dann sehe ich meine Großeltern, weil sie in den Augen mit $35, also ohne Job, meine Tante, Großtante mit 13 Jahren, und die Älteste war 18 Jahre alt, meine Großmutter war 15 Jahre alt, nach Amerika gekommen mit nichts. Und man sieht das auch, also ich sehe mehr Kontakt, also muss ich sagen, ich sehe mehr Gefahr vor mit den AfD und vor Minderheiten heute, also das ist ein Teil. Es gibt auch viel Antisemitismus, aber man muss das als ein Teil von Rassenhass oder Verurteilung sehen. Und ich probiere das zu zeichnen. Und das ist von mir einfach sehr, sehr wichtig. Ich mag das von meinen Großeltern. Und ich mag, dass das so etwas, also, dass es, also, so etwas bleibt. Also, das, oder, und dann, ja, das ist ein bisschen emotional. Und ich sehe in Deutschland, also, das gibt viel Arbeit über, und in ganz Europa. Also nur, dass Deutschland wahrscheinlich ein bisschen mehr macht, wegen die Geschichte. Dass es gibt viel über also Antisemitismus oder über Israel oder den Shoah oder Religion, aber man sieht uns nicht, wie wir sind. Also wir sind immer ein bisschen die, also meine Schwester sagt immer, wie die amerikanische, also Native Americans. Man denkt, dass wir nicht mehr da sind, aber wir sind da. Ich meine, und ich wollte zeigen, was wir machen und auch also Kontakt haben, weil das gibt ein sehr großes demografisches Problem. Also Problem, das ist Nachfolge von dem Zweiten Weltkrieg. Also es gibt kaum Juden in Europa, vor allem in Deutschland. Und dann, ich suche, dass also junge Leute oder alle Leute Kontakt mit uns haben und unserer Kultur, unsere Kulturen, was es gibt und unsere Meinungen. Man sagt immer, also zwei Juden, drei Meinungen. Und das ist ein bisschen so. Das ist von mir einfach wichtig. Und ich stecke also mit Musik und alles, ich stecke viel Energie rein.
1: Ich finde es auch schön, dass ihr dieses Motto spielen gegen Antisemitismus zum Namen gemacht habt, weil das einfach so ein Ansatz ist, ne? Man kann ja auch sagen, Kampf gegen Antisemitismus, aber zu sagen, wir nehmen friedliche Mittel, um gegen Hass und Hetze und Propaganda so einfach aktiv zu werden und zeigen, wie es auch sein kann, wenn man miteinander spielt, wenn man miteinander Musik macht und friedlich ist. Ne? Das hat ja auch so eine Vorbildfunktion. Ne?
0: Ganz genau. Wir haben zum Beispiel, also ganz am Anfang, das war auch, wenn ich bei der Jüdische Woche war, aber ich habe damals also diese also didaktische Programme entwickelt, wo also es gab eine Sängerin, also Sascha Lurie und ein Geiger, also traditionelle Geiger Craig Judelmann, und sie gingen bei den Kreuzgymnasien und sie haben da also einfach Masterclass gegeben, und dann war das wirklich ein, wie heißt das, ein Multiplikator.
1: Ja.
0: Weil also das war etwas cool, dass sie in die Schule gemacht haben. Ich meine, vor die, also Teilnehmern. Und dann sind sie nach der Tschechischen Republik gegangen und haben zusammen mit tschechischen, also Sänger und Musiker das gemacht. Und das heißt auch, dass die Älteren, die wahrscheinlich Teil von die 22% von sächsischen Leuten, die also in, also antisemitische Truppen glauben, waren ein, aber wenn einen von den Eltern so war, dann, und sie sehen, also, das Kind geht nach Tschechien, also Tschechien, das Kind kommt zurück, das Kind spielt aus in ein, also wichtiger Festival, das Kind spielt auf die Straße, das Kind macht viel, dann ist es wirklich, ein Multiplikator, und dann ist das, also, durch Kunst und nicht sagen, sie sagen ein bisschen über die Geschichte. Also das kommt auch, aber man hat, erst hat man einen positiven Eindruck, nicht nur traurig oder nicht nur dieses Schuldgefühl, dass also ein 15-Jähriger haben sollte, wegen was sein also Großvater wahrscheinlich gemacht hat. Mhm. Das kommt nicht rein mit einer jungen Person. Was reinkommt, ist, wenn sie sehen, dass also Juden, also jüdische Menschen sind wie, also sind normale Menschen. Also, und wenn sie etwas toll machen und wenn also wenn sie als Mentor etwas machen könnten. Ich glaube, das ist sehr, sehr gut, und das hat einen sehr, also weiter, wie heißt das, Effekt.
1: Bevor ich dich an dein Instrument bitte, das du heute mitgebracht hast, das ist noch eine Überraschung, würde ich dich nochmal fragen wollen, was ist das Vermächtnis, was ist der Impact, den diese Veranstaltung, die vierten jüdischen Kulturtage, lebendige Erinnerung, haben können auf die Stadtgesellschaft in Dresden? Was ist der Impact?
0: Also, das gibt, ich gehe von hoch bis unten. Also, es gibt also Leute, die auch in den Organisationen, jüdische Leute und nicht-jüdische Leute, die Schulter, also am Schulter arbeiten, dass also das weit also gegen Antisemitismus kommt. Also, wenn die Künstler und auch also die Teachers, ist das schön, wenn wir auch also zusammenkommen könnten. Also, vor den Teilnehmern, also zum ersten, also bei den jüdischen Kultusgemeinden und bei allen Künstlern ist das natürlich zu zeigen, was wir machen können. Ich meine, und Dann im Gegenteil kommt das, ist es toll für den Teilnehmer, bei einem öffentlichen Schabbat oder Schacherit, das habe ich vergessen, das ist den, also Samstagmorgens Gottesdienst, was viel intimer ist, dann, das gibt Leute Möglichkeit, also, zusammen, also, in dieser, also, religiöse Veranstaltungen zu kommen. Und sie wissen, dass sie nicht allein sind. Also das nimmt ein bisschen. Ich hoffe, dass sie mit dass sie nicht fürchten, also in die jüdische Kultusgemeinde zu kommen. Das ist nicht fremder, das ist weniger fremd. Und zum Beispiel, man kann lernen, man kann nahe an jüdische Leute kommen. Also vor allem die Schüler. Die Schülerinnen, die teilnehmen an dieser Masterclass. Und das Idee ist, dass also, wenn wir etwas machen könnten, dass in die Dresdner Bevölkerung, also, dass sie, das Judentum oder das jüdische Kultur oder Identität weniger fremd ist. Mhm. Und dass sie weg mit einem positiven Effekt, also Eindruck gehen.
1: Sehr schön. Die vierten jüdischen Kulturtage, Türöffner in Welten, die längst schon immer zu uns gehören. Augenöffner und Türöffner. Schön, dass ihr das auf die Beine stellt. Du hast noch ein Instrument mitgebracht?
0: Ja, das ist ein Doppelflöte. Das ist ein mittelalterlicher Instrument. Also man sieht das viel auf Bildern. Und ich wollte ein Stück spielen, das wir eigentlich mit Lucidarium am 16. September um 19 Uhr in die jüdische Kultusgemeinde spielen. Und das heißt, das also Stück heißt, Moment, müsste Noten anschauen, leider. Moment. Den dritten Estampie Royale. La tierce Estampie Royale.
1: Okay. Dann schmeiße ich mal das Video an und komm ein bisschen zu dir rüber und
0: okay.
1: Dann...
0: Okay.

0: Ja, sehr beeindruckend. Danke für diese Performance und vielen Dank, dass du da warst. Ich sprach mit Avery, sie ist eine der OrganisatorInnen der 4. Jüdischen Kulturtage Lebendige Erinnerung, organisiert vom Verein Spielen gegen Antisemitismus, und die 4. Jüdischen Kulturtage finden statt in Dresden vom 3. bis 6. September 2026. Und alle Informationen dazu findet ihr nicht nur auf unserer Webseite coloradio.org, sondern auch unter www.s-g-a.eu. Habe ich noch irgendwas vergessen?
1: Nein, Jens, also vielen Dank, vielen Dank.
0: Schön. Ich wünsche euch viel Erfolg. Die Weichen dahin habt ihr schon gestellt. Jetzt müsst ihr eigentlich nur noch warten, bis alles dann gelaufen ist und ihr euch freuen könnt, dass es vorbei ist. Aber erstmal freuen wir uns, dass es bald losgeht.
1: Danke, danke, danke.
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3: Ich hatte schon erwähnt, 3 Tage voller Ereignisse für euch, ganz, ganz viele Veranstaltungen. Was gab es denn zu sehen, zu schmecken, mitzumachen?
4: Das war sehr interessant für uns. Das ist unsere erste Erfahrung, diese 3 Tage Kultur zu organisieren. Wir möchten sagen, dass wir die viele Initiative in Halle zusammen sind und wir möchten mehr Menschen integrieren und auch mit unserer Kultur kennenlernen. Es ist ukrainische Spezialität, nationale Vareniki. Oder das ist anders, auch Grill, Getränke. Es ist eine Kanapé mit Wurst, es ist unsere nationale, mit Schinken und mit Gurken. Viele Menschen sind gekommen, das war auch ein Konzert bevor, am 22. Das organisiert Leuchtturmhilfe, es ist auch ein Verein in Halle. Und sie kommen zu uns nächsten Tag und haben ihre Souveniren, ihre Produktion bei uns präsentiert. Und es ist auch sehr schön. Viele Menschen waren am Samstag und sie waren sehr zufrieden und sie möchten wiederholen und kamen am Sonntag. Es ist auch gut. Und gestern haben wir einen Film gezeigt. Der Film erzählt eine Geschichte über Nationalcharakter. Er heißt Dobusch. Er hat in Westukraine geblieben. Es ist eine Legende, wie Robin Hood, ich glaube. Und wir möchten zeigen, dass wir eine Teile große europäische Geschichte, nicht nur ukrainische. Es ist ein großes Bild. Und wir sind zusammen. Es ist eine Integration. Für uns ist es zu schwer, unsere Kultur zu halten und auch mehrere Menschen mit unserer Kultur kennenzulernen. Es ist auch wichtig, die Ukrainer, die in Deutschland sind, etwas Interessantes auf unsere Sprache zu organisieren. Aber nicht vergessen, dass wir machen nicht nur für uns und für alle. Und alle Menschen können auch etwas über uns mehr wissen. Das war DDR, Sowjetunion und nur ein Stereotyp. Wir möchten dieses Stereotyp kaputt machen, ja, und mehr erzählen. Es ist ein Bild. Ukrainische Spezialitäten, ukrainische Kultur, Lied und viele, viele Gespräche. Bei uns waren am Sonntag viele Gäste aus Rathaus, ja, aus Stadthalle. Es ist auch große Ehre. Das ist Politiker sind auch gekommen. Es ist auch große Ehre. Wir sind nicht geschlossen und nicht sitzen in unserer kleinen Umgebung und sagen, nee, wir feiern unsere Unabhängigkeit zusammen und nicht mehrere Menschen. Nein, wir sind zusammen und wir sind als eine Teile Bevölker Halle. Es ist sehr wichtig für uns auch. Und meine Aufgabe persönlich als Mitglied Migrationsberat, als Mitarbeiterin der Passage, als Mitglied Toloka, zusammen mit Menschen zu arbeiten und mehr engagieren. Sie kommen, wir reden. Es ist auch ein Netzwerk. Ein Mann ist gekommen und er sucht Arbeit. Eine Frau sagt, ich suche diesen Mann. Und es ist so einfach. Sie kommen kennenlernen und etwas Interessantes finden. Zuerst Sprache, zweitens besser integrieren. Integration ist nicht nur Sprache lernen und interessante Veranstaltungen besuchen. Es ist sich fühlen als zu Hause. Und es ist auch sehr kompliziert. Wir sind hier mehr als 4,5 Jahre und für uns ist wichtig, Arbeit haben und bewusst sein.
3: Ja, da haben Sie schon ganz, ganz, ganz viel angesprochen. Mal zurück auf die letzten 3 Tage. Irgendwie die zentrale Message ist eben dieses Zusammenbringen, dass die Ukraine-Community ein Teil von der Stadt ist, dass es alles zusammen funktioniert, dass es eben auch diese Verbindungen zwischen all diesen Menschen geben muss. Jetzt nochmal ganz konkret die Tage bezogen. Was für Begegnungen gab es denn da so?
4: Kompliziert ein bisschen. Das war total voll. Ja, ganzen Tag. Am Sonntag, gestern auch lange Veranstaltung und am Samstag war auch Malereiaktion für Kinder. Ja, das war kompliziert, mit diese viele Veranstaltungen zusammen zu organisieren. Das war Konzert. Ich habe gesagt, ja, am Sonntag. Und jeder von uns hat verschiedene Teile. Mein Teil war, Menschen zu engagieren und auch denken, wie können wir unsere Spezialitäten präsentieren, Einkauf machen, ja, diese Tische vorbereiten, Netzwerk und auch

0: Non-Stop Kleinmarkt mit unserer Produktion, Spezialitäten und zum Beispiel Honig, Kräuter oder Schmücken. Zweite Teile, es ist Konzert mit Aktivitäten. Ja, Lied und danach eine Aktion oder etwas. Und auch nonstop ein Workshop, Malerei-Workshop für Kinder und für alle. Ja, das war drei Teile in Hof Save Ukraine. Ich glaube, mehr als 500 Menschen sind zu uns gekommen. Das war große, große Veranstaltung.
1: Und die haben sich dann alle untereinander auch ein bisschen kennengelernt, vernetzt, oder wie sah das aus?
0: Ja, ich denke, ich kenne in Halle viele Menschen, aber das war für mich überrascht. Neue Menschen oder neue, ganz neue in Halle oder wir haben nicht kennengelernt und das war auch sehr interessant. Interessante Menschen mit interessanten Berufen. Designer, Musiker, Ingenieuren und so weiter. Ja.
1: Ja, also genau das, was ihr eigentlich quasi bezweckt habt, dass ganz viele Leute zusammenkommen, ganz viele unterschiedliche Leute. Jetzt nochmal mit Blick, jetzt fallen ja diese ukrainischen Unabhängig, der ukrainische Unabhängigkeitstag ja irgendwie 2 Wochen vor dieser Landtagswahl in Sachsen-Anhalt. Und als Mensch mit ukrainischer Staatsangehörigkeit ist man ja quasi zweimal von der Politik deutscher Regierungen abhängig. Das ist ja einmal, weil Deutschland die Ukraine militärisch, also mit Waffen und diplomatisch, also mit Worten unterstützt, aber auch, weil man eben, wenn man hier wohnt, natürlich auch irgendwie abhängig davon ist, wie die Regierungen Migrationspolitik gestalten. Und jetzt gerade mit Blick auf eine AfD-Politik, die eben sagt, ja gut, Leute machen Familienbesuche in die Ukraine, also muss das Land sicher sein und solchen Quatsch. Welches Zeichen wolltet ihr vielleicht auch in dieser Hinsicht mit euren Aktionstagen setzen?
0: Ich denke, wir haben kein Recht zu stimmen. Ja, und wir können nicht machen. Aber es ist große Politik, wenn funktioniert stark Mathematik. Wenn du eine Stimme für eine Partei, die niedrige Unterstützung hat, bedeutet, du gibst automatisch diese Stimme für AfD. Und danach, es ist nach meiner Meinung, ist eine Katastrophe für ganze Sachsen-Anhalt. Und das ist für Schulsystem, alle Bildungssystem, für Kultur. Und unsere Aufgabe war zu zeigen, wir sind keine Enemy. Ja, wie auf Deutsch Enemy?
1: Feind, aber
0: Ja.
1: Enemy ist auch ein gutes Wort.
0: Ja, wir sind keine Enemy. Wir auch machen Kultur. Und Kultur ist Vielfalt. Und wenn das funktioniert nicht und kommt andere Geschichte mit andere alternative Geschichte. Ja, wir können natürlich vergessen über zwei große Welt. Natürlich. Und danach, was wird? Die Menschen keine Kenntnisse haben, können nicht Kultur entwickelt. Das war unsere Aufgabe, auch Politiker einzuladen. Und sie kommen und sie verstehen, okay, wir machen Veranstaltungen. Die Menschen, die zu Kriminalität kommen können, kommen zu unserer Veranstaltung. Und wir entwickeln nicht nur unsere Gesellschaft, nicht nur unsere Umgebung, ukrainische. Wir entwickeln ganze Halle. Und es ist auch gut. Es ist ein großes Problem in Halle. Diese Drogen ist sehr einfach zu kaufen. Ja, du kannst kommen. Und es ist ein Problem für junge Menschen. Junge Menschen haben wenige Alternative für Hobby. Deshalb gehen sie zu einfacher Dopamin. Unsere Aufgabe zu zeigen, haben wir Alternativ. Und wenn wir zusammenarbeiten, können wir gegen AfD zusammen sein. Und dieses deutsche System kann weiter funktionieren.

0: Also ein gemeinsames Bündnis quasi machen und die Probleme, die die AfD ja auch quasi anspricht, sowas wie jetzt Drogenprobleme mit tatsächlich Lösungsansätzen zu lösen, die tatsächlich auch konstruktiv sind, was bringen, indem man die Leute mehr einbindet. Vielleicht als letzte Frage, was wünscht ihr euch von der Stadthalle und der Politik in der Stadthalle? Wie sieht die ukrainische Community hier in Halle, aber auch die UkrainerInnen in der Ukraine im Krieg unterstützen kann?
1: Diese Unterstützung für uns ist auch über Sprache, über Kurse, über Arbeit. Ja, viele Ukraine-Menschen suchen jetzt Arbeit. Und die Problem ist, sie haben gute Qualifizierung, aber können nicht diese Arbeit finden. Und nicht nur Sprachniveau. Ich kenne viele Menschen, die C1 haben, aber sie können nicht in diese Richtung arbeiten und sie müssen etwas anderes finden. Es ist auch nicht gut. Und wir möchten, dass es zusammenarbeiten und sagen, helfen bitte unsere Menschen, diese nicht nur Arbeit finden, aber besser konzentrieren oder auf Kurse. Keine Kurse für Menschen und für junge Menschen auch. Und es ist ein bisschen kompliziert. Und es ist erstens, natürlich ist mit Stadtverwaltung und mit Politikern, die können beeinflussen, zeigen, wir können mehr machen. Es ist nicht über Waffen, ja, es ist nicht über Kriegen. Ja, wir unterstützen Ukrainer, natürlich, wir sammeln Geld für Autos, die Leben retten. Es ist wichtig, das ist Evakuation. Viele Soldaten, viele ukrainische Menschen brauchen diese Evakuation. Und wenn sie können, können sie gerne persönlich das unterstützen und diese Geld gehen nicht für Waffen, für Retten. Und es ist auch wichtig. Die Verwaltung Ukraine investiert Geld in Waffen. Ja, und diese humanitarischen Ziele sind niedriger als Militärität. Und wir sind in Europa. Wir können das für Ukraine machen. Und die Stadt kann auch uns unterstützen, humanitärische Ziele, ja, zu unterstützen.
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3: Wer keine Binden, Tampons, Menstruationstassen oder ähnliches kaufen kann, improvisiert. Mit Klopapier, alten Socken, Zeitungspapier. Das ist keine Seltenheit, das ist Periodenarmut. Und sie betrifft Menschen auf der ganzen Welt, auch in Deutschland. Genaue Zahlen sind oft schwer zu erheben, weil das Thema schambesetzt ist und kaum erfasst wird. Laut einer Studie vom Plan International, die sich mit dem Thema auseinandergesetzt haben, hat jede vierte menstruierende Person in Deutschland Probleme, Periodenprodukte zu finanzieren. Bei den 16- bis 24-Jährigen sogar jede dritte. Und jede siebte spart aktiv bei Produkten. Jede zehnte wechselt sie seltener als nötig. Laut einer Untersuchung der Sparkasse wird weiterhin klar, dass die Menstruation ca. 46 Euro pro Monat kostet, wenn man Schmerzmittel und so weiter mit einberechnet. Die Zahlen schwanken, aber mehrere tausend Euro pro Menstruationsleben. Das ist keine Seltenheit. Was fehlt, ist eine strukturelle Antwort. In Schottland gibt es beispielsweise seit 2022 Periodenprodukte kostenlos und öffentlich zugänglich. Das ist das erste Land weltweit. In Deutschland gibt es bisher vor allem Einzelinitiativen, die sich dem Thema annehmen. Eine davon ist Periodensystem. Wir waren mit Maxi vom Verein Periodensystem e.V. im Gespräch. Ich bin jetzt im Gespräch mit Maxi, Vereinsvorsitzende von Periodensystem e.V. Das ist ein ehrenamtlicher Verein, der Periodenarmut durch zwei sich ergänzende Ansätze bekämpft. Einerseits sammelt und verteilt er Menstruations- und Hygieneprodukte an Obdachlose, Geflüchtete und sozial benachteiligte Menschen in Notunterkünften und Schulen. Andererseits leistet er Aufklärungsarbeit zu Menstruation und Periodenarmut durch Workshops, Netzwerke und Kooperation, um gesellschaftliche Tabus abzubauen und eine Gesellschaft zu schaffen, in der niemand aufgrund seiner Menstruation diskriminiert oder ausgegrenzt wird. Grundlegend, wie kam es denn dazu? Wie kam die Idee für Periodensystem?
4: Ja, das war tatsächlich 2000.

0: finanziert. Es gibt mal hier und da einen Wettbewerb, wo wir mal mitmachen oder so Spendenaktion vom Tagesspiegel. Die haben da so eine Weihnachtsaktion, wo die LeserInnen über den Dezember spenden können und dann werden bestimmte Projekte rausgesucht. Also da kommen dann auch mal größere Summen zusammen, aber sonst ist es alles privat und die Hauptarbeit ist tatsächlich die Spendenvergabe. Also das meiste, was ich mache, ist E-Mails zu lesen, E-Mails zu beantworten, Bedarfe zu erfassen und dementsprechend dann Bestellungen auszulösen. Also wir machen das nicht mehr, dass wir persönlich wirklich jetzt in die Drogerie gehen und dann Produkte kaufen und dann zu den bestimmten Einrichtungen bringen. Das würde einfach viel zu viel Zeit in Anspruch nehmen, da ich das ja neben meinem Vollzeitjob mache. Und genau, und das ist einfach auch für die also prozessual ist es einfach super einfach und ich habe die Rechnung für die Steuer und so weiter. Also das geht damit super einfach. Also das ist das eine. Und das andere ist, wie du schon gesagt hast, also wir machen Workshops an Schulen. Ich habe auch schon bei ein paar Unternehmen sprechen dürfen und über Periodenarmut aufklären können. Wir arbeiten auch mit KünstlerInnen zusammen. Wir haben zum Beispiel auch, wurden wir jetzt letztens gefeatured in einer Arte-Doku. Also alles, was so Aufklärung zur Aufklärung beiträgt, sind wir natürlich mit am Start.
1: Ja, total spannend und vielseitig, was ihr so als Verein alles macht. Und einen der Punkte sind wir auch gestoßen, und zwar, dass ihr, oder jetzt im Speziellen auch du, sogar bei Firmen Public Speaker auftretet. Und das fanden wir besonders auch interessant, weil wirst du da von den Firmen angesprochen oder wie sind die Firmen da auf dich zugekommen, weil es eben ja natürlich noch ein sehr tabuisiertes Thema immer noch ist, so Periode, Periodenarmut. Und das würde uns interessieren, wie kam es dazu, dass du da bei den Firmen warst?
0: Das ist tatsächlich, es wäre schön, wenn uns Firmen anschreiben würden. Also hier nochmal auch der Aufruf, wer das hört. Nee, das ist tatsächlich durch mein Netzwerk. Also ich arbeite ja in der Tech-Branche, in meinem Vollzeitjob. Und dadurch, dass ich halt in meinem Netzwerk natürlich auch darauf aufmerksam mache, spreche ich dann auch mal Leute aus meinem Netzwerk an, ob man zum Beispiel zum Weltmenstruationstag oder zum Weltfrauentag oder ja, also bestimmten Eventtagen im Jahr, ob man da vielleicht einfach was machen kann. Und da sind die ja auch dankbar für, weil ganz viele auch Diversity and Inclusion Manager suchen ja auch immer nach neuen Themen oder nach neuen Aktionen, die sie in der Firma realisieren können. Und da springe ich natürlich dann gerne drauf und sage dann hier, wir könnten gerne darüber sprechen. Das wäre doch, wie wäre es damit? Und dann kommen wir dann eigentlich mal ganz gut zusammen. Aber ich würde mir natürlich wünschen, dass es viel, viel mehr passiert. Also ich habe zum Beispiel auch schon eine Chance gehabt, bei einer anderen großen Kooperation zu sprechen. Aber dann wurden da halt die Budgets, gekürzt und damit bin ich dann halt auch wieder rausgeflogen. Das ist halt auch Realität.
1: Du sagst, ihr seid an Schulen unterwegs, in Firmen, ganz vielfältig. Was überrascht die Menschen, wenn sie von Periodenarmut hören?
0: Na, überhaupt, dass es dafür einen Begriff gibt. Also bei Periodenarmut denken ja ganz viele daran, dass wir über Blutarmut sprechen. Also dass man zu viel Blut verliert, wenn man seine Periode hat. Und dass es halt überhaupt ein Thema ist in Deutschland. Aber tatsächlich ist es wirklich dieses, ja, darüber habe ich noch nie nachgedacht, wenn ich an Armut oder Obdachlosigkeit und Wohnungslosigkeit denke. Man denkt ja immer sehr schnell an Essen, Schlafen und Klamotten. Aber dass das Thema ist, wird gar nicht in Betracht gezogen.
1: Und du hast ja erzählt, beziehungsweise wir haben auch gelesen, ihr sammelt seit 2016 Sachspenden. Also könnte man ja, wenn man möchte, sagen, ja, dann ist ja, das Problem wird angegangen. Es gibt ja Menschen, die sich irgendwie darum kümmern. Gleichzeitig wird in eurer Mission deutlich, dass das scheinbar ja nicht als Lösung reicht. Warum, wie begründet ihr das? Warum reicht das nicht als Lösung, wenn es Vereine wie eure gibt, die ja die notwendigen Produkte verteilen?
0: Also erstmal will ich noch kurz sagen, wir sammeln keine Sachspenden, nicht, dass das falsch rüberkommt. Wir hatten schon mal einen Instagram-Post, der viral ging und dann hatte ich einen halben DM bei mir zu Hause oder Rossmann. Also besser ist Geld oder wenn Leute angebrochene Produkte haben, einfach weil vielleicht die Menopause kam, dann vermittle ich dann an bestimmte Orte, die sie an ihren Städten dann das übergeben können. Aber ja, also ja, Spenden sammeln ist natürlich, Spenden verteilen ist natürlich nur ein Pflaster. Das löst natürlich überhaupt nicht das Problem. Also, wo fange ich an? Also, auf der einen Seite muss es natürlich, also es ist natürlich eine Geschlechtergerechtigkeitsfrage.

0: Und eine Chancengleichheitsfrage. Es ist einfach super wichtig, dass Menschen, die menstruieren, keine Benachteiligung im alltäglichen Leben haben, weil sie menstruieren. Und das geht halt schon in der Schule los. Über 2/3 geben nach der Plan International Studie an, dass sie mal nicht in die Schule oder zur Arbeit gehen, weil entweder keine Produkte da sind oder die Toiletten so schlecht ausgestattet sind. Und wir kennen ja auch das Toilettenproblem an Schulen, dass da ja auch öfters einfach auch gar keine Toiletten gibt, die man besuchen kann, weil die auch zugeschlossen werden, weil die vandaliert werden und so weiter und so fort. Da gibt's natürlich super viel Bedarf und damit verpassen natürlich super viele Menschen einfach Schulstoff und Anschluss und fühlen sich stigmatisiert. Und das kann natürlich dann hin bis zu auch wirklich, wenn man dann zum Beispiel selbstständig ist und zum Beispiel auch mal Endometriose hat, das heißt also wirklich arbeitsunfähig ist, dass man halt literally Geld verliert. Und das ist halt einfach ein Problem des Patriarchats, dass wir halt einfach noch in einer sehr männlich getriebenen Welt leben, wo Menstruation keinen Platz hat oder stigmatisiert wird, um Kontrolle und Macht auszuüben. Und deswegen ist es super wichtig, das mehr in die Mitte der Gesellschaft zu bringen, Mechanismen einzubauen, um diese Menschen zu unterstützen. Und das sehen wir ja zum Beispiel jetzt in anderen Ländern. Also in Spanien gibt es ja jetzt den Menstruationsurlaub. Und da sagen ja auch wieder viele, ja okay, was ist dann wieder mit denen, die nicht menstruieren? Ja gut, dann nennen wir es halt K.O.-Tage. Manche pflegen ihre Eltern, keine Ahnung. Jeder hat irgendwo Themen, wo es heißt ja immer nicht, es ist ja wie mit dem feministischen Themen, dass es nicht darum geht, nur weiblich gelesene, weibliche Person denen zu helfen, sondern wir wollen ja der ganzen Gesellschaft einfach mehr Gleichberechtigung zur Verfügung stellen. Und genau, also das ist halt absolut ein Thema, dass wir halt das einfach anerkennen, mit einberechnen in den Alltag, Schulzeit, Arbeitszeit. Es gibt kostenlose Produkte an öffentlichen Einrichtungen, zum Beispiel in Schottland. Wir sehen das jetzt auch in Pankow, da gibt es auch welche jetzt an den öffentlichen Einrichtungen. Also es gibt so viel, was man tun kann, um diese Menschen zu unterstützen und immer noch diese Diskussion zu führen, warum halt Klopapier kostenlos ist, aber Periodenprodukte nicht, und dass dann ja auch Rasierer kostenlos sein müssten, weil dann die Männer ihre Werte dann auch rasieren müssen und so weiter. Das sind halt einfach Diskussionen, die einfach zeigen, dass wir da noch super viel vor uns haben.
1: Ja, also du hast jetzt auch gerade schon ganz viel angesprochen, wo wir auch gerne noch mit dir drüber reden würden. Und zwar so abschließend ist natürlich die Frage offen, was müsste politisch passieren, damit dieses Problem strukturell gelöst wird? Und ich meine, du hast ja jetzt schon angesprochen, das Patriarchat, das ist natürlich ein sehr großes Thema, würde ich jetzt mal behaupten.
0: It always starts and ends.
1: Du hast aber trotzdem gleichzeitig viele konkrete Beispiele genannt, auch andere Länder und was auch öffentliche Einrichtungen teilweise machen, also auch schon viel konkrete Schritte, die politisch umgesetzt werden könnten. Gibt es da vielleicht noch andere konkretere Schritte, die du dir vorstellen könntest, was politisch passieren könnte oder auch müsste, damit das Problem gelöst werden könnte?
0: Also das eine ist ja zum Beispiel auch, dass es halt heißt, in so einem reichen Land wie Deutschland gibt es sowas nicht. Aber die Situation wird ja immer prekärer, der Wohnraum wird immer teurer. Vielleicht könnten wir ja auch mal wieder uns über den Wohnraum unterhalten und den Mieten zum Beispiel senken, dass Menschen auch entlastet werden in ihrem Alltag, was sie zu zahlen haben. Dann könnte man noch über die Krankenkassen gehen. Es wird ja auch ganz viel darüber gesprochen, warum wir Tampons spenden, wobei wir spenden auch nachhaltige Produkte, aber natürlich eher an zum Beispiel an Schulen oder an Orte, wo es feste Zuhause gibt, wo man eine Menstruationstasse auswaschen kann und auskochen kann. Und ne, man muss ja auch immer dann auch die Infrastruktur wieder mit bedenken oder auch so Periodenunterwäsche. Das ist auch super viel Pflege, die man da bedenken muss. Also deswegen, man könnte zum Beispiel auch sagen, ob die Krankenkassen nachhaltige Produkte subventionieren, ob man da vielleicht auch was von der Krankenkasse zurückbekommt für eine Menstruationstasse oder Periodenunterwäsche. Könnte auch ein Thema sein. Dann natürlich öffentliche Toiletten. Es müsste viel mehr kostenlose Toiletten geben, weil halt auch das Wechseln von Tampons oder Periodenprodukte im Busch, im Park eine super gefährliche und vulnerable Situation für Frauen und Menstruierende ist, weil da auch sehr viele Überfälle passieren. Und die könnten natürlich auch ausgestattet sein, genauso wie Schulen ausgestattet werden könnten. Also ja, da gibt es, und natürlich Aufklärung in den Schulen, das muss mit rein. Es gibt ja jetzt auch Ella's Welt, das sind wir auch Allianzpartner von, das ist von Wash United und Einhorn ein Guide, wie so ein, ja, so ein Buch, das man kostenlos bestellen kann als Lehrerin, und da kann man quasi spielerisch und mit dem Claim garantiert nicht peinlich Workshops in der Schule anbieten, um 9- bis 14-Jährigen die Menstruation und sowas wie Endometriose und so weiter näher zu bringen, auf eine spielerisch und coole Art und Weise. Also das würde ich jetzt auch nochmal als einen Punkt sehen, der super, also es fängt halt bei Aufklärung an.
1: Ja, also auch ich würde mich persönlich da anschließen. Es beginnt und endet mit Bildung in vielen Aspekten. Und du hast aber ja auch total viele konkrete Dinge genannt, die gemacht werden könnten oder müssten, wie gesagt. Und was denkst du, warum passiert das nicht? Also wenn du das jetzt so beschreiben könntest, warum passiert das nicht? Warum wird das nicht? Warum wird da nicht investiert? Warum wird das nicht gemacht?
0: Schwierige Frage und schwierig für mich jetzt hier professionell zu beantworten, aber ich glaube einfach, dass es bestimmte Parteien gibt, denen diese Frauenthemen oder eher allgemein Gender-Themen halt nicht so wirklich interessieren. Wir sehen ja Kürzungen in allen möglichen Bereichen, wenn es um LGBTQI+ Arbeit geht. Wir sehen Kürzungen bei Streetwork-Projekten, bei Jugendprojekten. Die größte Suchtklinik für Jugendliche muss jetzt schließen. Also man sieht es ja überall, dass es immer härter wird, und ich glaube, die Lobby sitzt halt einfach woanders als in der Mitte unserer Gesellschaft.
1: Danke, das waren unsere Fragen für diesen Einblick

0: zu reden.
1: Ja, ich danke dir und danke euch, also dass ihr das Thema auch nochmal aufnehmt, und ich würde an alle appellieren, die zuhören, egal welches Geschlecht oder wie man sich identifiziert, redet darüber, sprecht darüber, geht in eure Cafés, fragt nach, warum es keine Periodenprodukte in den Toiletten gibt. Wir können auch Periodenprodukte dahin spenden, wir versorgen auch Cafés. Es gibt ganz viele Möglichkeiten, um hier einen kleinen Schritt nach vorne zu machen. Wenn ihr Eltern seid, redet mit den LehrerInnen, mit den Schulen, schaut, dass ihr euch da irgendwo mit engagiert, weil es einfach für alle was Gutes ist, wenn wir hier weiterkommen.
0: Ja, danke für diesen interessanten Einblick und für das angenehme Gespräch.
1: Danke dir.
0: Cool. Ciao.
1: Ciao.
0: Periodenprodukte zu sammeln ist die eine Sache, sie zu verteilen die andere. Denn sie dorthin zu bringen, wo sie wirklich benötigt werden und ankommen, ist essentiell. Deshalb ist auch Periodensystem immer auf der Suche nach Menschen, mit denen sie zusammenarbeiten können. Eine dieser Anlaufstellen, die mit Periodensystem kooperieren, ist SafeDD. Wir hören jetzt ein Gespräch mit Alexander, der sich bei SafeDD einsetzt. Ich bin jetzt im Gespräch mit Alexander von SafeDD. SafeDD, wobei Safe für Straßensozialarbeit für Erwachsene steht, ist ein Sozialarbeitsprojekt in Dresden, das Menschen dort aufsucht, wo sie sind. Auf der Straße, in Parks, in öffentlichen Räumen. Das Team arbeitet mit Erwachsenen, die mit Sucht, Wohnungslosigkeit oder Armut zu kämpfen haben und von klassischen Hilfsangeboten oft nicht erreicht werden können. Keine Terminpflicht, keine Bürokratie, keine Schwelle, die man erst überwinden muss. Die SozialarbeiterInnen und Sozialarbeiter kommen einfach hin. Ja, Alexander, schön, dass du heute hier bist und wir im Gespräch sind.
2: Ja, hallo, ich freue mich auch. Danke für die Einladung.
0: Dann würde ich direkt mit der ersten Frage starten. Und zwar, welche Rolle spielen Periodenprodukte im Alltag eurer Arbeit? Wer stellt sie bereit und wie läuft das organisatorisch ab?
2: Naja, Periodenprodukte spielen eigentlich gar keine Rolle und gleichzeitig eine riesige Rolle, weil das ein Thema ist, das einfach wenig thematisiert wird. Wir arbeiten mit Leuten, die teilweise damit zu tun haben, ihre eigene Existenz zu sichern und gar nicht den Fokus haben auf hygienische Themen, auf ihren eigenen Körper, auf Dinge, die sie eigentlich benötigen, weil sie gar nicht relevant sehen. Sie sagen eher, ich muss gucken, wo ich heute was zu essen herbekomme, wo ich was zu trinken herbekomme, wo ich heute schlafen kann und wie ich mir meinen morgigen Tag finanziere. Da spielen solche Dinge oft gar keine Rolle. Und wir haben auch mit Menschen zu tun, die aufgrund von Suchterkrankungen eine ausgesetzte Periode haben oder gar keine Periode mehr haben. Mhm. Gleichzeitig sind aber hygienische Themen ein Riesenthema, weil einfach das Leben auf der Straße schon gesundheitsgefährdend ist und dem Körper viel abverlangt. Und wenn man dann quasi noch, ich sag mal, auf hygienische Dinge keine Acht legen kann, dann provoziert man quasi eine Gesundheitsschädigung hervor, die man vermeiden könnte. Deswegen verteilen wir auch kostenlose Shampoos, Seifen, Desinfektionsmaterialien und eben auch Hygieneprodukte. Aber das ist oft mit Scham besetzt. Gerade bei Menschen aus dem europäischen Ausland, ich sag mal aus Osteuropa, haben wir viel mit Frauen zu tun, wo das Ganze ja mit Scham besetzt ist, wo wir, wenn wir so ein Hygienepaket zusammenpacken, einfach immer Hygieneprodukte mit reinpacken und auch Periodenprodukte mit reinpacken, die ganz dankbar angenommen werden. Und Leute kommen auch und fragen danach, nachdem die wissen, dass es das Angebot gibt, aber man muss sie ganz oft darauf aufmerksam machen. Von daher würde ich sagen, es ist ein Riesenthema, auch wenn das immer so ein bisschen unter der Hand nebenbei mitläuft. Das bedeutet natürlich auch, wenn ich quasi mich auch noch als weiblich gelesen

0: es halt so, genau, so eine Stelle ist, die eigentlich nicht sein dürfte. Gibt es genug finanzielle Mittel, um ausreichend Periodenprodukte bereitzustellen? Und erstmal auch, was macht ihr, wenn nicht? Und ja, woher bekommt ihr die Periodenprodukte, die ihr verteilt?
1: Naja, soziale Arbeit ist in Sachsen immer knapp bzw. unterfinanziert, weshalb wir eigentlich keine Gelder für hygienische Produkte haben und auch nicht für Periodenprodukte. Wir tatsächlich auf Spenden angewiesen sind. Wir haben eine sehr große Spende von Periodensystem bekommen, für die wir sehr dankbar sind. Es gibt aber auch hier, ich sag mal, eine Aufmerksamkeit in der, ich sag mal, in der Subkultur in Dresden. Es gab zum Beispiel vor 2 Jahren ein Benefizkonzert für Menstruationsprodukte, wo quasi Bands einfach Konzerte gespielt haben und die Einnahmen sind in Menstruationsprodukte geflossen, die wir dann zum Beispiel teilweise bekommen haben und ein Jahr lang Menschen damit versorgt haben. Also so läuft das ungefähr. Wir haben Spenden, wir können das dafür verwenden. Wenn wir irgendwie uns entscheiden müssen für Periodenprodukt oder Schlafsack, dann nehmen wir immer einen Schlafsack, weil das einfach quasi nochmal eine größere Bedeutung in dem Leben der Leute hat. Aber Spenden ist so eigentlich der einzige Zugang, um daran zu kommen.
0: Ich verstehe auch total, dass da der Schlafsack natürlich so Vorrang hat, dass es halt, dass man sich warm halten kann und dass da wortwörtlich auch ums Überleben geht. Aber Hygiene ist natürlich einfach dieser Punkt von auch menschlicher Würde, dass man sich da richtig versorgen kann.
1: Auf jeden Fall. Und das Thema ist ja auch komplex, weil es einfach nicht damit getan ist, mal, ich sage jetzt mal salopp, Tampons zu kaufen, weil Menschen ja unterschiedliche Bedürfnisse haben und unterschiedliche Produkte benötigen. Mhm. Und die Palette ist relativ breit und das, was man einer 25-jährigen in Deutschland sozialisierten Frau geben kann, kann ich nicht unbedingt einer Frau geben, die 55 ist und aus Polen kommt oder aus Rumänien kommt und eine ganz andere Sozialisation erlebt hat. So, weshalb man immer relativ viel Produkte da haben muss, verschiedenste Art, um eben auch an Leute rauszugeben können, was sie auch benötigen.
0: Da habe ich ehrlicherweise selbst gerade noch nie so aktiv drüber nachgedacht, aber das ist ja total wahr. Und es ist so wichtig, das auch mit zu betrachten. Also wichtig und gut, dass ihr das macht, aber ja, es ist so schlimm, dass es wirklich nur, also dass man da auf Spenden angewiesen sein muss, weil das Geld halt einfach nicht reicht. Aber was wünscht ihr euch an Unterstützung von der Politik? Was sind so konkrete Forderungen oder ja, Wünsche, Forderungen, die ihr an die Politik stellen würdet, diesbezüglich, ja, so mit Periodenprodukten und mit der vielleicht auch im Allgemeinen noch mit der Versorgung, ja, der Menschen, die ihr betreut, mit denen ihr zusammenarbeitet?
1: Ja, dann hätte ich natürlich einige Forderungen. Wenn wir es jetzt mal runterbrechen auf hygienische Themen, dann einfach ein Bewusstsein dafür, dass es das braucht. Es gibt ganz verschiedene Fraktionen und Personen im Dresdner Stadtrat, die das auf jeden Fall auf dem Schirm haben und die da auch sehr progressiv sind. Es gibt auch ein paar Leute, die das gar nicht auf dem Schirm haben. Und prinzipiell wäre erstmal die Hauptforderung, die Projekte ordentlich zu finanzieren und dauerhaft zu finanzieren, dass quasi Leute, die keinen Zugang zu, sag mal, Produkten haben, die sie im Handel erwerben können, dass die zumindest die Möglichkeit haben, zu sozialen Projekten zu gehen und dort irgendwas zu bekommen. Das bedeutet aber natürlich, dass es die soziale Projekte geben muss, die ja immer mehr machen als den eigentlichen Auftrag. Also die Suchtberatungsstelle macht mehr als nur die Suchtberatung, genauso wie wir in der Straßensozialarbeit, die schon sehr viel abdecken, trotzdem diesen hygienischen Versorgungsaspekt mit drin haben, obwohl der eigentlich originär nicht unsere Aufgabe ist. Deswegen ist eine gute Finanzierung von sozialer Arbeit, die einfach flexibel auf Bedarf reagieren kann, einfach wichtig. Und es wäre schon gut, wenn man quasi in den Sachkosten so viel Spielraum hätte, um quasi die Dinge, die man benötigt, auch kaufen zu können. Das ist in vielen Sachen gewährt, aber eben nicht in allen. Da ist schon tatsächlich viel passiert. Ich erinnere mich dran, ich habe früher in einer anderen Stadt in der Jugendhilfe gearbeitet, auch in der Streetwork, aber quasi mit jungen Menschen. Und da war es zum Beispiel nicht möglich, abzurechnen, Periodenprodukte. Das haben wir quasi von der Verwaltung zurückbekommen und haben gesagt, das ist nicht abrechenbar. Wenn ich jetzt hier ein einzelnes Produkt kaufen würde, das könnte ich abrechnen. Das würde funktionieren, weil der Prozess ist weiter. Wir stehen an einem anderen Punkt, als das vor 10, 15 Jahren war. Da ist schon was passiert und trotzdem können wir es halt nicht im großen Stil machen, weil dafür das Geld nicht da ist. Aber ein einzelnes Produkt könnte ich auf jeden Fall kaufen und auch abrechnen.
0: Okay,
1: das wäre vor 10, 15 Jahren so nicht gegangen.
0: Okay, das freut mich. Okay, das ist auf jeden Fall was Positives. Ist denn so im Allgemeinen noch was du zu dem Thema loswerden möchtest, was du gerne sagen möchtest, was irgendwie ein Aufruf oder irgendwas, was dir noch in den Kopf kommt?
1: Naja, es ist natürlich wie immer, dass weiblich gelesene Personen einfach marginalisierter sind und da nochmal biologisch schon ein Thema haben, das einfach Männer so nicht haben. Aber das einfach nicht auf dem Schirm gehabt ist, dass es einfach das Wichtige ist. Und die Menschen, mit denen wir arbeiten, also Menschen, die von Armut betroffen sind, unabhängig von Suchterkrankungen, unabhängig von Wurmform, Menschen, die von Armut betroffen sind, haben einfach andere Herausforderungen nochmal.

0: und sind nochmal anders belastet, als das andere Leute sind. Und das wird oft nicht gesehen. Und da wäre es einfach schön, das würde ich mir einfach wünschen, wenn da gesellschaftlich ein Umdenken passiert, dass man ein bisschen mehr auf Bedürfnisse von Menschen drauf guckt, die aus verschiedensten Gründen in Armut leben müssen.
1: Nochmal tausendfach Dank für die Arbeit, die du, die ihr macht und dass ihr euch da einsetzt. Dann bedanke ich mich fürs Gespräch, für den schönen Austausch.
0: Und ich bin ja, ebenso, Rosalie, das war total angenehm. Vielen Dank.
1: Danke. Ciao.
0: Danke, ciao, ciao.
2: Periodenarmut ist eine gesellschaftliche Realität, weltweit, auch in Deutschland. Es gibt verschiedenste Initiativen, die sich dafür einsetzen, das Tabu und das Stigma um das Thema Periode und um Periodenarmut abzubauen. Die Perspektive von Maxi hat gezeigt, was eine solche Initiative sein kann, beziehungsweise was sie bewirken kann und wie man sich einsetzen kann. Alexander hat durch seine Arbeit bei SafeTD und die Beschreibung dessen, was er tut und wie Periodenarmut auch seinen Arbeitsalltag beeinflusst und die Arbeit mit den Menschen, die er verbringt, dass Periodenarmut auch hier Relevanz hat und als ein politisches Feld gesehen werden sollte und auch von der Politik adressiert werden sollte. Es muss keine Periodenarmut geben.
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5: Herzlich willkommen zu den Antifa-Nachrichten für den 27. August 2026.
6: Heute in Doppelmoderation.
5: Heute schauen wir auf eine Veranstaltung in Berlin, die aufgrund rechter Hetze abgesagt wurde.
6: Danach geht es um rechtsextreme Jugendliche und rechte Streamer.
5: Wir schauen auf ein Schiff der Sea-Watch und auf die immer noch angespannte Lage in Ceuta.
6: Der Antifaschist Gino soll nach Deutschland ausgeliefert werden.
5: Und es kam zu Hausdurchsuchungen bei zwei linksextremen Personen in Bremen.
6: Wie jede Woche gedenken wir den Opfern rechter Gewalt.
5: Und zum Abschluss haben wir noch ein paar Veranstaltungstipps.
6: Aber erstmal zu den Kurzmeldungen. Los geht's.
5: Veranstaltung im Volkspark Berlin abgesagt wegen rechter Hetze und Anfeindungen. Das berichtet die Taz. Am Freitag, den 14. August, hatte der Verein Each One Teach One das zurzeit vor der Volksbühne Berlin aufgestellte Volksbad gebucht. Der Verein möchte schwarze Menschen auf der Grundlage von Community Building in der Gesellschaft empowern. Das Schwimmbecken wurde dafür 6 Stunden lang für diesen Verein reserviert und vorab angemeldete Mitglieder der schwarzen Community durften teilhaben. Aus Sorge um die Sicherheit der Kinder und Jugendlichen musste der Verein EOTO die Veranstaltung jedoch absagen. Grund waren Anfeindungen, Hass und Hetze. Der Verein erhielt Hassmails und sogar Gewaltdrohungen. Rechte PolitikerInnen der AfD und CDU forderten außerdem die Streichung aller Fördermittel, die an den Verein gehen, und sprechen von Diskriminierung und Ausgrenzung von weißen Menschen durch so eine Veranstaltung. Solche Reservierungen des Volksbads durch verschiedene Vereine finden allerdings ständig statt. In dieser Zeit ist das Bad dann ebenfalls nur für die Mitglieder der Veranstaltung offen.
6: Organisierte Rechtsextreme rekrutieren immer mehr Jugendliche aus rechten Jugendgruppen. Das zeigt eine Analyse des Kompetenznetzwerks Rechtsextremismus auf Belltower News. Seit 2024 treten um CSDs verstärkt rechtsextreme, aggressive Jugendgruppen auf. Michael Fischer, der Chef des Berliner Verfassungsschutzes, beschreibt die Jugendgruppen als, Zitat, neues Phänomen, Zitat Ende. Den Jugendlichen gehe es vor allem um, Zitat, Saufen und Rumhitlern, Zitat Ende. Rechtsextreme Parteistrukturen wie die Jungen Nationalisten, kurz JN, oder die Nationalrevolutionäre Jugend, kurz NRJ, vom rechtsextremen Dritten Weg, probieren vermehrt diese Jugendgruppen zu rekrutieren. Dafür werden die lose organisierten Jugendgruppen an die Parteistrukturen gebunden. Die Jugendgruppen erhalten dadurch einen ideologischen Unterbau und werden für politische Aktionen und Demonstrationen mobilisiert. Damit geht auch eine ideologische Festigung und Radikalisierung der Jugendlichen einher. Auf Social Media lässt sich diese Entwicklung nachvollziehen. Accounts der Gruppen posten vermehrt auch vermeintlich informierende Videos zu rechten Kernthemen.
5: Mehrere rechte Streamer verbreiten den Wahlkampf der AfD. Darüber berichtet überdeutschland.de. Verschiedene rechte Streamer wie Weichreiter TV oder Aktivistmann begleiten aktuell den Wahlkampf des AfD-Kandidaten Ulrich Siegmund für die Landtagswahlen in Sachsen-Anhalt. Dadurch erreicht der Wahlkampf mehrere tausend Live-Zuschauer. Der Streamer-Aktivistmann ist im Vorfeld oft aufgefallen, unter anderem durch eine Solidaritätsbekundung mit der Holocaust-Leugnerin Ursula Haverbeck. Auf einem Video vom AfD-Familienfest am vergangenen Samstag, den 22. August, ist zu sehen, wie er einen Spiegel-TV-Journalisten körperlich angeht. Wegen Fällen wie diesen wird der Streamer-Aktivistmann auch aus der rechten Szene kritisiert. Für die AfD bringen Streamer viel Aufmerksamkeit ohne große Kosten. Die Streamer sind unabhängig von der AfD, daher müssen sie nicht für Aktionen wie der von Aktivistmann gerade stehen. Um das Netzwerk von Streamern auszubauen, hat die AfD-Fraktion im Bundestag eine Stelle für einen Influencer-Manager ausgeschrieben. Dieser soll den Kontakt mit Influencern stärken, Briefings und Content-Ideen für diese erstellen oder diese verträglich an die AfD binden.
6: Die Sea-Watch 5 wurde in Italien festgesetzt. Das berichtet unter anderem die Zeit. Nach einer Rettungsaktion auf dem Mittelmeer wurde das Schiff mit einer 45-tägigen Blockade und einer Geldstrafe von mehreren tausend Euro sanktioniert. Zuvor hatte die Besatzung 6 Menschen in internationalen Gewässern aus dem Meer gerettet. Auch 8 Leichen hat die Crew bei der Aktion dokumentiert. Nach Angaben von Sea-Watch habe ein Schiff der libyschen Küstenwache die Crew mit einer Schusswaffe bedroht und eine Weile lang verfolgt. Seit 2023 hat Italiens Regierung Rettungsschiffe der Sea-Watch 44 Mal für insgesamt mehr als 960 Tage festgesetzt. Die Blockade der Sea-Watch 5 ist die 8. in diesem Jahr.
5: Nach dem Ansturm von über 70.000 MigrantInnen aus Marokko und Subsahara-Afrika vor etwa 4 Wochen sitzen immer noch ungefähr 10.000 Migranten in Ceuta fest. Das berichtet Neues Deutschland. Nach Plänen der Regierung sollen nun 500 minderjährige Personen in Spanien aufgenommen werden. Marokkos Justizminister kritisiert die Pläne aufgrund der komplizierten EU-Prozeduren und fordert eine Rückgabe an die Familien. In Ceuta ist währenddessen Berichten zufolge eine humanitäre Krise ausgebrochen. Übertragbare Krankheiten verbreiten sich, es gibt Konflikte mit Bewohnern und der spanischen Polizei, wobei diese teilweise mit großer Brutalität vorgeht, und mehrere Fälle von sexualisierter Gewalt wurden gemeldet. Außerdem werden seit Ende letzter Woche Migranten in provisorische Geflüchtetenlager getrieben. Rechte Parteien bezeichneten den Ansturm von Menschen an der Grenze als Invasion Europas und fordern sofortige Abschiebung, mehr Militäreinsatz und besseren Grenzschutz. Über 140 MarokkanerInnen sind im Zuge der Ceuta-Krise gestorben. Am Grenzübergang zwischen der marokkanischen Stadt Fnidek und Ceuta warten die Angehörigen von 91 bestätigten Opfern auf die Überführung ihrer verstorbenen Familienmitglieder, um sie in der Heimat zu begraben.
6: Pariser Gericht ordnet Auslieferung von Gino nach Deutschland an. Das Pariser Berufungsgericht hat am Mittwoch entschieden, den Antifaschisten Gino nach Deutschland auszuliefern. Gino wird vorgeworfen, im Februar 2023 in Budapest an Auseinandersetzungen mit Neonazis am sogenannten Tag der Ehre beteiligt gewesen zu sein. Nachdem Frankreich ein ungarisches Auslieferungsersuchen gegen Gino im April 2025 noch abgelehnt hatte, erließ Deutschland einen eigenen europäischen Haftbefehl unter anderem mit der Begründung, dass auch deutsche Neonazis zu den Geschädigten der Auseinandersetzungen gehören sollen. Ginos Anwälte haben gegen die aktuelle Entscheidung bereits Rechtsmittel eingelegt, sie ist deshalb noch nicht rechtskräftig.
5: Razzien nach Hinweis von Verfassungsschutzspitze. Im Juni hat die Bremer Staatsanwaltschaft die Wohnungen von 2 linken AktivistInnen durchsuchen lassen. Sie ermittelt wegen Beihilfe zu gefährlichen Körperverletzungen im Zusammenhang mit einem Angriff auf 4 Männer im April 2024, die laut Staatsanwaltschaft dem rechten Spektrum zuzuordnen sind. Nach Angaben der ErmittlerInnen sollen die beiden Männer vor dem Angriff verfolgt und dem späteren AngreiferInnen deren Aufenthaltsort mitgeteilt haben. Grundlage für diesen Verdacht soll allerdings ein Hinweis des Bremer Verfassungsschutzes sein, der laut Taz auffallend vage ist. So kann die Staatsanwaltschaft nicht erklären, was mit der angeblichen Verfolgung konkret gemeint ist oder wie die beiden den Standort übermittelt haben sollen. Laut Recherchen von Steuerung F soll die Information von dem inzwischen enttarnten Verfassungsschutzspitzel Dylan S. stammen, der über Jahre die interventionistische linke Bremen ausspioniert hatte. Eine Anwältin hat deshalb Beschwerde gegen den Durchsuchungsbeschluss eingelegt und kritisiert, dass der Verfassungsschutzhinweis möglicherweise nicht einmal einen ausreichenden Verdacht für die Ermittlung liefert. An dieser Stelle erinnern wir an die Opfer rechter Gewalt. Diese Erinnerung führen wir auch in den kommenden Wochen weiter. Über das ganze Jahr hinweg möchten wir an all jene Menschen erinnern, von denen man weiß, dass sie seit 1990 durch rechte Gewalt zu Tode gekommen sind.
6: Informationen übernehmen wir dazu unter anderem von der Amadeo Antonio Stiftung, dem Buch Rechte Kontinuitäten von Harry Weibel und von Opferberatungsstellen und weiteren antifaschistischen Gruppen und Initiativen.
5: Wir erinnern an Nguyen Ngoc Chau und Do Anlan. Am 22.08.1980 kamen die beiden in einer Hamburger Geflüchtetenunterkunft bei einem Brandschlag ums Leben. Die Täter waren Mitglieder der terroristischen Neonazi-Vereinigung Deutsche Aktionsgruppen. Sie warfen Brandsätze durch ein Fenster der Geflüchtetenunterkunft in der Heitzke Straße in Hamburg-Billbrook. Die Täter wurden 1982 verurteilt. Nguyen Ngoc Chau und Do Anlan wurden auf dem Friedhof Öjendorf beigesetzt. Es erinnert seit 2020 ein Denkmal des Künstlers Wang Ganghuang an die Verstorbenen. Seit 2014 setzt sich die Initiative für ein Gedenken an Nguyen Ngoc Chau und Do Anlan für ein öffentliches Gedenken ein. Nguyen Ngoc Chau und Do Anlan sind als Opfer rechter Gewalt staatlich anerkannt. Wir erinnern an Karl H. Teichmann. Karl H. Teichmann wurde am 23.08.2008 in Leipzig von einem Neonazi erschlagen. In der Nacht nach einer Neonazi-Demonstration unter dem Motto Todesstrafe für Kinderschänder, organisiert von den neonazistischen Freien Kräften, fanden zwei junge Männer Karl H. Teichmann im Park hinter der Leipziger Oper. Karl H. Teichmann war obdachlos. Dieser Umstand alleine reichte dem Täter, um Karl H. Teichmann im Schlaf zweimal zu attackieren. Im Urteil heißt es, aus seiner schlechten Laune heraus störte ihn der Anblick des schlafenden Mannes, dessen Schlafplatz er willkürlich als unpassend bewertete. Am 27. März 2009 verurteilte das Leipziger Landgericht den 18-jährigen Neonazi wegen heimtückischen Mordes zu einer Gefängnisstrafe von 8 Jahren und 3 Monaten. Das Gericht wertete den Mord nicht als rechtsextrem motiviert. Die Polizei stemmelt den Mord des Neonazis an Karl H. Teichmann als normale Straftat unter Alkoholeinfluss ab. Karl H. Teichmann ist nicht als Opfer rechter Gewalt staatlich anerkannt. Wir erinnern an Frank Bönisch. Frank Bönisch wurde am 24.08.1982 in Koblenz von einem Neonazi mit einer Schusswaffe ermordet. Der 10 bekannte Skinhead, der zur Zeit der Tatzeit der Deutschen Front Koblenz oder kurz DFC zugerechnet wurde, feuerte ein ganzes Magazin seines Revolvers auf eine Gruppe von Punks und Obdachlosen. Frank Bönisch wurde dabei getötet. Obwohl das Gericht in seinem Urteil zu der Einschätzung gelangt, dass der Täter aus Hass auf Obdachlose oder sozial Rückständige gehandelt hat, wird Frank Bönisch bis heute nicht als Todesopfer rechter Gewalt staatlich anerkannt. Wir erinnern an Marcel W. Marcel W. wurde am 24.08.2008 in Bernburg über viele Stunden von einem Neonazi misshandelt, ehe er an seinen Verletzungen starb. Der Täter hatte sein Opfer bereits im vorherigen Jahr zusammengeschlagen. Mit der tödlichen Attacke wollte er eine Zeugenaussage seines Opfers verhindern. Der Täter war zuvor als rechtsextremer Gewalttäter polizeilich in Erscheinung getreten. ZeugInnen betonten während des Gerichtsprozesses die feste Verankerung des Täters in der Neonazi-Szene. Das Landgericht Magdeburg verurteilte den Täter zu 8 Jahren Jugendstrafe. Die Richter sahen in dem Mord kein politisches Motiv. Wir erinnern an Dündü Sater, Şengül Sater, Ümit Sater, Çiğdem Sater, Selia Turhan, Rasim Turhan und Tarek Turhan. In der Nacht vom 26. auf den 27. August 1984 wurde in einem Wohnhaus, in dem überwiegend aus der Türkei stammende Menschen wohnten, Feuer gelegt. Bei diesem Brand kamen 7 Menschen ums Leben. Weitere 23 wurden verletzt. Nachdem die Täterin lange nicht ermittelt werden konnte, gestand im Jahr 1994 im Rahmen einer anderen Ermittlung zu einem Brandschlag auf eine Geflüchtetenunterkunft in Duisburg-Hamburg die Angeklagte auf die Tat in Wannheim-Heimrort. Als Tatmotiv wurde Pyromanie ermittelt und die Täterin mit Urteil vom 30. Dezember 1996 in die Psychiatrie eingewiesen. Obwohl sich beide Taten gegen ImmigrantInnen richteten und der Tatort in Duisburg-Wannheimrohr laut Medienberichten und Zeugenaussagen mit Hakenkreuzen beschmiert wurde, wurde ein politisches Motiv der Täterin ausgeschlossen. Stattdessen wurde ein Bandenkrieg zwischen Türken und Jugoslawen für den Anlass gehalten. Seit 2080 engagiert sich die Initiative Duisburg 1984 für eine hinreichende Aufklärung. Dündü Sater, Şengül Sater, Ümit Sater, Çiğdem Sater, Selia Turhan, Rasim Turhan und Tarek Turhan sind staatlich nicht als Opfer rechter Gewalt anerkannt.
6: Zum Abschluss der Antifa-Nachrichten hier noch ein paar Veranstaltungshinweise. Am Samstag, den 29. August ab 16 Uhr in der Pushbar in der Pushkinstraße 22 in Halle. Dort gibt es eine Lesung des Literaturmagazins Tralit unter dem Titel Lost. Dabei geht es um die Frage, was es heute bedeutet, ostdeutsch zu sein. Die AutorInnen lesen literarische, essayistische und poetische Texte aus dem Open Call Lost. Auch visuelle Arbeiten beschäftigen sich mit Verlust, Wiedergewinn, Identifikation und der Frage, ob Ostdeutschland eher von Verlorenheit oder von Hoffnung geprägt ist. Am Donnerstag, den 3. September, beginnt um 16 Uhr auf dem Marktplatz in Halle die Demonstration Halle steht auf. Gemeinsam soll ein Zeichen für Demokratie, Meinungsfreiheit und gesellschaftlichen Zusammenhalt gesetzt werden. Auf dem Marktplatz gibt es Live-Musik, Kultur, Gespräche und verschiedene Aktionen zum Mitmachen und Austauschen. Mit dabei sind unter anderem Peter Maffay, Fury in the Slaughterhouse, Sarah Lesch und Dieter Hallervorden. Am Freitag, dem 28. August, beginnt um 17 Uhr am Karl-Rühlemann-Platz in Lutherstadt Eisleben die Demonstration Kein Recht auf Nazi-Propaganda. Die Demonstration richtet sich gegen den Rechtsextremismus, Rassismus, Antisemitismus und Menschenfeindlichkeit. Die Veranstaltenden wollen ein Zeichen für Demokratie, Menschenwürde und Vielfalt setzen. Die Aktion findet jeden Freitag statt und ist laut Veranstaltenden friedlich und solidarisch. Am Freitag findet in Leipzig von 17 bis 20 Uhr der Workshop Enough, genug vom Patriarchat in den Köpfen statt. Nadine Berger und Anne Weidt sprechen darüber, was Feminismus heute bedeutet und wie patriarchale Strukturen unseren Alltag prägen. Gemeinsam geht es um Fragen zu Protest, feministischen Ansätzen und dem Umgang mit patriarchalen Vorstellungen in Gesellschaft, Beziehungen und mit uns selbst. Der Workshop ist in der Windscheidstraße 51 in Leipzig und ist offen für alle. Die Teilnahmegebühr kann nach Selbsteinschätzung bezahlt werden. Am Samstag, den 29. August, beginnt um 11 Uhr ein Stadtteilrundgang zur NS-Zwangsarbeit in Leipzig-Schönefeld. Treffpunkt ist an der Ecke Rohrteichstraße und Schönefelder Allee am Eingang des Marianenparks. Bei dem Rundgang geht es um die Menschen, die während des Zweiten Weltkriegs in Schönefeld unter menschenunwürdigen Bedingungen zur Arbeit gezwungen wurden. Die Teilnahme ist kostenlos und ohne Anmeldung möglich. Der Rundgang dauert etwa 1,5 Stunden. Am Dienstag, den 1. September, beginnt um 18 Uhr am S-Bahnhof Gesundbrunnen in Berlin eine Demonstration zum Antikriegstag. Die Veranstaltenden protestieren gegen Aufrüstung, Militarisierung und Kriegsvorbereitungen und fordern Widerstand gegen Wehrpflicht und Faschismus. Außerdem richtet sich die Demonstration gegen soziale Kürzungen in Bereichen wie Gesundheit, Bildung, Kultur und Klimaschutz. Die Teilnahme ist kostenlos und die Veranstaltung ist barrierearm. Am Freitag, dem 28. August, beginnt um 10 Uhr im Kulturbüro Sachsen in Dresden der Workshop Rassismuskritische Pädagogik. Dabei geht es darum, wie pädagogische Fachkräfte Rassismus und andere Formen von Diskriminierung erkennen und im Arbeitsalltag professionell damit umgehen können. Der Workshop verbindet fachlichen Input mit Selbstreflexion und kollegialem Austausch. Eingeladen sind Fachkräfte der Jugendhilfe, PädagogInnen sowie MultiplikatorInnen.
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5: Das waren die Antifa-Nachrichten für den 27. August 2026.
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0: Lissabon stark bewölkt 12, Wien Schneefall 0, Prag Schneefall minus 3, Warschau Schneefall 1.
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0: Hallo und herzlich willkommen zu Midix in the Mix im August 26. Heute habe ich wieder drei sehr unterschiedliche Sets im Gepäck. Starten werden wir mit einem etwas deeperen, eher chilligem Set. Im Anschluss ziehen wir dann ein wenig an in Richtung Progressive House. Und nach 0 Uhr kommt dann noch ein Peak Time Mix, was auch gleichzeitig mein schnellstes Set ist, was ich bisher aufgenommen habe. Bleibt also gespannt, wir legen los, bis später.
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0: Und da bin ich wieder zurück. Nachdem das erste Set eher deep und teils melancholisch war, geht es nun ein wenig knackiger und progressiver weiter. Viel Spaß.
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0: Und das war's mit Runde 2. Jetzt legen wir noch einen Zahn zu. Es geht in Richtung Peak Time. Wie vorhin schon erwähnt, mit 138 BPM mein bisher schnellstes Set. Los geht's.
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0: Und das war's dann auch schon wieder für Midix in the Mix im August. Die nächste und damit dann auch schon 30. Sendung. Ich hätte gar nicht gedacht, dass das schon so viel sind, aber wie die Zeit vergeht, findet dann am Freitag, den 25. September ab 23 Uhr statt. Leider habe ich mich diesmal ein wenig verrechnet mit der Länge der Sets, also müsst ihr noch ein paar Minuten mit meiner Jingle-Musik vorlieb nehmen. Ich wünsche euch ein schönes Wochenende. Bis zum nächsten Mal, euer Midix.
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0: Nächster Halt, Weberwiese.
1: Ja, guten Abend. Ihr hört Radio GT bei Coloradio.
0: Guten Abend.
1: Ohne Tim mit I, mit Martin ohne I und Max mit Ö. Tim ist immer noch im Urlaub und wir haben euch heute wieder Musik mitgebracht.
0: Ist er eigentlich durchgehend im Urlaub?
1: Der ist Tim Urlaub, genau.
0: Ja, das muss man erstmal, ja, muss man sich leisten können, ne? So viel Urlaub, so lange.
1: Also, schöne Grüße. Was ihr gerade gehört habt, war vielleicht hoffentlich eine FM-Premiere. Denn wir sind so toll, dass wir Kontakte haben und die haben wir ausgenutzt. Das war Margot Erkner mit Die toten Augen von Berlin. Gestern rausgekommen, heute schon im Analogradio.
0: Vorschau aufs Album, was dann irgendwann später dieses Jahr rauskommt, glaube ich.
1: Ja, und Martin hat noch eine Musik mitgebracht.
0: Die schon rausgekommen ist. Die ist aber auch dieses Jahr und auch, die hätten wir theoretisch auch wahrscheinlich mit Kontakten vorher spielen können. Aber es ist zu spät.
1: Jetzt ist hinterher.
0: Ja, wir hören als nächstes von der Weberwiese, ja nicht ganz, eigentlich hören wir das eher aus dem Orwo-Haus, Turbine Stolprona mit dem Song, ach, das sage ich hinterher.
1: Ja, mach das. Klonk.

0: Ja, warte mal.
1: Sorry für den. Nee, ich warte jetzt nicht.
0: Ja, die Tonqualität war ein bisschen, falls, also das klingt normalerweise nicht so raschelig. Da ist irgendwas hier. Wie immer gibt es leichte technische Probleme.
1: Also ihr müsst einfach euch vorstellen, wir senden von unterm Sofa und da
0: ja.
1: Ist halt so.
0: Und das ist aber, das kann man ja als Einladung nehmen, sich die Platte mal zu Hause anzuhören. Gibt es auch auf Bandcamp.
1: Genau, das ist hier eine Low-Res-Preview.
0: Die Band heißt Turbine Stolprona, die grüßen wir alle, weil wir die gut kennen. Und die Weberwiese war natürlich falsch.
1: Ja.
0: Aber kam ein aufmerksamer Hinweis. Die Weberwiese ist nämlich nur eine U-Bahn-Station. Und was wir gehört haben, war aber, wir haben das Thema übrigens noch gar nicht angesagt, das müssen wir gleich mal machen. Das war das Ostkreuz, die Haltestelle Ostkreuz war das, weil der Song von Turbine Stolprona eben war Der Tag, als die Zukunft starb. Und das bezieht sich natürlich auf die Zukunft am Ostkreuz. Und in welcher Stadt befindet sich die?
1: In der Stadt, wo Peaches von 99 bis 2006 oder so auch gelebt hat und deswegen in dieser Sendung gespielt werden wird.
0: Ost-Berlin.
1: Ja.
0: Genau. Also Berlin, eigentlich haben wir Ost-Berlin gesagt. Wir können, glaube ich, nicht garantieren, dass, also ich für meinen Teil kann schon garantieren, dass alles Ost-Berlin ist und nicht aus Versehen West-Berlin.
1: Ich garantiere hier alles. Also Peaches ist tatsächlich Ost-Berlin.
0: Ah ja, okay.
1: Das, da gibt es bestimmt Belege sogar regelrecht. Das ist auf jeden Fall, also ich verbriefe mich dafür und verbürge mich.
0: Ja,
1: ohne haftbar zu sein.
0: Bei Turbine kann man das auf jeden Fall auch verbriefen. Die haben ja auch hier einen Proberaum im Orwo-Haus.
1: Im Ostwohaus.
0: Viel ostiger wird's, glaube ich, nicht.
1: Nee, dann fällt man hin, also fällt man raus und dann ist man schon nicht mehr. Ja, aber genau, also wir hören jetzt mal, weil ich das eben schon so halb angedeutet habe, mal Peaches mit Boys Wanna Be Her. Und, dann
0: das wird jetzt der musikalische Bruch oder haben wir noch einen besseren nachher?
1: So brüchig wird das gar nicht, aber schauen wir mal.

0: Genau. Wo ist sie eigentlich her?
1: Kanada.
0: Es Kanada.
1: Gab wohl Ende der 90er bis Anfang der 2000er einen regen Austausch mit Kanada und Berlin, habe ich gelesen. Keine Ahnung, ich kann das nicht. Also dafür verbürge ich mich jetzt nicht zum Beispiel, ja, da habe ich keine Ahnung von.
0: Weiß ja, nicht. Kanada ist ja tagesaktuell heute.
1: Auch, ja.
0: Also, weil die ja im Streit mit Südkanada sind. Südontario.
1: In diesem Zusammenhang, ja, die nächste Band, die wir jetzt spielen, da spielen wir einen Titel, der ist genau vor einer Woche rausgekommen. Oh. Der heißt M42 und die Band heißt Cava und die spielt gerade in Südontario.
0: Ach was?
1: Die sind da, echt? Ja, die sind da auf Tour für 2 Wochen oder so. Das kam mir jetzt auch überraschend.
0: Was, ganz Nordamerika oder?
1: Ich glaube nur Südontario. Ich weiß es nicht genau, weil ich werde so oder so nicht hinfahren.
0: Was?
1: Aber sie werden das Album Ende November im Schokoladen präsentieren. Und da überlege ich tatsächlich, weil das zufällig vielleicht auch noch zu was anderem passt.
0: Wann?
1: Ende November.
0: Ja, wenn ja, dann kauft ihr vorher eine Karte. Weil ich war ja schon mal mit Karl und Franz, Grüße gehen raus, in Berlin. Und wir wollten zum Record-Release von Cava schon mal. Das ist schon 2 Alben her, glaube ich, und da war einfach ausverkauft, als wir da.
1: Boah.
0: Das war aber Kastanienkern.
1: Also, die spielen das gleich 2-mal hintereinander und natürlich würde ich mir dann vorher eine Karte kaufen.
0: Warst du schon mal im Schokoladen?
1: Nö.
0: Der ist nämlich auch eher klein.
1: So. Ja, wir hören mal auch hören in den rein. Titel rein, der ist auch eher kurz. Also, naja, oder zumindest nicht lang.
0: Na gut.
1: Viel Spaß.

0: Ohne Kava, ohne mich.
1: Was?
0: Haben die selber gesagt.
1: Ach so, ich habe doch nicht zugehört.
0: Nicht in dem Lidl, nicht in dem Lidl.
1: Oder Netto.
0: Titel-Lidl.
1: Plus meine ich.
0: Ja, Radio GT bei Coloradio übrigens.
1: Ach so, ja, wir sind Radio GT und unser Thema des Tages ist Ost-Berlin.
0: Und im Fall von Kava, die haben bestimmt schon mal Ringbahn gefahren.
1: Ja, die haben auch bestimmt schon mal in der Zukunft gespielt, zum Beispiel, oder in anderen Läden in Ost-Berlin. Vielleicht sind die auch wirklich aus Ost-Berlin.
0: Wer weiß das schon?
1: Manche Leute wissen das wahrscheinlich.
0: Aber da wir die Deutungshoheit haben, ist uns das egal. Du hast noch eine Musik vorbereitet.
1: Ja, dafür brauche ich keine Deutungshoheit, weil ich das weiß, dass es eine Ost-Berliner Band ist. Nämlich Schiguli, die kennen wir ja auch. Und die, was wollte ich jetzt eigentlich? Ach, wir wollten kurz überlegen, was ein Lichtecho ist. Das Album heißt nämlich Lichtecho.
0: Nee, wollten wir, ja, keine Ahnung, spiel's einfach ab, würde ich sagen.
1: Das ist so eine Art Spiegel, im Spiegelkabinett hast du ein Lichtecho, würde ich sagen.
0: Ja, ich denke auch.
1: Schon, also, ne? Aber hier geht's um Weltraum, glaube ich. Weil der Song, den ich jetzt spiele, wir können mal wieder eine Weltraumsendung machen übrigens. Mhm. Das ist eigentlich schon eine Weile her. Weil der Song, den wir jetzt hören, der heißt Komet vom Album Lichtecho. Klunk, klunk.

0: Ja, Schiguli mit. Was ist das für ein Geräusch im Hintergrund?
1: Na, das ist die Platte, die da noch.
0: Ich muss ja noch unterschieben. Das war gerade so rechtzeitig. Komet vom Album Lichtecho. Schöne Grüße an Baptiste und die anderen. Falls uns Leute zuhören, die in Dresden Konzerte veranstalten, ich glaube, Schiguli würden auch gerne mal wieder hier spielen. Und vor allen Dingen auch Turbine, die wir vorhin gehört haben, sag doch mal Bescheid. Das
1: vielleicht kann man die in so einer Doppelpaket buchen.
0: Ja, oder jeweils mit einer lokalen Band noch zusammentun. Das ist ja auch immer schön eigentlich. Aber die beiden im Paket finde ich auch gut.
1: Auf jeden Fall.
0: Auch eine gute Sache.
1: Also und Abtera und Kava im Paket zum Beispiel wäre auch gut. Wird, ja, was weiß ich. Auf jeden Fall war das sozusagen der Hinweis darauf, dass wir jetzt als nächstes Abtera hören. Die waren dieses Jahr mein erwartetes Highlight auf dem Cockle Scream.
0: Ach was?
1: Also ich habe gehofft, dass sie gut sind und sie waren dann wirklich sehr gut. Und deswegen unter anderem spielen wir die jetzt. Die sind zumindest auch irgendwie in Berlin und bestimmt auch schon mal Ringbahn gefahren.
0: Überlegen, was mein Highlight von meinem Cockle eigentlich
1: das war. Reicht, ja. Wir hören jetzt Hellbender.
0: Ja. Hellbender?
1: Hellbender. Ja, so wie Josh Bender, nur
0: Hellbender.
1: Noch doller. Naja.

0: Ja, Abtera.
1: Abtera. Was heißt das eigentlich?
0: Hatte ich nachgeguckt, aber müsst ihr einfach selber nochmal nachgucken.
1: Hast du vergessen.
0: Weil wir erzählen wirklich lieber nur die Wahrheit, bevor wir was falsch erzählen.
1: Von welchem Album ist das denn?
0: Das ist von keinem Album.
1: Ach so. Und von wann?
0: Neulich. Ach. 2025 oder 23, so.
1: Du hast ein grobes neulich.
0: Naja,
1: alte Leute neulich.
0: Naja, so neulich wie so nach Corona. Reicht das?
1: Das ist zwar jetzt auch schon eine Weile, aber...
0: Ja.
1: Naja.
0: Abtera. Genau, also würde ich dringend dazu raten, hinzugehen, wenn sich die Gelegenheit bietet.
1: Dann war das vielleicht sogar noch die vorherige Besetzung.
0: Vielleicht, ja, weiß ich nicht genau. Das ist nicht rauszufinden. Ist nicht rauszufinden. So. Halbtal. Liegt hier auf
1: Halbtal,
0: der Liste.
1: Halbtal liegt auf der Liste. Halbtal sind auch aus Berlin. Auch aus Ost-Berlin. Ich habe irgendwie gestern noch jemanden gefragt. Und die haben ein Album rausgebracht. Das ist ursprünglich übrigens eine Dresdner Band. Deswegen heißen, ich glaube, der Name hat auch irgendwie, ist glaube ich ein Wortspiel auf Elbtal. Und die haben ein Album kürzlich rausgebracht. Leider nur digital, aber trotzdem. Das kann man sich auch auf Bandcamp anhören und runterladen und kaufen. Und wir spielen einen Song davon und der heißt 9x4, aber das ist deutsch geschrieben. Das sind drei deutsche Wörter. Also nicht 9 mal 4,
0: sondern 9x4 halt.
1: Ja.
0: Genau. Ich spiele es mal.
1: Ja, hören wir uns mal an. Halbtal.

0: Und schon sind wir wieder zurück, weil das ein gar nicht so langer Titel war.
1: Ja, ja. Wir sind uns noch uneins, was wir als nächstes spielen. Deswegen, ja. Also wir wissen schon, welche Band es wird. Aber ja. Ich kann ja derweil noch was zu Halbtal erzählen. Halbtal haben nämlich neulich erst gerade hier im Zentralwerk gespielt übrigens. Hoffentlich spielen die bald wieder, sage ich jetzt mal. Also man könnte jetzt auch sagen, das könnte eine Weile dauern, aber vielleicht spielen die ja bald wieder hier. Es lohnt sich auf jeden Fall. Eine sehr sympathische und sehr gute Band.
0: Ja.
1: Viele Grüße, falls sie
0: auch eine hört. Sympathische und sehr gute Band ist Rotor. Weil wir die schon öfter mal nicht gespielt haben, sind die.
1: Was haben wir?
0: Ja, aber ist ja auch das egal.
1: Kann ja nicht
0: also
1: sein.
0: Die Kriterien, die wir hier an den anlegen, sind sowieso unsere Sache. Wir pressen euch das einfach ins Ohr und zwar mit viel Drehmoment
1: sozusagen. Ja, und ihr könnt nicht ausschalten.
0: Genau.
1: Das ist nämlich unsere Sache.
0: Und ja, also Rotor mit Drehmoment in der Festsaal-Kreuzberg-Version, was hart an Ost-Berlin grenzt.
1: Ja, man kann rübergucken über den Fluss da.
0: Genau.
1: Kanal oder was das
0: whatever.
1: Ist.
0: Whatever. Das Ding da. Richtig.
1: Das Wasser.
0: Ja.
1: Oh. Seine Live-Version.
0: Die Frage ist nur.
1: Ich glaube, das funktioniert gerade technisch nicht.
0: Ah.
1: Technische Probleme. Sollen wir so lange schnell was anderes doch machen?
0: Nee. Einfach so.

0: Ja, ihr müsst euch vorstellen, hier sind gerade ein Haufen Leute von der Straße reingekommen und applaudieren jetzt zu unserem Musikgeschmack.
1: Die Zugabe.
0: Die guten Töne werden euch präsentiert von Radio GT auf Coloradio in Dresden auf 98,4 und 99,3 Megahertz, in Ostsachsen im Digitalradio und natürlich auf coloradio.org. Und es gibt ja auch viele andere schöne Sendungen. Hört doch einfach weiter.
2: Ja, genau. Zum Beispiel Radio 3. Das kommt an den anderen Freitagen.
0: Oder andere Sendungen.
2: Und der nächste Freitag, an dem wir wieder senden, ist übrigens der 25.09. Im 25.08. aufgeschrieben. Das ist natürlich Quatsch, aber ich habe es ja gleich gemerkt.
0: Der vierte Freitag.
2: Läuft hier irgendwas?
0: Na, ich glaube, draußen spielt. Also wenn ihr hier Musik hört, es gibt hier, also das Studio ist nicht im luftleeren Raum,
2: ja,
0: sondern es gibt Nachbarn.
2: Normalerweise hört man nur die S-Bahn, aber ich weiß nicht, was. Ja, egal.
0: Ja.
2: Ich vermute nicht, dass das durch die Mikros geht. Deswegen könnt ihr euch das jetzt
0: einfach nicht vorstellen.
2: Oder doch vorstellen.
0: Wir hören jetzt noch was von der Mutter der Stoner-Punk-Bands sozusagen.
2: Und also Berliniger wird es ja eigentlich nicht.
0: Kaum, ja.
2: Und außerdem schließt das super an Rotor an, weil einer von Rotor erwähnt wird in dem Song.
0: Genau. Ihr hört die Ex von Otto. Otto ist aber nicht der von Rotor.
2: Nee.
0: Genau. Und Otto ist auch nicht die Band, sondern halt DBS, wie wir, glaube ich, schon gesagt haben.
2: Ja.
0: Viel Spaß.

0: Ah, ein Klassiker.
1: Ja, ach übrigens auch nicht der Tim, der heute nicht, also
0: ist ein anderer Tim, der heute nicht da ist. Aber Radio GT-Tim hat da nichts mit zu tun.
1: Nee, genau. Richtig, aber wir verabschieden uns jetzt schon wieder, denn als letztes kommt noch ein langer Titel.
0: Ja, wir haben einen langen Titel vorbereitet, nämlich Elder vom neuen Album, das da heißt Through Zero und der Titel heißt Strata. Und Elder sind zwar, man denkt immer Amerikaner und das stimmt auch, aber...
1: Sind die aus Süd-Ontario, oder?
0: Die sind aus Süd-Ontario zu drei Vierteln, aber drei Viertel nicht deckungsgleich leben in Berlin.
1: So,
0: insofern.
1: So.
0: Schon sehr lange auch.
1: Ja, also das...
0: Wolltest du noch was...
1: Ja, ich wollte noch sagen, wir waren Radio GT bei Coloradio. Ja, ja. Ohne Tim mit I, dafür mit Martin ohne I und Max mit Ö. Martin an den Techniks, Max an der Technik. Tim hat nicht auf uns aufgepasst.
0: Aber es ist noch nichts passiert.
1: Noch nicht.
0: Aber das Komplizierte kommt jetzt erst, weil ich muss den Song einfaden. Der hat, der hat keinen Anfang.
1: Okay, so dann tschüss und viel Spaß beim Faden.
0: Ja, müssen wir jetzt schon.
1: Ja.
0: Tschüss.
1: Ja.
0: Mhm. Ja. Fade. Geht los.

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1: Dresden ist eine Stadt mit einer großen Geschichte, auch mit einer großen Musikgeschichte. Und Dresden ist auch eine Stadt, die tut sich immer so ein bisschen schwer mit Erinnerungskultur und mit Erinnerungen lebendig halten. Vor der Tür stehen die vierten jüdischen Kulturtage unter dem Motto lebendige Erinnerung. Und die starten am 3. September und gehen bis zum 6. September. Und ich habe jetzt Avery hier zu Gast im Studio. Und sag erstmal hallo.
2: Hallo, hallo, hallo.
1: Und sie gehört zu den Organisatorinnen dieses großartigen Festivals, nenne ich es jetzt einfach mal schon. Ist schon ein Festival, oder? Kann man schon Festival zu sagen?
2: Ja, sicher.
1: Ja. Und mich würde natürlich interessieren, was erwartet uns da? Was erwartet uns da bei den vierten jüdischen Kulturtagen in Dresden?
2: Also, lebendige Erinnerung ist unser Name. Also, ich sage ein bisschen über den Philosophie. Also, zum Ersten, weil, also, viel Wissen über den Shoah oder Israel und den ganzen Mittenost-Konflikt und Religion. Aber wir wollten zeigen, also, was eigentlich das Schönste ist, das ist die jüdische Kultur. Und das geht von 3. bis 6. Mai, also Entschuldigung, 3. bis 6. September. Wir probieren viel verschiedene Sachen zu tun in diese 4 Tage. Es fängt an mit am Donnerstagabend um 18 Uhr, also hinter dem Stadtmuseum, in dieser wunderschönen Tuchcontainer, das wir haben, wo vor die Augen von Bürger von Dresden eine Tora ausgeschrieben ist. Die sind die 5 Bücher von den Bibel. Und das war ausgeschrieben bei diesem Tora-Projekt. Das ist eine Zusammenarbeit zwischen dem Stadtmuseum und die jüdische Kultusgemeinde. Und da gibt es die Schreiberin Liora Mendes anschauen in diesem Abend, und auch es gibt ein Gespräch von die Kuratorin von diesem ganzen Projekt, Janne Dams.
1: Und was erwartet uns dann noch?
2: Also am Freitag das ist fast eine Tradition gewesen, eine öffentliche Schabbat. Man muss anmelden, man sollte auf unserer Webseite s-g-a.eu gehen, aber das gibt in die jüdische Kultusgemeinde. Ab 19 Uhr gibt es Gottesdienst und dann musikalische Begleitung mit die Bande Kommunale und das Viertele Blaskapelle. Und was super ist, ist, dass es ein ganz öffentlicher Schabbat, also Juden und Nichtjuden, also sind alle eingeladen, mit Anmeldung. Und es zeigt also die Freude des jüdischen Lebens.
1: Ich finde es auch immer beeindruckend bei der Banda Kommunale, sowas in der Art, glaube ich, gibt es in keinem